0: euch jetzt, wenn ihr anruft, denn online wurde noch kein Tipp genannt. Also bisher ist auch die Online-Redaktion, nicht die Online-Redaktion, die Online-Community ist im Moment noch ratlos, wie man in so einer Situation damit umgehen soll. Vielleicht habt ihr ja eine Idee. Ich bin offen für alles, freue mich auf die Gespräche mit euch und wir gehen als erstes zu Marco nach Stuttgart. Guten Abend, Marco, schön, dass du da bist. Marco hat aufgelegt. Gut, dann gehen wir weiter zu Timo nach Remscheid. Timo.
1: Hallo, hallo.
0: Hallo.
1: Hallo, hallo.
0: Schön, dass du da bist, Timo.
1: Ja, schön, dass du mich genommen hast, Daniel.
0: Du hast ja direkt angerufen schon zum Beginn. Erzähl, das Thema hast du mitbekommen, ne? Also muss ich dir nicht erklären, dann erzähl doch mal direkt mal. Kommen wir doch direkt zu Frage Nummer 1, die ich mir aufgeschrieben habe, damit ich sie nicht vergesse. Ja, erstmal so grundsätzlich die Frage natürlich irgendwie, was man dagegen tun kann. Oder nee, nicht dagegen tun kann. Erstmal in erster Linie irgendwie, warum ist das eigentlich so?
1: Ich denke mal, das ist so, weil man ja mit der Partnerin zusammenlebt und mit, sagen wir mal, besten Freund, beste Freundin nicht. Man sieht sich jeden Tag. Wie oft sieht man die beste Freundin, den besten Freund?
0: Na gut, aber wenn du 3 Stunden am Tag telefonierst miteinander oder vielleicht sogar noch länger, dann weiß ich ja nicht. Das würde im Umkehrschluss bedeuten, dass all das, was du redest, das hast du mit deiner Partnerin auch tagsüber irgendwo im Laufe des Tages mal gemacht.
1: Ja, ich sag mal, auf die restliche Zeit, sag mal nach der Arbeit, die 6, 7, 8 Stunden, die man da noch vielleicht verbringt, da erzählt man sich bestimmt mal so 3 Stunden was zusammen, aber dann halt nicht mehr am Telefon. Deswegen finde ich das absolut unproblematisch, wenn man mit einem besten Freund oder besten Freundin mehr Gesprächsthemen hat, als wenn man mit der Partnerin telefoniert. Also bei mir ist das ja genauso. Wenn ich mit jemand anderes telefoniere, kann man auch stundenlang quatschen, man hat immer irgendwas zu erzählen, da ist kaum Punkt Pause, aber wenn ich dann mal mit meiner Partnerin telefoniere, da sind dann schon einige Schweigeminuten dabei, weil man sich dann einfach nicht
0: hat. Und du sagst aber, das findest du unproblematisch. Das heißt, selbst wenn du beobachtest, dass, wenn du sie fragst, was gibt's denn Neues, wie geht's dir gut, was gibt's Neues, nix, dann bist du damit zufrieden. Wenn du aber merkst, 5 Minuten später telefoniert sie mit ihrer Freundin und auf die Frage, was gibt's denn Neues, dann legt sie direkt los und sagt, oh, du, ich war heute auf Amazon, da habe ich eine neue Schuhe gesehen und dann war ich dies und dann habe ich jenes und dann redet sie wie ein Wasserfall und du denkst dir, wow, ich kriege auf die Frage, was gibt's Neues, ein Nichts. Und die beste Freundin kriegt ein Protokoll von allen möglichen Gedanken und Dingen, die sie so getan hat. Also ich würde dem nicht ganz zustimmen, Timo, dass das tatsächlich alles Dinge sind, die du schon wusstest.
1: Diesen Fall, den du gerade aufgezählt hast, habe ich leider nicht.
0: Was meinst du mit, den hast du nicht?
1: Dass wenn irgendwas Neues gibt, sie es mir zwar sagt, in Kurzform.
0: Ah, okay.
1: Die sagt es mir dann in Kurzform, aber ich weiß dann darüber Bescheid. Wenn sie dann mit ihrer besten Freundin oder sonst irgendwem darüber telefoniert und dann stundenlang, ja, dann lass sie doch. Aber wie geht's ja? Erklär mir nicht, wie das funktioniert, sondern sag mir einfach, was du von mir möchtest.
0: Wenn du die Kurzform bekommst, dann frage ich mich, warum kriegst du die Kurzform? Kriegst du die Kurzform, weil du in der Vergangenheit schon oft signalisiert hast, dass dich die lange Version gar nicht interessiert? Oder warum kriegst du die Kurzform?
1: Ja, genau. Genau deswegen, weil mich die lange Form einfach nicht interessiert.
0: Oh.
1: Ich würde mich gerne einen Knopf gelabern lassen, ne? Weil, ich sag mal, wenn man sagt, ich brauche eine Bohrmaschine, dann braucht man mir nicht die Funktion einer Bohrmaschine erklären und hier und dies und das, sondern da gib mir einfach die Bohrmaschine.
0: Ja, ja, schon klar, aber na gut. Findest du das nicht ein bisschen, also so ein bisschen was Trauriges hat es ja schon, finde ich, an sich. Sie weiß, sie braucht dir gar nicht mit voller Begeisterung zu erzählen, was sie da heute Schönes gemacht, gesehen, getan, was auch immer hat, weil es interessiert dich ja eh nicht. Du willst nur die Kurzversion hören und dann sagt sie halt, ja, ich war heute mal so ein bisschen online schauen nach Schuhen, so. Okay, alles klar.
1: Ja, okay, aber so besonders traurig darüber ist sie ja nicht.
0: Weißt du das?
1: Das weiß ich, weil wir haben darüber mal ganz offen kommuniziert. Also wir sprechen ja miteinander. Das ist ja jetzt nicht so, als wenn wir nur 3 Minuten miteinander reden und danach uns nur noch anschweigen. Also wir sprechen miteinander. Aber ich sag dann auch immer, bitte, dann versuch dich kurz zu halten, weil ich möchte auch noch gerne etwas Lebenszeit.
0: Das sagst du wirklich zu ihr? Das sagst du nicht wirklich zu ihr. Versuch dich bitte kurz zu halten.
1: Doch, das sage ich wirklich zu ihr.
0: Was? Okay.
1: Ja. Ja, sie soll sich bitte kurz, fassen.
0: Ja, also, weiß ich nicht, für ein Gespräch zwischen Eltern und Kind kommt drauf an, auch schon schwierig, aber da würde ich es vielleicht noch irgendwo so, okay, aber vom Tonfall würde ich, glaube ich, sagen, alles klar. Ich glaube, mit der Person rede ich nicht mehr. Ich würde dich, glaube ich, mit ignorieren und ich würde einfach, dann würde ich einfach sagen, 2 Tage lang rede ich nicht mit dir.
1: Ja, ich glaube, du verstehst diese Situation nicht. Weil wenn ich sage, kurz fassen, dann heißt das, von einem Gespräch, was eine Stunde geführt werden kann, ja, fass dich bitte kurz auf 10 Minuten, 15 Minuten.
0: Ach so, okay. Komm zum Punkt, oder wie?
1: Jetzt nicht sieh zu, dass du deine komplette Geschichte in eine Dreizeiler verpasst. Ne? Also jetzt nicht so kurz fassen. So meine ich das jetzt nicht.
0: Ich dachte, weil ich mir dann die Frage stellen würde, okay, was ist denn jetzt gerade wichtiger? Deine Couch, dein Bierchen, dein was ist gerade wichtiger? Weißt du, warum nimmst du dir nicht die Zeit? Warum sagst du, nee, ich will jetzt den Fernseher anmachen, also mach's kurz.
1: Weil ich weiß, dass sie dann nicht aufhört.
0: Ach so. Okay.
1: Ich bremse sie schon.
0: Okay, okay.
1: Ja, deswegen sage ich dann, versuch dich zumindest kurz zu fassen. Dann redet man permanent an ein Stück schon mal nur eine halbe Stunde.
0: Okay.
1: Und das finde ich schon viel, wenn man über ein Thema irgendwas eine halbe Stunde philosophiert.
0: Und das machst du gar nicht mit deinen Freunden?
1: Nee, tatsächlich nicht.
0: Also generell, du bist generell nicht so ein Typ, der da irgendwie lange über eine Sache da stundenlang quatschen kann.
1: Ja, manchmal rege ich mich auf, wenn mir jemand eine 2-Minuten-Sprachnachricht schickt. Dann denke ich mir, schreib's doch einfach, ich kann schneller.
0: Ja, aber mit doppelter Geschwindigkeit ist es nur eine 1-Minuten-Sprachnachricht.
1: Ja, dann hört sich das aber so komisch an.
0: Das stimmt.
1: Ich hab's schon mal probiert.
0: Dann ist es meistens so schnell erzählt, dass man auch gar nicht mehr weiß, was die Person gerade gesagt hat, weil das Gehirn gar nicht mitkommt. Also bei mir ist es so.
1: Ja.
0: Also das Maximale, was ich mir manchmal wirklich, was ich mir manchmal mache, ist 1,5 Geschwindigkeit. Aber 2 ist schon
1: heftig. Ja, das ist bei mir. So 1,5 ist auch bei mir so maximal, aber meistens höre ich dann auch so mir die vollen 2 Minuten in einfacher Geschwindigkeit an.
0: Ja.
1: Und ich aber dann denke ich auch.
0: Ja.
1: Sag. Ja, dann denke ich mir einfach, hättest du auch einfach mal eben schreiben können.
0: Ja. Wäre wahrscheinlich kürzer gewesen, das stimmt. Das stimmt. Und was ich auch schon beobachtet habe, das finde ich sehr lustig, die Leute hören sich das in doppelter Geschwindigkeit an, haben es dann aber nicht verstanden und hören sich es nochmal in doppelter Geschwindigkeit an. Mit anderen Worten, am Ende haben sie es doch hätten sie es von Anfang an in der normalen Geschwindigkeit gehört. Wäre es vielleicht irgendwie besser gewesen. Aber so ist es halt. Wir sind so ungeduldig geworden, Timo. Das ist es. So, letzte Frage, die auch an dich gerichtet ist, nämlich, wenn man das Gefühl hat, bei euch, wie gesagt, ist das nicht der Fall, aber wenn man das Gefühl hat, irgendwie, ich würde schon ganz gerne irgendwie, dass wir mehr miteinander reden, wir reden einfach zu wenig, wie würdest du es angehen, was würdest du machen? Doch so viel.
1: Warte mal. Wie würde ich das machen?
0: Ja.
1: Ja, ich würde einfach dann irgendwelche, Gesprächsthemen anfechten oder beginnen. Und sagen, dann lass uns doch einfach mal darüber reden.
0: Ja, zum Beispiel.
1: Egal worüber.
0: Ja, Wetter zum Beispiel.
1: Ja, da muss ja nicht immer.
0: Und? Wie ist das Wetter? Ist ein bisschen frisch draußen. Ja, ist frisch draußen. Und? Nimmst du den Regenschirm mit? Ja, nehme ich mit. Gut.
1: Ja.
0: Und zieh was Warmes an. Ja, mache ich. Du auch. Okay.
1: Nee, wenn man dann zum Beispiel anfängt, über Politik reden oder über Tiere oder meine Freundin hat mich heute ganz willkürlich gefragt, welche Farbe bin ich für dich?
0: Welche was?
1: Welche Farbe bin ich für dich? Da war ich erst mal am Überlegen. Hä, was will die überhaupt von mir?
0: Ich habe die Frage sofort gecheckt. Okay. Krass. Du hast ja, und was ist, ja, ich habe sie sofort verstanden. Ich habe nur gerade mich gewundert, dass sie dich das fragt. Aber was hast du dann, also hast du dann sofort gewusst, welche Farbe?
1: Nee, weil ich gesagt habe, für mich bist du kein... Ich habe gesagt, für mich bist du keine Farbe, für mich bist du ein Kontrast. Du bist weiß.
0: Du bist ein Kontrast, okay.
1: Genau.
0: Einer von den Spießern, die schwarz und weiß nicht als Farbe bezeichnen. Okay, alles klar. Habe verstanden. So, ja. Timo, das war es eigentlich auch schon. Das waren die drei Fragen. Ich wünsche dir einen schönen Abend. Alles Gute.
1: Bis danke, bald. Wünsche ich dir auch. Tschüss. Ciao, ciao. So.
0: Anrufen dürft ihr auch vom Handy und vom Festnetz. Wir sprechen heute über, naja, wie heißt das Thema? Das Thema lautet Quatschen mit Freunden, aber Schweigen zu zweit. Es geht um die Frage, ist es eigentlich okay, wenn man irgendwie mit Freunden wahnsinnig viel sich zu sagen hat, viel zu reden hat, aber in der eigenen Partnerschaft redet man kaum miteinander bis wenig, also wenig bis kaum. Sagt ihr, das ist problematisch, das sollte eigentlich nicht der Fall sein? Oder sagt ihr, nee, das ist doch ganz normal, das ist bei jedem so? Ich würde es ganz gerne mal erfahren von euch. Wie sieht denn das aus? In welchen Partnerschaften seid ihr? Seid ihr in der Partnerschaft, na, wir reden nicht so viel miteinander? Seid ihr in der Partnerschaft, wir reden viel miteinander? Oder seid ihr in der Partnerschaft, wo ihr sagt, wir reden wirklich extrem viel miteinander? Wir sind eigentlich nur am Quatschen die ganze Zeit. Die Nummer zu mir. Und vielleicht muss man noch hinzufügen, dass wir hier nicht nur von der Anfangszeit reden. Also gerade so die Kennenlernphase, das ist jetzt nicht so was heißt die Realität? Das ist schon Realität, aber das ist dann nicht so der Normalzustand. Ne? Gerade in der Anfangszeit, wenn man sich gerade kennenlernt, da redet man viel miteinander. Hat man ja auch wunderbar viele Fragen, die man stellen kann. Aber ich sag mal so, wenn man jetzt, sagen wir mal, ein halbes Jahr schon zusammen ist irgendwie, also redet man da noch viel miteinander. Marco aus Stuttgart ist wieder zurück. Marco, wo warst du?
2: Ich war ein bisschen unterwegs, ich war draußen, ich habe ein bisschen die Zeit genossen mit Freunden und...
0: Nein, ich meine, als du angerufen hast und dann hast du plötzlich aufgelegt, da habe ich gedacht, was ist denn jetzt los?
2: Wann war das?
0: Bevor du jetzt nochmal angerufen hast.
2: Ach so, du, dann habe ich vielleicht zu arg durchgeklingelt und es hat zu lange gedauert und ich dachte, ich wollte nicht so stören.
0: Hat er keine Geduld gehabt. Marco, freue mich, dass du da bist. Also, heute hast du mitbekommen...
2: Ich dass ihr da seid.
0: Ja, ja, immer.
2: Ja, ich habe es mitbekommen, um was es geht, auf jeden Fall. Ja, dann, ist auch wichtig, man muss wissen, um was man hier spricht.
0: Ja, dann sag doch mal, warum fällt es uns manchmal einfach so viel leichter, irgendwie mit Freunden stundenlang zu quatschen, aber mit der eigenen Partnerin, dem Partner nicht?
2: Naja, also ich vermute, aufgrund der Intimitäten, die dadurch ausgetauscht werden mit der Partnerin, Partner oder was auch immer, da draußen geschieht, ist ja alles jedem seins. Ist es halt auch ein bisschen verborgener, sich zu öffnen und sich zu zeigen und zu sagen, was in einem vorgeht, weil natürlich zwischen Mann und Frau natürlich auch immer die Phase herrscht von, ja, ich bin der Mann und bin stärker wie du und darf keine Schwäche zeigen und die Frau möchte das wohl wahrscheinlich nicht hören, aber auch nicht immer so, sondern es ist eine Sache der Entwicklung, der Beziehung und der Situation der Beziehung und wie man sich ja zusammen entwickelt hat und je länger man sich kennt, je mehr öffnet man sich auch und so ist das. Also in der Anfangsphase ist man eher verschlossen und sucht mehr Beziehung zu seinen Freunden vermutlich, um da die Beziehung auszudiskutieren, die man gerade begegnet ist. Und je länger man mit einer Partnerin zusammen ist, je mehr öffnet man sich und so war es bei mir auch nach 10 Jahren. Und jetzt haben wir uns leider getrennt und ja, mein Herz ist gebrochen, aber ich bin auch selber schuld für vieles und ach ja, so ist das.
0: Oh, das tut mir leid für dich. Aber ich... Also ich verstehe dich richtig, du sagst, das ist einfach so ein Mann-Frau-Ding. Daran liegt's. Das würde ja Sinn ergeben, wenn das wirklich immer Mann-Frau wäre. Aber es kann ja auch sein, dass du mit deiner besten Freundin am Telefon 3 Stunden redest, wenn du eine weibliche beste Freundin hast, aber mit der eigenen Partnerin zu Hause nicht solche intensiven Gespräche führst.
2: Ja.
0: Und jetzt kannst du mir nicht sagen, sobald man intim wurde mit einer Person, also in dem Fall mit der Partnerin, dann hat man sich plötzlich nichts mehr zu sagen. Das ist ja Quatsch, oder?
2: Es ist, es ist charakterlich und auch instinktiv irgendwo auch wieder zu spiegeln, weil mit der Freundin traut man sich natürlich mehr zu sprechen, weil man dadurch nicht in diese intimitäre Rolle geriet. Und die intimitäre Rolle spiegelt natürlich auch wieder Verhaltensweisen dar, die natürlich erobernd oder unterwerfend oder so sich darstellen. Und mit der besten Freundin, auch wenn sie weiblich ist, hat man natürlich in der ersten Sekunde oder Stunden oder Tage, Monate nicht diese sexuelle Beziehungssituation. Und daraufhin geschieht natürlich auch eine höhere Offenheit. Sobald dies aber dann durch Vertrauen in der ersten Situation, die man mit der besten Freundin begegnet, dann hat man auf einmal die Hürde schon sehr schnell übersprungen und man hat auf einmal das, was man nach 3-4 Jahren hat, in der ersten Woche mit der besten Freundin besprochen und dann geriet man auf einmal in eine andere Beziehungssituation. So stelle ich mir das vor.
0: Das war jetzt sehr, sehr viel und ich habe das Gefühl auch, das ging jetzt gerade in fast schon irgendwelche Szenarien über, dass man plötzlich mit der besten Freundin was anfängt.
2: Ja.
0: Ja, darauf war das Thema nicht abgezielt, Marco. Es ging ja nur um die Frage, warum man mit denen mehr und intensiver redet. Ich finde den Gedankenansatz von dir interessant. Versuch ihn trotzdem immer noch irgendwie zu verstehen. Du sagst, Intimität ist irgendwo der Grund, warum wir einfach da uns anders verhalten. Ja, zum Teil verstehe ich deine Denkweise. Ich will aber verstehen, warum es dann Themen gibt, die nichts mit Intimität zu tun haben, die nichts Sexuelles haben, sondern einfach nur so ganz normale Dinge sind, die du quasi dem besten Freund, der besten Freundin ganz ausführlich im Detail erzählst, stundenlang, ihr lacht darüber, aber der eigenen Partnerin erzählst du es nicht, weil du das Gefühl hast, da vibet es irgendwie nicht so, da passt das irgendwie nicht so vom Reden her drüber.
2: Naja, es hat es kommt natürlich immer darauf an, mit welcher Person man liiert ist, mit wem man zusammen ist. Und es hat gar nichts damit zu tun, mit wem man zusammen ist, sondern ob es passt. Und wenn es passt, dann passt. Dann spricht man mit der Partnerin genauso viel wie mit der besten Freundin. Aber wenn es in die euphorische sexuelle Situation sich entwickelt, dann glaube ich, dass man da sich schon ein bisschen zurückhält mit, ja, mir ging es gestern nicht gut und ich hatte ein bisschen Probleme mit meinem Kumpel und der hat mich ein bisschen beleidigt. Das erzählt man seiner Frau nicht, mit der man schlafen möchte. Und deswegen erzählt man, wenn ich das jetzt so richtig verstanden habe, seiner besten Freundin diese Situation natürlich mehr. Und aber trotzdem, Mann und Frau haben irgendwann mal immer eine Bindungssituation und so geriet man dann schneller in eine andere Phase, in eine andere Basis. Und so stelle ich mir das vor, dass dann ich halt mit meiner Freundin, mit der ich sexuellen Kontakt führe, nicht so offener spreche wie mit meiner besten Freundin oder besten Freund. Weil natürlich da einfach das territoriale Verhalten, die Instinkte, man will halt cool sein, so um ganz ehrlich zu sein, so klar zu deuten.
0: Also meinst du auch, und das ist ja, wenn wir jetzt einfach mal dein Szenario durchspielen würden, einfach nur damit ich will jetzt zwar eigentlich gar nicht in die Richtung, aber ich will trotzdem mal wissen, ob du glaubst, dass genau das dann passiert. Nehmen wir mal das Szenario an. Ich führe mit der besten Freundin super lange Gespräche. Die sind extrem lang im verglichen mit den Gesprächen, die ich mit der eigenen Partnerin führe. Würde ich mich jetzt wirklich irgendwann mal darauf einlassen, mit meiner besten Freundin etwas zu haben, dann würde es am Ende, wenn wir wirklich zusammenkämen, aufs Gleiche hinauslaufen. Wir würden auch nicht mehr so viel miteinander reden, weil etwas zwischen uns beiden passiert ist.
2: Ich glaube halt eher, dass dann einfach die Bindungssituation eher für sich spricht und die Ansprechung, also die sexuelle Anziehung auch. Man kann auch eine sexuelle Anziehung mit einer Partnerin haben, die kein Wort Deutsch kann und man spricht überhaupt nichts, aber man fühlt sich einfach durch die Aura, durch die Intention, durch die Merkmale, durch die Mimik sehr angesprochen Und da gibt man halt sehr selten Schwächegefühle hingegen. Und in der ersten Anfangsphase, würde ich mal behaupten, wenn die Sexualität sehr intim und sehr stark ausgeprägt ist. Aber man kann auch mit der besten Freundin Vertrautheitsempfindung haben und dadurch auch sehr starke Bindungsgefühle entwickeln. Also es ist alles sehr relativ von Gott gegeben, würde ich mal behaupten.
0: Spannender Gedanke. Ich bin mal

0: Und es tut mir wirklich leid, dass wir im Streit auseinandergegangen sind. Ich weiß nicht, wie ich diese Beziehung noch retten kann und ob sie zu retten ist, aber ich liebe dich von ganzem Herzen.
1: Marco ist angekommen. Bis
0: Ich
1: bald.
0: bin morgen
1: Ich
0: in der
1: drück wieder.
0: Morningshow um 6 Uhr bis 9 Uhr und ich würde
1: Schon wieder?
0: hier einschalten.
1: Warst du nicht heute schon in der
0: Bin schon wieder in der
1: Morningshow?
0: Morningshow.
1: Ach so, auf welchem Sender eigentlich?
0: Morningshow.
1: Marco, auf welchem Sender eigentlich?
0: Big FM.
1: Bei Big FM. Ah, okay, cool. Marco, alles Gute
0: Sie
1: dir.
0: hat es arrangiert.
1: Bis dann, mach's gut.
0: Dankeschön. Ich
1: Tschüss.
0: wünsche euch alles Gute und viel Erfolg.
1: Ciao.
0: Ciao.
1: Anrufen dürft ihr auch vom Handy vom Festnetz die Nummer zu mir. Vom Handy und vom Festnetz. Thema heute, warum fällt es uns manchmal mit Freunden so viel leichter zu quatschen als mit dem eigenen Partner, mit der eigenen Partnerin? Ruft mich an und lasst uns darüber mal diskutieren. Themenvorschlag von euch aus der Community und ich meine, wir haben darüber noch nicht gesprochen. Aber gut, so viele Themen kann natürlich sein, dass wir es doch mal hatten. Jetzt gehen wir in die nächste Leitung auf jeden Fall. Da haben wir jemanden mit der Endziffer 5. 5, hallo. Wer dran, woher? Da fühlt sich keiner angesprochen mit der 5-5. Dann legen wir mal auf und ziehen weiter. Wen haben wir dran? Mit der 9 am Ende. Wer hat die 9 am Ende?
2: Hallo?
1: Hallo, wer da, woher?
2: Hier ist die Caro, hi, aus der
1: Caro.
2: Oberpfalz.
1: Was, woher?
2: Aus der Oberpfalz.
1: Aus der Oberpfalz. Okay.
2: Ja, ich höre immer über Webradio.
1: Warum? Ach, weil du es normalerweise gar nicht übers Radio empfangen kannst, so normal, oder was?
2: Ja, genau. Hier gibt es nur Bayern.
1: Ich wollte gerade sagen, Oberpfalz ist ja Bayern. Ich habe es irrtümlich immer auch gedacht, irgendwie, ach, Pfalz gehört doch alles zu Rheinland-Pfalz. Nee, hat nichts mit Pfalz zu tun. Oberpfalz. Ah, okay, da, das ist also eher Ecke Nürnberg oder Regensburg?
2: Genau dazwischen.
1: Genau dazwischen.
2: Ah. Genau dazwischen.
1: Genau dazwischen. Schön, dass du da bist, Caro. Und wie hast du uns entdeckt? So ganz zufällig? Oder kommst du eigentlich hier aus dem Sendegebiet und bist umgezogen?
2: Genau. Ich komme aus dem Schwabenland und mein Herz ist Schwabe.
1: Schön. Bist du wegen der Liebe dahin, oder was? Wegen der Beziehung? Oder beruflich?
2: Ja, nee, mein Mann beruflich.
1: Beruflich, okay. Und dann wären wir auch schon beim Thema. Wir reden ja heute.
2: Wäre ich nicht gewechselt.
1: Ja, wir reden ja heute über Beziehung, über Partnerschaft. Und ich möchte ganz gerne von dir wissen, erstmal natürlich auch, trifft das überhaupt auf dich zu? Kennst du das überhaupt? Oder sagst du, ach du, die Leute haben Probleme, wir haben das gar nicht? Also dieses viel miteinander reden, wie ist denn das?
2: Mehr spontan, ich habe schon oft deine Sendung verfolgt und dachte immer, oh, machst du nicht. Heute hat es mich gejuckt in die Finger und tatsächlich kam ich durch. Es gibt ein ganz, ganz tolles Buch von John Gray, das heißt Männer sind anders, Frauen auch. Männer kommen vom Mars, Frauen von der Venus. Und ja, ich glaube, wenn ich mich mit Freundinnen, Bekannten irgendwie unterhalte, es ist überall das Gleiche, mehr oder weniger. Männer sind nicht kommunikativ.
1: Meinst du?
2: Ja.
1: Warum glaubst du das?
2: Männer sind rational. Männer sagen 3 Sätze. Zu ihrem Best Buddy, zu ihrem Bruder, zu ihrer Mutter. In 5 Sätzen habe ich quasi besprochen, was es zu besprechen gibt.
1: Beschreibst du gerade den Prototyp, den Durchschnittsmann aus deiner Vorstellung heraus oder beschreibst du oder meinst du wirklich alle damit? Weil ich könnte mich damit zum Beispiel gerade überhaupt nicht identifizieren.
2: Ja, du bist eine Labertasche. Sorry. ja, ich glaube, sonst wärst du tatsächlich in der Sendung fehl am Platz. Aber ich würde schon sagen, 80% der Männer, die sind so rational, die sagen, sag mir Daten, Fakten, was willst du, was brauchst du? Und dann ist mit 5 Sätzen alles abgekaspert.
1: Okay.
2: Und Frauen finden sich durch das Gespräch erst. Frauen sagen, oh, ich habe Schuhe gesehen, die sehen toll aus, aber ich weiß ja nicht. Und für und wieder und es wird abgewägt. Und in dem Gespräch mit einer anderen Frau meistens.

0: außer es sind sehr feminine Männer. Also ich habe auch einen Kumpel ohne Titten. Mit dem kann ich auch reden wie mit meiner besten Freundin. Ich sage immer, es ist meine beste Freundin ohne Titten. Bitte, ja, es ist so, aber es ist Rarität.
1: Aha.
0: Okay. Mit den meisten ja, Frauen, mit denen ich mich unterhalte, die kennen diese Problematik, dass Männer die Kommunikation doch eher ein bisschen wie einer der Vorredner vorher, so, oh, nö, sag's mir in kurzen Sätzen.
1: Das ist aber
0: hart ausgedrückt, ja. Aber ja, tatsächlich, unterm Strich, ja, so ist es.
1: Das ist aber, also ich finde das super interessant, wie du das gerade beschreibst und wie du es auch selbst beobachtest. Frage mich dann aber, wenn ich jetzt selber mich so bewerten würde, würde ich das Gleiche von mir sagen? Würde ich auch sagen, boah, ich bin eine Labertasche? Würde ich zum Beispiel von mir gar nicht behaupten. Im Gegenteil, ich würde sagen, mit ausgewählten Leuten rede ich tatsächlich sehr, sehr viel. Privat meine ich jetzt. In der Sendung natürlich mit jedem. Aber privat nur mit Auserwählten und Auserwählten, mit wenigen, so, Punkt. Und die zweite Sache ist die, genau, dass ich niemals sagen würde, ich würde niemals sagen irgendwie, das ist eine weibliche Eigenschaft von mir, würde ich nie so sehen.
0: Ich wollte damit dein Mannesgefühl jetzt nicht unter den Scheffel stellen.
1: Nein, gar nicht. Überhaupt nicht. Bevor ich irgendwie abgenommen habe, hatte ich auch so ein bisschen Brust. Also alles gut.
0: Ich kann es mitfühlen.
1: Ja, aber das waren eher so Speckbrüste waren das. Die sind wieder weg.
0: Nein, vom Grundprinzip her einfach, mit wie vielen von deinen männlichen Kumpels unterhältst du dich tatsächlich über das Eingemachte?
1: Ist das Eingemachte? Was genau meinst du damit?
0: Naja, damit, womit man nicht hausieren geht. Probleme, Schwierigkeiten, ich hadere mit der oder der Situation oder ich habe gerade einen Hänger, es geht mir nicht gut. Wie vielen Leuten oder, ja, du hast bestimmt auch einen Freundeskreis, und deshalb sage ich so, bei den Männern beschränkt sich das tatsächlich auf den aller engsten Kern. Und der lässt sich, wenn überhaupt, an einer Hand abzählen. Meistens machen die das.
1: Das nehme ich, weil da würde ich sagen, ja, das, auf jeden Fall auf den Kern konzentriert sich das. Aber eben, ich will ja auch nicht jedem Menschen irgendwie meine Lebensgeschichte erzählen. Glaubst du, Frauen sind da anders? Die erzählen jedem einfach alles, irgendwie so, was sie bedrückt. Auch ob sie die Person kennen oder nicht kennen.
0: Nein, das mag ich so auch nicht unterschreiben. Ich glaube, Frauen sind einfach vom Naturell her kommunikativer, weil sie sich, und deshalb habe ich am Anfang das gesagt mit dem Buch, weil ich mich und so viele meiner Bekannten und Bekanntinnen auch darin wiedergefunden habe. Die Frauen gehen nach außen und klären da ihr Dilemma. Die Männer ziehen sich in die Höhle zurück und klären da das, was für sie zu klären ist. Mhm. Also ein Mann muss ein richtig großes Problem haben, um mit einem anderen Mann oder auch einer Frau darüber zu sprechen.
1: Okay.
0: Meistens. Meiner Erfahrung nach, wie gesagt, wir sind 11 Jahre verheiratet, Freundesbekanntenkreis, vieles machen die halt so mit sich aus. Und wir Frauen, wir ja, bequatschen das halt und während dem Bequatschen finden wir halt quasi eine Lösung fürs Problem oder so.
1: Ja, ich frage mich jetzt, wenn ich zum Beispiel dein Buchtipp, ne, wenn ich das jetzt irgendwie, ich weiß nicht, was wenn ich das jetzt weiß oder gelesen habe, meinst du, ich kann einfach nur dann mich selbst oder was heißt mich selbst, aber vielleicht auch irgendwie die Frauen, die Männer, wie auch immer, besser verstehen? Oder geht es darum, dann auch dementsprechend zu handeln, sich auch anders zu verhalten?
0: Cool. Das zweite ist schwer.
1: Okay.
0: Ganz subjektiv. Also
1: eigentlich nur ums Verstehen, dass es da Unterschiede gibt. Wobei ich dann mir die Frage stelle, warum soll ich dann überhaupt dieses Buch lesen? Das wusste ich vorher schon, dass es Unterschiede gibt. Aber ich erfahre dann vielleicht die Hintergründe, warum das so ist.
0: Ja, und man kann vielleicht manches doch ein bisschen lockerer abtun.
1: Ein bisschen lockerer abtun, okay. Was nicht, ja, aber das finde ich wieder ein bisschen schwierig, Marco, weil dieses oh, typisch Frau, oh, typisch Mann, das finde ich fast schon wieder irgendwie zu plausibel, zu, weiß ich nicht, mag ich nicht.
0: Ja, ich will auch nicht in eine Schublade gesteckt werden, gefällt mir auch nicht, brauchen wir darüber nicht reden.
1: Aber... So ist es nun mal.
0: Es ist so viel Wahres dran. Ja, es ist einfach so viel Wahres dran. Ja, sorry.
1: Es ist einfach Wahres dran. Na gut, okay.
0: Ja, und deshalb auch der Hintergrund so, Männer kommen vom Mars, Frauen von der Venus. Wir sprechen zwar alle die gleiche Sprache, aber eigentlich doch nicht.
1: Okay.
0: Also es gibt ja auch so witzige, kurze Textbildchen über WhatsApp oder sowas. Man sagt, man denkt. Oder Frau sagt, Frau denkt. Das sind halt Weltenunterschiede.
1: Ja, man lacht auch drüber, man schmunzelt drüber, aber das ist natürlich auch stark karikatiert, wie man das sagt. Das ist ja ein... Ne? Vom Gag her. Aber gut, das ist jetzt gar nicht so, da will ich mich jetzt gar nicht vertiefen. Caro, also wir haben auf jeden Fall das schon mal von dir beantwortet bekommen. Kommt auch zum, da kann ich mir eigentlich die Antwort auf die zweite Frage von dir ja schon geben. Sollte man das überhaupt vergleichen? Du würdest wahrscheinlich sagen, nein, weil wir ja so unterschiedlich sind. Also Mann vom Mars, Frau von der Venus. Und die dritte Frage aber dann, wenn man das Gefühl hat, dass man einfach zu wenig miteinander redet, dass es einem auch irgendwo ein Stück weit fehlt. Es kann ja sein, dass du zum Beispiel beobachtest, wie toll er sich irgendwie mit seinem besten Freund über alles Mögliche unterhält und immer mit so einer Begeisterung, mit so einem Lächeln in der Stimme. Und du denkst dir, naja, wenn ich mit ihm rede, hat er nie so diese Art und Weise zu reden. Dass du dir sagst, ich will das auch irgendwo, dass wir das miteinander haben, diese Art von Gesprächen. Was kann man dann tun?
0: Das ist eine gute Frage. Wenn du die Antwort weißt, sag sie mir.
1: Ich habe immer nur die Fragen, ich habe nie die Antworten für euch.
0: Ja, das weiß ich.
1: Ja.
0: Also ich werde noch ein bisschen zuhören, vielleicht nehmen wir bis um zwei, aber noch ein bisschen höre ich zu und vielleicht kommt ja noch eine Antwort.
1: So machen wir es. Schönen Abend dir, Caro, bis bald.
0: Alles klar.
1: Ciao.
0: Vielleicht bis bald. Ciao.
1: Anrufen dürft ihr vom Handy vom Festnetz die Nummer zu mir. So, wen haben wir in der nächsten Leitung? Muss man gerade gucken. Am längsten wartet jemand mit der 5.
2: Hallo.
1: Hallo, wer da woher?
2: Hi, Leon hier. Tatsächlich rufe ich gerade von meiner alten Nummer an.
1: Hallo Leon, aus welcher Ecke?
2: Ja, aus der Ecke Hinsweiler. Ich habe schon gestern versucht, mit dir zu sprechen. Genau der.
1: Okay. Ja, ihr könnt mit so vielen Nummern anrufen, wie ihr möchtet. Da gibt es kein Limit von mir. Also keine Sorge.
2: Das ist tatsächlich auch ungewollt, dass ich jetzt mit meiner alten Nummer anrufe, weil da gibt es ein kleines Konflikt mit meinem Handy. Eine E-SIM-Karte und eine physische SIM-Karte, die verstehen sich halt nicht. Und dann wird immer die erstbeste genommen.
1: Ah, okay. Ich bin jetzt vor 2 Jahren bin ich auf E-SIM umgestiegen und muss sagen, das war die beste Entscheidung.
2: Das ist auch die beste Entscheidung. Also da hast du nicht mehr die Kartenwirtschafterei dann zu Hause,
1: gar
2: wenn du
1: nicht.
2: Handy wechselst oder so.
1: Gar nicht mehr. Und das Tolle ist auch, die Erfahrung habe ich jetzt gesammelt, wenn mal irgendwas mit dem Handy sein sollte oder wenn das Handy verloren geht oder das hatten wir jetzt in der Familie schon gehabt, du holst dir einfach ein neues Handy und bei deinem Anbieter kriegst du sofort per Mail oder so die neue SIM-Karte zugeschickt. Du musst nicht warten, bis das dann per Post, weißt du, es ist dann, sofort hast du wieder eine Karte auf deinem Handy. Geht schnell.
2: Genau das ist es. Deswegen eSIM finde ich bombastisch.
1: Das so, Werbung Ende.
2: Eine der guten Erfindungen.
1: Leon, gut, das war halt keine Werbung, aber es war ein bisschen Info zum Thema Technik. Leon, Thema ist mitbekommen, Frage auch an dich, warum fällt es uns, ist ja eine Behauptung, warum fällt es uns manchmal mit Freunden so viel leichter zu quatschen als mit dem eigenen Partner? Würdest du sagen, ja, kenne ich, ist wirklich so oder sagst du, nee, sehe ich anders?
2: Kenne ich zu gut tatsächlich. Also sagen wir es mal so, meine zwei besten Freundinnen, Anführungszeichen beste Freunde, mit denen ich schon seit der Realschulzeit, also jetzt mittlerweile glaube ich schon 7, 8, knapp 10 Jahre zu tun habe, bei denen steht halt die Bindung so unter uns dreien ein bisschen anders, wie wenn ich jetzt eine neue Freundin kennenlerne. wir dann hier so ein bisschen miteinander quatschen, ausgehen, sonst irgendwas. Da ist halt einfach die Bindung zwischen mir und meinen besten Freunden anders wie zu mir und der neuen Dame.
1: Ja, okay. Ich nehme es jetzt einfach mal hin. Ich habe jetzt gleich noch Gegenargumente. Aber ich bin ja auch nur dafür da, um eure Aussagen zu hinterfragen. Das ist ja meine Aufgabe. Und ich muss sagen, Leon, wir haben ja auch schon drei Möglichkeiten gehört. Wir haben Timo gehört, der sagt, ich finde es unproblematisch, dass wir wenig miteinander oder weniger miteinander reden. Denn ich weiß, die redet manchmal ganz, ganz viel. Deswegen bin ich froh, wenn sie sich kurz zusammen auf den Punkt kommt, was sie will. Marco hat gesagt, das hat was mit Intimität zu tun. Sobald du mit jemandem was hattest oder schläfst oder intim geworden bist, verhältst du dich der Person einfach anders gegenüber. Das kannst du gar nicht anders ändern. Das ist irgendwie in den Genen programmiert. Da irgendwie was erklärt von wegen, dann bist du Mann, dann bist du Beschützer, was weiß ich. Dann haben wir Caro gehört, die gesagt hat, na ja, da gibt's dieses Buch, Männer sind anders, Frauen auch. Und das ist einfach so dieses Geschlechterding irgendwie von Grund auf. Und ja, jetzt sagst du irgendwie, die Bindung zu den Freunden ist es irgendwie, weil mit denen irgendwie ganz andere Zeiten erlebt hat, Dinge einen verbinden. Ich muss sagen, bei allen Argumenten sage ich irgendwo ja, da hast du recht. Aber es gibt immer diese Unterschiede, es gibt immer diese Ausnahmen. Es kann sein, dass du diesen einen Kumpel erst vor einem Jahr kennengelernt hast und trotzdem mit dem, du so gut mit dem matchst und dich unterhältst und stundenlang quatscht, verglichen mit dem Gespräch mit deiner Freundin, ist es ein Witz.
2: Also ja, das auf jeden Fall, aber worauf ich eigentlich raus will, ist tatsächlich meine Freunde, die haben auch schon mitbekommen, wie ich mit einer Freundin so angebändelt habe, also mit einer Ex-Partnerin. Das hat dann halt bei mir und ihr gar nicht geklappt, das war ein Schuss in den Ofen, dermaßen Schuss in den Ofen, wenn mein Vater gerade zuhört, hi, die letzte, die du kennen dürftest. Namen nenne ich keine und Ortschaften auch nicht. Auf jeden Fall, das war der größte Schuss in den Ofen. Und da waren die dann halt auch tatsächlich da für mich. Da hat man sich da halt dann so zurückfallen lassen und hat sich dann halt denen gegenüber geöffnet. Also ich glaube, es hat mehr mit der Bindung zu tun, die man halt mit so einem besten Freund so teilt.
1: Würdest du sagen, diese Bindung ist viel wertvoller als eine Beziehungsbindung?
2: Das kommt tatsächlich drauf an. Also nach einer Woche Beziehung oder nach einem Monat kannst du halt nicht sagen, ey ja, das ist jetzt die Frau fürs Leben. Klar, schockverliebt ist jeder mal oder war jeder mal. Aber ich würde jetzt so persönlich und pauschal behaupten, dass wenn du mit deinen Freunden eine längere Bindung führst, ist es wiederum ein bisschen anders, wenn du jetzt eine neue Partnerin, einen neuen Partner kennenlernst und dann da sagst so, ey, direkt nach einer Woche, ich vertraue ihm mein komplettes Leben an. Das wird für mich so gar nicht in Frage kommen.
1: Okay, das komplette Leben, ja, weiß gar nicht, ob man das würdest du Freunden schon eher anvertrauen, wirklich?
2: Ja, also meinen zwei besten Freunden da auf jeden Fall.
1: Okay, weil du die schon so lange kennst, oder was?
2: Nicht, weil ich die schon so lange kenne, weil wir sogar schon durch dick und dünn gegangen sind, schon ganz knapp an der Alkoholvergiftung vorbei.
1: Oh mein Gott, warum das denn?
2: Jungs und Mädels, liebe Kinder, trinkt kein Alkohol. Das ist nicht gut für euch. Nein, nein.
1: Nee, wirklich nicht.
2: In Maßen, okay, aber nicht in Massen, in Maßen.
1: In Maßen, okay. So, Leon, denn dann mal an dich die nächste Frage. Wenn du jetzt wieder in eine Beziehung kämst irgendwann, ne, bist ja noch jung, irgendwann kommt das wieder, dass man sich wieder verliebt, dass man wieder irgendwie, würdest du sagen, okay, wenn ich merke, so bei uns geht so langsam die Luft raus, wir reden nicht mehr so viel miteinander, würdest du dann schon direkt irgendwie so Alarmsignal rot, ich muss da was ändern dran? Oder sagst du, nee, ist normal, irgendwann mal hat man sich halt alles erzählt, wie oft soll man dann noch drüber reden, dann ist das halt so.
2: Also ich bin eigentlich, was so aus Beziehung rausreden geht, eigentlich ganz schlecht drin. Deswegen erzähle ich halt mal so von den Erfahrungen mit meinen Freunden jetzt so. Wenn wir uns mal treffen oder so und wir stehen da eine Stunde irgendwie an der Tankstelle, an einem Rastplatz oder sonst irgendwo, sind uns am Schrott lachen wegen den unlustigsten Dingen, die aber trotzdem wieder lustig sind. da würde ich dann halt schon sagen, ja gut, nach einer Stunde oder nach zwei Stunden, wenn da halt irgendwann mal Gesprächsthema leer geht oder halt einfach nichts mehr da ist und man schweigt sich halt einfach mal die nächsten 10, 15, 20 Minuten an, dann ist das vollkommen in Ordnung, weil man halt so zu dritt eine bis zwei Stunden lang wirklich rausgehauen hat wie am fließenden Band. Aber in einer Beziehung bin ich persönlich so der Typ drinne, wenn ich merke, gut, wir haben jetzt schon einen Tag oder zwei nichts mehr Interessantes miteinander gesprochen, dann hakt man, also da würde ich dann direkt mal nachhaken, ob irgendwas nicht stimmt. Und wenn es dann halt weiter dieses Angeschweige gibt, da bin ich halt auch selber so der Typ, der dann halt innerlich abbaut. Das heißt, dass es dann halt zum Ende einer Beziehung dann führt, weil du führst ja eine Beziehung mit einer Person, um herauszufinden, wie dieser Mensch ja eigentlich ist. Du willst ja eigentlich eine Zukunft mit dem aufbauen und all den ganzen Kram. Aber wenn dein Gegenüber dich dann halt komplett nur anschweigt und aber mit anderen Personen mehr spricht wie mit dir, dann fühlt sie sich halt auch irgendwann verarscht. Und darauf bin ich mittlerweile auch so gepolt und bin auch traurigerweise so schon zwei Beziehungen rausgegangen.
1: Oh, das heißt?
2: Ja. Wie bitte?
1: Was heißt das? Du bist da so rausgegangen?
2: Also bin halt rausgegangen, dass sich zum Schluss nur noch angeschwiegen wurde und ich halt nur noch abgebaut habe und kein Interesse mehr an der Person hatte. Also kein Interesse mehr, die näher kennenzulernen. Weil, sagen wir es mal so, wenn... Ich glaube, hier hören jetzt einige zu, die sind jetzt schon 20, 30 Jahre verheiratet.
1: Mhm.
2: Ich denke schon so, die Personen, die wissen über ihren Partner viel, aber noch nicht alles. Noch nicht bis ins minimalste Detail. Es gibt immer wieder was Neues, was dazukommt. Und wir beide haben uns, also ich und meine zwei anderen Partnerinnen, haben uns dann halt irgendwann angeschwiegen mittendrin und ich habe dann halt nichts mehr da rausgefunden, wie mein Gegenüber halt tickt, wie liebevoll sie sein kann, wie gestresst, wie genervt, wie sie reagiert, wenn sie genervt ist, wie sie reagiert, wenn, wie man es bei den Frauen halt kennt, die sind halt auch mal ein bisschen, also viele Frauen sind angekratzt oder genervt, wenn sie halt ihre Periode haben und ihre Schmerzen, aber das ist ein anderes Kapitel, so dass man halt so irgendwie was herausfindet über die Person. Und wenn man sich da halt dann schon in der Kennenlernphase anschweigt, finde ich, das führt nirgendwo hin, das kommt nirgendwo auf den Weg.
1: Findest du das nicht auch schon wieder so pauschalisiert? Zu sagen irgendwie, ah, die ist wieder schlecht drauf, ja, kein Wunder, die hat ja ihre Periode. Das ist irgendwie...
2: Nee. Also das ist wirklich sehr pauschalisiert, aber wenn jetzt mal zum Beispiel, ich würde jetzt eine Partnerin aktuell haben, ich bin mittlerweile seit der vorletzten Beziehung so drauf angestrebt oder angepolt, sagen wir es mal so, dass wenn ich merke, oh okay, da passt gerade irgendwas nicht vom Vibe her. Sie ist schlecht gelaunt, ich bin so happy, einfach mal anstuppen, fragen, ey yo, wo drückt denn dir der Schuh? Und kann ich dir bei irgendwas helfen? So meistens habe ich dann halt gehört, ja, ich habe meine Periode und dann halt so, ja, hier der und der, das und das, der war voll kacke zu mir, der war voll blöd zu mir und ja. Also es gibt viele Dinge, warum eine Frau auch schlecht gelaunt sein kann. Es gibt aber auch viele Dinge, warum ein Mann schlecht gelaunt sein kann.
1: Wollte gerade sagen. Gut, Leon, dann danke ich dir auf jeden Fall für deine Sicht der Dinge. Ich bin gespannt, was die anderen dazu sagen. Dir einen schönen Abend, alles Gute.
2: Jo, dir dann auch. Ah, warte mal, Daniel.
1: Ja.
2: Ich habe dir auf Instagram einen Themenvorschlag geschickt. Hast du den schon gelesen?
1: Nein.
2: Hast du Instagram noch nicht durchgeguckt?
1: Nein, habe ich nicht durchgeschaut. Ich habe tatsächlich das nicht durchgeschaut, weil ich habe das so eingestellt, dass ich nur während der Sendung und so kurz vor und kurz nach der Sendung Zugriff drauf habe.
2: Ah, okay.
1: Das ist einfach so mein eigenes Limit, das ich mir eingestellt habe. Und das führt dazu, dass ich es nur beruflich nutzen kann. Privat komme ich da quasi tagsüber gar nicht drauf. Hat aber auch den Vorteil, dass ich halt nicht mehr so viel auf Social Media abhänge. Ich kann euch den Tipp geben, es funktioniert tatsächlich. Man gewinnt so viel Lebenszeit zurück. Es ist toll.
2: Okay, so.
1: Aber ich gucke, wenn ich jetzt weiß, dass du was geschrieben hast, gucke ich direkt danach rein.
2: Ja, es haben vielleicht 50 andere Personen auch noch was geschrieben. Deswegen hätte ich dich kurz abgeholt mit dem Themenvorschlag.
1: Ja, dann muss ich mal schauen, wo es gelandet ist. Weil normalerweise schaue ich immer rein. Bis 3 Uhr habe ich noch Zugriff drauf. Danach ist sie wieder geblockt. Leon, dir einen schönen Abend. Bis dann.
2: Jo, ciao. Dankeschön, gleichfalls. Ciao.
1: Ja, die ein oder anderen Ideen, die ich hier in der Sendung mit euch bespreche, die mache ich tatsächlich auch selbst. Setze sie privat um und gebe euch dann ein Feedback, ob es funktioniert oder nicht. Und das mit dem, sich die Apps zu verbieten, funktioniert tatsächlich sogar sehr gut. Jetzt gehen wir in die nächste Leitung. Wen haben wir dran? Sebastian aus Bonn ist bei mir. Grüß dich, Sebastian.
3: Grüß dich, Daniel. Alles gut bei dir?
1: Alles gut bei mir. So, Thema hast du mitbekommen. Ja. Ich wiederhole die erste Frage, damit ich auch schon direkt eine Antwort von dir bekomme. Warum fällt es uns deiner Meinung nach schwer oder leichter, mit Freunden so viel zu quatschen, aber mit dem eigenen Partner, mit der eigenen Partnerin nicht?
3: Ich glaube, das hat gar nichts mit Grundsatzfrage zu tun. Ich glaube, das hängt mit den Themen zusammen. Wenn ich mit meiner Freundin über Fußball reden will, dann zeigt die mir einen Vogel und sagt, weißt du was, geh hier zu deinen Schützenfreunden, zu deinen Kumpels aus dem Dorf, mit denen du auf Fußball guckst, das passt. Aber lass mich mit Fußball in Ruhe. Wenn ich mit meiner Freundin im Theater war, will die danach unbedingt über die Vorstellung reden. Wenn ich dann zu einem oder anderen Schützenbruder gehe und will mit dem über das Theater reden, dann zeigt die mir auch einen Vogel. Es kommt auf die Themen an. Natürlich wichtig ist, in der Beziehung alles Wichtige zu besprechen, sprich alles Beziehungsrelevante und alle wichtigen Dinge, die die Beziehung am Laufen halten oder wo die Beziehung auch haken kann, dass man das miteinander bespricht. Und alles andere drumherum ist optional. Es gibt auch Themen, wo ich genau weiß, wenn ich das jetzt anspreche, dann fuckt das meine Freundin einfach nur tierisch ab. Zum Beispiel nehmen wir Politik. Mein Freund ist, die geht zwar wählen, die ist auch Partei interessiert, aber wenn ich dann anfange hier mit der großen Weltpolitik, mit Ukraine-Krise und allem drum und dran, ja, da sagt die zu mir, bist du behindert? Da stecke ich nicht genug im Thema drin, um mit dir darüber zu diskutieren. Mhm. Also lassen wir das Thema bitte.
1: Würdest du so weit gehen, dass du sagst, naja, aber wenn wir wirklich so wenige Überschneidungen haben an Themen, die uns beide interessieren, über die wir auch wirklich stundenlang reden können, dann ist das auch die Frage, ob das die richtige Person an meiner Seite ist? Oder sagst du, nein, so weit würde ich niemals gehen, diese Frage in den Raum zu werfen?
3: Nein, also wir haben mehr Sachen, die wir gemeinsam besprechen, als Sachen, wo wir sagen, da möchte ich mit dir nicht drüber quatschen, weil da bin ich nicht im Thema drin, so wie du. Zum Beispiel arbeitsmäßig, ne, wenn ich ihr dann Sachen erkläre, sagt die, ich verstehe jetzt nur Tuten und ich verstehe jetzt nur Bahnhof, ne? Ich verstehe ja, überhaupt nicht, wie es ist. Wir haben mehr Sachen, die uns verbinden, als dass uns Sachen, also Gesprächsthemen, die uns verbinden, als Gesprächsthemen, die uns trennen.
1: Ja, ja.
3: So, und wenn ich Fußball reden will, dann gehe ich halt eben zu den fußballverrückten Freunden von mir. So, und wenn ich aber, wenn es wirklich ums Eingemachte geht, sprich um Haus, Hof, Baumpflanzen, Haus bauen, Familie gründen geht, da ist halt meine Freundin Gesprächspartnerin Nummer 1. Mhm. Und da kommt es auf die Themen an. Natürlich sind Mann und Frau unterschiedlich, da brauche ich kein Buch für lesen. So. Und ja, es gibt auch gewisse Themen, da zieht der Mann sich zurück in die Höhle. Hm. Ja, bei gewissen Themen, ja, definitiv. Aber es gibt gewisse Themen, da kann man sich nicht in die Höhle zurückziehen.
1: Ja.
3: Also wenn mein Chef mich anruft und sagt, so jetzt mal hier Butter bei der Fische, was war da los an dem Tag? Dann kann ich nicht sagen, nee, alles gut und das mache ich mit mir selber aus. Nee, dann will mein Chef, dass ich dem dann erzähle, was Sache ist.
1: Das ist schon klar, aber wir reden ja jetzt nur von der Beziehung. Und wenn du sagst, es liegt an den Themen und ich dich dann frage, naja gut, aber wenn man so viele Themen irgendwie hat, über die man nicht sprechen kann, du sagst ja, nee, wir haben schon sehr, sehr viele Themen, wo sich's überschneidet. Aber warum redet man dann so wenig dafür? Sind das dann Themen, über die man nicht mehr reden braucht, weil man schon alles gesagt hat? Oder woran liegt es denn dann? Weißt du, dass man sich dann anschweigt? Dass man halt gar nicht mehr so richtig dazu kommt. Wir haben ja heute 5 mit dir zusammen, sind das 5 verschiedene Argumente gehört, warum das so ist. Der erste hat gesagt, es liegt an der Länge, er mag es kompakt. Der zweite sagt, es liegt an der Intimität. Caro sagt, es liegt am Geschlecht. Leon sagt, es liegt an der Bindung. Und jetzt sagst du, es liegt an den Themen. Ich frage mich, ob es nicht irgendwie von allem etwas ist.
3: Ich glaube, das ist eine Mischung aus allem. Von allem so ein bisschen.
1: Von allem etwas?
3: In allem so ein kleines bisschen, genau.
1: Meinst du, das kann man irgendwie aber auch so durchbrechen und dazu führen?
3: Daran, dass wir Männer rationaler sind, die Frauen emotionaler sind. So, und das hat 100 pro auch irgendwo einen gewissen Teil damit zu tun. So, na so, und dann gibt es natürlich immer die Ausnahmen. Ne? Wir beide sind quasi Strippen, das wissen wir. So, und wir ja, natürlich liegt es auch an den Themen und es liegt auch so ein bisschen an den Genen und es liegt auch daran, wenn man intim miteinander geworden ist, dass man anders miteinander redet.
1: Aber warum machen? Guck mal, es zwingt uns doch keiner dazu. Warum reden wir plötzlich anders miteinander?
3: Ja, weil sich die Emotionen ändern. Weil sich die Emotionen zu werden, also wenn ich mit meiner Freundin intim werde, ja, sind danach die Emotionen anders wie vorher.
1: Aber es ist doch etwas, das, ja, also von der körperlichen Nähe, ne, ich meine jetzt nur die körperliche, intimer geht's doch gar nicht.
3: Genau.
1: Körperlich.
3: Genau. Ich meine ja nur, dass die Emotionen an.
1: So, und warum ist man dann plötzlich aber anders? Warum verhält man sich einer Person gegenüber, mit der man dann körperlich so intim war, ganz anders? Das ergibt doch gar keinen Sinn. Eigentlich müsste man doch da noch viel offener und noch viel vertrauter irgendwie sein.
3: Ich habe ja nur gesagt anders. Ich habe ja nicht gesagt besser oder schlechter.
1: Ach so, anders.
3: Ich habe ja nur gesagt anders. Okay. Und anders ist erstmal wertneutral.
1: Ja, kommt drauf an. Also ich sage, nee. Mit dem machen wir nichts, der ist anders. dann klingt es negativ.
3: Ja, genau. So, dann ist es ja wieder negativ konjunktiert. Aber ich meine es erstmal wertneutral. Okay. Ich habe gesagt, okay, ich schlafe mit der Person. Ne, so, man lässt sich fallen, man fühlt sich total genial dabei. Sie fühlt sich hoffentlich auch total genial dabei. Und danach ist halt eben einfach, ist man auf eine andere Ebene gegangen in der Beziehung. So, und diese Beziehung ist danach halt anders, weil man ja was miteinander hatte. Man ist sehr körperlich intim geworden und dadurch ändert sich ja erstmal alles in der Beziehung.
1: Das stimmt, ja.
3: Na, so, dadurch ändert sich komplett alles. Und das ist erstmal auch wertneutral. Und dann redet man auch anders miteinander. Und ich glaube, dann werden auch die Gesprächsthemen auch ein andere. Also dann geht man auch mal tiefer mit rein, weil man der Person ja dann absolut voll und ganz vertraut, zu 100%, weil sonst würde man mit der Frau ja vorher nicht oder mit dem Partner vorher nicht körperlich intim werden.
1: Es ist interessant, dass das wirklich eigentlich nur eigene, also so wie du es gerade beschreibst, ne? Ich versuche jetzt einfach nur das zu verstehen. Das heißt, es ist eigentlich nur in unserem Kopf eigene Muster, in die wir plötzlich geraten, Programme, die in unserem Kopf dann quasi abgefahren werden, Verhaltensmuster, die wir dann quasi an den Tag legen, die nicht sein müssten, wenn wir nicht so uns, ja, so weiß ich nicht, so davon leiten lassen. Denn das Interessante ist, würden wir jetzt mal den Test machen, und diesen Test hat vielleicht der ein oder andere schon mal gemacht, weil er eifersüchtig war, und ihr würdet irgendwie mit einem anonymen Profil oder mit einer fremden Nummer oder wie auch immer, ihr würdet mit der Partnerin, mit dem Partner ins Gespräch kommen, ihr würdet eine ganz andere Person erleben.
3: Also ich halte von diesen ganzen Tests halte ich nichts.
1: Nein, das war jetzt gerade auch nicht der Kern. Aber du würdest in dem Moment denken, krass, die redet ganz anders, die schreibt ganz anders. Klar, weil sie nicht dich vor Augen hat, wenn sie schreibt.
3: Genau. Wenn wir körperlich miteinander intim werden, hat sie ja mich vor Augen und sagt dann, dass sie mich liebt, dass das alles gut ist, dass sie
1: ja,
3: sich
1: bummt. Ja, genau. Oder halt auch nicht, oder genau.
3: Genau, und dass man halt eben einfach dann auf einer anderen Ebene ist. Und wenn sie jetzt wenn wir jetzt beide uns ein neutrales Profil anlegen und miteinander schreiben, dann bin ich auch, ganz ehrlich gesagt, ich bin so ein Schreibmuffel. Na, ich schreibe wahnsinnig ungerne. Ich auch WhatsApp, das sind dann so 2-3 Sätze und dann ist die für mich auch der Drops dann abgefrühstückt. Ich treffe mich lieber mit den Leuten und bin mehr vis-à-vis und bespreche das mit denen. Ich bin auch eigentlich kein Telefonfreund. Also bevor ich schreibe, rufe ich dann doch lieber an, weil man hat dann immer noch die Stimme, die Konjunktion dabei. Bei WhatsApp fehlt ja alles. Und wenn man dann das Komma oder einen Punkt falsch setzt, kommt die Message ganz anders rüber. Komm, Komma, wir essen Opa, oder komm, wir essen, Komma, Opa.
1: Okay.
3: Na, Komma, Leben retten.
1: Sebastian, die erste Stunde ist rum und ich komme zu folgendem Gedanken und ich würde ganz gern dein Feedback dazu hören. Ja, was sagst du, wenn es, also ich nehme jetzt einfach mal die ganzen Aussagen, die ich von euch bekommen habe, und jetzt versuche ich einfach so daraus was zu bilden. Was ist, wenn es vielleicht daran liegen könnte, ist, je länger ich einen Menschen kenne, desto mehr Vorurteile, und auch das meine ich jetzt frei, wertfrei, desto mehr Vorurteile baue ich auf und verhalte mich dementsprechend diesen Menschen gegenüber. Ob diese Vorurteile nun gut oder schlecht sind, weiß man jetzt nicht, ne? Aber das ist dann quasi das, und das ist genau der Grund, wenn das erstmal aufgebaut wurde, dann steht das.
3: Also wenn ich jemanden sehr, sehr lange kenne, habe ich keine Vorurteile von dem, weil ich ihn halt eben dementsprechend lange kenne. Wenn ich jemanden kurz kenne, baue ich Vorurteile auf.
1: Ja, stimmt. Das Vorurteil, das falsche Wort. Aber dann, ja, wie sagt man das denn?
3: Aber ich, bei mir ist das, wenn ich jemanden kurz kenne,
1: ja,
3: und der stellt mir eine intime persönliche Frage, hat mir ja immer noch selber die Möglichkeit zu sagen, möchte ich nicht beantworten. Wenn ich jetzt jemanden allerdings wach seit dem Kindergarten kenne, den kenne ich länger als meine Freundin. So, dann ist dann durch dick und dünn gegangen, der weiß genau, wie ich ticke, ich weiß genau, wie der tickt. Hm. Meine Freundin, wir kennen uns, wir sind jetzt zusammen seit 3,5 Jahren, haben einen kleinen Sohn, verbringen 90% der Zeit miteinander, also der Freizeit miteinander, und ich dann oft sage so, wenn jetzt mein bester Kumpel ankommt und nachts um 4 Uhr anruft und ich bin pennen, ich springe auf und fahre zu dem. Und meine Freundin um 5 Uhr nachts anruft und sagt, bei mir brennt die Laube, dann springe ich auch ins Auto und fahre zu der. Da mache ich keinen Unterschied. Aber mit meinem Kumpel bespreche ich Sachen, die ich mit meiner Freundin nicht besprechen möchte. Zum Beispiel die Beziehung von meinem Kumpel und seiner Freundin.
1: Ja, das hatten wir auch schon mal als Thema gehabt. Ja,
3: ja, da sitze ich dann im Auto und der heult sich dann über seine Freundin aus. Das muss ich aber nicht mit in meine Beziehung nehmen.
1: Okay. Wir reden gleich weiter. Sebastian, für den Moment erstmal danke. Wir reden gleich weiter und ihr könnt anrufen vom Handy vom Festnetz. Bis gleich.
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0: Warum fällt es uns manchmal mit Freunden so viel leichter, viel und lange zu quatschen, als mit dem eigenen Partner, der eigenen Partnerin? Sollte man das als Problem sehen? Sollte man das überhaupt vergleichen? Oder was kann man tun, wenn man das Gefühl hat, man redet einfach viel zu wenig miteinander? Sebastian ist bei mir in der Leitung aus Bonn und er sagt, es liegt an den Themen, vermutet er, aber auch an all den anderen Punkten, die heute im Laufe der Sendung so genannt wurden. Ich möchte auch ganz gerne eure Erklärung dafür haben und wissen, kann man diese Muster durchbrechen, wenn man erstmal drinsteckt, oder sagt ihr, nee, wenn du erstmal drin bist und du redest kaum noch in der Beziehung oder wenig, da hast du dich festgefahren, da kommst du auch nicht mehr raus. Bin gespannt, vielleicht habt ihr eine Idee. Wir gehen in die nächste Leitung, denn ich sehe gerade, er hat tatsächlich aufgelegt. Sebastian, ne, ich wollte vor dem noch Tschüss sagen, aber okay. Danke dir trotzdem für deinen Anruf, falls du mich gerade noch übers Radio hörst. Wir ziehen weiter, wen haben wir denn dran? Muss man gerade gucken. Da ist jemand mit der 9-3, hallo.
1: Hallo.
0: Hallo, wer da, woher?
1: Ich heiße André, komme aus dem Frankfurter Raum.
0: André aus Frankfurt. Schön, dass du da bist. Grüß dich.
1: Grüß dich, Daniel. Ich höre deine Sendung gerne. Vor allem muss ich dazu sagen, ich bin Fernfahrer, bin meistens nachts unterwegs. Deswegen höre ich immer so gerne zu diesem Thema. Also ich bin mit der Caro, bin ich da wirklich mal so einverstanden.
0: Die sagt, also jetzt nicht, hat ja viel gesagt, aber runtergebrochen, Männer sind anders, Frauen auch, also das ist eher so eine Geschlechtersache.
1: Bin ich mit der Caro auch hundertprozentig einverstanden, ja.
0: Okay.
1: Weil ich sag mal so, ich war 25 Jahre lang verheiratet.
0: Ja.
1: Ja, da haben wir uns mal getrennt hin und her und so weiter und so fort. Ich könnte mit meiner Ex-Frau, könnte ich mit der... Nach der Trennung, nach der Scheidung, könnte ich mit ihr über alles reden, über was ich wollte, was ich in der Beziehung damals nicht mit ihr besprechen könnte.
0: Ah, das ist jetzt interessant. Okay, erzähl weiter.
1: Ja, und jetzt kommt der Punkt. Sag ich mal so, seit 7 Monaten haben wir jetzt wieder, sag ich mal so, ein sexuelles Verhältnis. Und da kann ich jetzt wieder mit meiner Frau nicht mehr die... alle Sachen nicht mehr besprechen. Ich weiß nicht warum.
0: Verrückt. Verrückt.
1: Weißt du, was ich meine?
0: Ja, ich verstehe, was du meinst, aber ich frage mich, was glaubst du, woran liegt das? Weil es ist ja nichts geändert zwischen euch beiden. Ihr habt jetzt nur halt wieder was miteinander, aber warum ändert das so viel?
1: Ich weiß es nicht. Ich kann mir das nicht erklären. Ich kann mir das selber nicht erklären. Ich weiß es nicht. Ich weiß es wirklich.
0: Hat es was damit zu tun, dass man vielleicht Angst hat, da irgendwie, weiß ich nicht, bewertet zu werden?
1: Weiß ich nicht. Wie gesagt, ich bin halt Fernfahrer. Ja, wir leben ja nicht mehr miteinander zusammen. Ja, aber wir haben jetzt halt, die hat ihre eigene Beziehung jetzt. Ich habe auch meine eigene Beziehung. Ja. Gut, meine Beziehung hört nicht zu, das weiß ich hundertprozentig, die schläft. Das weiß ich. Ob ihr Beziehung noch zuhört, das weiß ich nicht. Das ist mir auch Latte Verille. Aber wie gesagt, ich sage diese Themen über den ganzen Mist, so wie wir, sag ich mal, in der Trennung gesprochen, also nach der Trennung besprochen haben,
0: ja.
1: Das geht momentan wieder nicht mehr.
0: Okay. Aber darf ich fragen, warum hast du mit deiner Ex jetzt was zu tun, wenn du doch eigentlich in einer Beziehung bist?
1: Naja, das hat sich erst so ergeben.
0: Und das willst du so beibehalten oder soll das schnell wieder vorbei sein?
1: Nee, das ist jetzt halt 2-3 Mal passiert. Ja gut, ob sich das, es kommt drauf an, wie sich das jetzt weiterentwickeln tut, also kann ich dir das jetzt nicht sagen. Aber das ist jetzt nicht, sag ich mal, das ist jetzt nicht das Thema.
0: Das ist es nicht, aber es ist natürlich, wenn du es nur so am Rande erwähnst, klingt es so, als ob es irgendwie nichts Schlimmes wäre oder harmlos wäre. Das ist ja schon eine Sache, wo man sich dann fragt, kann man das moralisch vertreten? Ich finde es ein bisschen schwierig.
1: Ja, kann man moralisch vertreten, ja, nein. Ja, das muss jeder halt von seiner Seite entscheiden.
0: Okay. Und du kannst es für dich vertreten, weil mit deiner Frau läuft es nicht mehr gut, oder wie? Oder mit deiner Partnerin?
1: Doch, das läuft eigentlich auch ganz ja, das läuft natürlich auch ganz gut. Sage ich auch nichts. Ja, wir sind auch beide halt miteinander zufrieden. Ja, okay, ja.
0: Aber fehlt dir was? Ich meine, man sucht ja irgendwie, wenn man zurück zur Ex-Partnerin geht oder wenn man wieder Kontakt aufnimmt, oder nicht?
1: Ja gut, wir haben halt eine gemeinsame Tochter, ja, wir haben halt ja gut, ja, was heißt eine gemeinsame Tochter? Ja, wir haben eine gemeinsame Tochter, aber die ist halt erwachsen, die ist auch schon 24 Jahre alt, also die ist schon, sag ich mal, das ist jetzt nicht mal ein Baby oder Teenager oder sonst etwas. Die Tochter, die steht ja, sag ich mal, mit beiden Beinen im Leben, die hat studiert, die hat einen Job.
0: Das heißt, Familie ist eigentlich, also Familienplanung ist abgeschlossen. Du hast dein Kind, du hattest deine Familie, du hast immer noch deine Tochter, Kontakt zu der Ex-Partnerin, Ex-Frau und eine neue Partnerin. Wie ist denn der Kontakt zu der neuen Partnerin? Würdest du sagen, wir reden viel miteinander oder sagst du, naja, wenn die neue Partnerin mir jetzt sagen würde, André, es ist Schluss, dann wäre das okay, dann ist das so, dann ist das nicht schlimm.
1: Ja, genau. Wenn die jetzt sagen würde, ja, wenn die jetzt, ich bin jetzt, sag ich mal, momentan so seit 3-4 Jahren, bin ich jetzt momentan so auf dem Level, wenn die jetzt sagen würde, hier, wenn die mich jetzt anrufen würde und würde sagen, du brauchst morgen nicht nach Hause zu kommen, es ist Schluss, es ist Ende, es ist Feierabend, ja, dann ist das halt so.
0: Würdest du wirklich sagen, dass das, was ihr beide habt, echte Liebe ist, die euch verbindet? Oder ist es einfach nur schön, jemanden zu haben, der da ist?
1: Ich sag mal so, was ist denn heutzutage eigentlich echte Liebe?
0: Das muss jeder für sich selbst beantworten, was es ist.
1: Ja, weil wir haben überall, sag ich mal, auf der Welt momentan überall Krieg hin und her. Wer liebt sich noch überhaupt gegenseitig?
0: Oh, es gibt viele, die sich lieben. Nur weil es Kriege gibt, heißt das ja nicht, dass Menschen sich nicht lieben und dass Liebe nicht mehr existiert. Vor allem, weißt du, egal, welche Länder sich bekriegen, dein persönliches Umfeld und die Menschen, die dir wichtig sind, da können auch Staaten und Politiker keinen Einfluss drauf haben, hoffentlich.
1: Meine persönliche Meinung, ich werde dir auch mal deine Frage beantworten. Meine persönliche Meinung, ja, es ist schön, wenn du jetzt, sag ich mal, ich bin teilweise eine Woche weg, zwei Wochen weg oder drei Wochen weg zum Ersten. Es ist schön, wenn du nach Hause kommst und, sag ich mal, im Hinterkopf hast, dass irgendjemand auf dich wartet. Ja, es ist schön. Mhm. Sag ich dir so, das ist schön. Aber das ist für mich, sag ich mal, auch nicht der Hauptpunkt, sag ich mal, an irgendjemandem festzuhalten.
0: Okay. Sondern was wäre, ja gut, dann sag mir doch mal, was wäre denn der Punkt, um an einer Person festzuhalten?
1: Ich weiß es nicht, ich kann es jetzt nicht beantworten. Das kann ich dir nicht beantworten.
0: Ich glaube schon, dass du es, also vielleicht kannst du es nicht beantworten, aber ich glaube schon, dass du es weißt. Irgendwo tief in dir drin weißt du es, weil du ja gewisse Muster erkennst. Der Grund, warum du mit deiner Ex-Frau beispielsweise noch in Kontakt stehst, klar, du sagst wegen der Tochter, aber dass du aber auch wieder so viel mit ihr redest, gemeinsam lachst und auch merkst, hey, da scheint ja irgendwie mehr zu sein als nur eure Vergangenheit.
1: Aber Daniel, ich bin auch ganz ehrlich, ich habe mir darüber auch gar keine Gedanken gemacht.
0: Okay.
1: Bin ich ganz ehrlich. Okay. Ich bin ganz ehrlich. Ich hab mir darüber gar
0: keine Gedanken gemacht. Muss man auch nicht. Im Alltag macht man das auch, ehrlich gesagt, nicht so häufig, dass man sich da intensiv fragt, warum ist das so?
1: Ich habe meine, sag ich mal, zwei, drei gute Kumpels. Ja. Wenn es in der Beziehung da oder hier, sag ich mal, schlecht läuft oder sonst etwas, sag ich dir ganz ehrlich, wenn ich jetzt nicht nach Hause fahren will oder sonst was, fahre ich irgendwo auf ein Auto, da kann ich auch essen, da kann ich auch duschen gehen, dann lasse ich mich von meinen Kumpels abholen, dann fahren wir irgendwo in die Kneipe und gut ist.
0: Okay. Du fühlst dich frei?
1: Ich fühle mich frei, ja.
0: Okay.
1: Es ist natürlich, klar, natürlich, es ist gut, wenn du nach Hause kommst und es ist irgendjemand da, der halt auf dich wartet. Meine jetzige Freundin, sag ich mal, die hat auch Kinder hin und her. akzeptiere ich, zwei Söhne, alles gut, alles wunderbar. Wir waren ja auch letztes Wochenende Bowling spielen und so weiter und so fort. Alles gut, alles wunderbar. Freut mich ja auch. Aber wenn die jetzt anruft und sagt, du, es ist vorbei, dann ist das halt vorbei.
0: Dann ist vorbei, okay.
1: Ich kann auch alleine
0: Bullen
1: spielen gehen.
0: Okay. So, André, danke dir für deinen Anruf. Ich muss weiter. Ich wünsche dir einen schönen Abend.
1: Das wünsche ich dir auch. Dankeschön.
0: Alles Gute. Tschüss.
1: Tschö.
0: Anrufen dürft ihr auch vom Handy vom Festnetz. Thema heute Abend. Warum fällt es uns manchmal mit Freunden so viel leichter zu reden als mit dem eigenen Partner? Ruft mich an vom Handy vom Festnetz. Und ich weiß gar nicht, ob ich es erwähnt habe, aber ich glaube schon. Ja, das Thema ist online gepostet auf Instagram und auf Facebook unter Night Lounge. Klickt euch gerne mal rein, da findet ihr das Thema, könnt da die drei Fragen beantworten. Heute sind es, glaube ich, zwei Fragen, wo ich ja einen kleinen Satz oder ein Wort erwarte, dass da jemand was reinschreibt. Und eine Frage nur zum Anklicken. In einer Viertelstunde schauen wir uns die Ergebnisse an. Jetzt geht's erstmal weiter in die nächste Leitung. Und ich bin mal gespannt, wie viele Argumente es noch gibt, warum das mit der Kommunikation manchmal so schwierig ist. Der nächste ist David aus Buchen. Grüß dich.
2: Ja, hallo Daniel.
0: Hallo.
2: Ich fahre gerade zurück von einem Treffen mit meinem besten Freund.
0: Ui.
2: Passendes Thema.
0: Habt ihr was habt ihr gemacht? Habt ihr gequatscht oder wart ihr ein Bierchen trinken oder was habt ihr gemacht?
2: Oh ja, also wir waren ein bisschen laufen und dann waren wir zusammen noch was essen. Ja, mein bester Kumpel ist ja nach Heidelberg gezogen vor einem halben Jahr und seitdem, ja, ist er, wohnt halt nicht mehr um die Ecke, muss ich immer ein Stück fahren dann von Buchen aus nach Heidelberg. Boah, ist so eine Stunde Fahrt.
0: Okay. Und ja. Gut, immer fahren sagst du geht nicht, aber wie oft telefoniert ihr?
2: Unterschiedlich, also ich sag mal so einmal in der Woche bestimmt schon. Oder ja, man schreibt sich mal über WhatsApp oder sowas. Ne? Also das ist, man kommuniziert da schon, aber mein Kumpel, sage ich jetzt einmal, von dem geht das dann eher aus, der ist da ja ein bisschen telefonfaul.
0: Telefonfaul.
2: Das ist dann. Ja, den erreicht man da manchmal nicht. Ne? Ich respektiere das auch voll. Ich bin da nicht der Typ, der sagt, man muss immer erreichbar sein. Ich bin selber, lege ich auch mal mein Handy weg und bin mal nicht erreichbar. Aber wie gesagt, ich von mir aus könnte man öfter reden oder könnte man auch ja, öfter mal schreiben. Und bei ihm ist das dann immer ein bisschen eingeschränkt. Ja, der sagt dann, ich bin auf der Arbeit oder ich habe jetzt gerade Stress oder bin jetzt von der Arbeit heimgekommen und will meine Ruhe. Und das ja, muss man ja auch respektieren. Und da kann ich ja irgendwo verstehen dann. Ne?
0: Sind die Gespräche länger, gefühlt länger und auch intensiver, die du mit ihm führst, wie die, die du mit der Partnerin führst?
2: Will ich jetzt so nicht sagen, ich habe ja zum Glück auch mit meiner Partnerin, also mit meiner Frau, eigentlich eine sehr gute Gesprächskultur. Ich halte es für sehr, sehr wichtig in jeder Beziehung. Ich glaube, daran scheitern viele Beziehungen oder gehen viele Beziehungen zugrunde, dass nicht ausreichend Kommunikation stattfindet, dass man nicht dem anderen wirklich mitteilt, was man fühlt. Und dadurch gibt's Missverständnisse. Dadurch aus Missverständnissen werden dann, der andere, der ist sowieso, macht sowieso, was er will wieder oder sowas. Ne? Und das ist halt, das gilt's halt zu vermeiden. Das versuche ich mit meiner Frau zu vermeiden. Wir haben da wirklich, also ich fordere sie auch immer auf zu sagen, wenn ich das Gefühl habe, es passt irgendwas nicht, sage ich zu ihr, was ist denn jetzt los? Und sie ist da zum Glück auch eigentlich dann immer so, ja, dass sie dann auch das Gespräch sucht oder zu mir sagt, das macht mich nervös, das macht mir Angst oder sowas. Und auch wenn ich das nicht verstehen kann, versuche ich es zu respektieren zumindest und so zur Kenntnis zu nehmen, dass die ist jetzt nicht einfach nur so, weil sie irgendwie, was weiß ich, weil sie blöd ist, sondern die hat halt, diesen Mensch hat Gefühle und sie fühlt das jetzt halt so, auch wenn ich das nicht fühle. Ne? Und das denke ich, ist sehr wichtig in der Partnerschaft.
0: Ja, voll.
2: Aber um auf deine eigentliche Frage zurückzukommen, also ich sehe das halt ein bisschen so, obwohl ich jetzt, denke ich, sehr offen mit meiner Partnerin oder mit meiner Frau rede, ist es trotzdem so, manchmal hat ein Freund, ein bester Freund oder auch irgendwie einfach ein Außenstehender, ein Freund, die nötige Distanz um etwas sachlicher zu bewerten, die dann vielleicht deine Partnerin oder deinen Partner nicht hat. Einfach gerade, wenn es natürlich sowieso um Beziehungssachen geht. Aber auch ansonsten, ne, hat man, so wie schon vorher, ich weiß nicht, irgendjemand hat es schon gesagt heute Abend im Gespräch, ich meine, erlebt es den Partner als Partner ganz anders wie jemand Außenstehendes. Ne? Und entsprechend hat man da... Ja, entsprechend hat man da wahrscheinlich dann manchmal halt nicht so die nötige Distanz. Das ist so, wie wenn du jetzt jemanden fragst, der irgendwie bei irgendeiner Firma arbeitet, über die Firma. Ne? Der wird dir was anderes erzählen, wie jemand, der mal dort gearbeitet hat oder jemand, der noch nie dort gearbeitet hat, ne? Und aber vielleicht die Firma kennt, weil man einfach, wenn man da irgendwo drin ist, dann manchmal nicht den Abstand hat und sich auch vielleicht über Sachen ärgert, wo man dann nachher denkt, Mensch, was ärgere ich mich über sowas, ne? Aber weil es einfach sich wiederholt oder so oder immer wieder zum Problem wird. Und ich glaube, das ist ja schon so, dass ich da irgendwie zum Beispiel meinem besten Kumpel was über meine Beziehung oder vielleicht jetzt was, wo ich mir wünschte, was anders wäre in meiner Beziehung, erzählen kann. Was ich meiner Frau erzählen könnte, was sie aber wahrscheinlich nicht verstehen würde.
0: Weiß ich gar nicht. Also, ob sie es nicht versteht oder ob sie vielleicht, und da schließt sich fast schon wieder der Kreis, der Timo, der gesagt hat, hey, es gibt einfach Dinge, die sind mir einfach zu lang, da mag ich es einfach kompakt. Und vielleicht sagt sie ja auch irgendwie, das interessiert sie eigentlich gar nicht. Ich merke, wenn ich ihr davon erzähle, dann sagt sie immer, aha, Schatz, okay. Aber so wirklich, da werden keine Nachfragen gestellt, da wird nicht irgendwie Interesse gezeigt und dann war es das auch. Deswegen erzähle ich ihr das vielleicht gar nicht mehr. Ne? So könnte die Denkweise sein. Dann frage ich mich aber, wenn wir wirklich ehrlich sind, bekommen wir von unseren Freunden, denen wir ausgiebig 2 Stunden lang, kriegen wir da wirklich immer Nachfragen gestellt? Oder ist es nicht so, dass wir manchmal einfach monoton die ganze Zeit irgendwas runterrasseln und die andere Person dann wieder was von sich runterrasselt, was aber mit dem Gesagten von uns selber gar nichts zu tun hat? Verstehst du, was ich meine?
2: Ja, klar, ich verstehe, was du meinst. Wobei ich jetzt sagen muss, also gerade der Freund, bei dem ich jetzt war zum Beispiel, der finde, der hat da eine sehr gute Art. Also der hört mir auch wirklich zu. Das merkt man ja. Also ich merke das, bilde ich mir ein, wenn mir jemand zuhört oder wenn mir jemand nicht zuhört. Und bei Menschen, denen ich was erzähle, die mir da nicht wirklich zuhören oder wo dann irgendwie eine Rückfrage kommt, wo ich merke, okay, der hat jetzt überhaupt nicht zugehört, was ich gesagt habe oder eben auch gar keine Rückfrage, dann kommen irgendwie einfach das Thema gewechselt wird. Das ist ja manchmal so, wenn dann so dezent einfach das Thema gewechselt wird, wo ich so merke, okay, das hat denjenigen jetzt gar nicht interessiert oder er hat wahrscheinlich schon einfach so abgeschaltet und war mit dem Kopf ganz woanders, während ich hier geredet habe. Und dann, ja, verliere ich auch das Interesse oder gehe dann zumindest nicht mehr so tiefer auf Themen ein mit solchen Leuten, wenn ich das dann irgendwie merke, weil ich finde das sehr wichtig, oder mir ist es halt sehr wichtig, dass mir jemand zuhört, wenn ich rede, wahrscheinlich jedem. Wobei es gibt manche, du sagst, die reden einen Monolog und solange du alle Viertelstunde mal ja und weiter sagst, reden die auch weiter. Also die gibt's auch.
0: Die gibt's auch. Ja, manchmal ist es ja auch schön, wenn man sich von einem Thema zum anderen irgendwie hangelt und dass man da irgendwie gar kein Ende findet. Schade ist aber, wenn es so plötzlich ins Stocken gerät. Ich wollte ja heute auch wissen, was kann man denn machen, wenn es einen stört? Es gibt ja viele Paare, die gerade zuhören und sagen, stört mich nicht, es ist halt so, wie es ist. Aber es gibt vielleicht auch ein paar, die das beobachten, die vielleicht sagen, hey, ich würde mir das irgendwie wünschen, dass wir mehr miteinander reden, irgendwie vor allem auch mehr miteinander lachen. Wollte ich sowieso generell mal als Thema machen, wie wichtig das eigentlich ist, in der Partnerschaft miteinander zu lachen. Wurde, glaube ich, irgendwo mal als eine der wichtigsten Säulen einer Beziehung besprochen. Will ich heute nicht als Kernthema machen. Aber das hängt mit dem Reden natürlich zusammen. Wie will ich denn viel lachen? Ich meine, gut, manchmal muss man sich auch nicht viel sagen. Man schaut sich an und lacht. Aber du weißt vielleicht, was ich meine oder worauf ich hinaus will. Kommunikation ist ja schon der Schlüssel für eine glückliche Beziehung, oder nicht?
2: Ja, auf jeden Fall. Auf jeden Fall. Das ist... ich könnte auch jetzt gar nicht mit jemandem in einer Beziehung leben, wo die Kommunikation nicht stattfindet, wo ich so das Gefühl habe, ich finde das immer schwer, ich tue mich dann sehr schwer mit Leuten, die sehr verschlossen sind und die nicht viel reden, wo nicht viel zurückkommt. Ich hatte das schon in der Vergangenheit mit ja, einer Freundin, wir waren auch nicht lang zusammen, dann von ihr aus, weil da kam dann nicht viel zurück. Und ich habe mich dann unheimlich schwer getan, irgendwie, ja, auch für mich dann Feedback zu ziehen. Ist sie jetzt zufrieden? Soll ich irgendwas anderes machen? Deswegen, ich finde das unheimlich wichtig. Ich bin ja auch ein Mensch, ich bin auch so eingestellt. Man kann mir alles sagen, es muss nur im passenden Ton passieren. Also ja, man darf nicht persönlich werden, man darf nicht verletzend werden, sondern man muss irgendwo einen Respekt wahren und dann kann man mir auch alles sagen und kann auch über alles reden, weil keiner ist unfehlbar, ne? Auch ich auf jeden Fall nicht, und deswegen, man kann mir auch sagen, wenn einem was nicht passt, dann kann man darüber reden. Ich denke mir immer, wenn einem die Beziehung was wert ist, ne, dann tut man das auch. Dann sagt man nicht einfach so, ja, jetzt habe ich keine Lust mehr, Schluss, sondern dann sagt man, ey, das und das passt mir nicht und versuche es zu ändern. Und wenn sich das nicht ändert, dann erwähnt man das nochmal mit Nachdruck und oder fragt vielleicht, ich weiß nicht, sucht sich vielleicht dann auch irgendwo anders Hilfe, wie könnte ich das lösen oder wie komme ich damit zurecht? Ich denke, die Sachen hat ja jeder irgendwo in seiner Beziehung, hat so Punkte, wo man sich sagt, ey, ja, das und das passt nicht. Und ich meine, ja, und ich denke mir auch, ein gewisser Gegensatz, es gibt ja diesen Spruch, Gegensätze ziehen sich an, und ein gewisser Gegensatz ist auch wichtig beim Partner, weil sonst ja, sonst ergänzt man sich, und dann wird es vielleicht auch irgendwann langweilig, weil man einfach, ja, wenn man zu gut harmoniert. Ich denke, das ist ja der Sinn da in der Partnerschaft auch, dass man sich ergänzt. Also meine Frau, die findet gewisse Sachen toll, kann gewisse Sachen, die ich nicht kann, und umgekehrt. Und da ergänzen wir uns aber auch sehr gut, auch wenn wir da vielleicht absolut nicht drüber reden,
0: ja,
2: können.
0: Ja.
2: Aber ja, das ist dann so, es gibt wirklich Sachen, da sagt sie dann, mach du mal, und umgekehrt, da sage ich, okay, weißt du was, hier, das ist was für dich, ne, und bin froh, dass sie es mir abnimmt und ich mich nicht darum kümmern muss.
0: Ja. Finde ich gut. Okay, das war jetzt schon so, das ja, war eigentlich eine gute Antwort auf die Frage. Und trotzdem würde ich ganz gerne wissen, hast du eine Idee, einen Tipp, wie man es so ins Rollen bringt, wie man so anstupsen kann, wenn man merkt, hier, mir wird gerade irgendwie zu wenig, wir reden zu wenig miteinander. Was wäre so eine Idee? Einfach nur so eine, kann ja auch was Simples sein, muss jetzt nichts Kompliziertes sein.
2: Naja, es ist, also ich versuche trotz, weil das Problem ist, ich arbeite Schicht und meistens spät, und dann ist meine Frau, ist es, ja, die arbeitet meistens tagsüber, die Regelarbeitszeit, und dann kommt

0: Idee. Einfach mal wieder, unternehmt mal wieder was. Geht mal wieder raus. Genau. Das ist ja, schon mal so der erste
1: zusammen
0: Schritt.
1: Machen.
0: Ja.
1: Und wenn man dann was, also wir gehen beide sehr gerne essen oder essen sehr gerne. Und wenn man dann irgendwo zusammen beim Essen sitzt, dann kann man sich auch über so Themen unterhalten oder sagen, ey Schatz, das da und da fand ich jetzt nicht so toll. Und ja, und ich habe das auch für mich lernen müssen. Ich war da am Anfang der Beziehung, war ich da dann oft auch manchmal irgendwo, wo ich gedacht habe, boah, die macht jetzt wieder so und so, und dann war ich beleidigt und habe vielleicht auch mal nichts gedacht. Und habe ich, und sie hat dann mal mich drauf angesprochen und hat gemeint, du musst besser kommunizieren. Und ja, da hatte sie recht. Und ich versuche das echt inzwischen. Klar, man hat immer noch seine Emotionen und ist auch manchmal sauer oder traurig oder so. Aber ich versuche zu ihr zu sagen, ey, das und so, was du da zu mir gesagt hast oder wie du dich verhalten hast, kam jetzt bei mir nicht so gut an. Wie meintest du das? Oder kannst du mir das vielleicht irgendwie nochmal erklären? Und so kann man ganz viele Streits und ganz viele Missverständnisse einfach aus der Welt schaffen, weil sie dann sagt, ey, sorry, es war gar nicht so, ich war einfach gestresst oder ich wollte einfach schlafen oder ja. Und ich mir dann denke, okay, ja gut, dann hat sie es gar nicht so gemeint, wie ich das aufgefasst habe, ne?
0: Ja, finde ich sehr gut, dieses sich genau mal reflektieren, warum ist denn das so? Ne? Habe ich vielleicht was gesagt, wurde es falsch verstanden? Und das kann man auch rückblickend machen. Stellt euch mal selber die Frage, warum wird mir denn so wenig erzählt? Vielleicht spricht ihr es mal einfach direkt an. Kann sein, dass ihr dann auch Dinge zu hören bekommt, die ihr nicht hören wollt. Aber die müsst ihr dann in dem Moment auch erstmal so hinnehmen. Wenn ihr zum Beispiel gesagt bekommt, ja, ich erzähle dir das nicht mehr, weil du mich immer kritisierst. Kann ja sein. Vielleicht macht ihr das immer so. Schon aus Prinzip kritisiert ihr beispielsweise. Oder ihr macht vielleicht immer irgendeine Bemerkung, die nicht gerade nett und freundlich ist. Ne? So weiß ich nicht. Ich nehme das Beispiel von vorhin. Normalerweise hat sie euch immer erzählt, was sie den ganzen Tag so macht und dass sie sich gerade wieder online neue Schuhe ausgesucht hat. Aber nachdem ihr dann fünfmal immer gesagt wurde, du hast doch genug und du immer mit deinem komischen Schuhfetisch, so, weißt du, dann hat sie vielleicht auch keinen Bock mehr, es euch zu erzählen. Also ihr habt es euch selber quasi vergeigt mit eurer Art und Weise, wie ihr euch immer verhalten habt. Und dann denke ich mir halt selber auch so, habe ich das Bock, der Person nochmal zu erzählen? Ich weiß ja, wie sie sich verhält. Dann lasse ich es lieber.
1: Ja, absolut, ja, das stimmt. Deswegen, ja, ich versuche da, ich meine, es interessiert mich jetzt auch nicht alles, was meine Frau mir erzählt, muss ich ehrlich sagen, aber ich...
0: Ja, aber weißt du, was ich immer mache? Ich stelle dann eine Frage, es gibt ja irgendeine Sache, die mich daran interessiert. Das muss ja nicht unbedingt das sein, was da gerade gesagt wurde, aber eine Sache, die mich daran interessiert. Weißt du, wie ich das meine?
1: Ja, klar. Ja, nee, das ist, ich habe auch tatsächlich letztes Wochenende gerade, waren wir zusammen dann, meine Frau, die tanzt sehr gerne und es ist jetzt nicht so mein Ding, aber ich habe dann zu ihr gesagt, wo ich das Wetter sowieso nicht so toll war und ich eigentlich was draußen machen wollte, habe ich zu ihr gesagt, weißt du was, wenn das okay ist, gehe ich einfach mal mit dir an die Tanzschule, weil sie erzählt mir da immer und guck mir das an. Und ich glaube, das fand ich sehr super von mir. Also da hat sie dann gemeint, das fand ich sehr schön und dann kann ich mir auch eher was darunter vorstellen, auch wenn es jetzt nicht mein Lieblingszeitvertreib ist. Ich habe dann mal gesehen, wovon sie redet und was sie da macht und dann kann man, ja, und sowas schafft dann auch wieder Brücken in der Partnerschaft, wo man
0: Und man merkt vielleicht sogar selbst, nicht immer, aber manchmal, dass es einem selbst sogar gefällt, was man schön findet oder dass man sich dafür auch ein Stück weit begeistern kann.
1: Ja, natürlich, ja. Das kommt auch. Deswegen im Prinzip unterm Strich sollte man offen bleiben.
0: So sieht's aus. So. David, ich muss weiter. Ich wünsche dir einen schönen Abend, alles Gute dir und bis zum nächsten Mal.
1: Auch.
0: Mach's gut.
1: Bis zum nächsten Mal.
0: Ciao.
1: Danke, ciao.
0: So. Mensch, der hat so eine angenehme Stimme gehabt, ich habe mich jetzt voll verquatscht, viel zu lang. Aber ihr dürft auch anrufen vom Handy, vom Festnetz. Wir haben noch ein bisschen mehr als eine halbe Stunde Zeit. Die Nummer zu mir ins Studio. So, was haben wir denn? Oh, wir haben ganz viel. Schauen wir mal Frage Nummer 1. Mal gucken, ob da auch viel kam. Aber Nummer 2 habe ich schon gesehen. Frage Nummer 1. Warum fällt es uns manchmal mit Freundinnen und Freunden so viel leichter, ins endlose Quatschen zu kommen, als mit dem eigenen Partner? Hier kommt die Antwort aus der Community oder die Vermutungen. Weil es einfach so ist. Schreibt jemand, dann schreibt jemand, weil ich ihnen einfach alles sagen kann, was ich will und mich nicht verstellen muss. Ist traurig, dass man sich aber verstellen muss. Warum? Warum verstellt ihr euch zu Hause? Ich meine, naja. Dann schreibt jemand, weil Freunde oft andere Ratschläge haben und von außen auf die Situation blicken.

0: blicken. Okay, ist ein gutes Argument. Dann schreibt jemand, ich kann das überhaupt nicht bestätigen, mein Mann und ich quatschen ständig, täglich, stundenlang. Das finde ich mega. Was mich jetzt interessieren würde bei euch beiden, worüber? Also ja, über Gott und die Welt gehe ich mal von aus, aber was sind so die Themen, bei denen du merkst, da, das lieben wir, da könnten wir ewig drüber reden. Da hatte ich letztens erst ein paar hier in der Sendung, die waren zum Beispiel, ihre große Gemeinsamkeit und Leidenschaft war Trash-TV. Und die haben da sogar einen festen Plan, wann was genau geguckt wird. Und da quatschen die auch. Der geht denen auch nie das Gesprächsthema aus. Die brauchen nicht über ihre Beziehung zu reden. Die können über das, über die Promis und die Beziehungen von denen da im Fernsehen reden. Finde ich auch. Naja, sie reden miteinander. Dann schreibt jemand, der Vorteil ist auf jeden Fall lockerer mit Freunden. Man muss nicht aufpassen, was man sagt. Man muss nicht aufpassen, ah, okay, verstehe ich so. Zum gewissen Teil verstehe ich es schon. Man redet offener mit Freunden, mit Freundinnen, wie mit der eigenen Partnerin zu Hause. Ich habe das Beispiel schon mal hier in der Sendung genannt, nur mal so als Beispiel irgendwie, weiß ich nicht. Also klar, ja, wobei, das ist kein gutes Beispiel. Ich überlege gerade, gibt es ein gutes Beispiel, was ich gerade bringen kann? Nee. Na gut, das, was ich gerade bringen wollte, ist nicht gut. Dann kommen wir zur nächsten Frage. Sollte man das überhaupt vergleichen oder ist es total okay, dass man mit unterschiedlichen Menschen einfach unterschiedliche Gesprächsdynamiken hat? Hier kommt die Antwort von euch. Ja, man sollte das auf jeden Fall vergleichen, sagen 26%, also rund ein Viertel von euch sagt, ja, das vergleicht man schon und das ist auch wichtig. Und der Rest sagt, nein, man sollte sowas nicht vergleichen, sagen 74%, die sagen, das ist komplett unterschiedlich und vollkommen okay so. Die dritte Sache, die dritte Frage, was kann man tun, wenn man das Gefühl hat, man möchte mit dem Partner wieder ein bisschen mehr ins Gespräch kommen? Hier kommen eure Ratschläge. Oh, so wenig Ratschläge gekommen. Was ist los? Wo ist die Kreativität? Na gut, auf jeden Fall schreibt da jemand, es ist schwierig, aber man muss dran arbeiten. Man möchte ja Sicherheit vermitteln. Dann schreibt, eine lockere Atmosphäre schaffen und über alles sprechen. Dann schreibt jemand, weil man nicht weiß, ob es jemand für sich behalten kann. Also wenn du es dem eigenen Partner nicht anvertrauen kannst, weil du nicht weißt, ob es die Person für sich behält, dann würde ich die Beziehung hinterfragen. Dann schreibt noch jemand, raus aus dem Alltag und was Schönes einfach zusammen unternehmen. Und dabei entstehen auch sehr viele schöne Gespräche. Auch ein guter Tipp, der ja so ein bisschen anschließt, auch an David, der gerade gesagt hat, ne, einfach mal für schöne Momente sorgen. Finde ich auch eine super Sache. Und mir kommt mal eine Idee gerade, wollte ich vorhin beim David auch schon ins Gespräch reinbringen. Man muss das nicht immer alles, finde ich, so, wieso, wir müssen da jetzt dran arbeiten und das Ganze irgendwie so als großes Programm. Warum macht man das nicht spielerisch? Warum macht man sich nicht einfach was Schönes, Lustiges draus? Also lustig ist relativ, aber man muss das, finde ich, nicht immer alles so hart sehen. Wenn man jetzt irgendwie nicht ins Gespräch oder wenn man zu wenig miteinander redet. Ich überlege gerade, was würde ich machen? Was würde ich machen? Ich würde mir zum Beispiel ein Spiel überlegen, in dem ich sage, weil wir so wenig miteinander reden, müssen wir uns jeden Tag, genau, wir stellen uns gegenseitig jeden Tag die Frage, nicht wie geht's dir und was hast du heute gemacht, sondern, weil da kriegst du halt meistens auch mal die gleiche Antwort, sind wir doch mal ehrlich, wir machen alle irgendwie gefühlt immer dasselbe, sondern stellt euch doch einfach mal gegenseitig die Frage, nenn mir mal 3 Dinge, über die du heute nachgedacht hast. Und jetzt sagt mir nicht, das ist auch immer das Gleiche. Ja, oftmals sind da viele Sachen dabei, die da gleich sind. Aber man denkt trotzdem jeden Tag an was anderes. Man denkt über was anderes nach. Also ihr kriegt auf jeden Fall ein bisschen mehr Themenvielfalt in eure Gespräche, wenn ihr diese Frage stellt. So als spielerischer Ansatz. Ne? Was wäre noch eine Idee von mir? Noch eine Idee. Ja, oder macht's euch bequem. Macht's euch bequem und gibt der KI zum Beispiel die Aufgabe, die soll 365 Fragen erstellen. Das macht jeder von euch einzeln. Und jeden Tag pickt ihr euch eine Frage, die ihr gut findet, raus und schickt sie per WhatsApp oder im Telefonat an euren Partner und die Frage muss beantwortet werden. A, ihr lernt gegenseitig mehr über euch kennen und B, wird es auch, glaube ich, nie langweilig. Außer die Fragen sind blöd. Aber wenn sie blöd sind, war wie gesagt auch gerade eher so die unkreative, der unkreative, ich bin faul Gedanke und überlasse der KI meine Beziehung. Aber das würde ich ehrlich gesagt nicht raten. Ich finde den ersten Gedanken, glaube ich, ein bisschen besser. Aber ihr dürft mir gerne gleich eure Meinung noch in der Sendung verraten. So, Mails haben wir auch noch bekommen. Die will ich euch noch ganz schnell vorlesen. Und zwar haben wir hier eine Mail bekommen von Jens aus Frankfurt. Der schreibt, mit meiner Freundin kann ich stundenlang über alles reden. Das ist richtig entspannt. In der Beziehung gibt es aber auch manchmal Phasen, da läuft es super. Und dann wieder mal welche, in denen einfach reden sehr, sehr schwer fällt. Ich glaube, das ist ganz normal. Dann schreibt Leila, die kommt aus Berlin. Oh, lange keine Nachricht mehr aus Berlin bekommen. Sie schreibt, guten Abend. Ich finde, dass sich Gesprächskultur und Offenheit von Paar zu Paar sehr unterscheiden. Bei uns ist es nämlich manchmal zum Beispiel so, dass wir uns mit Freunden eher lockere Gespräche erlauben, während in der Partnerschaft auch mal Tabus bestehen. Ja, das ist das Thema heute. Aber wo ist jetzt der Kern, frage ich mich, Leila. Dann haben wir noch Felix, der schreibt, wenn ich mit meiner Freundin weniger rede, versuche ich immer wieder kleine Rituale einzuführen, wie zum Beispiel abends mal ganz bewusst 10 Minuten lang ohne Ablenkung miteinander zu reden. Grundsätzlich gilt zum Beispiel bei uns, wenn wir essen, also wenn es quasi wirklich Quality Time gibt, dann legen wir das Handy weg. Es gibt keine Ablenkung, wir schauen uns in die Augen, wir erleben wirklich den Moment und ich finde das unglaublich wichtig. Sagt Felix, finde ich schön. Sarah schreibt, ich hatte auch mal große Schwierigkeiten, mit meinem Partner ins Gespräch zu kommen. Einmal haben wir uns einfach hingesetzt und einfach mal uns gegenseitig ehrlich gesagt, was wir schon immer mal loswerden wollten. Und das hat viel verändert. Kann aber auch wehtun. Stimmt, wollte ich gerade sagen. Kann auch wehtun. Aber Sarah, ihr habt's gegangen. Und ganz im Ernst, wenn da was ist, was wehtut, dann umso besser, dass es raus ist. Oder? Ich meine, wenn man es stecken lässt, kann es dazu führen, dass auf lange Sicht dann ja irgendwann mal alles vorbei ist, kaputt geht. Dann haben wir hier Tom und der sagt, manchmal habe ich das Gefühl, dass Gespräche mit Freunden für mich wie eine Therapie sind. Und das könnte ich mit meiner Partnerin nicht haben, denn mit ihr habe ich ja eine Beziehung. Mit ihr möchte ich glücklich sein und wenn mich irgendetwas stört, dann versuche ich das mit Freunden zu klären. Kann man machen. Aber ich finde natürlich auch, dass man mit der Partnerin darüber spricht, wenn es ein Problem gibt, ne, Tom? Gut, ich glaube, das war's erstmal. Vielen Dank für die ganzen Nachrichten. Jetzt ziehen wir weiter in die nächste Leitung. So, wen haben wir dran? Muss man gerade gucken. Am längsten wartet jemand mit der 09.
1: Ja, hallo?
0: Hallo, wer da woher?
1: Ja, Gabi aus Koblenz, hallo.
0: Gabi, schön, dass du da bist. Daniel hier.
1: Ja, ich kann mich den beiden Vorgängern nur anschließen. Die haben das ganz gut beschrieben. In einer Beziehung muss man reden, ganz klar. Aber es gibt auch Themen, die kann man vielleicht wirklich manchmal nur mit so einem ganz tollen Freund oder einer ganz guten Freundin besprechen. Es ist einfach so. Männer und Frauen sind verschieden.
0: Aber du hast erlebt, der André, der Vorvorredner, den du ja quasi mit jetzt gerade gemeint hast, der führt großartige Gespräche mit seiner Ex-Frau, aber das hat auch dazu geführt, dass die beiden wieder sich näher gekommen sind, obwohl er ja inzwischen in einer neuen Beziehung ist.
1: Ja, das mag alles sein. Ich denke, das ist auch eine Sache der Entwicklung und des Älterwerdens und des Verstehens vom ganzen Leben. Offen sein ist immer gut, klar. Und dass es auch mal wehtun kann, sehr klar, ja. Deswegen meiden ja viele Leute dann diese wirklich extremen Gespräche, weil es auch sehr wehtun kann. Und lernen.
0: Ja, aber im Moment tut es ja niemandem weh. Im Moment ist es ja einfach nur so, dass die Partnerin, seine aktuelle Partnerin hintergangen wird. Die weiß ja nichts von ihrem Glück.
1: Ja, ich rede jetzt mal allgemein nicht von dem Vorredner, so, okay. Aber er hat es ganz gut auf den Punkt gebracht. Ich will mich da nicht einmischen. Ich sage jetzt einfach mal so, es ist auch eine Entwicklungssache, auch vom Alter her. Mhm. Und ich glaube, dass so ganz junge Menschen, die müssen einfach noch ganz viel durchmachen und lernen und können dann wahrscheinlich, hoffe ich, miteinander dann mit ihrem festen Partner auch gute Gespräche führen.
0: Also Frage des Alters oder Frage der Reife? Oder der Erfahrung? Was ist
1: Reife kommt ja mit dem Alter und der Erfahrung, nicht?
0: Also, oh, nicht immer.
1: Naja, also ich habe noch nie einen 20-jährigen Menschen kennengelernt, der dann schon die Ratschläge für die 60-Jährigen gibt. Also du musst schon einiges durchgemacht haben, denke ich.
0: Ja, aber es gibt durchaus 20-Jährige, die geben bessere Ratschläge als so manch 60-Jähriger.
1: Das mag sein, Sage ich aber mal ganz normal, das sind schon dann auch manchmal sehr eigenartige Typen. Also die sind wahrscheinlich mit 20, die 20-Jährigen, die dir als 60, den 60-Jährigen Ratschlag geben, die sind dann eben, es gibt so Typen, die sind mit 20 schon genauso alt wie mit 60. Die verändern sich auch typmäßig nicht. Ich habe das selber hier in meiner Nachbarschaft.
0: Ja, ich weiß, was du meinst. Ich weiß genau, was du meinst. Ja, so, ja, verstehe ich, sehe ich auch irgendwie
1: ja.
0: So.
1: Ja. Aber ich sag mal jetzt ganz stinknormal, die Entwicklung, also das ist einfach ein Älterwerden mit Themen des Lebens und die dann zu bewältigen und das zu lernen, dass man eben dann auch miteinander reden kann. Das ist nicht einfach. Es ist schwer. Okay.
0: Ja, du stimmst David, also deinem Vorredner, deinem direkten Vorredner zu. Du sagst, ja, der hat vieles richtig gesagt. Gabi, ich habe gerade in den Raum geworfen, bei den Vorschlägen, anstatt sich, dass man selber irgendwo auch aktiv wird, aber nicht irgendwie so mit dieser komischen, wir müssen da jetzt was ändern, sondern es irgendwo spielerisch anzugehen. Findest du diesen Ansatz Quatsch oder sagst du, nein, genau so muss man es machen? Also, ja, weiß ich nicht.
1: Also es gibt mit Sicherheit Sachen, wo man merkt, dass der Partner oder die Partnerin ungern drauf eingehen und man nimmt vielleicht lange Zeit auch Rücksicht darauf, aber vielleicht ist dann eben mal der Spannungsbogen so weit, dass man sagt, so jetzt knüpfe ich mir dich mal vor und dann braucht man die Ruhe, die Abgeschiedenheit, da darf kein anderer dabei sein, das ist auch ganz klar und dann muss man also ganz sagen, so und jetzt will ich das von dir wissen, so und wir müssen das jetzt bereden. Ja, ist so.
0: Es darf das erzeugt keine aber Druck, sein kein, Gabi. Das erzeugt doch Druck,
1: ja,
0: der unangenehm
1: also
0: ist.
1: Druck. Ja, aber das muss ja eine Partnerschaft nachher auch aushalten. Ich meine, wenn man überall gleich die Flinte ins Korn wirft, hallo, was ist denn dann? Das ist keine Partnerschaft.
0: Ja, das ist schon klar, aber es muss ja auch irgendwo ein Plan dabei sein. Wenn jetzt beide sagen, oder nicht beide, aber einer sagt irgendwie, Gabi, ich möchte, dass wir mehr miteinander sprechen. Okay. Dann sagst du, okay, was
1: glaub,
0: soll
1: ich
0: gut?
1: Eher, ich bin, glaube ich, eher die Quasselstufe.
0: Ich wollte gerade sagen, wir beide haben nicht das Problem. Aber wir müssen uns jetzt gerade mal so verhalten, als ob. Und dann würden wir, wie würden wir es denn angehen? Heißt es dann quasi, wir reden mehr darüber, was wir tagsüber so gemacht haben und reden auch über die belanglosen Dinge, die wir normalerweise in einem Gespräch nicht erzählen würden. Also ich habe heute die Waschmaschine voll gemacht zweimal. Ich habe die Spülmaschine angemacht.
1: Also und dann man will ja nicht einschlafen bei den Gesprächen.
0: Ja, aber du hast ja gefragt, was ich heute gemacht habe.
1: Ja.
0: Das habe ich einfach alles weggelassen in der Vergangenheit, weil ich mir halt dachte, als ob ich das jetzt irgendwie alles aufzähle, das will doch keiner hören. Aber
1: um dem Ernst der Lage dann, sagen wir mal, Raum zu geben, sagt man das wahrscheinlich, um die entspannte Lage hinzubiegen und dann das ernste Thema anzugehen. Da kann man das schon mal sagen. Naja, meine Waschmaschine ist jetzt abgelaufen, aber jetzt rede ich mit dir.
0: Nein, nicht abgelaufen. Aber du weißt was, also irgendwie muss man doch dann reden. Aber worüber redet man denn, wenn man nicht weiß, worüber man reden soll?
1: Das ist traurig, wenn man überhaupt nicht mehr weiß, worüber man reden soll. Dann würde ich mal sagen, dann musst du in Therapie gehen. Das
0: Wirklich?
1: Ist nicht mehr normal. Ach ja, also wenn sich jeder so versperrt, dann, ich sag mal so, kaufmännisch gesprochen gibt es ja den Ausdruck AFA, Abschreibung für Abnutzung. Und auch eine Partnerschaft kann sich etwas abnutzen und daran ist immer zu arbeiten, das ist klar.
0: Bevor sie abgenutzt ist? Oder sagst du, nee, das kann man auch noch machen, wenn sie abgenutzt ist?
1: Es sollte nicht bis zu dem Punkt kommen, das ist klar. Ne? Wenn sie abgenutzt ist, dann wäre es vielleicht besser, man geht getrennte Wege. Ja. Aber nein, man ist doch ganz logisch, der Alltag, der prägt dich doch. Mhm. Und da wird manches so wirklich banal, ist klar. Ne? Und ich sage immer dann, wenn man dann mal wirklich sagt, so jetzt 10 Minuten, jetzt kommst du mir nicht mehr aus, jetzt wird mal über das Thema gesprochen. Entweder sagt man nachher lachend, vielleicht bei einem Gläschen Wein, schönen Abschluss zum Abend, gut, dass wir drüber geredet haben, jetzt sieht er morgen wieder anders aus, oder man sagt, Kacke.
0: Guck mal, genau, damit diese Eintönigkeit nicht geschieht, habe ich halt gesagt, einfach mal andere Fragen stellen. Anstatt zu fragen, wie geht's dir, Schatz, was hast du heute gemacht? Die Frage zu stellen, wie geht's dir, Schatz, und was hast du heute gemacht? Aber sag mir doch mal, was waren denn so, nimm mir mal drei Dinge, über die du heute nachgedacht hast. Ich glaube, man kriegt ein bisschen mehr andere Antworten, als man es bei den anderen beiden Fragen bekommt.
1: Das ist richtig. Also zum Beispiel, ich sage mal so, es ist schlimm, wenn ein Partner viele schöne Hobbys hat und der andere vielleicht aus Alters- und Gesundheitsgründen nicht mehr so viele, aber sich auch nicht dafür interessiert, was der noch agilere Partner macht. Und da hat ja der Vorredner auch gesagt, mit Tanzen und so, ja, dass er da jetzt mal mitgegangen ist, weil seine Frau oder Freundin gerne tanzt. Und jetzt kann er erst mal richtig mitreden. Das ist zum Beispiel auch ein Punkt. Die Akzeptanz der Hobbys vom Partner, auch wenn es nicht immer mein eigenes ist.
0: Und ich habe auch noch einen tollen Tipp bekommen, Gabi. Fällt mir gerade spontan ein, weil das letzte Woche, glaube ich, kam. Da hat jemand gesagt, einfach mal, anstatt die Frage zu stellen, wie geht's dir, die Frage zu stellen, wie schläfst du zurzeit? Weil das unglaublich viel über den Zustand eines Menschen aussagen kann. Und da gebe ich voll recht. Richtig. Fand das voll gut. Das habe ich sofort übernommen, diese Frage. Wie schläfst du zurzeit? Fragt man ja
1: also
0: normalerweise nicht.
1: Also ich zum
0: Beispiel
1: nicht. Schlecht.
0: Deswegen bist du auch bei mir.
1: Sonst würde ich, ja. Also ich bin sowieso ein Spät-ins-Bett-Gänger und ich höre auch sehr oft deine Sendung. Wirklich oft. Manchmal schlafe ich auch gut ein, wenn gesprochen wird, weißt du, wenn so ein Nebengeräusch ist, ja. Aber manche Themen machen mich natürlich auch, rühren mich auf. Ne? Also dann denke ich auch immer so, was kommt da jetzt noch? Dann kann ich nicht schlafen. Aber das stimmt. Wie hast du heute Nacht geschlafen, ist eine gute Frage. Und mit dem, wie geht's dir? Da bin ich auch ganz vorsichtig geworden, weil ich Freundinnen, oder ich kann nicht sagen unbedingt Freundinnen, die würden sonst so nicht reagieren. Also es war eine Bekannte, die sehr krank ist. Und die Situation, wie man so sagt, banal, länger nicht gesehen und sagt, ach, hi, wie geht's dir? Oh Gott, bin ich in den Fettnapf getreten und seitdem, ich werde mir das merken, ich frage jetzt auch immer, hast du gut geschlafen heute Nacht? Das ist ein guter Tipp. Also die ist mir ins Gesicht fast gesprungen.
0: Nein, nicht die Frage, wie hast du heute Nacht geschlafen? Weil das
1: oder
0: könnte man,
1: wie schläfst
0: du? Genau, wie schläfst du eigentlich zurzeit?
1: Schläfst du gut, ja.
0: Wie schläfst du zurzeit? Weil zu fragen, so, hast du die Nacht gut geschlafen, das könnte man fast schon sagen, warum? Ja, du wirkst so zickig heute.
1: Nee. Aber das ist richtig. Das ist ein guter Ansatzpunkt für die Zukunft für mich.
0: Ja. Ich wünschte, er wäre von mir, aber ich habe ihn tatsächlich hier in der Sendung gehört und ich fand ihn wirklich gut. War ein schöner.
1: Na klar, es kommen ja auch gute Tipps und ich finde das schön. Manchmal ist es auch, finde ich, für dich als Moderator schwer, glaube ich, mal so Übergänge zu finden und manchmal wäre weniger mehr. Also auch an dem, was ich jetzt vielleicht sage oder was andere zu dir sagen, weiß ich nicht. Es war mir nur jetzt mal schon spontan. Ich habe einfach gedacht, ich wähle die Nummer mal, vielleicht kommst du durch.
0: Ja, alles mich sehr klar. Gefreut. Gabi, viel gelacht, war ein sehr schönes Gespräch. Ich wünsche dir einen schönen Abend.
1: Ich euch allen in der Redaktion, sagt man so, ja, wünsche ich euch auch alles Gute und weiter
0: so. Bis bald, mach's gut. Ciao.
1: Ja, danke, ciao.
0: So, anrufen dürft ihr auch vom Handy vom Festnetz. Eine Viertelstunde haben wir noch Zeit und ich versuche noch zwei Gespräche hier reinzubekommen. Ich gebe euch die Info, wenn die Hälfte der Zeit rum ist, damit wir noch Platz machen für das nächste Gespräch. Wir haben hier wen mit der Endziffer 5-1. Hallo. 5-1. Wer hat die 5-1? Wartet schon seit einer Viertelstunde. Zum ersten. Zum zweiten. Und zum dritten. Raus. Dann gehen wir zu Björn nach Laatzen. Grüß dich, Björn.
2: Ich habe hier auch die 5-1, genau, ich wunderte mich, ich habe schon eben gesagt, mein Telefon funktioniert nicht.
0: Ach, du auch?
2: Morgen, Daniel.
0: Oh, witzig. Björn, ja, freue mich, dass du da bist. So, kommen wir zu Frage Nummer 1. Warum fällt es uns manchmal so viel leichter, mit den Freunden zu quatschen, wie mit dem Partner, mit der Partnerin?
2: Und zwar, das liegt meiner Meinung nach daran, es kommt darauf an, ob die Gesprächsbasis einfach oder schwer ist. Ich gebe dir mal zwei Beispiele. Du gehst mit deiner Freundin oder deiner Frau nachts durch Mannheim und auf einmal sagt deine Frau zu dir, guck mal, wie findest du denn diese Frau? Die sieht doch genauso aus wie ich, die ist doch auch dein Typ. Und wenn du dann zu deiner Frau oder Freundin sagst, ja klar, die ist mein Typ, sieht 10 Jahre jünger aus als du und dreimal so hübsch. Ne? Dann musst du, bevor du das, was du denkst, musst du im Kopf schalten, nachdenken, das kannst du zu deiner Frau nicht sagen. Ne? Aber wenn du jetzt mit deinem Kumpel sprichst.
0: Dann würdest du so über deine Partnerin zu Hause sprechen? Boah, bist du gemein.
2: Wenn du mit deinem besten Kumpel sprichst, der kennt dich seit dem Kindergarten, der sagt, ja klar, die sieht so aus, das ist doch dein Typ. Und ich sehe doch genau an deinen Augen, die ist, findest du doch viel hübscher, auch weil sie vielleicht 10 Jahre jünger ist. Das andere Beispiel
0: ist... Ja, Moment mal, aber das ist ein Unterschied, ob ich einfach nur sage, die Person sieht gut aus. Und ich finde, das kann man sich auch durchaus der Partnerin gegenüber trauen. Sie aber zu vergleichen, ist nochmal was anderes. Zu sagen, die sieht aus wie du, nur 30 Jahre jünger und irgendwie 3-mal hübscher, das ist, finde ich, nochmal ein Unterschied.
2: Ja, das kannst du zu deiner Frau nicht sagen, aber zu deinem Kumpel, der weiß, auf was für ein Typ du stehst, und da kannst du einfach lockerer rausreden. Wenn deine Frau dich das fragt, dann musst du dann nachdenken und schalten und kannst das noch zu ihr nicht sagen, weil die dann vielleicht Schluss macht oder eifersüchtig wird.
0: Ja, aber wenn du, nochmal, wenn du so deinem Kumpel gegenüber argumentieren würdest, ja, die sieht aus wie meine Freundin, 20 Jahre jünger, das würde ich auch dem Kumpel gegenüber. Wenn der Kumpel sowas sagt, hey, die sieht doch aus wie deine Freundin, nur 20 Jahre jünger, ist es was anderes, wie wenn du solche Gedanken äußerst oder Gedanken hast.
2: Ja, das ist halt zu Freunden, kommt auch auf die Vertrauensbasis an. Und das andere Beispiel ist schon so, da hat eine Frau hat einen Mann kennengelernt, ja. und der Mann fragt sie, wie ist denn unser Sexleben so? Und wenn die Frau sagt, so sagte zu ihrem Mann oder zu ihrem neuen Freund, bei dir komme ich nicht so richtig, das überlegt sie sich dreimal. Aber wenn ihre beste Freundin sie anruft, dann kann sie sagen, irgendwie, das ist ja ein halber Schlappschwanz oder so, bei dem kriege ich nicht so den richtigen Orgasmus oder so, ich suche mir einen neuen. Ne?
0: Also das ist ja meistens. Meine Güte, was sind das denn das für Gespräche, Björn?
2: Oder zum Beispiel früher in den Diskotheken. Die Mädchen gehen immer zusammen auf Toilette, ne? Aber wenn sie auf den gleichen Typen stehen, dann kommt eine nicht mehr lebend raus. Das ist dann auch eine andere Sache wieder.
0: Björn, du hast heute sehr interessante Beispiele in petto. Habe ich jetzt so nicht auf dem Schirm gehabt. Und ich weiß nicht, ob das die Leute wirklich genauso sehen. Kann das kaum glauben, wenn ich ehrlich bin.
2: Ja, das ist gang und gäbe heutzutage. Ich weiß nicht, welche Generation bist du?
0: Ich bin jung. Weiß nicht, welche Generation das ist. Aber Björn, würdest du es wirklich gut heißen und vollkommen legitim finden, wenn deine Partnerin, Freundin, Frau, wie auch immer, über euer Sexleben mit ihrer besten Freundin redet und dann auch noch so abfällig? Würdest du es wirklich okay finden? Sei ehrlich.
2: Ich würde es nicht okay finden, aber ich würde sie auch niemals erfahren. Und das wissen die ja auch, ne?
0: Ja, aber dann stimmt doch generell irgendwas nicht. Ist doch viel wichtiger, dass man miteinander spricht und dass, wenn einen irgendwie sowas stört, wie beispielsweise, dass das mit dem Sex gerade nicht so doll läuft, dass man darüber redet und nicht irgendwie darüber ablästert bei einer Freundin oder du bei einem Freund.
2: Naja, es kommt doch darauf an, ob sie oder er auch leicht eifersüchtig wird. Da muss man schalten im Kopf, bis was sage ich jetzt, und meinem Kumpel oder so, da kann ich frei rausreden, wenn ich meinem Kumpel das erzähle, dann...
0: Aber dann sorg doch dafür, dass du offen darüber reden kannst. Dann sorg dafür, indem du von Anfang an schon nicht irgendwo dich so in so eine Form quetschen lässt, die du dann später gar nicht haben möchtest. Das darf ich nicht sagen, da darf ich nicht hingucken, das sind die Regeln unserer Beziehung. Das ist doch Quatsch. Wenn du sie anfängst aufzustellen oder anfängst, sie zu befolgen, dann baust du dir quasi dieses Regelwerk komplett um dich herum.
2: Ja, da muss man, also ich weiß nicht, man muss immer, wenn man eine Freundin hat oder umgekehrt eine Freundin einen Freund hat, die überlegen sich dreimal eher, was sie sagen. Sehr viele ist das heutzutage, ist bei denen ist das so. Die dann haben sie Angst, der Partner oder Partnerin wird eifersüchtig, und die wissen auch gar nicht, ob sie überhaupt in der Beziehung dieses Vertrauens. Wenn deine Frau oder Freundin jetzt sagt, guck mal, die sieht doch genauso aus wie ich, und wenn du den Mut hast zu sagen, ja klar, sie sieht genauso aus als mein Typ, so wie du, nur ich finde es ein bisschen hübscher, wenn du das überlegst und hast diese Vertrauensbasis, und deine Freundin sagt auf einmal so, das hat mir gereicht, Schluss und Wiedersehen. Ne? Und
0: ja, aber auch da nochmal, du gibst immer nochmal diesen einen Satz obendrauf, der das Ganze nochmal irgendwie so einen bösen Beigeschmack gibt. Nur zu sagen, ja stimmt, das ist eine attraktive Frau, gebe ich dir recht, wäre doch vollkommen legitim zu sagen.
2: Es kommt auf sie dann an.
0: Wenn sie es anspricht, das Beispiel hast du ja gerade gemeint, schau mal, ist die nicht hübsch, ist das nicht eigentlich voll dein Typ, sagst du, ja, ist eine attraktive Frau. So, und das war's. Wenn du aber natürlich sagst, die sieht besser aus als du, das ist Nachtreten. Ich finde, das geht dann schon zu weit.
2: Ja, wie gesagt, meine Meinung war, es kommt auf die Basis an, ob die schwer oder einfach ist, ob man locker sprechen kann oder ob man sich überlegen kann, was man sagen darf oder nicht.
0: Das okay, man, dann gib mir noch die Möglichkeit, die Gegenfrage. Würdest du denn locker damit umgehen, wenn sie irgendjemanden zum Beispiel sieht und du sagst, ah, guck mal, da der Typ, wie findest du den? Und sie dann so sagt, ja stimmt, der hat mehr Haare, der hat mehr Muskeln und wahrscheinlich auch ist er unten besser bestückt als du. Das würdest du das feiern? Würdest du dann sagen, ha, das ist ja, ja, nehme ich ja locker. Das ist ja witzig.
2: Nee, das wäre schon der Gedanke, dass sie schon bei dem Nächsten ist. Also die Ängste.
0: Siehst du mal. Das heißt, aber dann, warum soll sie denn solche Sprüche dir an den Kopf werfen? Warum solltest du ihr solche Sprüche an den Kopf werfen? Das ist doch Quatsch. Ihr verletzt euch doch gegenseitig mit sowas.
2: Ja, sowas hat dann aber alle schon gegeben.
0: Ja. Aber dann ist was Grundlegendes zwischen euch beiden dann nicht in Ordnung, oder?
2: Ja.
0: Von einer Partnerin, die so über einen redet, oder so ein Partner, der so über so einen redet, das will man, glaube ich, nicht. Ich glaube, dann sollte man wirklich das miteinander hinterfragen.
2: Ja, ist auch ein bisschen schwierig für mich, weil ich werde dieses Jahr, ich bin Ende dieses Jahres werde ich 50 und habe überhaupt noch keine Partnerschaft gehabt.
0: Was? Noch gar nicht, Björn?
2: Nein, noch gar
0: nicht. Das glaube ich gar nicht.
2: Doch.
0: Was muss sie denn, was muss sie mitbringen? Wo sagst du irgendwie so, das, ja, das wäre schön, wenn ich eine Partnerin finde, die so oder so?
2: Also damit überhaupt was startet, muss erstmal die Optik stimmen. Und das andere, das lernt man erst später kennen.
0: Aber hast du hohe Ansprüche bei der Optik oder sagst du, ach Quatsch, einfach normal? Die muss jetzt nicht aussehen wie ein Model.
2: Also optisch, optisch muss das muss optisch, wenn ich eine nicht hübsch finde oder so, was weiß ich, dann kann ich da auch keine Beziehung aufbauen.
0: Ja, aber hübsch ist es, was meinst du mit hübsch? Also redest du hier gerade von Model-Optik oder redest du von, nein, einfach nur normal hübsch?
2: Ja, also was für mich wie ein Model aussehen würde, vom Aussehen, die sehen ja auch alle anders aus. Das eine Model wird von einem hübsch gefunden, der andere sagt, die ist hässlich und so, aber
0: ja.
2: Ich gucke erst auf.
0: Wenn du schon Model jetzt verwendest als Begriff, dann gehe ich mal davon aus, dass du von sehr, sehr, ja, weiß ich nicht, solchen Modelfrauen halt redest, nicht von einer normalen Frau.
2: Ja, ich habe auch im Fernsehen neulich gehört, zum Beispiel, es kommt darauf an, wie symmetrisch das Gesicht angelagert ist, hat man mal gesagt. Wenn linke und rechte Gesichtshälfte sehr symmetrisch aussehen, dann empfindet der Mensch das als psychologisch hübsch. Da
0: richtig,
2: ist auch so ein Schlüssel rein.
0: Richtig, ja.
2: Ja, ja, ja.
0: Das heißt, je normaler die Norm, sag ich mal, die symmetrische Form, desto hübscher finden wir es irgendwie. Seltsam, ne? Das Normale.
2: Damit bei mir überhaupt was starten könnte in der Geschichte, muss, weil also wenn die Optik nicht stimmt, dann weiß ich, dann bleibe ich auch nicht dabei. Da brauche ich das gar nicht zu starten.
0: Und bietest du im Gegensatz auch richtig heftige, krasse Model-Optik? Ist da auch wie ein Model, wie ein männliches?
2: Ich habe durch meine Psychopharmaka-Medikation immer dieses übersteigerte Hungergefühl.
0: Ah.
2: Und dann habe ich ein ziemliches Bäuchlein gekriegt.
0: Okay, also.
2: Und das finden andere richtig.
0: Also Raubkatze mit Bäuchlein sucht Model.
2: Ja, ich wurde auch schon von jungen Frauen, wo ich hier durch Leipzig gegangen bin und wo ich jungen Frauen begegnet bin oder so, weil ich jungen Frauen begegnet bin.
0: Ja.
2: Die auf meinen Bauch geguckt haben und sich eins abgegrinst haben. Also,
0: ach, ja, aber weißt du, Björn, das ist wieder so. Ich habe festgestellt, dass wenn man so sich Interviews anhört oder auch Gespräche und Umfragen, dass so wichtig der Körper den Frauen nicht ist, wie den Männern oftmals der Frauenkörper wichtig ist. Also Frauen
2: ja,
0: sind da.
2: Ja, das habe ich auch im Fernsehen gesehen. Es ja. kommt darauf an, die Frau achtet, zum Beispiel ist der groß oder ist, hat er breite Schultern oder hat er Muskeln und dann muss das Aussehen vom Gesicht her ja auch nicht sehr hübsch sein. Dann, ja. Die achten mehr auf die anderen Merkmale, die achten auf die Größe.
0: Und was er im Kopf hat und nicht, was er in der Hose hat.
2: Ja, auf beides schätze ich.
0: Meinst du? Ich glaube nicht. Aber gut, das machen wir vielleicht ein anderes Mal zum Thema. Björn, Sendung ist vorbei. Ich wünsche dir einen schönen Abend. Alles Gute.
2: Sie haben schon morgen.
0: Oder morgen. Und wir hören uns vielleicht bald wieder. Mach's gut.
2: Okay, tschüss.
0: Tschüss. So, das war's. Und wenn ihr sagt, Björn finde ich eigentlich ganz niedlich, den würde ich gerne kennenlernen, ihr dürft euch gerne bei mir melden. Ich leite euch das gerne weiter. Vielleicht ist ja was dabei. Und euch da draußen erstmal vielen Dank. War ein interessantes Thema. Jetzt habe ich immer noch nicht rausgefunden, wer es war. Aber auf jeden Fall war es ein Themenvorschlag von euch aus der Community. Was nicht schlimm ist. Manchmal wollen die Leute ja auch gar nicht genannt werden. Wenn ihr einen Themenvorschlag habt, dann könnt ihr ihn gerne einreichen per Instagram, per Facebook. Einfach reinklicken oder ihr schreibt hier eine Mail direkt ins Studio. Was ihr mit dem heutigen Thema mitnehmt, weiß ich ehrlich gesagt nicht so. Ich finde, da war wirklich vieles dabei. Ich glaube, man muss für sich selbst auch irgendwie so einen Weg finden. Probiert es mal spielerisch aus, das wäre meine persönliche Empfehlung, weil ich finde, wenn man mit zu viel Druck an so eine Sache rangeht, kann man eventuell auch Dinge kaputt machen und wie Björn auch gerade sagt, mit den falschen Sprüchen kann man sich sowieso schnell ins Ausschießen. Aber die Beispiele waren ein bisschen vielleicht auch zu heftig. Wir hören uns heute Abend wieder ab 12 Uhr, dann mit einem neuen Thema und hoffentlich auch wieder spannenden Geschichten von euch. Bis dahin, bleibt gesund, alles Gute euch. Ciao, ciao.

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1: Also Rolf nerdet ja gern mal.
2: Ja, das deshalb sagt der ein oder andere.
1: Kleiner Nerd. Und deshalb bekommt er einmal pro Show die Bühne, um mal in Ruhe zu nerden. Und ihr könnt gegen ihn antreten. 08900901.
2: Wie wunderschön sie das gerade gesagt hat. So, wen haben wir denn heute am Start?
3: Ja, guten Morgen, hier ist der Marvin.
2: Moin Marvin.
1: Hey Marvin.
2: Ich habe gehört, du hast Bock, mich fertig zu machen.
3: Ja, genau.
2: Und in welcher Kategorie denn?
3: Kinderserien, 2000er.
2: Oh, geil. Das ist ja mega. Das liebe ich. Was sind so deine Lieblingsserien von früher?
3: Boah, Phineas und Ferb habe ich gerne geguckt. Kim Possible gehört ja immer dazu.
1: Okay.
3: SpongeBob, klar.
1: Geil.
2: Sehr schön.
1: Also, ich würde mal sagen, wir machen heute was ganz Besonderes. Und zwar werde ich euch drei Kinderserien-Intros abspielen.
2: Ja.
1: Und ihr müsst die erraten. Ah. Zuerst den Namen reinrufen und dann richtig antworten. Wenn ihr falsch antwortet, kriegt nämlich der andere einen Punkt.
2: Okay.
1: Seid ihr ready?
2: Ja.
3: Auf jeden Fall. Da bin ich gespannt.
1: Gut, dann kommt jetzt das Intro Nummer 1.
2: Okay.
4: Alles klar, Kinder!
3: SpongeBob.
1: Also, dein Name ist...
3: SpongeBob Schwammkopf.
1: Sein Name ist Marvin, aber ja, das ist richtig.
3: Ach so, den Namen.
4: SpongeBob Schwammkopf, SpongeBob Schwammkopf,
2: gruselige Serie, gruselig. Habe ich nie gesehen.
1: SpongeBob-Hater.
2: Ja, ich habe SpongeBob nie verstanden. Also, 1-0 für Marvin.
1: Intro Nummer 2.
5: Es gibt 6 Wochen voller Sommerferien.
2: Marvin.
1: Das war schnell.
2: Keine Ahnung.
1: Sag mal.
3: Ja, Phineas und Ferb.
1: Lass mal reinhören.
5: So wie ihr seht, gibt's eine Menge zu tun.
1: Das
5: bis
1: ist
5: dann die Schule.
1: Richtig!
2: Sehr, sehr gut.
1: Geil. Du hast vorhin noch erzählt, dass es einer deiner Favorites ist.
3: Ganz genau.
1: Dann steht es jetzt 2-0.
2: Ja, wir könnten eigentlich schon aufhören, aber weil es so schön ist, komm, machen wir die dritte Nummer auch nochmal.
1: Ja. So, ja, Intro Nummer 3.
2: Ja. Ja, Rolf.
1: Marvin. Oh, ja.
2: Ja, das ist leider also Pokémon, ja. Das wissen wir, ja.
1: Das ist richtig.
2: Ja. Gut, noch ein Ehrenpunkt hinten raus, aber trotzdem 2-1 und dementsprechend, Marvin, du bekommst Big FM Socken.
1: Hey.
3: Super, danke schön.
2: Sehr, sehr gerne.
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0: Dienstag.
1: Ja.
0: Big FM.
1: Hey, guten Morgen.
0: Guten Morgen, Deutschlands biggste Morningshow. So, Freunde, wir werden in dieser Woche noch das ein oder andere Problem mit der sogenannten Hitze haben.
1: Ja, vor allem du, ne? Du bist da ja super anfällig.
0: Ja,
1: du hast da ja ein Problem.
0: Ja, Leute, also ich sag, wie es ist. Ich probiere alles aus, aber es funktioniert gar nichts. Und ich bin kurz davor, so einen Schnupfen zu bekommen, weil ich gefühlt immer vor dem riesengroßen Ventilator schlafe.
1: Ja, du kriegst gerade auch so ein bisschen.
0: Ja,
1: so
0: ist wieder bis jetzt sehr nasal.
1: So. Jetzt mach die Nase auf!
0: Ja, ist ja gut. Wollte ich mal ganz kurz mitteilen.
1: Ja.
0: Wir hoffen, es hat irgendwen interessiert. Hier ist auf jeden Fall neue Musik.
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0: So, Freunde, Dankeschön fürs Einschalten und Aushalten auch an diesem Dienstag. Hier ist sie, Deutschlands Biggest Morning Show.
1: Einen wunderschönen guten Morgen.
0: Büschra ist nämlich für euch am Start.
1: Ja.
0: Und ich bin Rolf.
1: Hey. Hi Rolf, wie geht's dir?
0: Hey, geht gut. Vor allen Dingen, weil ich es großartig finde, dass es einen Song von Justin Bieber und Nicki Minaj in diesem Jahr irgendwie wieder geschafft hat, ganz weit nach vorne zu kommen.
1: Alter, wilde Kombi. Erzähl mal mehr.
0: Ja, also der Song kam vor ein paar Jahren schon raus und irgendwie hat er aber in Deutschland überhaupt keinen großen Erfolg gehabt.
1: Ich weiß gar nicht, welcher das sein soll.
0: Es war nur so ein Nebenbei-Song, aber irgendwie kam dann Social Media um die Ecke.
1: Ja, wie immer.
0: Und dann hat es wieder richtig gut funktioniert. Lieben diesen Song. Heißt Beauty and the Beat. Justin Bieber und Nicki Minaj spielen wir jetzt für euch hier

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0: Guten Morgen an Mona aus Ottweiler.
1: Guten Morgen.
0: Moin.
2: Und Nico aus Völklingen ist auch am Start.
3: Was geht da?
2: Was geht?
0: Hey.
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0: Herzlich willkommen zu diesem Dienstag, den mittlerweile 11. August. Es ist 5.57 Uhr. Hey.
2: Hey.
0: Jana ist für euch in den News.
2: Guten Morgen.
0: Und wir starten natürlich mit eurem 6 Uhr Song. Geht darum, einen Song zu haben, mit dem wir halbwegs anständig in den Tag einstarten.
2: Ja.
0: Glaubt ihr zumindest mal. Henning fand den gestrigen 6 Uhr Song aber nicht so geil.
2: Ja.
0: Hier ist Big FM. Schönen guten Morgen. Wer bist du und was machen wir?
5: Abbrechen. Guten Morgen. Der Henning hier.
0: Moin, Henning. Ja, ja, das kann ich verstehen.
2: So, und Henning, der möchte, er hat natürlich einen Songwunsch, aber ja, er hat nicht ganz direkt gesagt, was das für ein Song ist. Wir drücken jetzt mal hier den Ton ab und du musst erraten, was das für ein Song ist.
0: Ich muss erraten,
2: ja,
0: was
2: du musst
0: Song
2: erraten.
0: Na und
2: ja,
0: bitte.
5: In einem unbekannten Land, vor gar nicht allzu langer Zeit, war ein Rolf sehr bekannt.
2: Schon schwierig.
5: Von dem sprach schwierig alles weit und breit. Und dieser Rolf, den ich meine, nennt sich Rolf.
2: Oh, süß. Wow. Mal, da für dich gesungen.
0: Okay. Sweet. Aber dann spielen wir jetzt den Biene-Maja-Song.
2: Ja.
0: Ihr könnt den Biene-Maja-Song aber trotzdem natürlich jederzeit abbrechen, auch wenn Henning da so wirklich sehr süß rumgeschleimt hat.
2: Ja.
0: 08900901 könnt ihr gerne anrufen. Und ansonsten spielen wir das jetzt durch. Und bitteschön. Und los.

0: Hier ist Big FM. Schönen guten Morgen. Wer bist du und was machen wir?
1: Schönen guten Tag, Sim hier. Und abbrechen bitte.
0: Ja, ist ja gut, Sam.
2: War doch ganz süß jetzt.
0: Sam hatte keinen Bock heute Morgen auf die Biene Maya, glaube ich, oder?
1: Ja, manche Dinger müssen nicht.
0: Alles klar, cool. Sam, dann bleibst du kurz dran, kannst den 6 Uhr Song für morgen wünschen, ja?
1: Ja, Tim, aber okay.
0: Achso, ich habe Sam verstanden. Entschuldigung, es tut mir leid. Tim, dann wünsche ich dir jetzt noch einen schönen Tag. Bleib dran, kannst dir den 6 Uhr Song für morgen wünschen, okay?
1: Danke euch auch.
0: Jo, dankeschön. Und rüber geht's zu Jana in die News. Was trendet auf den Socials?
2: Auf den Socials geht gerade ein kleines Auto viral. Es sieht nämlich 1:1 aus wie ein echtes Polizeiauto, aber vorne auf der Motorhaube steht Polizei. Also S. Wahrscheinlich haben die echten Beamten es deswegen auch östlich von Düsseldorf angehalten. Turns out, war nicht zugelassen. Auffälliger geht's auch nicht.
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2: Ist so Hitzig. Dumm. Wirklich. Und was ist heute Morgen sonst noch wichtig für uns? Ja, Leute, wenn ihr mit Lufthansa in Zukunft fliegen müsst oder wollt, müsst ihr euch erstmal wegen Streiks keine Panik mehr machen, denn laut Gewerkschaft Vereinigung Cockpit hat man sich mit dem Unternehmen auf ein Schlichtungsverfahren geeinigt. Dabei geht es um offene Tariffragen bei den Gesellschaften Lufthansa, Lufthansa Cargo und Eurowings. Die Gewerkschaft hat die Lufthansa-Piloten ja im laufenden Jahr schon zu 7 Tagen zum Streik aufgerufen. Hunderte Flüge fielen aus. Und laut Lufthansa liegen die Kosten dafür mittlerweile bei ca. 150 Millionen Euro. In Kolumbien ist es jetzt zu einem richtig heftigen Erdbeben gekommen. Die Behörden melden, dass es mehr als 110 Tote gibt. Das ist jetzt so die aktuelle Zahl, denn es gibt über 2000 Vermisste. In vielen Orten ist die Stromversorgung und das Mobilfunknetz ausgefallen. Der Staatschef hat den Notstand ausgerufen und will alle 2 bis 3 Stunden über die aktuelle Lage informieren. Mehrere Länder haben schon Hilfe angeboten, darunter auch die USA und Mexiko, aber auch Venezuela, das ja selbst erst vor wenigen Wochen von einem echt krassen Erdbeben erschüttert worden ist. Sängerin Shakira, die ja auch aus Kolumbien kommt, hat sich auf X auch dazu geäußert. Sie meinte, meine ganze Kraft und Liebe gilt meiner Heimat, lasst uns einander fest umarmen.
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2: Das deutsche Team hat bei der Leichtathletik-Europameisterschaft im britischen Birmingham 2 Medaillen abgestaubt. Ist ja auch gerade erst losgegangen, das Ganze da. Im Finale über 5000 Meter holte Florian Brem Silber und Kugelstoß-Olympiasiegerin Mabi gewann zuvor Bronze. Die deutsche Topsprinterin Gina Lückenkämper hat hingegen das Finale über 100 Meter deutlich verpasst. Die 29-Jährige landete nur im Halbfinale auf Platz 5.
0: Und aktuell ist für euch auch wieder in einer knappen halben Stunde.
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6: Im Saarland erwartet euch heute ein sonniger Tag. Der Himmel bleibt bis in den Nachmittag fast wolkenlos, perfekt für ein entspanntes Picknick im Park. Am Nachmittag klettern die Temperaturen auf heiße 28 Grad. Ein erfrischender Wind aus nordöstlicher Richtung bringt Abkühlung. Über Nacht bleibt es sternklar und trocken, ideal für einen Abend draußen. Morgen geht's genauso sonnig weiter, die Temperaturen steigen dann auf 30 Grad. In Lebach am Marktplatz 17 Grad und in Saarlouis am Kleinfundmarkt 18 Grad.
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6: Heute, Leute, gibt's kaum was auf den Straßen zu berichten. Alles läuft rund, keine Staus, keine Unfälle. Wahnsinn, oder? Der Verkehr fließt, als hätten die Straßen plötzlich den Chill-Modus aktiviert. Schnappt euch dieses Flow-Feeling. Und während ihr so stressfrei unterwegs seid, hier mal ein Fun-Fact. Viele Autofahrten starten tatsächlich mit der Suche nach dem Autoschlüssel. Also lasst uns entspannt bleiben, sicher fahren und den Tag genießen. Bleibt cool und macht euch eine mega entspannte und chillige Fahrt. Gute Fahrt!

0: Big FM in Deutschlands Big Star Morning Show und es ist wieder soweit. Ihr könnt Rolf fertig machen in einem Quiz eurer Wahl.
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5: Und wir fragen uns, wer hat denn heute Bock?
6: Linus.
5: Guten Morgen, Linus. Na, wie ist die Lage, Linus?
6: Guten Morgen. Die Lage ist wunderbar. Wirklich sehr geil, ja.
5: Linus, du hast Bock, gegen mich anzutreten in einem lustigen Quiz. In welcher Kategorie?
6: So sieht's aus. Harry Potter.
5: Um Gottes Willen.
0: Oh.
5: Ein Harry Potter Quiz. Ja. Das ist ja gruselig.
6: Ein Harry Potter Quiz.
5: Ein Harry Potter Quiz. Ja, weiß ich nicht. Also da habe ich mich ja komplett rausgezogen.
0: Hey,
5: meine beste Freundin ist großer Harry Potter Fan. Die hat mich mal gezwungen, an einem ganzen Wochenende alle Teile hintereinander zu gucken.
0: Wie war's?
5: Ja, weiß ich nicht. Aber ist gut. Mensch, Linus, du bist Fan?
6: Ich bin großer Fan, ja.
5: Gut, super. Dann bin ich gespannt, was uns jetzt erwartet.
0: Ja, ich würde sagen, dann legen wir doch direkt mal los mit Frage Nummer 1.
5: Ja.
0: Wie oft haben sich die Harry Potter Bücher weltweit verkauft? A. Circa 4 Millionen Mal. B. Circa 40 Millionen Mal. Oder C. Circa 400 Millionen Mal. Rolf, du antwortest zuerst.
5: Ich sage C. Es ist insane, was die alte J.K. Rowling da verdient hat. Dementsprechend würde ich mal sagen C.
0: Okay, Linus?
6: Ja. Also ich würde auch sagen, ich glaube, J.K. Rowling ist ja Milliardärin. Also das ist das Einzige, was mir da in den Kopf kommt.
0: Und das ist richtig!
6: Hey!
0: Hey! Sehr gut. Das war schon mal gut für euch beide. Also
5: 1:1.
0: 1:1. Frage Nummer 2. Daniel Radcliffe spielt im ersten Teil den 11-jährigen Harry Potter. Wie alt war er selbst aber in real life?
5: Ah.
0: A. 9. B, 11 oder C, 14?
5: Ich glaube, der war älter. Ich kann mich hinterlinks erinnern im Kleinhirn, dass ich glaube, dass der ein Ticken älter war. Deshalb würde ich sagen C.
0: Okay, Linus?
6: Ja. Also ich glaube, Schauspieler sehen eh immer tendenziell jünger aus, als sie dann wirklich sind.
5: Ja.
6: Deswegen würde ich auch sagen, er war 14.
0: Und das ist... falsch.
5: Ist das so?
0: Ja, B wäre richtig gewesen. Er ist 11 gewesen.
5: Ah, crazy.
0: Ja,
5: okay.
0: Hat also ganz gut gepasst.
5: Ja, aber es war, glaube ich, dann in den späteren Teilen tatsächlich so, dass sie ihn jünger schminken mussten, weil er irgendwann zu alt aussah. Ach, mit dem Bart war da auch. Irgendwie muss man den Bart irgendwie nachher wegretuschieren.
0: Ach,
5: und
0: stimmt,
5: so.
0: Da kommt ja irgendwann Bartwuchs.
5: Ja, ja, das wild. War wild. Gut, das heißt, es bleibt
0: also,
5: bei 1:1.
0: Bleibt bei 1:1,
5: ja,
0: genau.
5: Geil.
0: Frage Nummer 3. Welche Besonderheit haben die Schokofrösche, also diese Süßigkeit, die Zauberer in den Filmen snacken? A.
6: Ja.
0: Sie leben. B. Sie können singen. C. Sie haben immer den Wunschgeschmack.
5: Boah, fuck. Ich hab
6: ganz
5: so
6: einfach.
5: Ja,
6: das
5: ist einfach.
0: Warte, sag's nicht, Linus.
5: Für dich ist einfach, Linus. Ich habe so ein Ding mal meiner besten Freundin aus so einem Harry Potter Shop mitgebracht. Pff, was das war, keine Ahnung. Was würde ich lustig finden? C würde ich lustig finden. Ich nehme C.
0: Okay, Linus?
6: Es ist natürlich A.
0: Und das ist richtig!
5: Hey!
6: Sehr gut!
0: Big FM-Socken für dich!
6: Juhu! Also ich glaube, du musst noch mal eine Wochenendschicht einlegen.
5: Im Harry Potter gucken.
6: So, ja.
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0: 76. Ja. Und das ist ein ultra geiler Song. Das sind Eli Oaks und Lavinia.
1: Das ist richtig.
0: Mit I Look Shit and auch, I'm With It.
1: Das ist richtig. Genau, machen wir gleich. Genauso wie Another and 54 Ultra Talk to You. Büschel ist für euch am Start.
0: Hey, guten Morgen.
1: Und ich bin Rolf. Guten Morgen. Herzlich willkommen in Deutschlands Big Star Morning Show.
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10: Wusstest du schon? Gefängnisinsassen auf Alcatraz durften ausschließlich heiß duschen, damit sie nicht abhärten und schwimmend von der Insel fliehen.

0: und Busta Rhymes, Don't You? Es ist 6.28 Uhr. Rüber geht's zu Jana in die News. Was trendet auf den Socials?
1: Ja, Brad Pitt, der geht gerade mit einer Beichte viral. Er trinkt nach 7 Jahren Trockensein wieder Alkohol. Er sei rückfällig geworden und meinte das zum Magazine Esquire. Fans in Social Media posten viele Reaction-Videos dazu. Pitt meinte aber, dass es noch nicht so schlimm rückfällig geworden ist wie früher.
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1: Ja, wenn ihr mit Lufthansa in Zukunft fliegen müsst oder wolltet, dann könnt ihr erstmal ein bisschen entspannen, also keine Panik mehr machen wegen Streiks, denn laut Gewerkschaft Vereinigung Cockpit hat man sich mit dem Unternehmen auf ein Schlichtungsverfahren geeinigt. Dabei geht es um offene Tariffragen bei den Gesellschaften Lufthansa, Lufthansa Cargo und Eurowings. Die Gewerkschaft hat die Lufthansa-Piloten ja im laufenden Jahr schon zu 7 Tagen Streik aufgerufen. Hunderte Flüge fielen aus. Laut Lufthansa liegen die Kosten dafür bei ca. 150 Millionen Euro. Wegen der niedrigen Pegelstände in deutschen Flüssen und der Trockenheit können aktuell weniger Güter auf dem Wasserweg transportiert werden. Deswegen haben jetzt immer mehr Bundesländer das Sonntagsfahrverbot für Lkw ausgesetzt. Mecklenburg-Vorpommern, Bayern und Baden-Württemberg zum Beispiel, aber noch viele mehr. Das soll dazu beitragen, dass die Transportwege trotzdem eingehalten werden können.
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1: Leute, wenn ihr zufällig morgen Abend ein Date habt, nicht so richtig wisst, was ihr machen sollt, dann habe ich hier was für euch. Oh. Was definitiv ganz cute ist, morgen Abend sehen wir nämlich eine sogenannte Sonnenfinsternis. Und ihr braucht dann auch so Brillen dafür, um besser zu sehen. Und wenn ihr die schon mal besorgt, dann kommt ihr natürlich auch auf dem Date so richtig organisiert rüber. Das ist auch schon mal ein Pluspunkt. Und dann soll es nachts auch noch Sternschnuppen geben. Also hey, das lohnt sich doch, oder?
0: Aber so richtig. Dankeschön, Jana.
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5: Im Saarland bleibt es heute sonnig und wolkenlos, perfekt für eine Runde im Park. Am Nachmittag klettert das Thermometer auf heiße 29 Grad. Auch am Abend bleibt es angenehm warm und klar. Ideales Wetter für einen Grillabend mit Freunden oder um sich einfach draußen zu treffen. Morgen gibt's wieder jede Menge Sonnenschein mit Temperaturen bis zu 32 Grad, also echtes Sommerfeeling pur. Aktuelle Werte: in Saarbrücken am Schlossplatz 16 Grad, in Nonnweiler am Keltenpark 16 Grad und in Eppelborn am Big Apple 17 Grad.
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5: Auf der A620 in Richtung Saarbrücken staut es sich auf 1 Kilometer zwischen Völklingen und Klarntal. 3 Minuten Verzögerung sind einzuplanen, also bewahre Geduld und mach das Beste draus. Dieser Abschnitt ist ein berühmt-berüchtigter Engpass. Also ruhig und entspannt weiterfahren, auch wenn es mal länger dauert. Kleiner Funfact zum Schluss: Wusstest du, dass die kürzeste Autobahn in Deutschland nur 1,5 Kilometer lang ist?

0: Spannend, oder? Jetzt weißt du's. Bleib cool und fahr sicher weiter. Gute Fahrt.
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5: Um 6.30 Uhr, 6:30. Schön, dass ihr alle mit am Start seid. Hey.
6: Hey.
5: Guten Morgen.
6: Guten Morgen.

0: Justin Timberlake. Song heißt Mirrors.
1: So ein geiler Song.
0: Lieben wir Big FM, Deutschlands Bigste Morning Show. Und hier ist Fabi.
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5: Tja, Leute, seit gestern laufen in Birmingham die Leichtathletik-Europameisterschaften. Das ist wie Bundesjugendspiele, nur ohne Auslachen der Streber mit Lego-Pflaster überm Auge und aufsichthabende Mathelehrer in zu kurzen Hosen. Bei der Leichtathletik-EM soll natürlich auch wieder einige Rekorde gebrochen werden, wie Herzen bei Ballondate. Einen neuen Rekord in Europa haben wir als Gesellschaft aber schon jetzt gebrochen. Noch nie seit Beginn der Wetteraufzeichnungen waren der Juni und Juli in Westeuropa so heiß. Ja. Es war so heiß, die LGBTQ-Bubble will den Juni und Juli jetzt umbenennen in Harry Styles und Sabrina Carpenter. So hot. Es war so heiß, der Teufel möchte jetzt die Hölle auf Erden. Bisher war die ja die Tagesschau-Kommentarspalte. Jedenfalls haben wir laut dem europäischen Klimawandeldienst Copernicus eine Erwärmung zum Referenzwert von 2,8 Grad. Na gut, 2,8 Grad mehr klingt jetzt erstmal gar nicht so krass, aber bei einem Steak können 2,8 Grad zu viel aus Medium eine Schuhsohle machen. Und ein aufgebrachter Frank Rosin stürmt deine Küche, schreit laut Scheiße, übergießt sich mit Weißwein und flüchtet Petersilie schmeißend durchs Küchenfenster. Das kann ja wohl keiner wollen. Ja. Wo man die Hitze und die damit verbundene Trockenheit am meisten merkt, in unseren Flüssen. Aber keine Sorge, die Bundesregierung hat schon eine Taskforce gebildet. Ui. Aus Ballermann-Urlaubern, die Rhein, Donau und Co. schnellstmöglich beibringen sollen, wie man auch bei Hitze stabil seinen Pegel hält.
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0: Ah ja, danke Fabi.
1: Danke.

0: geiler Song.
1: So heißt der Song von Topic und Becky G. Ballern wir euch gleich noch hier in Deutschlands Mix der Morning Show außerdem.
0: Oh mein Gott. Das ist übrigens mein Lieblings-Sommersong dieses Jahr. Das ist die neue Nummer von Ugel, Moving to the Sun. So ein geiler Track. Und Ugel, die geile Maus, ist übrigens jeden Donnerstag jetzt auf Ibiza. Oh. Hat da eine Residenz.
1: Ibiza ist ein sehr gutes Stichwort, denn genau da schicken wir euch hin. Aber nicht nur dort, sondern auch zum Glücksgefühle-Festival.
0: Yes.
1: Zum größten DJ der Welt. Und wie nennen wir das Ganze?
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13: Für alle Katzenliebhaber. Katzen schnurren nicht nur aus Wohlbefinden, es fördert auch das Knochenwachstum. 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
14: 160 Restaurants aus 16 Bundesländern waren es beim Uber Eats Award 2025 und alle sie wollten Restaurant des Jahres werden, so auch das Kalinski hier aus Saarbrücken. Und sie haben es sogar bis ins Finale geschafft. Problem nur, 3 andere Restaurants auch. Und es wurde also fleißig 6 Stunden lang für Sternekoch Tim Raue angerichtet. Und dann stand die große Entscheidung auch schon an.
15: Es kann nur einer diesen wunderbaren Uber Eats Restaurant des Jahres 2025
14: gewinnen. Kalinski holt das Ding nach Hause. Elias ist Chef des Ganzen, hat mir erzählt, wie sie Tim Raue von sich überzeugen konnten.
16: Der hat gesehen, wie wir da den Ketchup gemacht haben, die Mayo, so ist auch unsere fruchtige Soße, die er dann 5 Stunden dort gekocht hat. Ich glaube, wir waren die einzigen von den 4 Teilnehmern, die 6 Stunden lang da gemacht und getan und dann ist uns die Mayo nicht gelungen, weil der Rührstab wurde heiß. Dann mussten wir noch mal von vorne anfangen. Also wir haben 6 Mayos gemacht, einen neuen Rührstab mussten wir kaufen gehen. Ja, aber wir haben da alles gegeben und ne, unser Perfektionismus da leiten lassen. Das hat so Raue gesehen und das hat es auch nochmal ausgemacht.
14: Und wenn ihr die Gewinnerwurst selbst einmal probieren wollt, dann ab mit euch in die Mainzer Straße hier in Saarbrücken.
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0: Travis Scott und Hume.
1: I get those goosebumps every time.
0: Es ist 6.57 Uhr, rüber geht's zu Jana in die News. Was trendet auf den Socials?
2: Diese Meldung ist irgendwie süß und gleichzeitig ein bisschen weird. In Großbritannien konnte jetzt ein millionenschweres Stromkabel nicht nach Irland verlegt werden, weil Fans von Harry Potters Hauself Dobby auf Social Media und bei Protesten auf die Barrikaden gegangen sind, denn die Filmgrabstätte von Dobby wäre zerstört worden. Jetzt haben sie das Kabel einfach anders verlegt.
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2: Wegen der fiktiven Film.
4: Das ist so random.
0: Das ist so random ohne Ende.
2: Das ist wirklich wie Randos knallt, ne?
0: Ja.
4: Ja. Und was ist heute Morgen sonst noch wichtig für uns?
2: Ja, bei der Lufthansa gibt es jetzt ein Schlichtungsverfahren, und zwar zwischen dem Unternehmen und den Piloten. Das hat die Gewerkschaft Vereinigung Cockpit mitgeteilt. Da gab es ja dieses Jahr schon mindestens 7 Tage Streik und hunderte Flugausfälle. Das heißt, die gute Nachricht für alle Passagiere, also für euch, für uns da draußen, erstmal keine Streiks mehr. Bei den Gesprächen mit einem Mediator im Übrigen geht es vor allem um die Gehälter und die Altersvorsorge der Piloten, wo man sich nicht einig geworden ist. In Kolumbien ist jetzt eines der schwersten Erdbeben seit Jahrzehnten passiert. Die Behörden melden, dass es mehr als 110 Tote gibt. Das ist die aktuelle Zahl, denn jetzt gibt es immer noch über 2000 Vermisste. Der Staatschef hat den Notstand ausgerufen und will alle 2 bis 3 Stunden über die aktuelle Lage informieren. Sängerin Shakira, die ja auch aus Kolumbien kommt, hat sich auch auf X dazu geäußert. Meine ganze Kraft und Liebe gilt meiner Heimat. Lasst uns einander fest umarmen.
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2: Spritpreise sind mega teuer seit längerer Zeit. Das wissen wir alle. Wir haben es alle mitbekommen.
4: Ja.
2: Und schwören es unter anderem am eigenen Leib. Und es wundert deshalb auch nicht, dass immer mehr Deutsche ein E-Auto wollen. Laut dem E-Barometer der Versicherung Hook Coburg sind im 2. Quartal von April bis Juni immer mehr Leute umgestiegen. Vor allem natürlich bei den Autofahrern, die lange Strecken fahren. Da sei die Quote besonders hoch. Grundlage dafür sind im Übrigen eigene Daten des Unternehmens, das nach eigenen Angaben mit 14,5 Millionen Fahrzeugen der größte deutsche Autoversicherer ist.
0: Okay, danke schön, Jana, für die Momente. Aktuell ist wieder in einer knappen halben Stunde.
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6: Im Saarland bleibt es heute sonnig und wolkenlos. Perfektes Wetter für einen chilligen Nachmittag am Burstalsee. Die Höchsttemperaturen klettern auf bis zu 29 Grad. Leichter Wind aus Nordost sorgt für eine angenehme Erfrischung. Morgen geht es weiter mit strahlend blauem Himmel. Die Temperaturen steigen sogar auf 31 Grad. Ideale Bedingungen für ein Afterwork-Treffen am Staden. Genießt die Sonne und den Sommer. Gerade sieht's so aus. In Püttlingen an der Burg, Bucherbach 15 Grad und in Perl am Moselufer 17 Grad.
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6: Heute ist wenig los. Auf der A6 Richtung Metzerbrücken gibt's zwischen St. Ingbert Mitte und St. Ingbert West dichten Verkehr mit 2 Minuten Zeitverlust. Auf der A620 Richtung Saarbrücken staut es sich zwischen Völklingen und Saarbrücken-Gersweiler auf 4 Kilometern, was mindestens 16 Minuten kostet. Außerdem gibt's auf der A620 im Bereich Dreieck Saar-Louis ein defektes Fahrzeug. Übrigens, die meisten singen im Auto lauter als irgendwo sonst. Gute Fahrt.
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0: Mit dabei Ramona aus Eppelborn.
7: Hi, guten Morgen.
0: Morgen.
4: Und guten Morgen Julian aus Heusweiler.
8: Guten Morgen.
0: Morgen.
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0: Um Punkt 7. Dankeschön fürs Einschalten und Aushalten auch an diesem Dienstag. Jana ist für euch in den News.
4: Guten Morgen. Ja, der Henning hat heute Morgen ja schon für Rolf gesungen. Das war wunderschön.
0: Ja, gut.
8: In einem unbekannten Land vor gar nicht allzu langer Zeit war ein Rolf sehr bekannt. Von dem sprach alles weit und breit. Ja. Und dieser Rolf, den ich meine, nennt sich Rolf.
4: Ah, wunderschön.
0: Ja, war schön.
4: Jetzt hat sich die Patricia gemeldet, die süße Maus. Und die hat eine kleine Überraschung für dich.
0: Okay.
9: Mhm. Kleiner, frecher, schlauer Rolf.
0: Oh Gott.
9: Rolf fliegt durch seine Welt. Zeigt, beschreibt das, was ihr gefällt.

0: Hä? Die Gründung war vor 2600 Jahren.
1: Was? Was genau machst du da gerade?
0: Damals, als die Phönizer 654 vor Christus die Insel besiedelten.
1: Was?
0: Und sie Ibosim nannten.
1: Was labert er? Ich bin hardcore verwirrt. Was machst du da?
0: Der Name bedeutet Insel des Bess.
1: Okay, er flippt vollkommen aus gerade.
0: Bess übrigens, benannt auch nach dem antiken Gott der Musik und des Tanzes.
1: Ah.
0: Okay. Ja, und das passt ja eigentlich auch ganz gut.
1: Ah, ja.
0: Die Rede ist natürlich von Ibiza.
1: Ich dachte gerade, du flippst komplett aus, ey.
0: Ja, wäre auch wirklich kein Wunder. Aber genau da könnt ihr auch nicht abgehen.
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1: Ja, es geht nämlich zu David Guetta. Ihr seht David Guetta live. Und das nicht nur einmal, sondern gleich zweimal. Einmal auf dem Glücksgefühle-Festival im September und das andere Mal auf dieser wunderschönen Insel, die Rolf gerade wunderschön beschrieben
0: hat. Ich hab mir Mühe gegeben. Ja, ich hab mir wahnsinnig viel Mühe gegeben.
1: Ja, also Ibiza ist die Insel, da geht's auch hin.
0: Ja, und Büschra wird gleich wieder einen Begriff von mir bekommen. Yeah. Und dann hat sie 30 Sekunden Zeit, diesen Begriff zu erklären an euch. Kommt ihr drauf, dann seht ihr David Guetta live.
1: Yes! Boah, ist das aufregend.
0: Die Hotline, die ihr braucht, ist die 08900901.
1: 08900901.
0: Und die Leitungen öffnen wir jetzt. Also, klingelt durch.
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1: Um 7.15 Uhr.
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1: Burner Boy, die süße Maus, ist ja wirklich eine süße Maus. Ich dachte immer, das ist so der maskuline Mann.
0: Der maskuline
1: Der toxische, maskuline Mann. Aber das ist ja wirklich eine süße Maus. Also der hat seinen Namen von einem selbstgezeichneten Comic. Er hat sich nämlich einen Superhelden ausgedacht. Burnable Boy hat er diesen Superhelden genannt.
0: Ja.
1: Mit der Superkraft Feuer.
0: Ja.
1: Und aus Burnable Boy wurde dann später Burner Boy.
0: Die Die, zusammen mit Shakira spielen wir euch gleich noch und...
1: Geil. Geiler Song.
0: Ein bisschen Bums von Justine, Jack Style und John, Turn the Lights Off gleich.
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6: 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Hier ein Funfact zum Anheizen.
7: Statistisch gesehen lügen Menschen alle 4,8 Minuten.

0: Gute Frage. 7.28 Uhr ist es. Big FM ist hier. Und Jana, was trendet auf den Socials?
1: Brad Pitt ist kein Husband mehr offiziell. Ja. Aber es geht gerade auf jeden Fall eine Beichte viral bei ihm. Er trinkt nach 7 Jahren Trockensein tatsächlich wieder Alkohol. Oh. Er sei rückfällig geworden, meinte er zum Magazin Esquire. Fans und Social Media posten viele Reaction-Videos dazu.
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3: Gar nicht mal so geil. 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Was ist heute Morgen sonst so? Sonst noch wichtig für uns.
1: Bei der Lufthansa gibt es jetzt ein Schlichtungsverfahren und das ist ziemlich geil für uns nämlich. Und zwar zwischen dem Unternehmen und den Piloten. Das hat die Gewerkschaftsvereinigung Cockpit mitgeteilt. Da gab es ja dieses Jahr schon mindestens 7 Tage Streik und hunderte Flugausfälle. Vielleicht wart ihr auch betroffen. Das heißt, die gute Nachricht für Passagiere wie uns, für euch draußen, erstmal keine Streiks mehr. Bei den Gesprächen mit einem Mediator geht es vor allem um die Gehälter und die Altersvorsorge der Piloten. Wegen der niedrigen Pegelstände in deutschen Flüssen und der Trockenheit können aktuell weniger Güter und so weiter auf dem Wasserweg transportiert werden. Deswegen haben jetzt immer mehr Bundesländer das Sonntagsfahrverbot für Lkw ausgesetzt. Das heißt, sie dürfen fahren. Mecklenburg-Vorpommern, Bayern und Baden-Württemberg zum Beispiel machen damit, aber noch viele andere. Das soll dazu beitragen, dass die Transportwege trotzdem eingehalten werden können.
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1: Das deutsche Team hat bei der Leichtathletik-Europameisterschaft im britischen Birmingham 2 Medaillen geholt. Im Finale über 5000 Meter holte Florian Brem Silber. Und Kugelstoß-Olympiasiegerin Mabi gewann zuvor Bronze. Und die deutsche Topsprinterin Gina Lückenkämper, die hat hingegen das Finale über 100 Meter deutlich verpasst. Die 29-Jährige landete im Halbfinale nur auf Platz 5.
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5: Im Saarland bleibt es heute sonnig und wolkenlos, perfekt für eine Runde im Park. Am Nachmittag klettert das Thermometer auf heiße 29 Grad. Auch am Abend bleibt es angenehm warm und klar. Ideales Wetter für einen Grillabend mit Freunden oder um sich einfach draußen zu treffen. Morgen gibt's wieder jede Menge Sonnenschein mit Temperaturen bis zu 32 Grad, also echtes Sommerfeeling pur. Aktuelle Werte: in Saarbrücken am Schlossplatz 16 Grad, in Nonnweiler am Keltenpark 16 Grad und in Eppelborn am Big Apple 17 Grad.
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5: Hier kommt der Verkehrsüberblick. A1 Trier Richtung Saarbrücken zwischen Tholey und Illingen stockt es aktuell auf 1 Kilometer. Rechnet mit einem Zeitverlust von etwa 8 Minuten. A6 Kaiserslautern Richtung Metz Saarbrücken zwischen Rohrbach und St. Ingbert West habt ihr im Moment 5 Kilometer Stau mit einem Verlust von 20 Minuten. A620 Saarlouis Richtung Saarbrücken staut es derzeit auf 5 Kilometern zwischen Völklingen und Saarbrücken Gersweiler, was 20 Minuten Verzögerung bedeutet. Gute Fahrt!
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0: Ja, was denn?
4: Jason.
0: Ah, Deutschlands nächste Morningshow ist hier, Big FM. Schön, dass ihr alle mit am Start seid. Es ist mittlerweile 7.31 Uhr. Schöne gute Morgen.

0: So ein geiler Song. Sarah Larsen und Robin sind das mit der neuen Nummer Talk to Me Sarah. Guck mal, haben sie sich richtig Mühe gegeben.
1: Da haben sie sich richtig Mühe gegeben. Wobei das ein gutes Sprichwort ist. Ganz Deutschland gibt sich jeden Morgen um 7 nach 7 richtig Mühe, um in die richtige Leitung reinzukommen.
0: Oh ja, oh ja.
1: Denn alle haben Bock auf den Doppelgetter.
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1: Aber die Frage, wer hat's denn jetzt in die richtige Leitung geschafft? Guten Morgen.
5: Hey, Morgen, hier ist Vanessa.
0: Hey, Vanessa.
1: Guten Morgen. So, wie geht's dir an diesem Dienstag?
5: Wunderbar, jetzt da ich durchgekommen bin, kann's nicht mehr besser werden.
0: Doch. Ja, sehr gut.
1: Geil. Heute ist ja noch mal ein bisschen Abkühlung, morgen noch mal Hitze. Wie kommst du aktuell damit klar?
5: Klimagerät und Wasser.
1: Du bist halt
0: so
1: Nein, ich möchte das nicht hören. Ich bin seit Wochen und Monaten auf der Suche nach einer verdammten Klimaanlage und ich kriege keine oder ich muss 5.000 Euro dafür zahlen,
5: also,
1: die ich nicht habe.
5: Wenn ich gewinne, dann gebe ich dir eine von unseren drei ab. Ist das ein Deal?
0: Was? Oh mein, was passiert hier gerade? Ist das ein Deal oder was?
1: Das ist ein Dirty Deal, würde ich sagen.
0: Ja, aber es liegt ja auch so ein bisschen an mir. Also Rolf, du musst jetzt auch auf mich hoffen, ne?
1: Okay. Also, es geht um David Guetta auf der einen Seite beim Glücksgefühle-Festival im September. Auf der anderen Seite Ibiza. Im geilsten Club der Welt, nämlich im Universe. 30 Sekunden hat Büschra jetzt gleich Zeit, dir einen Begriff zu erklären, Vanessa. Und deine Aufgabe ist es, diesen Begriff zu erraten.
5: Ja.
1: Bist du ready?
5: Ich bin ready.
1: Büschra, bist du ready?
0: Ja, ich bin ready. Oh Gott, ich bin aufgeregt wie immer. Aber ja, ich bin ready.
1: Dann keine Gesten, keine Geräusche, 30 Sekunden Zeit, rucki zucki und das ist dein Begriff.
0: Okay, also wenn du auf einem Festival bist und es scheppert richtig krass, es scheppert so krass, es tut fast schon
5: Gewitter.
0: Weh, dann, nein, dann steckst du dir was rein. Am Kopf. Du steckst dir was rein.
5: Ohrstöpsel.
0: Ja!
1: Yeah, Vanessa!
0: Oh,
1: und du siehst David Guetta live!
5: Oh nein. Ist nicht euer Ernst?
0: Oh mein Gott! Nein! Oh mein Gott!
5: Das ist so unglaublich!
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0: Wo ist die MC, ist das? Und die Maus ist gerade unterwegs zu uns. Also nicht zu Big FM.
1: Zu dir.
0: Nein, nach Deutschland.
1: Aber eine Sache kann ich, ja, das ist richtig. Und eine Sache kann ich an der Stelle sagen. Es wird dieses Jahr noch ein ganz exklusives Big FM-Konzert mit Wiz die MC geben.
0: Mehr möchte ich nicht verraten. Also ist er doch unterwegs zu uns direkt hier.
1: Da kommt noch was.
0: Okay.
1: Und Bruno Mars, der ist ja auch live die sogenannte Bombay.
0: Ja, bombastisch.
1: Heißt On My Soul noch innerhalb der nächsten 10 Minuten für euch.
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6: 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Krokodile fressen Steine, um beim Auflauern ihrer Beute unter Wasser bleiben zu können. Und männliche Spinnen werfen beim Sex ihren Penis ab. Oder eher danach, denke ich mal. Wer weiß das? Einfach mal anrufen, bitte.
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8: Der Schlossgarten des Saarbrücker Schlosses, der ist ja wirklich sehr zentral und klar auch frei begehbar. Also wirklich so eine kleine Oase in der Stadt. Neben ein paar ziemlich schicken Hecken könnt ihr auch Skulpturen und Putten aus Afrika und Europa finden. Und eine Kanone. Also ihr merkt, so ein kleiner Besuch ist es doch auf jeden Fall mal wert.
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0: 7.55 Uhr ist es. Big FM ist hier. Jana, was trendet auf den Socials?
1: Auf den Socials geht es gerade um ein Auto. Das geht gerade viral. Es ist nämlich, sieht 1:1 aus wie ein echtes Polizeiauto, aber vorne auf der Motorhaube steht Polizei, also ein S. Und wahrscheinlich haben die echten Beamten es deswegen auch östlich von Düsseldorf angehalten. Turns out, das Auto war weder zugelassen noch versichert. Auffälliger geht's nicht.
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1: Die wollten auch fest, die wollten auch angehalten.
3: Ja.
0: Ich gehe davon aus.
1: Ich unterstelle das hier.
0: Ja.
3: Was ist heute Morgen sonst noch wichtig für uns?
1: In den streiklastigen Tarifkonflikt zwischen der Lufthansa und ihren Piloten, da ist jetzt mal ein bisschen Bewegung gekommen. Beide Seiten haben sich anscheinend auf ein umfassendes Verfahren zur Schlichtung geeinigt. Darüber hat die Gewerkschaft Vereinigung Cockpit informiert, und zwar ihre Mitglieder in einem Rundschreiben. Das heißt, Passagiere können, also wir können jetzt erstmal ein bisschen durchatmen, denn das bedeutet erstmal keine Streiks mehr. In dem Tarifstreit geht es vor allem um die Gehälter und die Altersvorsorge der Piloten. Immer mehr Menschen hier in Deutschland überlegen sich, lieber ein E-Auto zuzulegen, also keinen Verbrenner mehr. Laut einer Umfrage der Versicherung Huck Coburg haben knapp ein Viertel der Befragten angegeben, dass tatsächlich die hohen Spritpreise der Grund dafür sind, was uns nicht verwundert. Seit Beginn des Iran-Krieges sind Benzin und Diesel ja stark teurer geworden und tatsächlich auch anscheinend jetzt, dadurch, dass die Niedrigstände, die Pegel in den deutschen Flüssen nicht mehr so hoch sind,
0: ja,
1: so viel Ware fahren kann, das ist anscheinend auch nochmal ein Grund dafür, dass der Sprit gerade wieder ein bisschen steigt.
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1: Leute, wenn ihr zufällig morgen Abend ein Date habt, ja, und ich sag mal so, ihr wisst noch nicht so richtig, was ihr machen wollt, ihr seid nicht so kreativ, ja, dann habt ihr jetzt Glück, dass ihr Big FM habt, denn ich habe hier was für euch, was definitiv ganz cute ist, denn morgen Abend sehen wir nämlich eine Sonnenfinsternis.
0: Ach, guck mal an.
1: Ist ein bisschen mysterious, ist ein bisschen sneaky auf eine Art.
0: Ja,
1: die braucht das nicht. Ja, ein bisschen, stimmt. Also ihr solltet nicht mit dem Date in den Wald gehen, also jetzt. Aber,
0: ich finde Date im Wald eben ein bisschen weird, aber anderes Thema, hey.
1: Nein, ihr braucht dafür aber diese Brillen, ne, um das besser zu organisieren. Das ist schon mal sehr cool. Und es soll sogar auch noch nachts Sternschnuppen geben.
3: Oh,
1: also,
3: wow.
1: Ihr müsst es jetzt ein bisschen besser verpacken als ich, sonst kommt das ein bisschen weird rüber.
3: Das ist wunderschön.
0: Das wäre eine richtig gute Idee, das besser zu verpacken. Danke, Jana.
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5: Im Saarland wird es heute sonnig und warm. Morgens strahlt die Sonne schon kräftig bei 26 Grad. Ideal für eine Outdoor-Session im Stadtpark oder eine Fahrradtour zum Bostalsee. Nachmittags klettert das Thermometer auf bis zu 29 Grad bei leichtem Nordostwind. Abends bleibt es klar. Ideal für ein entspanntes Treffen mit Freunden auf der Terrasse. Morgen wird es ähnlich sonnig, allerdings wärmer, bis zu 32 Grad. Aktuell 16 Grad in Friedrichsthal am Hoferkopf und 15 Grad in Mettlach an der Burg Montclair.
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5: A1 Trier Richtung Saarbrücken, zwischen Tholey und Illingen, 1 Kilometer Stau, 11 Minuten. A6 Kaiserslautern Richtung Metz-Saarbrücken, zwischen Kreuz Neunkirchen und St. Ingbert West, 8 Kilometer Stau, 26 Minuten. A620 Saarlouis Richtung Saarbrücken, zwischen Völklingen und Saarbrücken-Gersweiler, 4 Kilometer Stau, 25 Minuten. Saarlouis B269, zwischen Picard und Saarlouis Mitte, dichter Verkehr, 15 Minuten. Gute Fahrt.
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0: Guten Morgen an Jenny aus Sulzbach.
6: Guten Morgen.
0: Morgen.
6: Und guten Morgen an Anton aus Illingen.
7: Guten Morgen.
6: Guten Morgen.
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0: Dankeschön fürs Einschalten und Aushalten. Auch an diesem Dienstag ist es 7.59 Uhr. In den News mit der Frau, die Dates gerne nachts in den Wald einlädt.
6: Mit Sonnenbrille oder so.
0: Mit Sonnenbrille, Jana.
1: Ja, ich bin auch kein Typ.
0: Ja,
6: Morgen.
0: Hey, Jana.
6: Ja, und Olli ist jetzt bei uns. 08900901.
8: Guten Morgen, ihr Lieben. Es macht so Bock, euch zu hören. Das ist wie so ein Urlaub nach dem Urlaub. Weißt du, das ist so einfach Gänsehaut. Das ist so
0: Schleimer.
8: Sonne. Ja, nein, das ist so. Es macht einfach Fun. Das ist einfach, ihr seid geil.

0: Hier ist Big FM in Deutschlands Big Star Morning Show und es gibt ja Fans, mit denen würde ich mich auf gar keinen Fall anlegen.
1: Ja. Es gibt auch vor allen Dingen eine Kombo, ja. Da sind die Fans nicht nur Fans, sondern bezeichnen sich selbst als krasserweise Army.
0: Crazy.
1: Und es geht um BTS. Vier Jahre lang war es ruhig um BTS.
0: Ja,
1: die Fans haben gewartet, dass was Neues kommt. Und tatsächlich war es dann auch in diesem Jahr so riesengroßes Netflix-Happening.
0: Yes.
1: Bei der ganzen Nummer. Die Fans sind durchgedreht. Dann gab es das neue Album Arirang. Und aus diesem Album haben wir uns einen Song rausgepickt, der ab sofort ganz exklusiv bei uns auf der Playlist ist. Hört ihr bei keinem anderen Sender,
0: so
1: nur
0: nice.
1: Bei uns, weil wir finden, dass es einer der geilsten Songs auf dem Album ist.
0: Shepard.
1: Also, lass uns Premiere feiern. Hier sind BTS und hier ist Body to Body.

0: Das ist Deutschlands wichtigste Morningshow, Big FM mit Topic. Fireboy, DML und Nico Santos haben sich alle zusammengetan.
1: Ja.
0: Machen lila lustig Musik. Gute Gruppe. Buddy spielen wir euch gleich noch und.
1: Yes! Liebe diesen Song, liebe diesen Mann. Und wenn ihr euch fragt, wo ihr James Hype so trefft, ja. Ibiza. Und da ist er jede Woche, weil da ist er Resident DJ.
0: Ja, aber nicht nur James Hype, sondern natürlich auch der größte DJ der Welt. Und genau ja. Den erlebt ihr live auf Ibiza. Aber nicht nur dort, sondern auch auf dem Glücksgefühle-Festival. Der doppelte David Guetta sozusagen.
1: Ja.
0: Und der doppelte Glücksgefühle-Kick.
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0: Gearbox und Graceland, 8.25 Uhr, Big FM ist hier. Und Jana, was trendet auf den Socials?
1: Ja, diese Meldung ist irgendwie süß und gleichzeitig ein bisschen weird. In Großbritannien konnte jetzt ein millionenschweres Stromkabel nicht nach Irland verlegt werden, weil Fans von Harry Potters Hauself Dobby auf Social Media bei Protesten auf den Barrikaden gegangen sind, denn die Filmgrabstätte von Dobby wäre zerstört worden, aber anderes Kabel
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1: ist.
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1: Wir haben das Kabel einfach jetzt anders verlegt.
0: Ich sag ja, meine Meinung zu Harry Potter kriegt ihr übrigens jetzt bei Big FM in der Insta-Story.
1: Oh ja, aber Dobby ist süß. Dobby.
0: Ist alles ganz schlimm.
1: Happy Elf, happy Life.
0: Aufhören.
1: Was ist heute Morgen sonst noch wichtig für uns? Weil die deutschen Flüsse aktuell einen ziemlich niedrigen Pegel haben, dürfen LKW jetzt in vielen Ländern, also Bundesländern, auch sonntags fahren. Also nicht wundern, falls euch das auffällt. Warum haben sich die vielen Bundesländer dazu entschlossen? Durch die niedrigen Pegelstände in den Flüssen können Schiffe gar nicht oder nur extrem mit extrem wenig Ware fahren, damit sie eben nicht so schwer sind. Mit der Regelung mit dem Sonntagsfahren sollen so die Transportwege ziemlich entlastet werden können. Bei der Lufthansa wird es in Zukunft erstmal keine Streiks mehr geben, wahrscheinlich, denn laut der Gewerkschaftsvereinigung Cockpit hat man sich mit dem Unternehmen, also Lufthansa, auf ein Schlichtungsverfahren

0: 50 Millionen Euro.
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0: Seit heute Morgen um 6 Uhr passiert was im Rhein. Und ich meine nicht die niedrigen Pegelstände. Seit heute Morgen um 6 schwimmt eine 31-Jährige von Frankfurt nach Köln. Oh. Nathalie Pohl. Ich weiß nicht, ob ihr da schon mal was von gehört.
2: Nee.
0: Sie ist eine richtig krasse Extremsportlerin. Und die hat sich eben diese Challenge gesetzt. Das sind einfach 200 Kilometer. Geschwommen wird von Sonnenaufgang bis Sonnenuntergang.
2: Ja.
0: Ein paar Two-Stops noch. Aber man muss ja mal kurz was trinken, was essen und ein bisschen schlafen. Und sie soll dann Freitag um 13 Uhr in Köln ankommen.
2: Crazy.
0: Und ich bin sehr gespannt. Man kann das auch auf Instagram verfolgen.
2: Das ist ein bisschen wild. Ich frage mich auch, wie die gute Frau auf die Idee gekommen ist.
0: Naja gut, das fragt man sich immer. Das habe ich mich ja bei dem Extremläufer, der in den USA die 50 Tage durchgelaufen ist, auch gefragt.
2: Da fragt man sich wieder, woran, Helena. Fragt man sich mal wieder.
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3: 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Im Saarland lacht heute die Sonne den ganzen Tag. Vormittags gibt's strahlend blauen Himmel, später ziehen nur ein paar Wolken vorbei. Temperaturen klettern auf heiße 29 Grad. Perfekt für eine entspannte Runde im Stadtpark oder ein Eis mit Freunden. Der Wind aus Nordost bleibt angenehm. Morgen wird es ähnlich, sogar noch sonniger bei bis zu 32 Grad. Und hier die aktuellen Werte. In Sulzbach am Salinenpark sind es 17 Grad, in Illingen am Bahnhof 17 Grad und in Blieskastel am Gollenstein 18 Grad. Genießt die Sonne.
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3: Hier kommt der Verkehrsüberblick. A6 Kaiserslautern Richtung Metz-Saarbrücken zwischen Kreuz Neunkirchen und St. Ingbert West. 9 Kilometer Stau, mindestens 47 Minuten Zeitverlust. A620 Saar-Louis Richtung Saarbrücken. Zwischen Völklingen und Saarbrücken-Gersweiler 4 Kilometer Stau, mindestens 23 Minuten Verzögerung. In Homburg auf der B423 zwischen Homburg und Einöd dichter Verkehr 10 Minuten Zeitverlust. Bleibt aufmerksam auf den Straßen. Gute Fahrt.
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7: Hallo, woran hat die Lehen? Das fragt man sich nachher natürlich immer, woran die Lehen hat.
2: Ja, das fragt man sich auch bei unserer Show. Hier ist Ariana Grande. Hate that I made you love me. Schönen guten Morgen.
0: Morgen.

0: Es ist so geil, wie ihr euch freut. So schön. Und es ist auch voll normal, ja. Weil es geht um David Guetta.
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3: Ja. Yeah.
0: Und es geht zu David Guetta. Ihr seht ihn live und das nicht nur einmal, sondern zweimal. Einmal auf dem Glücksgefühle-Festival im September und das andere Mal auf Ibiza, im krassesten Club dieser Welt.
3: Ja, und das Einzige, was ihr machen müsst, ist Büscher ganz genau zuhören, wenn sie innerhalb von 30 Sekunden einen lila lustigen Begriff erklärt. Und eure Aufgabe ist es, ganz einfach darauf zu kommen.
0: Okay, also, wenn du auf einem Festival bist und es scheppert richtig krass, es scheppert so krass, es tut fast schon
2: Gewitter.
0: Weh, dann steckst du dir was rein. Am Kopf. Du steckst dir was rein.
2: Ohrstöpsel.
0: Ja!
3: Ja, Vanessa!
0: Oh,
3: und du siehst David Guetta live!
2: Oh nein, ist nicht euer Ernst?
0: Oh mein Gott!
3: Ja, genau so geht das bei Vanessa heute Morgen.
0: Yeah.
3: Eure nächste Chance auch wieder heute um 5:05. Dann geht's wieder auf das Glücksgefühle-Festival. Aber natürlich auch jeden Morgen um 7:07 hier bei uns in Deutschlands Bigster Morning Show. Sehr, sehr schöner Song.
0: Wunderschön, Let Me Be.
3: Von The Second Voice. Es ist mittlerweile 8:36 Uhr.

0: Big FM ist hier.
1: Wunderschöner Song. So wunderschön wie du, Rolf.
0: Ja. Moment, da kam es mir kurz. Hey, ganz schnell zur Musik. Oh, ja. Los.
1: So ein geiler Song. Oh. Das ist Josh Purvis und der Mann wollte eigentlich aufgeben, Leute. Der wollte aufgeben.
0: Ist das so?
1: Karriere komplett hinschmeißen. Dann kam aber dieser Banger von ihm und über Nacht wurde dieser Mann ein Star mit diesem Song. Like a Prayer, geile Nummer.
0: Bei Geil spielen wir euch gleich. Und der Mann hat vor kurzem erst in Deutschland bewiesen, dass er live auch ein absolut geiler Typ ist. The Weeknd und The Hills spielen wir euch auch noch innerhalb der nächsten 20 Minuten. Deutschland.
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6: 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Mein Name ist Joanna, ich bin Radioreporterin der HTW Saar. 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Motorische Lerner merken sich Inhalte besser, indem sie aktiv dabei bleiben. Also mach mit und finde heraus, welcher Lerntyp du bist.
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0: 50, Big FM ist hier und Jana, was trendet auf den Socials?
1: Ja Leute, diese Challenge ist eigentlich ja so alt, aber gerade wieder voll das Ding auf den Socials. Man muss imitieren, dass man Rolltreppe oder Fahrstuhl oder so, Fahrlift runterfährt hinter so einem Sofa, weißt du, so mit den Füßen so. So, die Videos haben Millionen Likes und Views. Ich glaube, als ich 6 war, habe ich das letzte Mal gemacht.
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3: Wieso sind wir eigentlich so dumm auf Social Media? Wir sind schon dumm, wir feiern sowas dann.
1: Ja, aber das
3: wir feiern so dumme Dinge.
1: Du brauchst kein Gehirn dafür.
3: Ja, wirklich, lieben wir einfach.
0: Also, kein Gehirn haben ist super.
3: Ja. So, was ist heute Morgen sonst noch wichtig für uns?
1: Ja, weil die deutschen Flüsse aktuell einen ziemlich niedrigen Pegel haben, dürfen LKW jetzt in vielen Ländern, also Bundesländern, auch sonntags fahren. Nicht wundern, falls euch das auffällt, das ist der Grund. Warum haben sich viele Bundesländer dazu entschlossen, sage ich euch jetzt. Durch die niedrigen Pegelstände in den Flüssen können Schiffe gar nicht oder nur mit extrem wenig Ware fahren. Mit der Regelung, mit dem Sonntagsfahren, sollen dann die Transportwege entlastet werden. In Kolumbien ist jetzt es zu einem schweren Erdbeben gekommen, das schwerste seit Jahrzehnten. Die Behörden melden, dass es über 100 Tote gibt. Das ist die aktuelle Zahl, denn es gibt über 2000 Vermisste. Der Staatschef hat also den Notstand ausgerufen und will alle 2 bis 3 Stunden über die aktuelle Lage informieren. Das ist der letzte Stand. Mhm. Sängerin Shakira, die ja auch aus Kolumbien kommt, hat sich auf X auch dazu geäußert und ihr Mitgefühl ausgesprochen.
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1: Spritpreise sind mega teuer seit letzter Zeit und wir haben es alle mitbekommen. Das wissen wir auch alle und es wundert deshalb auch nicht, dass immer mehr Deutsche ein E-Auto wollen bzw. wechseln wollen. Laut dem E-Barometer der Versicherung Huck Coburg sind im zweiten Quartal von April bis Juni immer mehr Leute umgestiegen und wollen es auch weiterhin. Vor allem natürlich bei den Autofahrern, die lange Strecken fahren. Da sei die Quote besonders hoch.
0: Okay, danke schön Jana für die Momente. Aktuell ist wieder in einer knappen halben Stunde.
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5: Im Saarland startet ihr mit strahlend blauem Himmel in den Tag und viel Sonne. Heute bleibt es sonnig bei Höchstwerten um die 28 Grad. Perfekt für eine entspannte Auszeit am Brusttalsee. Der Wind weht frisch aus Nordost und bringt eine angenehm erfrischende Brise. Morgen dann wieder Sonne satt. Es wird sogar noch wärmer mit Temperaturen bis 32 Grad. Also die Sonnenbrille nicht vergessen und den Tag richtig genießen. Hier die aktuellen Werte. In Ottweiler am Schloss sind es aktuell 18 Grad und in Illingen am Burgpark ebenfalls 18 Grad.
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5: Hier kommt der Verkehrsüberblick. A6, Kaiserslautern Richtung Metz-Saarbrücken zwischen Kreuz Neunkirchen und St. Ingbert West. 10 Kilometer Stau, mindestens 40 Minuten Zeitverlust. A620, Saar-Louis Richtung Saarbrücken zwischen Völklingen und Saarbrücken-Gersweiler. 5 Kilometer Stau, aktuell verlierst du mindestens 26 Minuten. B268, Saarbrücken Richtung Losheim zwischen Lebach und Schmelz. Hier sorgt dichter Verkehr für mindestens 8 Minuten Verzögerung. Gute Fahrt.
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0: Guten Morgen an Mona aus Ottweiler.
6: Guten Morgen.
0: Moin.
3: Und Nico aus Völklingen ist auch am Start.
7: Was geht ab?
3: Was geht?
0: Hey.
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0: Und es geht weiter. 8.59 Uhr ist es. Hey.
3: Yes. Hey.
0: Hallo. Hallo. Jana ist für euch in den News.
3: Hallo.
0: Das ist gut. Heute noch ein bisschen Abkühlung. Ab morgen soll es dann schon wieder heiß werden in Deutschland.
3: Ja, super. Hey,
0: freuen wir uns. Hey. Da schauen wir mal, was wird. So, Stormzy Odile jetzt zum Start hier. Ist 24 Hours. Hey.

0: kommt von Harrison.
1: Und heißt All the Things She Said.
0: Genau, das ist richtig. 6 Minuten nach 9.
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0: So, Freunde, jetzt stellen wir uns mal vor, wir sind am Hockenheimring und haben schon geile Künstler gesehen.
1: Ja, schon voll verschwitzt, geil.
0: Materia, Mark Forster oder auch iLiver.
1: Ja.
0: Und obendrauf gibt's dann noch den größten DJ der Welt.
1: Oh mein Gott, wäre ich dabei.
0: Weil uns das aber nicht reicht, sind wir noch auf der geilsten Insel für elektronische Musik.
1: Alter.
0: Nämlich Ibiza. Und da stellen wir uns jetzt mal vor, wir sind im angesagtesten Club der Welt.
1: Ja, nehmen wir.
0: Den Universe. Und da sehen wir David Guetta auch nochmal live.
1: Oh mein Gott. Wäre ich dabei.
0: Und genau das könnt ihr.
1: Ja, und das gleich zweimal eben David Guetta live sehen. Einmal auf dem Glücksgefühle-Festival im September.
0: Ja.
1: Und einmal auf Ibiza.
0: Ja, jeden Morgen um 7 nach 7 und jeden Nachmittag um 5 nach 5 spielen wir mit euch ein lila lustiges Spielchen. Big FM Rucki Zucki, 30 Sekunden Zeit, keine Gesten, keine Geräusche. Ihr müsst einen Song erkennen, den Büschra euch beschreibt.
1: Ja.
0: 5 nach 5 dann wieder die Möglichkeit. Und wenn ihr mit am Start seid, dann anrufen 08900901. Big FM Original, jetzt von Tayo Cruz. Hier ist Hangover, Deutschlands Bigste Morning Show.

0: Calvin Harris zusammen mit Jesse Reyes.
1: Sehr geiler Song, Ocean. Oh, was ist denn jetzt los? Willst du mir jetzt etwa den sogenannten Antrag machen?
0: Auf gar keinen sogenannten Fall. Aber ich finde, es ist Zeit für ein bisschen Romantik.
1: Ja, ganz viel Liebe.
0: Es muss sein. Und wenn hier jemand in irgendeiner Art und Weise Romantik in die Show bringen kann, das seid ihr das aus der Community. Wie zum Beispiel Patrick, der nicht romantischer sagen könnte:
2: Ich liebe Big FM!
0: Ja, genau so.
1: Geil, Kuss geht raus, Patrick.
0: Crazy Abrams haben wir gleich noch für euch. Song heißt Look at My Life. Außerdem Lieblingssong von Büschra.
1: Oh ja. Let's go. Geiler Song, Die Die, Shakira und Burna Boy.
0: Machen wir noch innerhalb der nächsten 20 Minuten hier in der Show.
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0: 4, weil geil.
1: Einfach geil.
0: Tin Licker und Hell's Loot mit Because You Move Me und die News in knapp 30 Sekunden.
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0: Da war ich auch schon. Leute, da könnt ihr mal hin. Hilsweiler Kev ist am Start in Hilsweiler, richtig?
1: Was hast du da so erlebt?
0: Da habe ich Shots getrunken.
1: Oh.
0: Kann ich dir ganz genau sagen, am Jugendfeuerwehrstand. Und dann hast du für jeden Shot gespendet. Und wir haben sehr viel gespendet für die Jugendfeuerwehr.
1: Guter Ehrenmann also.
0: Ja.
1: Wolf ist ein Ehrenmann.
0: Könnt ihr auch morgen vorbeikommen übrigens. Ab 15 Uhr und heute auch. Das wird wild. Hilsweiler Kev.
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0: Es ist 9.26 Uhr, hier ist Big FM und Jana, was trendet auf den Socials?
4: Eine Beichte trendet gerade auf den Socials.
1: Oh.
4: Und zwar von niemandem geringeren als Brad Pitt. Denn er hat erzählt, nach 7 Jahren ohne Alkohol trinkt er wieder. Gegenüber dem Magazin Esquire sprach er von einem Rückfall. Allerdings hat er gesagt, nicht so schlimm wie früher, erst wohl im Griff.
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1: Okay, was ist heute Morgen sonst noch wichtig?
4: Ihr verweigert den Klimaschutz, das wirft der Bundesvorsitzende der Grünen, Felix Banatschak, jetzt der Bundesregierung vor. Bei NTV meinte er außerdem, in der Regierung werde über alles gesprochen, nur darüber nicht. Hintergrund für seine Aussage sind die niedrigen Pegelstände in den deutschen Flüssen. Weil es nicht regnet und so heiß ist, geht immer mehr Wasser verloren. Sogar Schiffe können mittlerweile zum Beispiel auf dem Rhein teils gar nicht mehr fahren oder nur vereinzelt. Einige Bundesländer haben deshalb jetzt zum Beispiel das Sonntagsfahrverbot für Lkw aufgehoben, damit die Transportwege gesichert sind. Ob das aber was bringt, weiß man statt jetzt noch nicht. Ist ja noch nicht so lange her.
0: Mhm.
4: Erst seit dem Wochenende. Der Logistikverband BGL verzweifelt das auf jeden Fall. Immer mehr Frauen werden wegen Essstörungen im Krankenhaus behandelt. Bei den 10- bis 17-jährigen Mädchen hat sich die Zahl innerhalb von 20 Jahren verdoppelt, wie das Statistische Bundesamt jetzt mitgeteilt hat. Von gut 2.800 Fällen im Jahr 2004 auf knapp 6.000 im Jahr 2024. Und in diesem Jahr waren es halt auch knapp 93%, also derjenigen, die betroffen sind, weiblich.

0: ganz kurz den Chef kurz anrufen.
1: Nein, das machst du nicht. Fragen, leg dein Handy weg sofort.
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3: Im Saarland wird es heute richtig sonnig. Vormittags erreichen wir angenehme 25 bis 26 Grad. Am Nachmittag wird es mit maximal 29 Grad schön warm, ideal für einen Ausflug an den Bostalsee. Ein frischer Wind aus Nordost bringt eine angenehme Brise. Auch am Abend bleibt es klar mit etwa 28 Grad. Morgen geht es mit bis zu 32 Grad weiter. Der Sommer bleibt voll am Start. Und hier die aktuellen Werte. In Heusweiler am Freibad 20 Grad, in Quierschied am Eisweiher 19 Grad.
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3: A6 Kaiserslautern Richtung Metz-Saarbrücken, zwischen Dreieck Saarbrücken und Saarbrücken, Goldene Brem, Tagesbaustelle. Achtung, Gefahr durch Baustellenfahrzeuge. A6 Kaiserslautern Richtung Metz-Saarbrücken, zwischen Kreuz Neunkirchen und St. Ingbert West, 4 Kilometer Stau, mindestens 33 Minuten Zeitverlust. A620 Saar-Louis Richtung Saarbrücken, zwischen Völklingen Ost und Saarbrücken, Gersweiler, 5 Kilometer Stau. Hier mindestens 18 Minuten Zeitverlust. Gute Fahrt.
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0: Chef hat gerade geschrieben, wenn sie unbedingt will, kann sie.
1: Chef, wenn du das hörst, bitte Rolf blockieren.
7: 200 Kilometer ist doch easy.
0: Da hat Büschra gerade eben gesagt.
1: Lass mich in Ruhe.
0: Damit willkommen nochmal in Deutschlands biggste Morning Show an diesem Dienstag. Die Frau, die 200 Kilometer schwimmen will, heißt Büschra und ist in der Show.
1: Guten Morgen.
0: Die Frau, die uns erzählt, wer sonst noch 200 Kilometer schwimmt, ist Jana in den News.
7: Und Nathalie Pohl schwimmt das gerade von Frankfurt nach Köln.
0: Ich bin Rolf und das hier ist Talk to You.

0: Hey, what's up, people? It's Jason Derulo right here on Big FM. Have a wonderful day.
1: Hey.
0: Stay sexy.
2: Sexy.
3: Stay sexy. Das ist schön, Jason Derulo sagt auch nicht guten Tag und auch nicht guten Morgen und nicht guten Abend. Der sagt einfach immer stay sexy.
1: Der sagt immer stay sexy. Ciao, stay sexy.
3: Sexy for me. So heißt der Song. Machen wir gleich. Außerdem.
1: Sehr geiler Song auch.
3: Ja.
1: Topic und Becky G sind das. Und Becky G, die wilde Maus, die ist sehr fleißig gerade. Arbeitet nämlich an ihrem neuen Album, das am Freitag rauskommt.
3: Und sie arbeitet immer noch dran.
1: Sie postet es auf Instagram.
3: Bis zur letzten Sekunde. Wird da dran gefeilt. Wir werden es euch am Freitag mit Sicherheit in der Show auch vorstellen.
1: Yes.
3: Sorry, Papi, gleich.
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13: Hallo zusammen, ich bin Nina, eure Radioreporterin der HTW Saar. Wenn ich so an meine bisherige Studienzeit denke, dann bin ich mega dankbar für die ganzen Leute, die ich kennenlernen durfte. Und Highlights sind bei mir auf jeden Fall auch die ganzen Exkursionen und die Praxiserfahrungen, die ich sammeln durfte. Ich hatte teilweise wirklich so eine gute Zeit. Bei einer Exkursion zum Beispiel waren wir einfach Windsurfen in Holland. Also besser geht's nicht. Jetzt hören wir mal, was andere Studierende bisher so für Highlights hatten.
14: Highlights für mich aus dem Studium waren bis jetzt immer die Sprachkurse an der Uni, die ich jede Woche gemacht habe und da fachübergreifend neue Leute kennenzulernen.
15: Ich fand super cool, dass man außerstudentische Projekte machen kann in der Theatergruppe. Da konnte ich mich mal ein Semester so richtig kreativ ausleben.
16: Am besten an meinem Studium hat mir eigentlich gefallen die schönen Begegnungen, die man gemacht hat und die Freunde, die man auf dem Weg gefunden hat. Ja, sehr, sehr viele lustige und vielleicht auch ein bisschen verrückte Leute.
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3: Dienstag, der 11. August, 9.47 Uhr und ihr seid mit am Start.
1: Yes.
3: Das freut uns sehr. Vielen Dank fürs Einhalten und... Nee, Entschuldigung.
1: Einhalten.
3: Gut, einhalten musste ich auch. Das wird aber gleich besser, aber vielen Dank fürs Einschalten und Aushalten. Jetzt haben wir es.
1: Ja.
3: Büschra ist für euch am
1: Start.
3: Hey,
1: guten Morgen.
3: Ich bin Rolf und das hier Topic und Becky G.

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1: 10:03, hier ist Big FM. Und ja, das war die Show.
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1: Ich finde, es ist Zeit für ein bisschen Romantik in die Show. Ja. Und wenn hier jemand in irgendeiner Art und Weise Romantik in die Show bringen kann, das seid ihr das aus der Community. Oh, wie zum Beispiel Patrick, der nicht romantischer sagen könnte:
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1: Ja, genau so.
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6: Hey, morgen, hier ist Vanessa.
7: Hey, Vanessa.
1: Guten Morgen. So, hey. 30 Sekunden hat Büschra jetzt gleich Zeit, dir einen Begriff zu erklären, Vanessa. Und deine Aufgabe ist es, diesen Begriff zu erraten.
6: Ja, ich bin ready.
1: Rucki zucki, und das ist dein Begriff.
7: Okay. Also, wenn du auf einem Festival bist und es scheppert richtig krass, es scheppert so krass, es tut fast schon
6: Gewitter.
7: Weh, dann, nein, dann steckst du dir was rein am Kopf. Du steckst dir was rein.
6: Ohrstöpsel.
7: Ja!
1: Ja, yeah, Vanessa!
7: Oh mein Gott!
1: Und du siehst David Guetta live!
6: Ist nicht euer Ernst?
7: Oh mein Gott!
6: Das ist so unglaublich!
7: Henning hat heute Morgen ja schon für Rolf gesungen. Das war wunderschön.
1: Ja, gut.
8: Und dieser Rolf, den ich meine, nennt sich Rolf.
7: Wunderschön.
1: Ja, war schön.
7: Jetzt hat sich die Patricia gemeldet, die sieht so aus. Und die hat eine kleine Überraschung für dich.
1: Okay.
9: Mhm. Kleiner, frecher, schlauer Rolf.
1: Oh Gott.
9: Rolf fliegt durch seine Welt. Zeigt mich gerade das, was ihr gefällt.
1: Schön.
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1: Und wir fragen uns, wer hat denn heute Bock?
10: Linus.
1: Linus, du hast Bock, gegen mich anzutreten in einem lustigen Quiz. In welcher Kategorie?
10: Harry Potter.
1: Um Gottes Willen. Meine beste Freundin ist großer Harry Potter-Fan. Die hat mich mal gezwungen, an einem ganzen Wochenende alle Teile hintereinander zu gucken.
7: Wie war's?
1: Ja, weiß ich nicht.
7: Ich würde sagen, dann legen wir doch direkt mal los. Welche Besonderheit haben die Schokofrösche, also diese Süßigkeit, die Zauberer in den Filmen snacken? A.
10: Ja.
7: Sie leben. B. Sie können singen. C. Sie haben immer den Wunschgeschmack.
1: Ich hab
10: ganz einfach.
1: Ja, das ist einfach. Warte,
7: sag's nicht, Linus.
1: Für dich ist einfach, Linus. Ich nehme C.
7: Okay, Linus?
10: Es ist natürlich A.
7: Und das ist richtig!
1: Hey!
10: Also ich glaube, du musst noch mal eine Wochenendschicht einlegen.
1: Im Harry Potter gucken?
10: So, ja.
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1: Ich will mal sagen, da war eine wilde Veranstaltung.
7: War ganz wenig wild.
1: Oder, Kai?
11: Super Morning Show. Dankeschön. Von einer Skala von 1 bis 10. 100 natürlich.
7: Oh, danke.

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3: Halt, stopp, so schlimm wird es nicht. Es klingt eigentlich schon sehr verlockend, diese ESOP-Sache, ne? Gerade wenn man bei einem Startup anfängt, man kriegt Anteile und man sollte sich auf jeden Fall das Kleingedruckte ganz genau durchlesen. Erstens gibt es das sogenannte Steuerproblem, ne? Bei echten Anteilen droht das sogenannte Dry Income. Das heißt, ihr müsst Steuern zahlen, sobald ihr die Anteile eben bekommt. Obwohl ihr noch keinen einzigen Cent auf dem Konto habt. Seit 2024 gibt es zwar Freibeträge, aber die steuerliche Prüfung, sagen wir es mal so, bleibt ein bisschen kompliziert. Zweitens, der Kündigungsschock. Ne? Stichwort Good Leaver versus Bad Leaver. Gehst du im Streit oder kündigst du zu früh, verlierst du oft all deine Ansprüche. Ne? Mein Tipp an der Sache ist, fixiert euch im Vertrag alles ganz genau, wirklich auf das kleinste Detail. Und mehr Tipps, wie es richtig angeht mit den ESOPs, die haben wir für euch zusammengepackt. Also klickt euch rein.
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2: So, wenn dieser Song kommt, dann denken viele von euch an einen Film. Grease ist das, ein sogenannter Klassiker. Und den könnt ihr euch anschauen, und zwar in Luxemburg.
3: Ja, um 21 Uhr, nämlich am Kirchberg, im Park dort, ne?
2: Ja.
3: Kirchbergpark, da packt ihr eine Decke ein, bisschen was zu trinken, bisschen was zu essen, und dann geht's los, 21 Uhr.
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2: Es ist 10.26 Uhr, gleich rüber geht's zu Jana in die News. Was trendet auf den Socials?
4: Aktuell trendet eine Serie auf Amazon Prime. The Girlfriend ist ein Soft-Thriller über eine Mutter, die neue Freundin von ihrem Sohn nicht abkann. Was interessant ist, die gleichen Szenen werden immer einmal aus dem Blickwinkel der Mutter und dann aus dem der neuen Freundin gezeigt.
3: Ah.
4: Du weißt aus Zuschauern nicht mehr, wer hat jetzt recht. Super spannend.
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3: Horror-Schwiegermutter.
4: Ja, allein schon das ist der Horror.
3: Ja, echt, ey. Was ist heute Morgen sonst noch wichtig für uns?
4: Ja, die Flüsse in Deutschland haben aktuell sehr wenig Wasser. Deswegen dürfen LKW jetzt in vielen Bundesländern auch sonntags fahren. Denn auf dem Wasser können schwere Schiffe nicht transportieren. Der Logistikverband BGL bezweifelt aber, dass das alles wirtschaftlich was bringt. Das Problem ist nämlich, schon seit Jahren gibt es zu wenig LKW-Fahrer in Deutschland. Die Lockerungen können das grundsätzliche Kapazitätsproblem also nicht beheben. Und selbst wenn es gelockert wird, die Fahrer müssten ja trotzdem ihre gesetzlichen Pausen einhalten. Also, wie es weitere Wege geben kann, um das Niedrigwasser so ein bisschen darum rumzukommen, das will Bundesverkehrsminister Bilger morgen nochmal beraten. In Deutschland werden immer mehr Mädchen und junge Frauen wegen Essstörungen im Krankenhaus behandelt. Bei den 10- bis 17-Jährigen hat sich die Zahl innerhalb von 20 Jahren ungefähr verdoppelt, und das zuletzt auf knapp 6.000 Fälle. Das waren dann auch 93% tatsächlich weiblich. Experten nennen neben genetischen Faktoren auch gesellschaftliche Einflüsse als mögliche Ursachen, zum Beispiel Selbstoptimierungstrends auf Social Media. Und ich muss sagen, ich finde das so interessant, weil eigentlich sind wir aktuell in dieser Feel-Your-Body-Bubble.
3: Ja.
4: So
3: Love yourself.
4: Love yourself. Sei übergewichtig, lieb dich immer. Und dann aber gleichzeitig trotzdem dieser Trend.
2: Ja.
4: Mal drüber nachdenken.
2: Ich glaube, da gibt es...
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4: Entschuldigung.
2: Ich glaube, da gibt es aber zu jeder Bewegung ja auch eine Gegenbewegung. Und
4: ja,
2: es ist schon auch so, dass einen das stresst, was ich auch als Typ total nachvollziehen kann.
4: Ja.
2: Wenn man halt nur perfekte Körper sieht, die halt eben trenden.
4: Ja.
2: Und es ist halt nun mal so, dass die halt eher trenden als andere.
3: Ja, da ist aber auch viel bearbeitet, ne?
4: Das
3: ist ja nicht alles.
4: Kommt ja noch dazu.
3: Ja, ja.
4: Ja, gut, das weiß man ja manchmal nicht, ne?
2: Ja.
4: Jetzt mache ich nochmal den Trenner. Achtung.
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2: Und los.
4: Leute, wenn ihr zufällig morgen Abend ein Date habt und ihr wisst noch nicht, was ihr machen sollt, dann haben wir hier bei Big FM nochmal für euch jetzt den Tipp der Tipps überhaupt. Morgen Abend sehen wir nämlich eine Sonnenfinsternis. Und zwar eine, die tatsächlich das letzte Mal vor vielen, vielen Jahren so krass war. Und ihr braucht dann noch ein paar Brillen dafür. Übrigens bei Google in den Trends gerade. Alle googeln diese Brillen. Also das ist die krasseste Suchanfrage aktuell. Dann seid ihr natürlich auch sehr organisiert, wenn ihr das macht, so als Date. Das ist schon ein bisschen Pluspunkt. Ja, und da gibt es noch Sternstunden nachts.
2: Ganz süß. Ganz süß. Dankeschön, Jana.
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0: Zeitverlust. A620 Richtung Saarbrücken von Saarlouis stockt es aktuell zwischen Völklingen Ost und Saarbrücken-Gersweiler auf 3 Kilometern, 6 Minuten extra. In Saarbrücken auf der B41 zwischen Goldene Bremm und Wilhelm-Heinrich-Brücke ist derzeit dichter Verkehr mit 10 Minuten Verzögerung. Gute Fahrt!
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3: Max gleich für euch und das hier ist James Hyde.

0: Big FM ist an und das haben wir gleich. Die aktuelle von Evermax mit Bia zusammen, das ist Energy. Prügelt uns gut nach vorne auf dem Dienstag. Außerdem die neue von Sarah Larsson und Robin. Das ist Talk to Me. Schwedische Co-Produktion, finde ich sehr, sehr geil. Toll, in der WG wohnen mit Sarah Larsson und Robin, größter Traum. Gleich bei Big FM.
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3: Nice Dienstag, ich bin Max, wir machen uns einen richtig guten Tag. Ey, und das ist jetzt schon meine Nachricht der Woche. Ein Flug, der in Kanada ausgefallen ist, weil sich ein Kind nicht anschnallen wollte. What the fuck? Stell mal vor, hast richtig wichtigen Business-Termin, musst einen Anschlusszug kriegen oder keine Ahnung, irgendwer wartet auf dich. Und wegen einem Kinn kommst du radikal zu spät. Ach du Scheiße. Was ist der wildeste Grund, auf dem ihr schon mal zu spät gekommen seid? Hotline zu uns 08900 901.
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0: Big FM ist an. Schönen Dienstag. Kennt ihr so Arbeitskollegen, die ständig zu spät kommen und die ganze Zeit irgendwelche anderen wilden Stories haben, warum sie zu spät gekommen sind? Ja, manchmal gibt's wirklich so richtig wilde Stories, wie die Story von dem Flug da irgendwo auf der Welt, der einfach ausgefallen ist, weil ein Kind sich nicht anschnallen wollte. Alter, was zum Gottverdammten. Was war das Wildeste, warum ihr schon zu spät gekommen seid? 08900901, Big FM Hotline zu mir. Nee, du als Lokführer, was war es bei dir?
1: Das Wildeste war, dass wir 45 Minuten Verspätung hatten, weil ein Fahrgast die Tür blockiert hat in Stuttgart, weil er sich eine Pizza bei Lieferando bestellt hat.
0: Nicht dein Ernst? Habt ihr ihn rausgeschmissen oder was?
1: Nee, wir haben natürlich auch die Polizei gewartet, die tatsächlich genauso lange gebraucht hat wie die Pizza. Aber im Endeffekt, ja, die Pizza und die Polizei kamen gleichzeitig an. Die Pizza wurde beschlagnahmt, die wurde unter das Personal aufgeteilt und der Fahrgast hat seine Strafe bekommen. Also der hat uns quasi unser Mittagessen gegeben und wir sind mit 50 Minuten Verspätung dann abgefahren.
0: Ach du Scheiße, Alter. Das musst du mal den Leuten im Zug erklären. Das glaubt dir doch keiner. Was war das Wildeste, warum ihr zu spät gekommen seid? 08900 901 Big FM Hotline zu mir. 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

0: Das ist Teddy Swims und Mr. Know-It-All. Und gleich der Song für alle Daddies. Das sind Topic und Becky G, Sorry Papi. Und die neue von Nico Santos habe ich auch am Start. Genauso heißt der Song, Why Don't You Stay? Von dem Mann, der auf Mallorca geboren ist. Wenn sich jemand mit gutem Wetter und Sonne auskennt, dann Nico Santos. Und das bringt er mit für einen nicen Dienstag mit Big FM.
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2: Hülsweiler Kirmes auf dem Hindenburgplatz in Schwalbach-Hürzweiler wird sehr gut. Ist die größte Dorfkirmes im Saarland, läuft ja schon ein bisschen. Der vorletzte Kirmestag ist heute, also heute am besten nochmal richtig schön die große Runde auf dem Breakdancer fahren, vielleicht ein bisschen Autoscooter oder, was ich ja sehr toll finde, Berg- und Talbahn, da wo man so nach außen geschleudert wird. Heute Abend gibt's auch noch Feuerwerk, wird gut im Saarland.
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2: Hier ist die Frau, die weiß, was wirklich wichtig ist. Hi. Jana Allgeier in den News. Was trendet auf Social Media gerade?
3: Ja, Leute, diese Challenge ist eigentlich so krass alt, aber gerade wieder voll das Ding auf Instagram und TikTok. Man muss imitieren, dass man eine Rolltreppe oder einen Fahrstuhl runterfährt oder läuft und hinter so einem Sofa oder so. Und die Videos haben wirklich Millionen Likes und Views. Und ich muss sagen, das letzte Mal war ich, glaube ich, 6, als ich das gemacht habe. Ich mach's wieder.
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2: Ich hab's auch schon gesehen. Heftig. Ja. So, was ist wirklich wichtig in der Welt, Jana?
3: Ja, ihr verweigert den Klimaschutz. Das wirft der Bundesvorsitzende der Grünen, Felix Banatschak, jetzt der Bundesregierung vor. Bei NTV meinte er außerdem, in der Regierung werde über alles gesprochen, nur darüber nicht. Hintergrund für seine Aussage sind die niedrigen Pegelstände in den deutschen Flüssen. Weil es nicht regnet und so heiß ist, geht immer mehr Wasser verloren. Sogar Schiffe können mittlerweile zum Beispiel auf Teilen des Rheins gar nicht mehr oder nur sehr vereinzelt fahren. Einige Bundesländer haben deshalb jetzt zum Beispiel das Sonntagsfahrverbot für LKW aufgehoben, damit die Transportwege gesichert bleiben oder sind. Ob das aber was bringt, weiß man Stand jetzt noch nicht. Der Logistikverband BGL bezweifelt das aktuell. In Deutschland haben im ersten Halbjahr so viele Menschen in Hotels, Pensionen oder anderen Unterkünften übernachtet wie noch nie. Von Januar bis Juni wurden fast 224 Millionen Übernachtungen gezählt. Das ist tatsächlich ein neuer Rekord. Im Vergleich zum Vorjahreszeitraum waren das 0,3% mehr. Sowohl bei Gästen aus Deutschland als auch aus dem Ausland gab es einen leichten Anstieg.
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3: Ja, und seit heute Morgen um 6 Uhr passiert was im Rhein. Und ich meine nicht die Pegelstände, die passieren auch. Aber seit heute Morgen um 6 schwimmt eine 31-Jährige von Frankfurt nach Köln. Nathalie Pohl hat sich diese Challenge gesetzt. Sie ist Extremsportlerin. Vielleicht kennt sie ja der ein oder andere. Das sind einfach 200 Kilometer. Geschwommen wird von Sonnenaufgang bis Sonnenuntergang. Gibt ein paar Tourstops, weil man muss ja auch mal was trinken, was essen und so weiter und so fort. Sie soll dann Freitag um 13 Uhr in Köln ankommen. Und mit der Challenge will Pohl übrigens darauf aufmerksam machen, wie wichtig es ist, dass Kinder sicher schwimmen können. Ja, und die nächsten News gibt es wieder in einer knappen Stunde.
2: Krass, ich schaffe nicht mal eine Bahn im Freibad. Was ist mit der Frau? Heftig.
3: Ich glaube, die hat schon geübt.
2: Ja, wirklich. Danke dir, Jana.
3: Gerne.
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5: Im Saarland erwartet euch heute strahlender Sonnenschein bei warmen 29 Grad. Perfekt für den Feierabend im Freien. Am Abend bleibt es klar, ideal für einen Grillabend mit Freunden. Der Wind weht frisch aus nordöstlicher Richtung, also Servietten festhalten. Morgen bleibt es sonnig bei bis zu 32 Grad. Ein Ausflug an den Bostalsee lohnt sich. Sonnenbrille nicht vergessen. Aktuell haben wir in Tholey am Schaumbergturm 22 Grad und in Schmelz an der Primshalle 23 Grad. Ein Tag wie gemacht für Sommervibes.
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5: A6, Kaiserslautern Richtung Metz-Saarbrücken. Zwischen Kreuz Neunkirchen und Rohrbach 3 Kilometer Stau, mindestens 32 Minuten. A620, Saarlouis Richtung Saarbrücken. Zwischen Völklingen Ost und Saarbrücken, Gersweiler stockt es auf 2 Kilometern, mindestens 4 Minuten. Saarlouis B405, zwischen Saarlouis Mitte und Saarlouis Fraulautern dichter Verkehr, 5 Minuten. Homburg B423, zwischen Einöd und Homburg 8 Minuten. Gute Fahrt.
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0: Oliver Heldens und Lady 08900901 Indra an der Big FM Hotline. Was war das wildeste, krasseste, was du mal auf dem Festival erlebt hast?
1: Also da war auf jeden Fall, ich glaube, das krasseste, was ich gesehen habe, war so eine Puppe aus dem Schaufenster und die hatte einen Trichter eingebaut.
0: What?
1: Und dann hat man quasi aus diesem Menschen etwas rausgetrichtert.
0: Ja, wild. Es gibt einfach Sachen, die gibt's nur auf Festivals.
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1: Das ist Mr. Josh Fowers und Like a Prayer. So geil klang Madonna selten. Also schon, aber Like a Prayer im Remix finde ich arschgeil. Außerdem die neue von Sonny Fodera gleich. Das ist Let Me Be In Your Arms. Für ganz entspannten Tag durch den Dienstag. Sagt man das so? Tag durch den Dienstag? Scheißegal, ich sag das jetzt so. Und ich sag auch, das braucht man für den Dienstag.
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9: Mir ist aufgefallen, dass wir ziemlich viele Veranstaltungsorte hier im Saarland haben, die einfach ein altes Industriegebäude genommen haben und da noch so einen Hauch Moderne mit reingepackt haben. Und nein, ich meine nicht das Silodom und auch nicht die Vöglinger Hütte und auch nicht die Garage und auch nicht den Lokschuppen Dillingen und auch nicht das E-Werk und auch nicht die Kulturfabrik. Oh mein Gott, das sind aber echt viele. Ich meine die Industriekathedrale Alte Schmelz in St. Ingbert. Die hat übers Jahr verteilt echt viele bunte Events, also von Essen über Konzerte bis hin zu Bällen. Ist auf jeden Fall für jeden was dabei. Es hat wirklich viel zu bieten. Schaut einfach mal auf der Website vorbei oder ihr plant einfach selber was.
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1: Ich bin Max. Nice in der Dienstag. In Kanada ist ein Flug ausgefallen, weil sich ein Kind nicht anschnallen wollte. Ines Zug kam zu spät, weil sich ein Typ im Zug eine Pizza bestellt hat. What the fuck? Was war das Wildeste, warum ihr schon zu spät gekommen seid? 08900901, Big FM Hotline zu mir. Daria, was war es bei dir?
14: Und zwar haben wir bei unserem Hund das Futter umgestellt.
1: Ja.
14: Und ich hatte Spätdienst gehabt, wollte gerade mich auf den Weg machen und los zur Arbeit.
1: Aha.
14: Der Hund saß auf meinem Schoß und hat auf einmal extremen Durchfall bekommen.
1: Nein.
14: Und hat meine komplette Kleidung, die ich für die Arbeit schon anhatte, ich komme aus der Pflege und musste schon meine Sachen zu Hause anziehen und hat meinen kompletten Kasak mit Durchfall voll gemacht.
1: Ach du Scheiße, Alter. Das ist wirklich... Oh Gott, ich weiß gar nicht, was ich sagen soll.
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0: Big FMS an. Ich bin Max. Gleich machen wir noch Justine Jackstyle und John Turn the Lights Off. Und Drake kommt auch noch vorbei. Und vor Drake kommt Fabi.
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4: Tja, Leute, seit gestern laufen in Birmingham die Leichtathletik-Europameisterschaften. Das ist wie Bundesjugendspiele, nur ohne Auslachen der Streber mit Lego-Pflaster überm Auge und aufsichthabende Mathelehrer in zu kurzen Hosen. Bei der Leichtathletik-EM sollen natürlich auch wieder einige Rekorde gebrochen werden, wie Herzen bei Ballon-Date. Einen neuen Rekord in Europa haben wir als Gesellschaft aber schon jetzt gebrochen. Noch nie seit Beginn der Wetteraufzeichnungen waren der Juni und Juli in Westeuropa so heiß. Wo man die Hitze und die damit verbundene Trockenheit am meisten merkt, in unseren Flüssen. Aber keine Sorge, die Bundesregierung hat schon eine Taskforce gebildet aus Ballermann-Urlaubern, die Rhein, Donau und Co. schnellstmöglich beibringen sollen, wie man auch bei Hitze stabil seinen Pegel hält.
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0: Das ist Ariana Grande, Hate That I Made You Love Me. Packe ich uns gleich für den Dienstag rein. Außerdem die absolute Hymne. Empire State of Mind. Bisschen Jay-Z und Alicia Keys vom Dienstag. 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
2: Sunset Cinema im Kirchbergpark in Luxemburg wird sehr gut am Mittwochabend ab 21 Uhr. Wir gucken uns Grease an. Absoluter Klassiker mit John Travolta, als er noch sehr jung, sehr gut aussehend und sehr viel Gel in den Haaren hatte. Wahnsinnig guter Film. Hat mir meine Freundin vor ein paar Jahren gezeigt. War wirklich eine Bereicherung für mein eigenes Leben, muss ich sagen. Guckt euch den auch an, am besten in Luxemburg am Mittwoch.
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2: Jetzt alles, was wichtig ist mit Yannis Theragis in den News. Was trendet auf den Socials, Yannis?
3: TikTok wird gerade komplett von der K-Pop-Band Stray Kids überrollt. Die haben nämlich am Wochenende ein neues Video rausgehauen zu ihrem Song This and That. Ist einfach sofort in die Top 10 der deutschen YouTube-Music-Charts geschossen.
2: Nice.
4: Nice.
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2: Du hast mich auf dem Knopf. Nein, Spaß.
3: Ja.
2: Was ist sonst noch wichtig in der Welt, Yannis?
3: Es ist mal wieder soweit. Morgen ist endlich mal wieder eine Sonnenfinsternis. Auch ein schöner Day-Tipp. Und auf die solltet ihr euch gut vorbereiten, wenn ihr sie sehen wollt. Am besten habt ihr dafür eine spezielle Schutzbrille. Denn eine normale Sonnenbrille, die reicht da leider nicht. Die Schutzbrillen haben nämlich eine spezielle Folie, die eure Augen schützt. Und die könnt ihr zum Beispiel beim Optiker vielleicht noch kriegen. Aber auch Planetarien und Sternwarten geben sowas gerne mal raus. Auch beim Elektronikhändler könntet ihr Glück haben. Und wenn alle Stricke reißen, dann googelt einfach mal Lochkamera, kann man sich nämlich easy peasy selbst basteln. Weil die Lage bei den Pegeln im Rhein, Donau und Elbe eher schlechter wird als besser, setzen immer mehr Bundesländer das Fahrverbot für LKWs an Sonn- und Feiertagen aus. Mecklenburg-Vorpommern, Bayern und Schleswig-Holstein ziehen jetzt nach. Das Bundesverkehrsministerium hatte die Länder darum gebeten, damit die Lieferketten weiter möglichst reibungslos funktionieren. Der Ex-Präsident von Syrien, Bashar al-Assad, ist jetzt zum Tode verurteilt worden. Ein syrisches Gericht hat sowohl ihn als auch seinen Cousin, seinen Bruder und noch weitere Vertreter der gestürzten Regierung verurteilt. Und zwar wegen vorsätzlichen Mordes, Folter, willkürlicher Inhaftierung und Verbrechen gegen die Menschlichkeit. Anwesend war von den Verurteilten aber keiner. Assad selbst zum Beispiel ist schon vor längerer Zeit nach Russland abgehauen.
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3: Der Videobeweis im europäischen Fußball soll schneller und einheitlicher werden. Die UEFA hat dafür Pläne und will die schon in dieser Saison umsetzen. Unter anderem soll es in Zukunft nur noch höchstens 90 Sekunden dauern, eine Szene zu überprüfen, sagt der Chef der UEFA-Schiedsrichter Roberto Rossetti. Damit Fans besser durchsteigen, warum ein Schiri wie entschieden hat, hat die UEFA jetzt auch eine Übersicht auf ihrer Homepage mit Beispielvideos.
2: Danke dir, die nächsten News in einer knappen Stunde.
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6: Im Saarland erwartet uns heute Sonnenschein. Der Himmel bleibt meist wolkenlos. Das Thermometer klettert auf heiße 28 bis 29 Grad. Perfekt für einen Nachmittag im Park oder ein Treffen in der Beachbar. Der Wind kommt aus nordöstlicher Richtung, bringt aber keine Abkühlung. Auch morgen weiter Sonne, ideal für eine Fahrradtour oder Besuch im Freibad bei bis zu 32 Grad. Aktuelle Werte in Saar-Louis am kleinen Saint-Markt und in Lebach am Marktplatz jeweils 25 Grad. Macht das Beste draus.
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6: A6, Kaiserslautern Richtung Metz-Saarbrücken, zwischen Kreuz Neunkirchen und Rohrbach 2 Kilometer Stau, 19 Minuten Zeitverlust. Auf der A8, Saar-Louis Richtung Luxemburg, defektes Fahrzeug bei Dillingen-Mitte. B405, Nalbach Richtung Bundesgrenze Ittersdorf, zwischen Saarwellingen und Saar-Louis-Mitte, dichter Verkehr, 5 Minuten Zeitverlust. B405, Saar-Louis.

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0: wir sind auch bescheuert. Friday auf dem Dienstag. Aber warum eigentlich nicht? Und warum nicht Stormzy und Odile 24 Hours gleich bei Big FM? Außerdem die neue von Gracie Abrams. Das ist Look at My Life. Album ist ja gerade raus. Saugut geworden, die Platte. Und Look at My Life ist die Single draus, die man kennen muss. Spiele ich uns gleich.
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3: Ey, es gibt auch die wildesten Erfindungen, hast du nicht gesehen. Zum Beispiel auch hier aus dem Saarland, falls ihr es nicht wusstet, Pferde können auch Heuschnupfen haben. Und deshalb hat sich hier ein Pferdebesitzer eben gedacht, ey, das mag ich nicht, mein Pferd soll normal leben können. Und hat sich dann kurzerhand dazu entschlossen, einen Inhalator für Pferde zu kreieren. Ey, Bruder, alles richtig gemacht. Das Pferd ist glücklich, du bist glücklich, das ist doch einfach perfekt.
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0: Ich bin Max, wir machen uns einen ganz entspannten Dienstag. 08900901. Marco an der Big FM Martin. Marco, alles gut bei dir?
1: Ja, gut, ich bin ja jetzt scheinbar Max Imal on Air.
0: Stark, stark. Noch nie gehört, Marco. Noch nie gehört.
1: Ich weiß auch nicht. Keine Ahnung.

0: Talk, Big FM hier, 08900901, die Hotline zu mir, Marco ist dran. Digga, ganz random, was glaubst du, was ist eine Avocado-Hand?
1: Eine Avocado-Hand?
0: Ja, was könnte das sein?
1: Boah, willst du jetzt echt meine Gedanken wissen?
0: Ja, komm, hau raus, komm, scheiß drauf, hau raus.
1: Mann, alleine zu Hause, ein bisschen komische Form unten rum.
0: Ja, ja, ja, okay.
1: Das könnte eine Avocado-Hand sein, wenn es plötzlich so reinpasst.
0: Okay, ist es nicht.
1: Das habe ich mir schon gedacht. Was ist es, erzähl.
0: Es ist, komplett wild, eine Handverletzung. Es gibt eine Klinik, die einen Namen dafür hat, wenn du dir beim Avocado-Aufschneiden das Messer in die Hand rammst.
1: Wie oft kommt das im Leben vor?
0: Ey, ja, pass auf. Ehrlich. Ja, pass auf. Immer öfter. Die haben neue Zahlen rausgehauen. Und das passiert immer häufiger. Weshalb es mittlerweile richtig Studien dazu gibt, wie viele Leute sich mittlerweile die Hand auseinanderklatschen, weil sie den Kern aus einer Avocado rausholen wollen.
1: Leute, geht auf YouTube, gibt genug Tutorials, wie man es richtig macht.
0: Absolut, habe ich auch gesagt. So, aber jetzt Marco, was ist das schlimmste Gemüse oder Obst zum Schneiden? Was ist dein absoluter Endgegner?
1: Brokkoli, aber gar nicht, weil es schlecht zu schneiden ist, sondern in dem Moment, wenn du schneidest und das Zeug frisch ist, dann verteilen sich diese kleinen grünen Punkte in der ganzen Küche.
0: Ja,
1: Alter,
0: du hast recht.
1: Da könnte ich jedes Mal eskalieren, Mann.
0: Absolut. Aber jetzt habe ich den Lifehack für dich, den habe ich vor ein paar Monaten bei TikTok gesehen. Ich schneide Brokkoli vorm Kochen nicht mehr, sondern ich klatsche den kompletten Brokkoli, so wie er ist, kopfüber in heißes Wasser und koche den. Und dann kannst du nämlich den gekochten Brokkoli schneiden und die Dinger fallen nicht mehr ab.
1: Ach, wie geil ist das denn?
0: Ja.
1: Ey, das probiere ich morgen auf jeden Fall direkt mal aus.
0: Ja, mach das. Geil.
1: Und siehst du, Big FM, man lernt was.
0: So, Bildungsauftrag erfüllt, Marco. Sehr gut.

0: Hoppig und Nico Santos, Body bei Big FM. Und das haben wir gleich für uns. Josh Fowers, Like a Prayer, Madonna Remix. Wie geil ist das denn? Brauchen wir für Dienstag, deswegen packe ich uns das gleich auf Deutschlands Bigster Playlist. Außerdem die neue von Eli Oaks. Für alle, die sich heute nicht ganz so wohl im eigenen Körper fühlen, I look shit and I'm fine with it. Auch das klatschen wir uns gleich richtig geil rein, damit der Dienstag richtig gut wird.
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2: Hülzweiler Kirmes auf dem Hindenburgplatz in Schwalbach-Hürzweiler wird sehr gut. Ist die größte Dorfkirmes im Saarland, läuft ja schon ein bisschen. Der vorletzte Kirmestag ist heute, also heute am besten nochmal richtig schön die große Runde auf dem Breakdancer fahren, vielleicht ein bisschen Autoscooter oder, was ich ja sehr toll finde, Berg- und Talbahn, da wo man so nach außen geschleudert wird. Heute Abend gibt's auch noch Feuerwerk, wird gut im Saarland.
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2: Jetzt die News mit Yannis Tirakis. Yannis, was trendet auf Social Media gerade?
3: In den deutschen YouTube-Trends ist gerade der Trailer für die neue Season vom Hero-Shooter Overwatch hoch im Kurs. Es wird ein neuer Hero gezeigt, neue Maps, Map-Reworks, neue Skins und eine Menge mehr. Der Trailer hat nach nicht mal einem Tag schon gut 500.000 Klicks.
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2: Und was ist sonst noch wichtig in der Welt, Yannis?
3: Es ist mal wieder soweit. Morgen ist endlich mal wieder eine Sonnenfinsternis und auf die solltet ihr euch gut vorbereiten, wenn ihr sie sehen wollt. Am besten habt ihr dafür eine spezielle Schutzbrille, denn eine normale Sonnenbrille, die reicht euch leider nicht, um eure Augen zu schützen. Die Schutzbrillen haben nämlich eine spezielle Folie und die könnt ihr zum Beispiel beim Optiker vielleicht auch noch kriegen, so eine Brille. Aber auch Planetarien und Sternwarten geben sowas gerne mal aus. Auch beim Elektronikhändler könntet ihr eventuell Glück haben. Und wenn alle Stricke reißen, dann googelt einfach mal Lochkamera. Kann man sich easy peasy selbst basteln, ist nicht ganz dieselbe Experience, aber kommt nah dran. Immer mehr junge Frauen und Mädchen werden wegen Essstörungen im Krankenhaus behandelt. In den letzten 20 Jahren haben sich die Zahlen verdoppelt, teilt das Statistische Bundesamt mit. Stand 2024 gab es demnach etwa 6.000 Fälle. Meistens geht es dabei um Magersucht und Bulimie. Auch junge Männer sind betroffen, aber seltener. Die Experten sagen übrigens, dass Social Media sowas befeuert. Lasst euch also nicht runterziehen, wenn überall perfekte Bodies gezeigt werden. Nicht jeder muss wie ein Model aussehen.
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3: Gute Nachrichten vom Amazonas-Regenwald. Hier wird deutlich weniger abgeholzt. Die Abholzung im brasilianischen Amazonasgebiet ist jetzt sogar auf den niedrigsten Stand seit 10 Jahren gesunken. Innerhalb eines Jahres wurden etwa 2874 Quadratkilometer abgeholzt, heißt es vom Nationalen Institut für Weltraumforschung. Das ist zwar im wahrsten Sinne des Wortes eine Menge Holz, aber auch gut ein Drittel weniger als noch im Vorjahreszeitraum. Brasiliens Präsident da Silva will es bis 2030 schaffen, dass im Amazonas gar nicht mehr gerodet wird.
2: Danke, Yannis. Die nächsten News dann in einer knappen Stunde.
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5: Im Saarland scheint heute die Sonne fast ununterbrochen mit warmen 29 Grad am Nachmittag. Perfekt, um nach der Arbeit in die Beachbar zu gehen oder den Park zu genießen. Der Himmel bleibt abends klar, vielleicht noch ein gemütliches Picknick. Morgen wird's heißer, bis zu 32 Grad ohne Wolken. Ab ins Freibad oder zum Bostalsee. Ein mäßiger Wind aus Nordost bringt Frische. In Nonnweiler am Keltenpark sind es 25 Grad, in Eppelborn am Big Apple 26 Grad. Genießt den sonnigen, tollen Sommer.
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5: A6 Kaiserslautern Richtung Metzerbrücken zwischen Kreuz Neunkirchen und Rohrbach 1 Kilometer Stau, 5 Minuten. A620 Saarlouis Richtung Saarbrücken zwischen Völklingen und Saarbrücken-Gersweiler 4 Kilometer Stau, 13 Minuten. In der Gegenrichtung auf der A620 zwischen Saarbrücken-Mahlstatter Brücke und Saarbrücken-Klarental 1 Kilometer Stau, 5 Minuten. Saarbrücken B51 Brebacher Landstraße dichter Verkehr, 4 Minuten. Fahrt vorsichtig, gute Fahrt.
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0: Big FM ist hier, Sonny Fodera, Think About Us. Es macht richtig Spaß, euch glücklich zu hören.
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0: 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Eure nächste Chance heute Nachmittag bei uns.
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0: Das ist James Hype und Serotonin. Sau geiles Teil. Ach, toll. Das brauchen wir für Dienstag. Packen wir uns gleich auf Deutschlands Biggest Playlist. Außerdem Ügels neue. Move into the Sun erinnert uns mal wieder daran, wo wirklich die klappernden Sachen bei uns im Auto liegen. Weil bei so einem Bass, ja, da ballern die halt durchs Auto. Damit machen wir uns gleich den Dienstag besser. Big FM ist an. Hi.
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7: Hallo Leute, mein Name ist Lena und ich bin Radioreporterin an der HTW Saar. Habt ihr heute schon jemandem ein Kompliment gemacht? Wenn nein, dann wird es aber mal höchste Zeit. Das kann nämlich eure Beziehungen positiv fördern und das Wohlbefinden von euch und eurem Gegenüber steigern. Ich muss leider sagen, dass ich heute auch noch niemandem ein Kompliment gemacht habe. Deshalb fange ich jetzt mal an. Ihr habt einen richtig guten Musikgeschmack.
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0: 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Nice Dienstag. 08900901 Big FM Hotline zu mir. Jana, was geht bei dir heute noch?
9: Ja, arbeiten und danach hoffentlich die Sonne genießen. Also wahrscheinlich Schwimmbad oder Balkonien wird es wahrscheinlich sein, wenn endlich mal die Sonnenstrahlen da sind.
0: Ja, muss man nutzen diese Woche. Bisschen Schwimmbad, sehr gute Idee.
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1: Der doppelte Glücksgefühle-Kick, den bekommt ihr mit uns. Wir sind ja ein bisschen bescheuert im Kopf, ne? Ist ja klar, ne? Ihr erlebt mit uns David Guetta zweimal, weil einmal nicht reicht. Auf dem Glücksgefühle-Festival und auf Ibiza, im größten Club der Welt. Wie geil ist das denn? Mit Flug, Hotel und allem, was dazugehört. Mit ein bisschen Glück könnt ihr das alles haben. Wir zocken gemeinsam. Büschra aus Deutschlands Big Star Morning Show erklärt einen Begriff, ohne den zu nennen, innerhalb von 30 Sekunden. Hat heute Morgen mit Vanessa schon richtig nice geklappt.
2: Wenn du auf einem Festival bist und es scheppert richtig krass, es scheppert so krass, es tut fast schon
3: Gewitter.
2: Weh. Dann steckst du dir was rein. Am Kopf. Du steckst dir was rein.
3: Ja!
4: Ja, Vanessa!
2: Oh,
4: und du siehst David Guetta live!
3: Oh nein, ist doch. Nicht euer Ernst?
2: Oh. Oh mein Gott!
1: Ja, glauben konnte Vanessa das noch nicht so ganz. Und wenn auch ihr jetzt sagt, ey, hallo, David Guetta, auf jeden Fall will ich haben. Kein Ding, eure nächste Chance heute Nachmittag um 5 nach 5.
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0: Das ist The Kid LAROI und Girls, die aktuelle Single. Schon so ein bisschen hot, das Teil. Genau wie The Kid LAROI selber. Sieht aus, als hättest du den Typen aus so einem Stück Marmor rausgekloppt. Ich pack den uns gleich auf die geilste Playlist für den Dienstag. Außerdem Sarah Larsson. Zusammen, ach schön, mit Robin, das ist Talk To Me. Die neue Single. Sehr geile Girl Power. Klatschen wir uns drauf für einen guten Dienstag mit Big FM.
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4: Halt, stopp, so schlimm wird es nicht. Es klingt eigentlich schon sehr verlockend, diese ESOP-Sache. Ne? Gerade wenn man bei dem Startup anfängt, man kriegt Anteile und man sollte sich auf jeden Fall das Kleingedruckte ganz genau durchlesen. Erstens gibt es das sogenannte Steuerproblem. Ne? Bei echten Anteilen droht das sogenannte Dry Income. Das heißt, ihr müsst Steuern zahlen, sobald ihr die Anteile eben bekommt. Obwohl ihr noch keinen einzigen Cent auf dem Konto habt. Seit 2024 gibt es zwar Freibeträge, aber die steuerliche Prüfung, sagen wir es mal so, bleibt ein bisschen kompliziert. Zweitens, der Kündigungsschock. Ne? Stichwort Good Leaver versus Bad Leaver. Gehst du im Streit oder kündigst du zu früh, verlierst du oft all deine Ansprüche. Ne? Mein Tipp an der Sache ist, fixiert euch im Vertrag alles ganz genau, wirklich auf das kleinste Detail. Und mehr Tipps, wie es richtig angeht mit den ESOPs, die haben wir für euch zusammengepackt. Also klickt euch rein.
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2: Sunset Cinema im Kirchbergpark in Luxemburg wird sehr gut am Mittwochabend ab 21 Uhr. Wir gucken uns Grease an. Absoluter Klassiker mit John Travolta, als er noch sehr jung, sehr gut aussehend und sehr viel Gel in den Haaren hatte. Wahnsinnig guter Film. Hat mir meine Freundin vor ein paar Jahren gezeigt. War wirklich eine Bereicherung für mein eigenes Leben, muss ich sagen. Guckt euch den auch an, am besten in Luxemburg am Mittwoch.
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2: Jetzt ist der Mann da, der gerade eben so hart zur Musik getanzt hat. Boah, Jannis, was bewegst du dich toll, Mensch.
3: Ja, Mensch, man muss ja die Musik halt auch immer mal fühlen, muss man sich so ein bisschen treiben lassen, ja.
2: So, wenn du mir jetzt auch noch sagst, was gerade auf Social Media trendet, Jannis, dann bin ich happy.
3: Mach ich gern. Es geht nämlich ein Auto viral. Das sieht fast 1:1 aus wie ein echtes Polizeiauto, aber vorne auf der Motorhaube steht Polizei. Wahrscheinlich haben die echten Beamten es deswegen auch östlich von Düsseldorf angehalten. War weder zugelassen noch versichert.
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2: Und was ist sonst noch wichtig in der Welt, Jannis?
3: Die Gen Z in Großbritannien entdeckt gerade ein neues Hobby für sich. Birden, also Vögel beobachten. Kein Witz, die Royal Society for the Protection of Birds, übrigens Europas größte Organisation zum Schutz von Wildvögeln, zählt im Moment 750.000 britische Gen Zs, die regelmäßig rausgehen und nach Vögeln Ausschau halten. 10-mal mehr als noch im Jahr 2018. Aber auch immer mehr Millennials entdecken auf der Insel das Hobby für sich. Es sind jetzt 3-mal so viele. Mal schauen, ob der Trend vielleicht auch zu uns rüberschwappt. Das könnt ihr mal ausprobieren. Man muss ja auch nicht sofort ein Fernglas kaufen. Ich zum Beispiel, ich check tatsächlich manchmal Livecams von Wanderfalkennestern, ja? Europas größter Vulkan, der Ätna auf Sizilien, macht gerade Probleme. Seit ein paar Tagen ist er schon ziemlich aktiv und spuckt Aschewolken in den Himmel. Sehr zum Ärger von Anwohnern und Urlaubern, denn am Flughafen Catania mussten mehr als 200 Flüge gecancelt oder umgeleitet werden. Tausende Touris, auch viele Deutsche, sitzen erstmal fest. Wie lange, das lässt sich nur schwer sagen. Nach Verzögerungen und steigenden Kosten will die Deutsche Bahn ihren Sanierungsplan für viele wichtige Strecken überarbeiten. Was das für die einzelnen Baustellen und den gesamten Zeitplan bedeutet, das ist noch offen. Mit den Generalsanierungen sollen bis 2036 mehr als 40 hochbelastete Bahnstrecken umfassend saniert und modernisiert werden.
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3: Auf der Nordseeinsel Sylt haben Klimaaktivisten letzte Nacht bei vielen Autos die Luft aus den Reifen gelassen. Die Polizei spricht von etwa 20 Fällen. Das sogenannte Widerstandskollektiv beansprucht die Aktion für sich und spricht von 50 Luxus-SUVs. Weil die Reifen aber nicht kaputt gemacht wurden, sei das kein Straftatbestand, sagt eine Polizeisprecherin. Ermittelt wird trotzdem.
2: Danke, Jannis. Die nächsten News in einer knappen Stunde.
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4: Im Saarland erwartet uns heute ein sonniger Nachmittag mit Temperaturen um die 28 Grad. Der Himmel bleibt wolkenlos, perfekt für einen Ausflug mit Freunden oder ein entspanntes Treffen im Freien. Der Wind weht leicht aus nordöstlicher Richtung. Auch morgen wird es wieder sonnig, allerdings mit ein bisschen mehr Hitze, denn die Temperaturen klettern auf über 30 Grad. Macht euch bereit für viel Sonne bei klarem Himmel. Aktuell in Marpingen an der Marienquelle sind es 27 Grad, in Merchweiler am Erlebnispark 26 Grad.
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4: Hier kommt der Verkehrsüberblick. A6 Kaiserslautern Richtung Metz-Saarbrücken. Zwischen Kreuz Neunkirchen und Rohrbach ist 1 Kilometer Stau. Ihr braucht mindestens 11 Minuten mehr. Auf der A620 Richtung Saarbrücken staut es sich 4 Kilometer lang zwischen Völklingen und Saarbrücken-Gersweiler. Das kostet euch mindestens 26 Minuten. In Saarbrücken auf der B41 ist dichter Verkehr zwischen Goldene Brem und Wilhelm-Heinrich-Brücke. Ihr mögt mit 6 Minuten extra rechnen. Gute Fahrt.
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0: Der schmeckt auch schon wieder nach Sommer. Shakira, Burna Boy hier auf Big FM. Gönnen wir uns gleich in voller Länge, pünktlich, so nach der Mittagspause, um wieder hochzukommen. Außerdem den hier. Calvin Harris. Gleich mit auf der Playlist.
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10: Hallo zusammen, ich bin Nina, eure Radioreporterin der HTW Saar. Wenn ich so an meine bisherige Studienzeit denke, dann bin ich mega dankbar für die ganzen Leute, die ich kennenlernen durfte. Und Highlights sind bei mir auf jeden Fall auch die ganzen Exkursionen und die Praxiserfahrungen, die ich sammeln durfte. Ich hatte teilweise wirklich so eine gute Zeit. Bei einer Exkursion zum Beispiel waren wir einfach Windsurfen in Holland. Also besser geht's nicht. Jetzt hören wir mal, was andere Studierende bisher so für Highlights hatten.
11: Highlights für mich aus dem Studium waren bis jetzt immer die Sprachkurse an der Uni, die ich jede Woche gemacht habe, und da fachübergreifend neue Leute kennenzulernen.
12: Ich fand super cool, dass man außerstudentische Projekte machen kann in der Theatergruppe. Da konnte ich mich mal ein Semester so richtig kreativ ausleben.
13: Am besten an meinem Studium hat mir eigentlich gefallen die schönen Begegnungen, die man gemacht hat und die Freunde, die man auf dem Weg gefunden hat. Ja, sehr, sehr viele lustige und vielleicht auch ein bisschen verrückte Leute.
14: Wenn es Veranstaltungen von der Fachschaft gibt und man sitzt zusammen und hört Musik und es gibt noch ein bisschen gratis Essen und Getränke, das war schon immer sehr toll.
15: Also, dass ich, glaube ich, sehr viel so Selbstvertrauen in meine Art und Weise zu lernen bekommen habe und sich sehr auf sein Umfeld auch verlassen zu können.
2: Schick uns jetzt deine Tipps für die Saarland-Connection.
0: Okay.

darf man so an der Arbeit? Big FM Community, wir kennen es doch alle, oder? Man ist gerade so an der Arbeit, denkst an nichts Böses, schreibst einem Kollegen oder am Chef so voll den Text und erklärst was und zurück kommt dann einfach nur, okay, Punkt. Ist das an der Arbeit erlaubt, weil es ein Ort ist, an dem ich ja eh eigentlich keine persönlichen Emotionen mit einbringen sollte? Oder triggert euch das auch, weil es einfach unsympathisch ist und man trotzdem irgendwie so slightly das Gefühl hat, der hat ein Problem mit mir? Darf man einfach? 08900901. Deutschlands Big FM Saarland.

0: 08900901, das ist die kostenlose Big FM Hotline. Wer ist denn dran?
1: Hi, hier ist die Sophia. Hallo, liebe Judith.
0: Wenn dir jemand jetzt auf der Arbeit oder so einfach nur okay schreibt, hast du dann auch schon das Gefühl, da stimmt irgendwas nicht und findest das auch nicht okay?
1: Absolut.
0: Okay, Cutie. Also das heißt, du sagst, auch im Arbeitskontext kann ein okay, das ist immer irgendwie emotional mit aufgeladen und das kann nicht auf einer professionellen Ebene funktionieren. Das ist einfach unsympathisch.
1: 100%, 100.000%. Ich würde, wenn ich jetzt Geld hätte, 3 Billionen Euro wetten und all in gehen.
0: Sieht das denn der Rest genauso? Big FM Community, darf man an der Arbeit auch einfach mal nur kurz okay schreiben? Oder hat das immer so einen Beigeschmack? Kostenlose Big FM Hotline 08900901.

0: Was haben Sabrina Carpenter und Harry Styles mit den Monaten Juni und Juli gemeinsam? 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
4: Tja, Leute, seit gestern laufen in Birmingham die Leichtathletik-Europameisterschaften. Das ist wie Bundesjugendspiele, nur ohne Auslachen der Streber mit Lego-Pflaster überm Auge und aufsichthabende Mathelehrer in zu kurzen Hosen. Bei der Leichtathletik-EM sollen natürlich auch wieder einige Rekorde gebrochen werden, wie Herzen bei Ballon-Date. Einen neuen Rekord in Europa haben wir als Gesellschaft aber schon jetzt gebrochen. Noch nie seit Beginn der Wetteraufzeichnungen waren der Juni und Juli in Westeuropa so heiß. Es war so heiß, die LGBTQ-Bubble will den Juni und Juli jetzt umbenennen in Harry Styles und Sabrina Carpenter. So hot. Es war so heiß, der Teufel möchte jetzt die Hölle auf Erden. Bisher war die ja die Tagesschau-Kommentarspalte. Jedenfalls haben wir laut dem europäischen Klimawandeldienst Copernicus eine Erwärmung zum Referenzwert von 2,8 Grad. Hör gut, 2,8 Grad mehr klingt jetzt erstmal gar nicht so krass, aber bei einem Steak können 2,8 Grad zu viel aus Medium eine Schuhsohle machen und ein aufgebrachter Frank Rosin stürmt deine Küche, schreit laut Scheiße, übergießt sich mit Weißwein und flüchtet Petersilie schmeißend durchs Küchenfenster. Das kann ja wohl keiner wollen. Wo man die Hitze und die damit verbundene Trockenheit am meisten merkt, in unseren Flüssen. Aber keine Sorge, die Bundesregierung hat schon eine Taskforce gebildet aus Ballermann-Urlaubern, die Rhein, Donau und Co. schnellstmöglich beibringen sollen, wie man auch bei Hitze stabil seinen Pegel hält.
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0: It's getting hot in here. Jason Derulo gleich. Alter, der Song ist auch eine 12 von 10, oder? Gönnen wir uns gleich in voller Länge. Sexy for me. Außerdem Sony Fodera, Libyanka, neu auf der Playlist. Der ist ganz frisch geschlüpft. Let me be in your arms. Wenn ihr den übrigens live sehen wollt, könnt ihr das noch machen in Ibiza. Ist er gerade, hat eine Residency im Pascha. Ja, schön feiern gehen. Oder wir machen das jetzt erstmal hier auf Big FM in ein paar Minuten.
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2: Wenn ihr keinen Bock habt, bis zum Wochenende zu warten, bis ihr was sehr Geiles unternehmt, dann ab mit euch heute. Und zwar gibt's Kirmes in Hülsweiler. Da könnt ihr vorbeischauen. Schwalbach, Hülsweiler, euer Place to be. Und zwar der Hindenburgplatz. 15 Uhr geht es los heute. Also könnt ihr da auf jeden Fall den ganzen Tag vorbeischauen. Ab 20 Uhr gibt's Live-Programm auf zwei Bühnen. Also checkt das mal auf jeden Fall ab. Und heute Abend, 22:30 Uhr, gibt's Feuerwerk.
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2: 15.25 Uhr. Die News mit Jannis Tsirakis. Jannis, was trendet auf den Socials?
3: Auf Google suchen gerade viele nach Spezialbrillen für die Sonnenfinsternis morgen. Wer noch eine braucht, hat vielleicht beim Optiker Glück oder in einem Planetarium oder bei einer Sternwarte. Man kann sich aber auch zum Beispiel eine sogenannte Lochkamera basteln.
2: Hallo.
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2: Und was geht sonst noch heute?
3: Die Gen Z in Großbritannien entdeckt gerade ein neues Hobby für sich. Birden, also Vögel beobachten. Nicht Vögeln, sondern Vögel. Ja? Also ist auch kein Witz, die Royal Society for the Protection of Birds, übrigens Europas größte Organisation zum Schutz von Wildvögeln, die zählt im Moment 750.000 britische Gen Zs, die regelmäßig rausgehen und nach Vögeln Ausschau halten. Das sind 10-mal so viele wie noch 2018. Aber auch immer mehr Millennials, also so Menschen wie ich, entdecken auf der Insel das Hobby für sich. Hier sind es jetzt 3-mal so viele. Mal schauen, ob der Trend auch zu uns rüberschwappt. Das könnt ihr vielleicht mal ausprobieren. Man muss ja auch nicht sofort ein Fernglas kaufen oder sowas. Also ich zum Beispiel, ich check tatsächlich manchmal so Live-Cams von so Wanderfalkennestern. Das ist eigentlich
2: also,
3: cute.
2: Ich finde das auch cool. Ich habe auch eine App. Da kann man auch, wenn man den Sound aufnimmt und die Vögel zwitschern, dann zeigt dir die App, welcher Vogel das ist. Und
3: es ist schon
2: macht schon, ey, man lernt schon da, voll ne? Viele coole Sachen.
3: Also raus mit euch, wenn es so bestialisch heiß ist, checkt mal aus. Der Städtetag und der Sozialverband VDK wollen Hitzeschutz und Klimaanpassung im Grundgesetz verankern. Grünen-Chef Felix Banajak könnte sich das vorstellen. Er hat bei NTV gesagt, es könne eine Möglichkeit sein, die Kommunen stärker zu unterstützen. Es würde dann nämlich nicht mehr alle Kosten für Maßnahmen an ihnen hängen bleiben. Wo wir noch beim Thema Hitze sind, die Pegelstände des Rheins, die fallen weiter. Und in Köln hat er jetzt sogar einen historischen Tiefstand erreicht. Gerade mal 54 Zentimeter werden heute wahrscheinlich drin sein.
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3: Die deutsche Basketballnationalmannschaft geht mit 7 Weltmeistern von 2023 und 8 Europameistern von 2025 in die Vorbereitung auf die kommenden Spiele, darunter auch NBA-Profi Dennis Schröder. Zum Aufgebot für die WM-Quali-Spiele gegen die Niederlande und Polen und den Supercup gehören auch Isaiah Hartenstein von den Oklahoma City Thunder und Tristan da Silva von Orlando Magic.
2: Dankeschön, Jannis.
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5: Im Saarland bleibt es heute Nachmittag sonnig und angenehm warm. Richtig viel Licht und gute Laune draußen. Freut euch auf Temperaturen um die 29 Grad. Also perfekt, um nach der Arbeit noch entspannt einen kühlen Drink in der Beachbar zu genießen. Abends klart der Himmel dann komplett auf. Die Nacht bleibt klar und mild mit 18 bis 19 Grad. Auch morgen wartet wieder Sonne satt auf euch. Ideal für einen entspannten Tag am See. Und hier die aktuellen Werte. In Neunkirchen am Zoo sind es 28 Grad und in Blieskastel in der Altstadt haben wir derzeit 29 Grad.
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5: A6, Kaiserslautern Richtung Metzsaarbrücken zwischen Kreuz Neunkirchen und Rohrbach 3 Kilometer Stau. Rechne mit mindestens 28 Minuten. Auf der A620 von Saarbrücken Richtung Saarlouis gibt es zwischen der Mahlstatter Brücke und Klarental 3 Kilometer Stau. Zeitverlust mindestens 11 Minuten. A620 andere Richtung, Richtung Saarbrücken zwischen Völklingen Ost und Gersweiler stehen 4 Kilometer Stau, mindestens 14 Minuten mehr einplanen. Gute Fahrt.
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0: Serotonin, gönnen wir uns gleich hier auf Big FM. Das ist der Mann, der ist von einem Obdachlosen, der unter der Brücke in Ibiza geschlafen hat, es zu einem der krassesten DJs der Welt geschafft hat. Ich finde, das sollte uns alle mal so ein bisschen Push geben, dass wir uns glauben, egal wie gerade vielleicht unsere Umstände sind oder ob jemand anderes an uns glaubt oder nicht. Serotonin, gönnen wir uns gleich in voller Länge hier auf Big FM.
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13: Okay, ich habe Angst, wenn ich das jetzt sage, weil ich starker Verfechter von der Aussage bin, wenn du etwas sagst, dann mach es auch. Und ich werde mich dafür hassen, aber ich will irgendwann in meinem Leben noch Fallschirmspringen gehen. Und ich habe großen Respekt vor dieser Höhe und der Risiken. Wenn ihr aber auch solche Adrenalin-Junkies seid und es auf eurer Bucketlist steht, dann habe ich da was Cooles für euch. Und zwar das Fallschirmsportzentrum Saar. Das klingt auch schon so crazy. Ihr kriegt da nicht nur die Möglichkeit, Tandem zu springen, sondern auch eine Ausbildung zum Fallschirmspringer zu machen. Coaching, Kurse, Teamspringen, klingt auch alles verrückt. Aber ihr werdet hier ziemlich gut versorgt, was den Sport angeht. Also, jetzt gibt's wirklich keine Ausreden mehr.
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1: Stellt euch vor, ihr wollt in den Urlaub fliegen und dann kann der Flieger nicht abheben, weil da ein Kind im Flugzeug ist, was sich nicht anschnallen möchte. Darf man da eigentlich ausrasten? Das ist gestern passiert. In Kanada bei einer Airline saß ein Kind mit im Flugzeug und es hatte einfach gar keinen Bock, sich anzuschnallen. Und weder Elternteil noch Crew haben es hinbekommen, dass der Kleine sich angeschnallt hat. Also ganz ehrlich, ich glaube, ich könnte mich nicht zusammenreißen. Zumindest wäre ich genervt. Aber darf man das? Man hat das ja oft, dass man irgendwie Rücksicht nehmen muss auf Eltern mit Kindern, wo die Kinder dann gerade am Eskalieren sind. Darf man da genervt sein? Und vielleicht sogar was sagen? Die kostenlose Big FM Hotline, die 08900901. 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

0: Night in L.A. Neu hier auf Big FM. 08900901. Das ist die kostenlose Big FM Hotline. Gestern konnte ein Flieger nicht starten, weil ein Kind da drin sich nicht anschnallen wollte. Crew und Elternteil haben es beide nicht hinbekommen. Die Frage an euch, Big FM Community: Darf man sich dann auch einfach mal aufregen über das Kind und vielleicht sogar was sagen? Wer ist denn dran? Hallo?
1: Hi, die Steffi hier.
0: Hi, Steffi.
1: Zum Thema Judy. Kinder und Flugzeug.
0: Yes.
1: Mir haben sich gerade schon die Nackenhaare aufgestellt. Also ich bin selber Mama. Mhm. Und ich finde, das ist definitiv eine Situation, wo man echt mal tierisch genervt sein kann oder darf und auch gerne auch mal was sagen darf. Trifft ja die Allgemeinheit. Ich glaube wirklich, das hat teilweise was mit Erziehung zu tun, meine Meinung. Ich wäre so eine Mama, ich würde mich hier durchsetzen und würde sagen, jetzt nichts, ich bräuchte auch kein Crewmitglied. Ich würde meine Tochter selbst anschnallen, damit wir jetzt alle in den Urlaub fliegen können.
0: Ey, danke. Ich finde es auch mega sympathisch, dass du sagst, dass wir, die wir jetzt keine Kinder haben, dann auch uns irgendwie mal genervt sein dürfen und aufregen dürfen, weil man hat immer das Gefühl, man darf das halt nicht, weil sonst ist man irgendwie assi, weil das heißt ja nicht, dass man prinzipiell gegen Kinder ist, ne? Aber es fuckt halt dann schon ab
1: absolut
0: auch.
1: Nicht. Genau. Ich finde, es ist immer situationsbedingt.
0: Ja.
1: Aber wenn das so ein, darf gar nicht so sagen, wenn das so ein Ball ist, wo dann einfach irgendwie hier versucht, das Depp mit allen möglichen Leuten zu machen, nee, da darf man wirklich mal genervt sein.

0: 0890901 Big FM Hotline. Hier ist die Phyllis. Wer ist denn dran?
1: Mahlzeit, Belal hier, hi.
0: Hi, Cutie, was geht?
1: Hi. Du, ich wollte fragen, rucki zucki, ist das die richtige Hotline, sobald es losgeht? Oder?
0: Ey, du bist sowas von richtig hier. Warum mussten du unbedingt David Guetta live erleben?
1: Ich stehe auf dicke Beats. So wie Dick FM.
0: Yes, sir. Ey, auf jeden Fall bist du richtig. Es ist nur noch nicht der richtige Zeitpunkt. Aber ich würde dir mal empfehlen, in der nächsten Stunde auf jeden Fall, oder vielleicht auch so die nächsten zwei Stunden am besten, noch Big FM zu hören und dann rufst du nochmal an und dann zockst du mit uns und errätst innerhalb von 30 Sekunden den richtigen Begriff und das war's dann auch schon. Dann gehst du aufs Glücksgefühle-Festival.
1: Boah, das wäre geil. Das wäre geil. Ja, gut, ich mach das auf jeden Fall. Ich bin sowieso noch im Auto und dann halte ich an und dann rufe ich an, sobald es losgeht.
0: Perfekt, Cutie. Die Daumen werden gedrückt und vielleicht hören wir uns dann gleich wieder.
1: Ich freue mich.
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0: Sarah Larsson hier auf Big FM.
1: Yes! Und das ist die Einstellung, die wir auch manchmal brauchen. Einfach einen Scheiß drauf geben, was jemand denkt. I look shit and I'm fine with it. Gönnen wir uns gleich in voller Länge. Außerdem die Maschine. Timbaland mit Apologize. Ganz ehrlich, Timbaland wirklich Maschine? Der hat so viele von seinen Songs einfach gebeatboxt, die Beats. So geil, lieben wir. Einfach mal schön gebeatboxt. Die Toningenieure haben dann die Geräusche aufgenommen und wirklich den Sound draus gemacht. Gönnen wir uns gleich. Hier in voller Länge.
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2: Wenn ihr keinen Bock habt, bis zum Wochenende zu warten, bis ihr was sehr Geiles unternehmt, dann ab mit euch heute. Und zwar gibt's Kirmes in Hülsweiler. Da könnt ihr vorbeischauen. Schwalbach, Hülsweiler, euer Place to be. Und zwar der Hindenburgplatz. 15 Uhr geht es los heute. Also könnt ihr da auf jeden Fall den ganzen Tag vorbeischauen. Ab 20 Uhr gibt's Live-Programm auf zwei Bühnen. Also checkt das mal auf jeden Fall ab. Und heute Abend, 22:30 Uhr, gibt's Feuerwerk.
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2: 16.26 Uhr. Die News mit Yannis Tirakis. Yannis, was trendet auf den Socials?
3: TikTok wird gerade komplett von der K-Pop-Band Stray Kids überrollt. Die haben nämlich am Wochenende ein neues Video rausgehauen zu ihrem Song This and That. Ist einfach sofort in die Top 10 der deutschen YouTube-Music-Charts geschossen.
4: Nice.
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2: Und was geht sonst noch heute?
3: Libanon schafft die Todesstrafe ab. Das Parlament hat eine entsprechende Gesetzesänderung gebilligt. In Zukunft ist also maximal lebenslange Haft drin, eventuell mit Zwangsarbeit. Dafür hatten sich Menschenrechtsorganisationen schon seit Jahren stark gemacht. Damit ist der Libanon das erste arabische Land, das die Todesstrafe formell aus seinem Strafrecht kickt. Die Parlamentsfraktion der Hisbollah wollte sie übrigens behalten. Das Problem mit dem Niedrigwasser wird uns wohl noch den ganzen Monat beschäftigen. Davon geht Bundesverkehrsminister Steffen Bilger aus. Die Lage für die Binnenschifffahrt sei weiter wirklich sehr angespannt. Morgen will sich Bilger nochmal mit den Verkehrsministern der Länder beraten. Immer mehr Bundesländer setzen inzwischen auch die Fahrverbote für LKWs an Sonn- und Feiertagen aus, damit die Lieferketten weiter funktionieren. In Köln hat der Rhein einen historischen Tiefstand erreicht, gerade mal 54 Zentimeter. Ein Streit um zwei Pizzen ist in Osnabrück völlig eskaliert. Es hatte jemand gestern Abend mehrere Pizzen bestellt. Mhm. Aber eine war den Kunden zu klein, die andere war wohl falsch belegt. Ne, so Kleinigkeiten. Mhm. Und es wurde telefoniert und weil das nichts gebracht hat, sind die Leute dann zur Pizzeria gefahren. Mhm. Die hat ihnen wohl eine neue Pizza angeboten, sagt die Polizei. Aber das wollten die Kunden nicht. Der Streit hat sich dann so hochgeschaukelt, dass der Besitzer des Ladens dann mit einem Pizzakarton samt Pizza drin nach einer Frau geworfen und dann auf sie eingedroschen haben soll.
2: Tschüss.
3: Es ist krass, es wird jetzt auf jeden Fall ermittelt.
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3: Seit heute Morgen um 6 schwimmt eine 31-Jährige durch den Rhein von Frankfurt nach Köln, weil schwimmen kann man ja wenigstens noch im Rhein anscheinend. Nathalie Pohl hat sich diese Challenge gesetzt, damit will sie darauf aufmerksam machen, dass es wichtig ist, dass Kinder schwimmen lernen. Und das ist es ja auch, das können nämlich immer weniger. Am Freitagmittag soll die Extremsportlerin in Köln ankommen, dann hätte sie stolze 200 Kilometer geschafft. Ich schaffe vielleicht bestenfalls einen.
2: Oh, das ist richtig krass. Dankeschön, Yannis.
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6: Im Saarland bleibt es heute Nachmittag sonnig mit klarem Himmel. Die Temperaturen klettern auf heiße 29 bis 30 Grad. Perfekt für einen Afterwork-Drink in der Beachbar. Am Abend bleibt es mild und klar. Morgen wird es sogar noch wärmer mit bis zu 32 Grad. Ideal, um den Tag am See zu verbringen. Also schnapp dir deine Freunde, pack die Badesachen ein und genieße das Sommerwetter. Und hier die aktuellen Werte. In Püttlingen an der Burg Bucherbach 30 Grad, in Perl am Moselufer ebenfalls 30 Grad.
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6: Jetzt der Blick auf die Straßen. A6 Kaiserslautern Richtung Metz-Saarbrücken zwischen Kreuz Neunkirchen und Rohrbach. Hier steht ihr in einem 2 Kilometer langen Stau und müsst mit einem Zeitverlust von satten 28 Minuten rechnen. A620 Saar-Louis Richtung Saarbrücken zwischen Völklingen-Ost und Saarbrücken-Gersweiler sind es 3 Kilometer Stau mit 10 Minuten Verzögerung. In der Gegenrichtung zwischen Saarbrücken-Mahlstatter Brücke und Völklingen gibt es 5 Kilometer Stau, was 17 Minuten bedeutet. Gute Fahrt!
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0: auch Sorry Papi. Becky G, Topic gleich auf der Playlist. Gemeinsam Oliver Heldens Lady läuft gleich alles hier auf Big FM.
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10: Stellt euch vor, ihr steht am Rand einer atemberaubenden Landschaft, umgeben von sanften Hügeln, plätschernden Bächen und einer Vielzahl von Pflanzen und Tieren, die nur darauf warten, von euch entdeckt zu werden. Ich bin Lena, Radioreporterin an der HTW Saar, und ich verrate euch jetzt mal was. Ihr müsst es euch gar nicht vorstellen, ihr könnt es direkt hier im Saarland im Biosphärenreservat Gliesgau erleben. Und das Beste ist, es kostet keinen Eintritt und ist immer geöffnet. Ich habe mit Cynthia gesprochen. Sie schreibt ihre Masterarbeit genau über dieses Thema und sie hat uns verraten, was man vor Ort so alles erleben kann.
11: Es gibt super viele naturnahe Aktivitäten wie Wandern, Radfahren. Es werden auch Biosphären-Safaris angeboten, um mit Landschaftsführern die Gegend besser kennenzulernen. Es gibt die Blies, da kann man Kanu fahren und man kann halt in Restaurants, Cafés gehen, die diesen Biosphärengedanken verkörpern.
10: Was ist das Besondere am Biosphärenreservat?
11: Das ist eine Modellregion, wo der Fokus auf der Natur und auf dem Miteinander von Mensch und Natur liegt.
10: Als ich sie nach ihrem Geheimtipp gefragt habe, da hat sie das hier geantwortet.
11: Die Stadt Blieskastel, das ist eine Barockstadt, gibt viel zu entdecken, es gibt eine süße Altstadt, die Blies fließt entlang.
10: Na, das klingt doch gut. Wenn ihr mehr Informationen haben wollt, dann schaut mal auf die Homepage des Biosphärenreservats Blieskau. Da findet ihr unter anderem auch die aktuellen Veranstaltungen.
2: Schick uns jetzt deine Tipps für die Saarland-Connection.
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0: Rein geht's in unseren Dienstagfeierabend. Phyllis, hier wären wir jetzt kurz vor fünf. Geil, lieben wir. Und die passenden Songs gleich auf der Playlist. Mit Sorry, Papi von Topic und Becky G. Colorado, Milky Chance mit dabei. Oliver Heldens und Lady 08900901. Bini, was geht bei dir?
12: Ich bin auf dem Heimweg von der Arbeit. Sitze aber im gut klimatisierten Auto.
0: Geil. Ey, so macht's auch Spaß, oder? Blauer Himmel, Klimaanlage, gib ihm.
12: Genau.
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0: Ja, oh mein Gott!
1: Oh mein Gott, geil!
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3: Big FM Community, ihr seid zu Recht am Ausrasten, weil ihr hier ein Ticket nach dem anderen abstaubt. Ihr erlebt David Guetta gleich doppelt. Einmal auf dem Glücksgefühle-Festival hier am Hockenheimring in Deutschland bei uns. Der kommt einfach vorbei dieses Jahr. Ich glaube es kaum, es dauert nur noch knapp einen Monat. Dann werdet ihr ihn live sehen und mit ein bisschen Glück auch noch auf Ibiza. Wir zocken gemeinsam Rucki Zucki. Wenn ihr euch denkt, ey, ich will genauso schreien wie die da eben gerade, dann ruft ihr an. Jetzt 08900 901.

0: Ihr werdet ihn live erleben. Und zwar David Guetta. Einmal auf dem Glücksgefühle-Festival am Hockenheim bringen. Und mit ein bisschen Glück auch noch in Ibiza. Es wird legendär. Wir zocken mit euch rucki-zucki. Schafft ihr es, innerhalb von 30 Sekunden den Begriff zu erraten, um den es sich handelt, dann habt ihr auf jeden Fall schon mal das Glücksgefühle-Festival abgestaubt. Rolf ist jetzt bei mir in der Show. Rolf, wie ist die Lage?
1: Ja, gut.
0: 08900901. Wer ist in der Leitung?
2: Hi, hier ist Lisa.
0: Lisa, oh. Cutie, wie ist die Lage?
2: Bombe. Stabiler 120er Puls läuft.
0: Rolf, bist du bereit?
1: Ja.
2: Okay. Ich bin ready.
0: Dann werde ich jetzt Rolf hier den Begriff überreichen.
1: Oh Gott.
0: Also,
1: um Gottes Willen.
0: Eure 30 Sekunden laufen ab jetzt rucki zucki.
1: Also, auf einem Festival, da sind ja mehrere Menschen auf der Bühne. Die einen singen und die anderen machen was anderes. Das sind welche Leute?
2: Performer? Nee, Acts? Dancer?
1: Anders?
2: Animateure?
1: Nee, anders. Da ist meistens, sind da wenig Instrumente auf der Bühne.
2: DJs?
1: Ja, ja, genau. So, und was, die machen ja was ganz Besonderes. Die legen ja auf. Ja? Und
2: ja.
0: 2, 1.
1: Und
0: die Zeit ist rum.
1: Nein, nicht dein Ernst.
0: Die Zeit ist rum.
1: Ah, fuck!
2: Okay.
1: Scheiße.
2: Das war nix.
1: Fuck. Es wäre DJ Dex gewesen.
0: Das Gute ist ja auch, es wird ja noch einige Chancen geben. Lisa, einfach gerne nochmal anrufen und dann kannst du nochmal zocken. Vielleicht hast du das nächste Mal Glück und Büschra erklärt.
1: Ja, wollte ich gerade sagen. Bist du einfach morgen um 7:07 dabei, dann erklärt Büschra, die kann das, glaube ich, besser als ich.
2: Ich versuch's auf jeden Fall. Danke dir trotzdem für deine Mühe.
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0: Eskalation in 3, 2, 1. Wie geil ist dieser Song, Ugel, Move Into The Sun? Den gönnen wir uns auf jeden Fall gleich in voller Länge hier auf Big FM.
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2: Wenn ihr keinen Bock habt, bis zum Wochenende zu warten, bis ihr was sehr Geiles unternehmt, dann ab mit euch heute. Und zwar gibt's Kirmes in Hülsweiler. Da könnt ihr vorbeischauen. Schwalbach, Hülsweiler, euer Place to be. Und zwar der Hindenburgplatz. 15 Uhr geht es los heute. Also könnt ihr da auf jeden Fall den ganzen Tag vorbeischauen. Ab 20 Uhr gibt's Live-Programm auf 2 Bühnen. Also checkt das mal auf jeden Fall ab. Und heute Abend, 22:30 Uhr, gibt's Feuerwerk.
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2: 17.26 Uhr, die News mit Yannis Tirakis. Yannis, was trendet aktuell auf den Socials?
3: Eine Betrugsmasche macht die Runde, deshalb spiket auf Google gerade der Begriff Phishing. Es werden gefakte Mails rumgeschickt, in denen euch vorgegaukelt wird, dass ihr bei der Steuer angeblich 263 Euro zurückbekommen könnt, wenn ihr schnell handelt. Klickt auf keine Links, ab in den Spam.
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2: Und was ist sonst noch wichtig heute?
3: Ja, wir bleiben einfach mal straight in den Socials. TikTok und der Facebook-Konzern Meta sollen nämlich nach Angaben der EU-Kommission in Zukunft mehr mit Faktencheckern zusammenarbeiten. Damit sollen Migrationskrisen wie letztens im spanischen Ceuta verhindert werden. Ende Juli waren da aus Marokko zehntausende Menschen nach Falschmeldungen in den sozialen Medien hingestürmt. Es habe angeblich geheißen, dass die sonst so streng gesicherte Grenze offen sei. Von TikTok heißt es übrigens, man habe danach reagiert und eine Taskforce eingerichtet. Immer mehr junge Frauen und Mädchen werden wegen Essstörungen im Krankenhaus behandelt. In den letzten 20 Jahren haben sich die Zahlen verdoppelt, teilt das Statistische Bundesamt mit. Stand 2024 gab es demnach etwa 6000 Fälle. Meistens geht es dabei um Magersucht und Bulimie. Auch junge Männer sind betroffen, aber seltener. Die Experten sagen übrigens, dass Social Media sowas befeuert. Lasst euch also nicht runterziehen, wenn überall perfekte Bodies gezeigt werden. Nicht jeder muss wie ein Model aussehen. Nach dem heftigen Erdbeben in Kolumbien steigen die Opferzahlen. Inzwischen ist von mindestens 130 Toten die Rede. Viele Menschen werden noch vermisst. Mehr als 1000 Häuser wurden beschädigt oder sind eingestürzt.
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3: Bei Länderspielen der deutschen Fußballnationalmannschaft wird es bald wieder Stehplätze geben. Zum ersten Mal seit mehr als 25 Jahren. Schon zum Auftakt von Bundestrainer Jürgen Klopp am 27. September in Augsburg werden wieder entsprechende Tickets angeboten, sagt der DFB. Präsident Neuendorf sagt, das hätten sich Fans schon länger gewünscht. Deshalb habe man sich in den letzten Jahren in der UEFA dafür stark gemacht.
2: Dankeschön, Yannis.
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5: Im Saarland erwartet euch heute ein strahlend blauer Himmel, perfekt für einen spontanen Grillabend. Die Sonne zeigt sich von ihrer besten Seite und die Temperaturen klettern auf heiße 30 Grad. Der Wind aus Nordosten sorgt für eine angenehme Abkühlung. Morgen bleibt es sonnig mit Temperaturen bis zu 32 Grad. Also vielleicht die Badetasche packen und an den Boostalsee? Kommt raus und genießt die Sonne. Gerade sieht's so aus, in Saarbrücken am Schlossplatz 30 Grad und in Mettlach an der Saarschleife ebenfalls 30 Grad.
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5: Hier kommt der Verkehrsüberblick. A1 Saarbrücken Richtung Trier zwischen Kreuz Saarbrücken und Eppelborn. 1 Kilometer Stau, aktuell mindestens 10 Minuten Verzögerung. A620 Richtung Saarlouis zwischen Saarbrücken-Mahlstatter Brücke und Saarbrücken-Klarental. 2 Kilometer Stau, derzeit mindestens 10 Minuten mehr. A620 gegen die Fahrtrichtung zwischen Völklingen und Saarbrücken-Gersweiler. 5 Kilometer Stau und momentan mindestens 18 Minuten Zeitverlust. Gute Fahrt.
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2: Falls ihr euch gerade denkt, Alter, mein Nachbar, warum hat er auf einmal ein neues fettes Auto? Was ist denn mit dem passiert? Vielleicht hat der im Lotto gewonnen, denn es gibt jetzt wieder erneut jemanden, der getippt hat aus dem Saarland und im Lotto über 1 Million Euro gewonnen hat. Übrigens in Bayern hat auch jemand gewonnen, jetzt am Samstag. Wurde jetzt mitgeteilt heute und zwar hat die Person hier aus dem Saarland gewonnen 1.483.783,50 Euro. Wie geil ist es bitte? Wir gönnen natürlich vom Herzen. Und wenn ihr euch jetzt so denkt, ey, so eine Scheiße, ich gönne zwar, aber ich hätte auch gern. Es gibt gute Nachrichten. Denn der Jackpot in der Lotterie 6 aus 49, der wurde nicht geknackt. Also falls ihr auch Lotto spielen wollt, auf eigene Gefahr, könnt ihr das natürlich jetzt noch machen, weil am Mittwoch ist der Jackpot wieder bei 50 Millionen Euro. Da wäre dann für uns alle noch genug drin eigentlich. Und so ein fetter Urlaub wäre eigentlich schon auch was Schönes, oder?
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Der Mann, der sich gerne mal Maggie gönnt. Erstmal schön Fastfood reinknallen. Noch so ein Cheeseburger? Na gut. Girls, so The Kid LAROI gibt's gleich hier in voller Länge auf Big FM. Und vielleicht gönnen wir uns ja auch mal einen kleinen Cheesy, oder?

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2: Saarbrücken haben wir ja alle schon mal gehört oder selber mal rausgehauen. Ist ja so ein beliebter Begriff, um unsere kleine Landeshauptstadt zu beschreiben. Es gibt aber trotzdem noch Menschen, die nicht wissen, woher dieser Begriff eigentlich kommt. Der sollte uns eigentlich in ein schlechtes Licht rücken. Damals gab es eine Spiegel-TV-Dokumentation, die Schattenseiten hier in den Stadtteilen der Landeshauptstadt beleuchtet hat. Und eben diese Doku hieß Saarbrücken. Hat einen faden Beigeschmack hinterlassen, aber ey, wir nehmen es ja hier mit Humor. Einer, der das aber aufs nächste Level gebracht hat, kennt ihr bestimmt alle schon, Manni Manta. Und genau deshalb singt er auch.
3: Und ich scheiße auch auf Spiegel TV.
2: Aber alles, was uns im Kopf geblieben ist, ist ganz klar.
3: Saarbrücken, du Geiler, Saarbrücken.
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6: 0800 900 901, das ist die Big FM Hotline. Wir sind dran.
7: Hi, Phyllis, das Dustin hier. Und
6: Dustin,
7: alles klar?
6: Ja, auf jeden Fall. Wenn ich dich höre, geht's mir doch immer gut. Was geht denn ab? Was machst du?
7: Ich fahr gerade von der Arbeit her.
6: Und was hast du heute noch vor?
7: Ja, ich guck mal. Vielleicht gehen wir noch raus in den Garten.
6: Oh, das klingt doch perfekt. Und die passende Musik gibt's jetzt hier auf Big FM. Das ist Girls von The Kid Laroi.
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0: Auf jeden Fall darf man genervt sein und man darf sich sogar beschweren. Das sagen 82% von euch bei uns, Big FM bei Instagram. Habt ihr nämlich abgestimmt. Hintergrund der Story. Da ist ein Kind gewesen gestern und hat in einem Flieger sich nicht anschnallen wollen. Deswegen konnte der Flieger gar nicht erst starten. Alle Passagiere mussten aussteigen, weil die Zeit rum war, in der der Flieger hätte starten können. Und sie konnten erst am nächsten Tag fliegen. Was sagt ihr? 0890901. Darf man dann genervt sein und vielleicht sogar was sagen? Biene, was meinst du?
1: Natürlich darfst du ausrasten.
0: Ja?
1: Weil, ganz ehrlich, heutzutage, die Kinder sind sowieso viel zu sehr verpeppelt, meiner Meinung nach. Wenn ich mein Kind nicht selber erzogen habe, dass es, wenn wir in Urlaub fliegen wollen, sich anschnallt, wenn ich sage, es wird sich angeschnallt, da habe ich als Elternteil versagt und nicht sonst irgendjemand.

0: Hier ist Michelle, hallo.
1: Michelle, Maus, was geht?
0: Arbeiten und bei dir?
1: Ja, ich bin auch am Arbeiten. Was machst du beruflich?
0: An der Tankstelle, an der Shell-Tankstelle.
1: Oh, wie, was kostet es gerade so? Diesel, Benzin?
0: Momentan, Diesel liegt bei 2,19 und super bei 2,6.
1: Alles klar, super, wissen wir Bescheid. Mal kurz anhalten. Maus, ja. Du hast angerufen, weil du wahrscheinlich zocken wolltest, um doppelt David Guetta zu erleben. Einmal auf dem Glücksgefühl-Festival, genau, ja. Und einmal auf Ibiza.
0: Ihn einmal live zu sehen, wäre schon cool.
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1: Okay, Maus, also 30 Sekunden hast du Zeit. Wenn es denn soweit ist, dann rufst du an 0890901. Weißt du denn, wen du mitnehmen würdest?
0: Ja, natürlich mit meinem Bruder.
1: Echt? Seid ihr so beide so Festival-Buddies immer?
0: Nee, eigentlich nicht. Also ich war nur einmal auf einem Festival.
1: Ehrlich?
0: Ja, ehrlich.
1: Oh mein Gott, du musst ja. Dahin. Das ist,
0: ich weiß, deswegen versuche ich schon die ganze Zeit.
1: Oh, Maus, okay, also morgen früh 7:07 in Deutschlands Big Star Morning Show wirst du die nächste Chance haben und ich drücke dir so die Daumen, dass du dann durchkommst und dir Tickets abstaubst für David Guetta.
0: Okay, danke schön, ich versuch's nochmal.
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0: Ach, Mädels. Bruno Mars, der ist es. Das ist der Mann fürs Leben. Nee, ohne Scheiß, gell? Der ist ja einfach auch nur cute. Und vor allem, der ist auch so stolzer Hundepapa. Ne? Wie er sein Geronimo, wie er den liebt. Er ist einfach nur Zucker. Dem sein Instagram, da weiß man ganz genau, das ist ein Juda. On my soul, gönnen wir uns gleich hier auf Big FM.
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2: Wenn ihr keinen Bock habt, bis zum Wochenende zu warten, bis ihr was sehr Geiles unternehmt, dann ab mit euch heute. Und zwar gibt's Kirmes in Hülsweiler. Da könnt ihr vorbeischauen. Schwalbach, Hülsweiler, euer Place to be. Und zwar der Hindenburgplatz. 15 Uhr geht es los heute. Also könnt ihr da auf jeden Fall den ganzen Tag vorbeischauen. Ab 20 Uhr gibt's Live-Programm auf 2 Bühnen. Also checkt das mal auf jeden Fall ab. Und heute Abend, 22:30 Uhr, gibt's Feuerwerk.
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2: 18.25 Uhr, die News mit Yannis Tirakis. Yannis, was trendet aktuell auf den Socials?
3: Auf Google trendet der Begriff Air Force One, also der Flieger von US-Präsident Trump. Es gibt da nämlich eine Story. Nach dem NATO-Gipfel in der Türkei wurde er wohl wegen einer Morddrohung des Iran wieder aus dem Flieger in eine Militärmaschine geschmuggelt.
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2: Und was geht sonst noch heute?
3: Morgen ist endlich mal wieder eine Sonnenfinsternis und auf die solltet ihr euch gut vorbereiten, wenn ihr sie denn gerne sehen wollt. Am besten habt ihr dafür eine Schutzbrille, denn eine normale Sonnenbrille, die reicht euch da leider nicht. Die Schutzbrillen haben nämlich eine spezielle Folie, die eure Augen schützt und die könnt ihr zum Beispiel beim Optiker vielleicht noch kriegen, aber auch Planetarien und Sternwarten geben gerne mal welche aus. Auch beim Elektronikhändler könntet ihr Glück haben und wenn alle Stricke reißen, googelt einfach mal Lochkamera, kann man sich easy peasy selbst basteln. So, hier sollte eigentlich ein kleiner Trennerton kommen, aber der will nicht, ne? Das Problem mit dem Niedrigwasser wird uns wohl noch den ganzen Monat beschäftigen. Davon geht Bundesverkehrsminister Steffen Bilger aus. Die Lage für die Binnenschifffahrt, die sei wirklich sehr angespannt. Morgen will sich Bilger nochmal mit den Verkehrsministern der Länder beraten. Immer mehr Bundesländer setzen inzwischen auch die Fahrverbote für LKWs an Sonn- und Feiertagen aus, damit die Lieferketten weiter funktionieren. In Köln hat der Rhein einen historischen Tiefstand erreicht, gerade mal 54 Zentimeter. Hier machen wir wieder ein
2: Bing.
3: Nach Verzögerungen und steigenden Kosten will die Deutsche Bahn ihren Sanierungsplan für viele wichtige Strecken überarbeiten. Was das für einzelne Baustellen und den gesamten Zeitplan bedeutet, das ist noch offen. Mit den Generalsanierungen sollen bis 2036 mehr als 40 hochbelastete Bahnstrecken umfassend saniert und modernisiert werden. Und hier machen wir ein Bing-Klima.
2: Oh, Big-Klima.
3: Ja. Hast du sehr gut gemacht.
2: Dankeschön.
3: Gute Nachrichten gibt's nämlich vom Amazonas-Regenwald. Hier wird deutlich weniger abgeholzt. Die Abholzung im brasilianischen Amazonasgebiet ist jetzt sogar auf den niedrigsten Stand seit 10 Jahren gesunken. Innerhalb eines Jahres wurden etwa 2874 Quadratkilometer abgeholzt, heißt es vom Nationalen Institut für Weltraumforschung. Ist zwar wirklich eine Menge Holz, aber auch gut ein Drittel weniger als noch im Vorjahreszeitraum. Brasiliens Präsident da Silva will es bis 2030 schaffen, dass im Amazonas gar nicht mehr gerodet wird.
2: Dankeschön, Yannis.
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5: Im Saarland gibt's heute Abend bestes Sommerwetter. Der Himmel bleibt klar, die Temperaturen liegen bei 27 bis 38 Grad. Perfekt für ein entspanntes Afterwork in deiner Lieblingsbeachbar mit Freunden. Morgen bleibt es weiterhin sonnig und trocken mit Temperaturen bis zu 32 Grad. Also haltet die Sonnenbrillen bereit und genießt das Wetter in vollen Zügen. Gerade sieht's so aus. In Riegelsberg am Stadtpark sind es 29 Grad und in Großrosseln am Warntwald 30 Grad. Klingt doch nach einem perfekten Abend, oder?
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5: Hier kommt der Verkehrsüberblick. A6, Kaiserslautern Richtung Metz-Saarbrücken. Im Bereich Saarbrücken, Goldene Brem steht aktuell ein defektes Fahrzeug. A620, Saarbrücken Richtung Saar-Louis. 1 Kilometer Stau zwischen Saarbrücken-Mahlstatter Brücke und Saarbrücken-Klarental. Rechne mit etwa 3 Minuten mehr. A620, Saar-Louis Richtung Saarbrücken. 4 Kilometer Stau zwischen Völklingen-Ost und Saarbrücken-Gersweiler. Hier verlierst du mindestens 11 Minuten. Gute Fahrt.
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11: Hey, ich bin Joanna von der HTW Saar. Heute geht's um den logischen Lerntyp. Du liebst es, wenn Dinge Sinn ergeben und willst immer wissen, warum etwas so ist? Dann bist du der Lerntyp, der mit Struktur, Zahlen und Zusammenhänge richtig gut aufblühen kann. Ich persönlich identifiziere mich mit dem logischen Lerntyp. Ich möchte immer alles herausfinden. Wieso ist die Antwort so? Warum muss es so gemacht werden? Wenn du genauso denkst wie ich, dann kennen wir beide auf jeden Fall schon mal unser Lerntyp.
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1: Hi, ich bin's, Miriam Ordway-Henna. Gestern habt ihr nicht Fanny kennengelernt im Battle Newcomer at Big FM. Heute kommt die zweite Kandidatin in unserem Battle, Lorena mit Wo bist du? Lorena ist 22, kommt aus Remscheid in NRW und macht emotionalen Deutschpop und bringt dabei auch ihre italienischen Wurzeln musikalisch mit rein. In ihren Songs mischt sie Deutsch immer wieder mit italienischen Parts und das macht's richtig cool aus.
2: Ich habe italienische Wurzeln. Ein Großteil meiner Familie kommt aus Süditalien und deswegen findet man in meiner Musik immer wieder kleine italienische Einflüsse oder Melodien, einfach um diese Leidenschaft wieder zu spiegeln und diese Seite hervorzuheben. Musik begleitet mich schon seit ich denken kann und seit einigen Jahren mache ich jetzt auch eigene Songs, in denen ich meine Gedanken und meine Gefühle ja, in Melodien und in Worte verwandeln kann. Und was mich persönlich inspiriert, sind echte Emotionen, echte Gefühle, persönliche Erfahrungen, alles, was mir selber oder nahestehenden Personen passiert. Ja, das liebe ich am Songs schreiben und vor allem dann diese Songs auch mit anderen zu teilen.
1: Das sagt Lorena. Sie geht rein ins Battle Newcomer at Big FM mit ihrem Song Wo bist du? Und jetzt seid ihr dran. Lorena oder nicht Fanny? Diese Woche abstimmen könnt ihr auf Big FM. Ihr entscheidet, wer Newcomer der Woche wird.
2: Hi, hier ist Lorena. Ich freue mich riesig, dass mein Song heute bei euch im Radio läuft. Der Track bedeutet mir persönlich sehr viel und ich hoffe, ihr fühlt ihn genauso wie ich. Ganz viel Spaß beim Hören.

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3: Halt, stopp, so schlimm wird es nicht. Es klingt eigentlich schon sehr verlockend, diese ESOP-Sache, ne? Gerade wenn man bei einem Startup anfängt, man kriegt Anteile und man sollte sich auf jeden Fall das Kleingedruckte ganz genau durchlesen. Erstens gibt es das sogenannte Steuerproblem, ne? Bei echten Anteilen droht das sogenannte Dry Income. Das heißt, ihr müsst Steuern zahlen, sobald ihr die Anteile eben bekommt. Obwohl ihr noch keinen einzigen Cent auf dem Konto habt. Seit 2024 gibt es zwar Freibeträge, aber die steuerliche Prüfung, sagen wir es mal so, bleibt ein bisschen kompliziert. Zweitens, der Kündigungsschock. Ne? Stichwort Good Leaver versus Bad Leaver. Gehst du im Streit oder kündigst du zu früh, verlierst du oft all deine Ansprüche. Ne? Mein Tipp an der Sache ist, fixiert euch im Vertrag alles ganz genau, wirklich auf das kleinste Detail. Und mehr Tipps, wie es richtig angeht mit den ESOPs, die haben wir für euch zusammengepackt. Also klickt euch rein.
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2: Wenn ihr keinen Bock habt, bis zum Wochenende zu warten, bis ihr was sehr Geiles unternehmt, dann ab mit euch heute. Und zwar gibt's Kirmes in Hülsweiler. Da könnt ihr vorbeischauen. Schwalbach, Hülsweiler, euer Place to be. Und zwar der Hindenburgplatz. 15 Uhr geht es los heute. Also könnt ihr da auf jeden Fall den ganzen Tag vorbeischauen. Ab 20 Uhr gibt's Live-Programm auf zwei Bühnen. Also checkt das mal auf jeden Fall ab. Und heute Abend, 22:30 Uhr, gibt's Feuerwerk.
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2: Die News mit Janis Tirakis. Janis, was trendet auf den Socials?
3: Auf Google trendet der Begriff Air Force One, also der Flieger von US-Präsident Trump. Denn da gibt's eine Story. Nach dem NATO-Gipfel in der Türkei wurde er wohl wegen einer Morddrohung des Iran wieder aus dem Flieger in eine Militärmaschine geschmuggelt.
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2: Und was ist sonst noch so wichtig heute?
3: Morgen ist endlich mal wieder eine Sonnenfinsternis und auf die solltet ihr euch gut vorbereiten, wenn ihr sie sehen wollt. Am besten habt ihr dafür eine spezielle Schutzbrille, denn eine normale Sonnenbrille, die reicht da leider nicht. Die Schutzbrillen haben nämlich eine spezielle Folie, die eure Augen schützt und die könnt ihr zum Beispiel beim Optiker vielleicht noch kriegen. Aber auch Planetarien und Sternwarten geben gerne mal welche aus. Auch beim Elektronikhändler könntet ihr Glück haben und wenn alle Stricke reißen, googelt einfach mal Lochkamera, kann man sich easy peasy selbst basteln. Das Problem mit dem Niedrigwasser wird uns wohl noch den ganzen Monat beschäftigen. Davon geht Bundesverkehrsminister Steffen Bilger aus. Die Lage für die Binnenschifffahrt sei wirklich sehr angespannt, hat er gesagt. Morgen will sich Bilger nochmal mit den Verkehrsministern der Länder beraten. Immer mehr Bundesländer setzen inzwischen auch die Fahrverbote für LKWs an Sonn- und Feiertagen aus, damit die Lieferketten weiter funktionieren. In Köln hat der Rhein einen historischen Tiefststand erreicht, gerade mal 54 Zentimeter. Nach Verzögerungen und steigenden Kosten will die Deutsche Bahn ihren Sanierungsplan für viele wichtige Strecken überarbeiten. Was das für einzelne Baustellen und den gesamten Zeitplan bedeutet, ist noch offen. Mit den Generalsanierungen sollen bis 2036 mehr als 40 hochbelastete Bahnstrecken umfassend saniert und modernisiert werden.
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3: Gute Nachrichten vom Amazonas-Regenwald. Hier wird deutlich weniger abgeholzt. Die Abholzung im brasilianischen Amazonasgebiet ist jetzt sogar auf den niedrigsten Stand seit 10 Jahren gesunken. Innerhalb eines Jahres wurden etwa 2874 Quadratkilometer Holz abgeholzt, heißt es vom Nationalen Institut für Weltraumforschung. Das ist zwar im wahrsten Sinne des Wortes eine Menge Holz, aber auch gut ein Drittel weniger als noch im Vorjahreszeitraum. Brasiliens Präsident da Silva will es bis 2030 schaffen, dass im Amazonas gar nicht mehr gerodet wird.

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10: Currywurst im Doppelbeck oder halben Doppelbeck? Das ist doch die eigentliche Frage, die uns hier beschäftigt. Persönlich bevorzuge ich einen Doppelbeck, kann aber auch verstehen, wenn jemand sagt, er will ein halbes Doppelbeck. Komisch wird's erst, wenn jemand ein halbes Doppelbeck will, weil das ist ja kein ganzes halbes Doppelbeck mehr. Das Prinzip funktioniert ja nur, wenn aus zwei halben Doppelbecken ein ganzes Doppelbeck entsteht. Das ist dann wiederum auch ein Weg. Ein halber Doppelbeck ist aber kein ganzer Weg, da fehlt ja die Hälfte. Also, wenn ihr neu im Saarland sein solltet und gefragt werdet, ein Doppelbeck oder ein halbes Weg, dann könnt ihr erwarten, dass ihr je nach Antwort ein ganzes Doppelbeck bekommt oder einen halben ganzen Deck. Ist doch easy.
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0: Ein Brown Eyes.
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3: Wenn ihr keinen Bock habt, bis zum Wochenende zu warten, bis ihr was sehr Geiles unternehmt, dann ab mit euch heute. Und zwar gibt's Kirmes in Hülsweiler. Da könnt ihr vorbeischauen. Schwalbach, Hülsweiler, euer Place to be. Und zwar der Hindenburgplatz. 15 Uhr geht es los heute. Also könnt ihr da auf jeden Fall den ganzen Tag vorbeischauen. Ab 20 Uhr gibt's Live-Programm auf zwei Bühnen. Also checkt das mal auf jeden Fall ab. Und heute Abend, 22:30 Uhr, gibt's Feuerwerk.
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3: Die News mit Janis Tirakis. Janis, was trendet auf den Socials?
4: Auf Google trendet der Begriff Air Force One, also der Flieger von US-Präsident Trump. Denn da gibt's eine Story. Nach dem NATO-Gipfel in der Türkei wurde er wohl wegen einer Morddrohung des Iran wieder aus dem Flieger in eine Militärmaschine geschmuggelt.
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3: Und was ist sonst noch so wichtig heute?
4: Morgen ist endlich mal wieder eine Sonnenfinsternis und auf die solltet ihr euch gut vorbereiten, wenn ihr sie sehen wollt. Am besten habt ihr dafür eine spezielle Schutzbrille, denn eine normale Sonnenbrille, die reicht da leider nicht. Die Schutzbrillen haben nämlich eine spezielle Folie, die eure Augen schützt und die könnt ihr zum Beispiel beim Optiker vielleicht noch kriegen. Aber auch Planetarien und Sternwarten geben gerne mal welche aus. Auch beim Elektronikhändler könntet ihr Glück haben und wenn alle Stricke reißen, googelt einfach mal Lochkamera, kann man sich easy peasy selbst basteln. Das Problem mit dem Niedrigwasser wird uns wohl noch den ganzen Monat beschäftigen. Davon geht Bundesverkehrsminister Steffen Bilger aus. Die Lage für die Binnenschifffahrt sei wirklich sehr angespannt, hat er gesagt. Morgen will sich Bilger nochmal mit den Verkehrsministern der Länder beraten. Immer mehr Bundesländer setzen inzwischen auch die Fahrverbote für LKWs an Sonn- und Feiertagen aus, damit die Lieferketten weiter funktionieren. In Köln hat der Rhein einen historischen Tiefststand erreicht, gerade mal 54 Zentimeter. Nach Verzögerungen und steigenden Kosten will die Deutsche Bahn ihren Sanierungsplan für viele wichtige Strecken überarbeiten. Was das für einzelne Baustellen und den gesamten Zeitplan bedeutet, ist noch offen. Mit den Generalsanierungen sollen bis 2036 mehr als 40 hochbelastete Bahnstrecken umfassend saniert und modernisiert werden.
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4: Gute Nachrichten vom Amazonas-Regenwald. Hier wird deutlich weniger abgeholzt. Die Abholzung im brasilianischen Amazonasgebiet ist jetzt sogar auf den niedrigsten Stand seit 10 Jahren gesunken. Innerhalb eines Jahres wurden etwa 2874 Quadratkilometer Holz abgeholzt, heißt es vom Nationalen Institut für Weltraumforschung. Das ist zwar im wahrsten Sinne des Wortes eine Menge Holz, aber auch gut ein Drittel weniger als noch im Vorjahreszeitraum. Brasiliens Präsident da Silva will es bis 2030 schaffen, dass im Amazonas gar nicht mehr gerodet wird.

0: Hi, ich bin Big FM Sister Marietta. Es tut gut, wenn man Freunde und Freundinnen hat, auf die man sich verlassen kann. Manchmal sind Freunde und Freundinnen sogar wichtiger als die eigene Familie. Heute denke ich an eine Freundin ganz besonderer Art, an eine sogenannte Heilige. So nennen wir Menschen, die uns im Glauben eine Inspiration sein können und die uns vom Himmel aus begleiten. Für mich ist Clara von Assisi so eine Inspiration. In Assisi, in ihrer Heimatstadt in Italien, wird sie heute gefeiert. Ich war schon oft dort, auch an ihrem Grab, und habe so von Herz zu Herz mit ihr gesprochen. Und vieles habe ich gelernt. Wie ich als Frau in dieser Kirche stark sein kann, wenn ich mir selbst treu bleibe. Wie es nicht auf das Äußere ankommt, sondern auf die Einstellung, auf das eigene Herz. Wie Liebe stärker sein kann als aller Gegenwind. Wie Liebe auch im Leid trägt. Sie hat das selbst erlebt. Ich möchte von ihr lernen, mit meinem Leben zufrieden zu sein und mit mir selbst und mit Gott. Und es ist für mich eine totale Big Message, was sie am Ende ihres Lebens hat sagen können. Herr, sei gepriesen, weil du mich erschaffen hast.
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2: 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Jetzt wird gearbeitet.
3: Halt, stopp, so schlimm wird es nicht. Es klingt eigentlich schon sehr verlockend, diese ESOP-Sache, ne? Gerade wenn man bei einem Startup anfängt, man kriegt Anteile und man sollte sich auf jeden Fall das Kleingedruckte ganz genau durchlesen. Erstens gibt es das sogenannte Steuerproblem, ne? Bei echten Anteilen droht das sogenannte Dry Income. Das heißt, ihr müsst Steuern zahlen, sobald ihr die Anteile eben bekommt. Obwohl ihr noch keinen einzigen Cent auf dem Konto habt. Seit 2024 gibt es zwar Freibeträge, aber die steuerliche Prüfung, sagen wir es mal so, bleibt ein bisschen kompliziert. Zweitens, der Kündigungsschock. Ne? Stichwort Good Leaver versus Bad Leaver. Gehst du im Streit oder kündigst du zu früh, verlierst du oft all deine Ansprüche. Ne? Mein Tipp an der Sache ist, fixiert euch im Vertrag alles ganz genau, wirklich auf das kleinste Detail. Und mehr Tipps, wie es richtig angeht mit den ESOPs, die haben wir für euch zusammengepackt. Also klickt euch rein.
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8: Weyo Fam, was geht ab? Eine neue Folge Deutschrap basiert ist am Start. Ich habe gesprochen mit OZ Ikra. Yes, der Boy war bei mir zu Gast. Natürlich schauen wir auch gleich auf die Playlist. Heiße Sachen sind auch mit dabei. Und in diesem Sinne legen wir los. 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

0: Your Fam, Deutschrap passiert, da sind wir schon wieder. Mein Name ist Reese. Wir machen direkt weiter und zwar mit einem kleinen Vorgeschmack aus unserem aktuellen Podcast und zwar mit dem Boy. Heute neue Folge Deutschrap rasiert mit OZ Ikra.
1: Aha. Wie hast du deinen Kopf aufgeräumt?
2: Ah, Bro, allein.
0: Sag nicht einfach Umzug, Alter.
2: Nein, es ist. Ich sag mal so, wenn du wirklich von deinem gewohnten Umfeld einmal weg bist, dafür muss man nicht unbedingt umziehen, so, weißt du? Dann bist du aber. Es ist nicht mehr so einfach, dich abzulenken.
0: Ja, yeah, safe.
2: So, weißt du, was ich meine?
0: Ja, yeah, ja. Yeah.
2: Und dann hast du einfach die eigene Wahl gerade, so dich deinen Geistern hinzugeben. So, weißt du? Zu losen einfach. Oder du kriegst jetzt deinen Arsch hoch.
0: Ja.
2: Ob du willst oder nicht, in gewissen Punkten musst du auch, weil du eigene Verantwortung plötzlich hier hast, so, weißt du?
0: Ja, ja.
2: Und das hat mir auf jeden Fall enorm geholfen, ja.
0: Geil, Alter.

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1: Das ist crazy, Alter. Aber im Endeffekt, also manchmal ist es auch gut, einfach im Jetzt zu sein. Und das Jetzt darf auch okay sein.
2: Nicht manchmal. Ich glaube, dass wirklich so, wenn du das Leben leben willst, ist das, glaube ich, eins der größten Schlüssel.
1: Ja, um's gut zu leben und wirklich zu leben auf jeden Fall.
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0: Wir sind am Start. Mein Name ist Reese. Weiter geht's und zwar mit einer neuen Folge, die auch im Podcast ist natürlich. Und zwar mit niemand geringerem als... Heute neue Folge Deutschrap rasiert mit OZEK.
1: Aha. Aber wenn ich so die Älteren reden höre und ich kaufe denen das zu 1000% ab, wenn die sagen, ey Bro, weißt du, was für ein Feeling das damals war, wenn so, weiß ich nicht, ein in der Club oder so rausgekommen ist so und das Lied gerade rausgekommen, du hörst es im Club so, du hast dich gefühlt.
0: Ja, Mann.
1: Also ich wüsste nicht, welcher Song dir heute das Gefühl dann noch geben kann. So.
0: Also ja.
1: Ich meine, weil von Donnerstag zu Donnerstag ist ja ein Song schon out.
0: Ist schon fertig.
1: Außer es ist dumm viral gegangen.
0: Ja, genau.

0: Deutschrap basiert, Dienstagabend, Reese am Start, gleich noch auf der Playlist OG Chemo. Dann gibt's noch Tom Hengst und natürlich Domiziana darf auf jeden Fall nicht fehlen. Heute sehr, sehr fresh geworden. Und jetzt jumpen wir ins Podcast-Universum, denn da gibt's eine neue Folge. Heute neue Folge Deutschrap basiert mit OZ Ikra.
1: Aha, aber ich glaube, jetzt ist die Welt mittlerweile so schnell. Ich glaube, scheißegal, was du machst, du hast in 2 Wochen auch schon vergessen. So gefühlt.
0: Safe, ja, guter Punkt. Ich glaube auch, Alter. Aber ich weiß nicht, ich frage mich halt immer, was so, ob das gut ist oder schlecht ist, weil vergisst man zu schnell. Irgendwie soll man ja auch nicht nachtragend sein, weil es ja auch irgendwie so kein, einfach falsch, Mann. Was will ich jetzt 5 Jahre bei jemandem, weißt du, der sich vielleicht auch gerafft hat, so? Weiß nicht.

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1: Bro, jeder hat irgendwie so einen Kopf, dass du manche mehr, manche weniger, aber ich finde halt, wenn du so dieses, ich will es jetzt nicht ADHS nennen, aber einfach so dieses, boah, guck mich alle an hast, dann, und du dann daraus halt sagst, deswegen bin ich Musiker, dann denke ich mir so, Bro, das ist es wahrscheinlich nicht, weil egal, ob es dann Adele ist oder keine Ahnung, Bro, selbst Eminem hat Message und alle sind immer nur so, boah, der rappt so krass, aber Digga, Eminem hat auch nicht einfach Eminem gemacht und gesagt, ich rap jetzt, keine Ahnung, 400 Bars in einem Song. Also es hat schon mehr Anspruch gehabt, weißt du, eher so als Person auch.
2: Ja, ja,

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8: Fam, was geht ab? Reese hier, Dienstag. Wir machen direkt weiter und zwar gleich auf der Playlist. Bad Moms Jay, Juju ist mit am Start und natürlich noch viel, viel mehr. Tuesday, Deutschrap basiert. In diesem Sinne gibt es natürlich auch eine neue Podcast-Folge. OZIK ist mit dabei, müsst ihr euch auf jeden Fall gönnen. Sehr, sehr smarter Boy. Und die gibt's auf Spotify und überall da, wo es Podcasts gibt.
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0: Your Fam, Deutschrap passiert, da sind wir schon wieder. Mein Name ist Reese. Wir machen direkt weiter und zwar mit einem kleinen Vorgeschmack aus unserem aktuellen Podcast und zwar mit dem Boy. Heute neue Folge Deutschrap rasiert mit OZ Ikra.
1: Aha.
0: Okay, pass auf, der ist aber echt interessant. Glaubst du, man kann heute noch gecancelt werden? Also so richtig, weißt du, nicht so, die, so bis jetzt, so zwei Wochen, naja, wie kann er oder sie nur und dann ist wieder alles okay?
1: Nee, ich glaube nicht, ehrlich gesagt nicht. Ich glaube, es war vor gar nicht langer Zeit, war es noch so möglich,
0: ja,
1: wo die Welt schneller geworden ist, sag ich mal.
0: Mhm.
1: Weil, wie gesagt, man kriegt heutzutage viel mehr mit von Leuten, ja, in der Öffentlichkeit.

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2: Und ich glaube, es ist einfach die erste Aufgabe ist, dass du erstmal rauszufinden, wer du bist. Mhm. Und ich glaube, wenn du das weiß, ist so deine Vision eigentlich schon viel klarer, weil du herauskristallisieren kannst, okay, was sind überhaupt deine Stärken?
1: Ja.
2: Bei mir ist es zum Beispiel so, also ich bin der Meinung, natürlich Eigenlob stinkt, aber ich komme sehr gut an Menschen, ich komme sehr gut an Leuten an. So, weißt du, meine Zwischenmenschlichkeit ist sehr gut. Ich kann sehr gut mit Worten. Das heißt, ich will einfach auf eine gewisse Art und Weise eine Zuhörerschaft haben, so, wo ich vielen Leuten meiner Musik Kraft geben kann. Und wenn ich davon noch mein Brot essen kann, dann umso schön. Natürlich auch immer dabei so. Aber mein so Grund so Wille von mir selbst so ist es so, den Leuten Kraft zu geben.
1: Aber ich denke mir so, wenn du halt einen höheren Grund hast, so, dann ist es, es macht mehr Sinn. Also ich glaube, es funktioniert besser, weil wenn man so die anschaut, bei denen es wirklich knallt so. Also auch zahlentechnisch.
2: Ja, 100%. Aber guck mal, wie ich dir auch gesagt habe, wenn du weißt, wer du bist, dann
1: genau.
2: Ganz genau, wo du andocken musst,
1: ja.
2: Dass du wirklich am Ende, das sag ich, deine Person zählt.

0: Fam, wir sind am Start. Mein Name ist Reese. Weiter geht's und zwar mit einer neuen Folge, die auch im Podcast ist natürlich. Und zwar mit niemand geringerem als... 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
1: Ja, aber das fehlt halt voll. So.
2: Ja, eigentlich, um das jetzt so gut zusammenzufassen, ist es dann eigentlich, wenn wir sagen, okay, das war früher. Leute haben, du musstest ja damals viel mehr interagieren, live, zwischenmenschlich und so. Und die Schwingungen von einem Song oder von einem Künstler sonst was zu checken, so, weißt du? Ich meine, vielleicht so wie wir gerade jetzt vielleicht über einen neuen Song geredet und sonst was so. Aber heute findet halt leider das meiste dann wieder vom Bildschirm statt. Selbst auf den Partys und sonst was, wenn wir kurz gefallen, dann sind die Leute auch wieder in ihrem Bildschirm so, weißt du? Und dann ist wahrscheinlich die Big Party heute das World Wide Web oder sowas.

0: Deutscher basiert, Dienstagabend Reese am Start, gleich noch auf der Playlist OG Chemo. Dann gibt's noch Tom Hengst und natürlich Domiziana darf auf jeden Fall nicht fehlen. 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Und jetzt jumpen wir ins Podcast-Universum, denn da gibt's eine neue Folge. 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
1: Aha.
0: Wie hast du deinen Kopf aufgeräumt?
1: Ah, Bro, allein...
0: Sag nicht einfach Umzug, Alter.
1: Nein, nein, es ist... Ich sag mal so, wenn du wirklich von deinem gewohnten Umfeld einmal weg bist, dafür muss man nicht unbedingt umziehen, so, weißt du, dann bist du aber... Es ist nicht mehr so einfach, dich abzulenken.
0: Ja, ja, safe.
1: Weißt du, was ich meine?
0: Ja, ja.
1: Und dann hast du einfach die eigene Wahl gerade, so dich deinen Geistern hinzugeben, so, weißt du, zu losen einfach. Oder du kriegst jetzt deinen Arsch hoch.
0: Ja.
1: Ob du willst oder nicht, in gewissen Punkten musst du auch, weil du eigene Verantwortung plötzlich hier hast, so, weißt du.
0: Ja, ja.
1: Und das hat mir auf jeden Fall enorm geholfen, ja.
0: Geil, Alter.

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8: Friends, was geht ab? Dienstagabend hier auf Big FM. Wir jumpen direkt los und zwar neue Deutschrap rasiert Folge ist da. OZ Ikra, mit dem habe ich gequatscht. Das ist der Boy, der zu Gast ist. Studio ist wild, ich sag's euch, wie es ist, auch zu später Stunde. Gleich noch mit auf der Playlist. Luciano ist mit dabei. Jazik gibt es auch noch und natürlich noch viel, viel mehr, inklusive Shindy. Den haben wir auch gleich dabei hier auf Big FM.
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0: Guten Abend, Deutschland. Mein Name ist Daniel Kaiser. Willkommen zur Night Lounge heute am Donnerstag, den 23. Oktober 2025. Kurz nach 12 haben wir es. Es geht wieder los. Es wird 2 Stunden getalkt und es ist ein Thema, das wir uns in den letzten Tagen vorgenommen haben. Wir werden heute über das bedingungslose Grundeinkommen sprechen. Und ja, ich möchte von euch hören, was wäre denn tatsächlich, wenn es dann irgendwann kommt? Wie würde das, was würde das vor allem in eurem Leben verändern? Darüber möchte ich mit euch sprechen, kostenlos vom Handy, vom Festnetz dürft ihr anrufen. Wir sprechen über das bedingungslose Grundeinkommen. Online ist das Thema natürlich auch gepostet, auf Instagram, auf Facebook. Klickt euch gerne mal rein. Und damit ihr schon mal so einen Ansatz habt, ich habe jetzt mal geschaut, es gibt ja unterschiedliche Summen. In den letzten Jahren hatten wir auch immer unterschiedliche Summen hier debattiert. Im Moment ist es so, dass man sich so eingependelt hat bei circa 1.200 Euro. Also das ist so die Summe, von der wir oder mit der wir heute Abend, über die wir heute Abend sprechen werden. Das ist nichts Festes, das ist nichts Beschlossenes, aber das ist so, damit man so ein Gefühl dafür hat. Was heißt das eigentlich? Wie viel ist das eigentlich? Was würde das denn bedeuten, wenn ich jetzt 1.200 Euro bekäme? Die Nummer zu mir ins Studio vom Handy vom Festnetz. So, und ja, wir gehen direkt los. Ne? Ich gehe direkt in die erste Leitung. Christian aus Dachau ist nämlich bei mir. Hallo, schön, dass du da bist, Christian.
1: Servus, Daniel.
0: Freue mich. Wo bist du denn unterwegs?
1: Mannheim.
0: Mannheim bist du?
1: Ja, ich fahre jetzt gerade wieder zurück.
0: Oh ja, witzig. Du kannst ja direkt vorbeikommen. Bist ja um die Ecke vom Studio. Christian, freue mich, dass du da bist. Also, Thema heute hast du mitbekommen, deswegen rufst du ja auch an. Das bedingungslose Grundeinkommen. Ich habe jetzt gedacht, naja, komm, ich habe so viele Zahlen gesehen, bleiben wir mal bei 1200, was vielleicht so ungefähr die Summe ist, die da ansteht oder die im Raum steht, die diskutiert wird. Aber das ist ja alles noch nicht beschlossen. Trotzdem möchte ich mich mal so ein bisschen auf dieses Experiment mit euch einlassen. Also, was würde es denn erstmal konkret in deinem Leben ändern?
1: Oh, ganz gewaltig was. Dann könnte ich noch nicht mal meine Miete zahlen.
0: Oh, das heißt, du würdest sofort in dem Moment kündigen und hoffen, dass du davon leben kannst, oder wie?
1: Nein, ich könnte meine Miete, wie gesagt, ich könnte meine aktuelle Miete von der Wohnung nicht zahlen. Meine aktuelle Miete beträgt 1.253 Euro.
0: Und wer zahlt die im Moment, das Amt oder wie?
1: Nein, die zahle ich selber. Ich bin ja LKW-Fahrer, also um Gottes Willen.
0: Ja, Moment mal. Aber dann würdest du das ja ab morgen dann auch weiterhin zahlen. Ich habe ja gerade gesagt, wenn du ab morgen diese 1.200 Euro bekämst, kriegt ja jeder Bürger. Kriegt ja nicht nur der Bürger, der nicht arbeitet. Kriegt ja jeder dann, bedingungslos. Was würde sich denn konkret ändern? Du hättest dann quasi jemanden, der dir mehr oder weniger die Miete zahlt.
1: Ja, so mehr oder weniger, aber trotzdem, ich bin der Meinung, es fühlt sich halt einfach nicht gut an. Ja, jeder kriegt gerne Geld geschenkt etc., klar. Aber wir wissen auch noch von Corona her, die meisten, die wo die Corona-Hilfen gekriegt haben, mussten sie auch komplett bedingungslos zurückzahlen. Auch die, die wo es wirklich gebraucht haben, wohlgemerkt.
0: Ja, aber das war ja keine bedingungslose Hilfe, das war ja eine mit Ansage, ja, dass man es zurückzahlen muss.
1: Grundsätzlich gebe ich dir recht, aber wer vergewissert uns Bürgern dann, dass wir das nicht irgendwann mal zurückzahlen müssen?
0: Ach so, meinst du das? Du vertraust der Sache quasi gar nicht.
1: Richtig.
0: Ach so,
1: ja, gut. Wir gelernt haben mittlerweile in unserem lieben netten Deutschland, dass Vertrauensbuchkontrolle ist besser, aber
0: dass es böse Überraschungen geben kann. Naja, gut, aber da könntest du ja immer panisch sein und sagen, was ist, wenn die nächste Woche einfach mal die Steuern verdoppeln? Also, weißt du, kannst ja immer panisch irgendwie ein Horrorszenario ausmalen. Was, wenn der Euro morgen noch mehr an Wert verliert? Was weiß ich, man kann sich ja alles Mögliche ausmalen.
1: Also ich sage mal so grundsätzlich, wenn es jetzt tatsächlich so kommen würde und es würden auch die Rentner davon profitieren und würden auch bedingungslos das Geld kriegen, dann fände ich das den richtigen Weg.
0: Ja, die dürfen ja gerne anrufen. Die dürfen ja gerne für sich sprechen und sagen, ob das was in ihrem Leben ändern würde. Vielleicht sagen die aber auch, nö, das würde gar nichts ändern. Also für dich auf jeden Fall, bei dir würde es, ja, was wird denn jetzt konkret passieren bei dir? Ja, du musst ja dieses Szenario mal wirklich im Kopf gerade durchspielen. Erleichtert wärst du auf jeden Fall ein Stück weit, oder?
1: Ja, in gewisser Weise schon. Man hätte ein bisschen mehr finanziellen Spielraum, sage ich jetzt mal.
0: Würdest du dann aber etwas ändern, frage ich mich? Oder würdest du weiterhin in deinem gewohnten Alltag bleiben?
1: Also ich bin halt der Meinung, ich würde trotzdem weiterhin normal arbeiten gehen. Ich würde mein Leben trotzdem weiterleben. Ich würde da großartig auch nichts ändern. Vielleicht anlegen oder sparen oder dass ich das Geld für mich alleine, ohne dass ich was tue, vermehre oder sowas. Ja, aber
0: Guck mal, jetzt gehen wir in die Richtung. Jetzt gehen wir in die Richtung. Christian, guck mal, du hast gerade was gesagt. Ich könnte es ja theoretisch sparen. Weißt du, was ich mich frage? Wie viele Christians da draußen werden ihren Lebensstandard einfach ein wenig erhöhen? Und wie viele werden, so wie du, sagen, ey, das ist Geld, was ich jetzt zur Seite legen kann?
1: Ja, das ist halt eine große Frage. Wir sind halt eine Verbrauchergesellschaft. Ich glaube, die meisten werden dann schon Besuch abstatten irgendwo in einem Laden oder sowas und werden erstmal ganz gewaltig shoppen gehen.
0: Warum ist das so? Was glaubst du? Ich habe ja nur eine Vermutung gerade, aber ob das so ist, wissen wir ja nicht. Aber du sagst auch irgendwie, das könnte schon so hinkommen ungefähr.
1: Ja, es ist halt wahrscheinlich, ich merke es, hab's ja selber auch schon gemerkt, so ist es nicht. Ich war ja damals leidenschaftlicher Dampfer mit E-Zigaretten.
0: Ja.
1: Da ging Monatslohn drauf.
0: Ja, was?
1: Also, wirklich. Ja, da ging ein Monatslohn drauf.
0: Ein Monatslohn für E-Zigaretten?
1: Ja, das ist brutal, was es da alles gibt. Du kannst es dir nicht vorstellen.
0: Ja, Moment mal. Du meinst diese Dinger, die man da an der Tankstelle kriegt?
1: Nein. Ich rede schon von Dampfern, also professionelle Dampfgeräte von Dampfladen.
0: Ja, aber die sind doch viel günstiger im Alltag, dachte ich, weil man da so literweise dieses Zeug, was man da reinkippt.
1: Ja, aber die Anschaffung generell ist erstmal teuer und du willst irgendwann immer mehr haben von dem Zeug.
0: Wie viel hast du jetzt konkret, also wenn du sagst Monatsgehalt, sag mal, hau mal eine Nummer raus.
1: Also damals, wo ich das gemacht habe, war ich Zeitarbeiter und da waren es 1200 Euro, die wurde auf einen Schlag in den Dampfladen geladen.
0: Was? Okay. Ja, und hattest du dann aber die nächsten Monate gar keine Kosten mehr oder hattest du jeden Monat 1200 Euro Kosten?
1: Nein, die hatte ich nicht. Also ich hatte dann regelrecht nur noch die Kosten für das Liquid, also für die Flüssigkeit, die wo du quasi verdampfst. Dann die Aromen, die Watte, die Coils, die wo du halt brauchst. Aber generell, die Anschaffung war halt erstmal teuer. Und ich bin halt der Meinung, mittlerweile ist es halt wirklich so, jeder, der wo zu viel Geld in der Hand hat, gibt's auch aus.
0: Ja, in dem Fall hast du 1200 Euro für eine gesunde Lunge investiert.
1: Ich bin nicht geschossen.
0: Nee, eigentlich nicht.
1: Ja, nee,
0: eigentlich nicht. Aber das ist halt schon heftig, muss ich ganz ehrlich sagen.
1: Naja. Ja, aber das geht halt relativ schnell. Und jetzt stellt man sich halt mal vor, dann hat man 1200 Euro vom Staat bei Grundsicherung. Rennt dann in den Mediamarkt rein zum Beispiel oder Saturn oder was es nicht alles gibt. Sieht das. Und dann hat man auf einmal drei Konsolen, aber kein Geld mehr.
0: Naja gut, das heißt, du plädierst eher dafür, bevor man den Bürgern bedingungsloses Grundeinkommen gibt, gibt man ihnen erstmal intensive Schulung, Umgang mit Geld. oder was? Wofür plädierst du?
1: Nee, ich würd halt schon sagen, es bleibt ja jedem selbst überlassen. Das muss ja wirklich jeder selber wissen.
0: Ja, aber dann kommen wir doch zum Kern der Sache. Der Umgang mit Geld, das muss man ja lernen. Und du kannst es ja nicht voraussetzen, dass das jeder gelernt hat. Die wenigsten haben das wahrscheinlich gelernt.
1: Das ist wahrscheinlich richtig. Also ich für meinen Teil, ich habe es gelernt. Ich würde es halt dann, denke ich mal, irgendwie anlegen oder auf ein Sparbuch legen, wie auch immer, dass halt das Geld für mich arbeitet.
0: Wow, okay. Das heißt, du hast dann schon ein langfristiges Ziel, worauf du arbeitest, hinarbeitest?
1: Ja, irgendwann halt ein eigenes Haus.
0: Okay. Das heißt, du würdest deinem Traum von einem Haus eventuell ein Stückchen schneller ankommen.
1: Hörst du mich noch?
0: Ja? Ich höre dich noch.
1: Oh, jetzt ist...
0: Oh, Christian, jetzt hat er irgendwas umgestellt. Jetzt ist er weg. Christian, trotzdem, vielen Dank. Ich glaube, das war ein guter Einstieg. Ihr dürft anrufen vom Handy und vom Festnetz. Heute sprechen wir über das bedingungslose Grundeinkommen. Und das haben wir lange nicht gemacht, aber ich habe es ja angekündigt, dass wir darüber mal wieder sprechen. Ich habe jetzt geschaut, was gibt's da gerade überhaupt für Summen, die im Raum stehen. Die Rede ist von ungefähr so 1200 Euro. Kann man ja mit was anfangen. Ich möchte ganz gerne von euch wissen, was konkret würde sich denn für euch persönlich ändern? Nur darum geht's mir. Es geht nicht um die Frage, wie wird das finanziert. Darüber müssen wir uns zum Glück nicht die Köpfchen zerbrechen, das dürfen dann die Politiker. Aber auch dafür gibt es natürlich schon Antworten. Ihr könnt euch gerne mal mit dem Thema auseinandersetzen, recherchieren, wie sowas finanziert werden soll. Auch die Wahrscheinlichkeit, ob das kommt oder nicht kommt, auch da gibt es heiße Diskussionen und nichts Konkretes. Also, ich möchte ganz gerne von euch eigentlich nur wissen, was würde es ändern für euch persönlich? Leon aus Hinsweiler ist bei mir. Leon, schön, dass du da bist.
2: Hi, servus, grüß dich.
0: Mich, dass du da bist. So.
2: Hörst du mich klar und gut?
0: Ich höre dich klar und gut. Warum? Hast du ein neues Headset?
2: Nee, ich habe jetzt mal meine AirPods ins Ohr reingeballert, damit ich während dem Auto fahren und Zeitung austragen mit dir reden kann und nicht immer mein Handy vor mir herschleppen muss.
0: Ja, das ist gut. Die haben vor allem gerade alle Nebengeräusche weggemacht. Also man hört nur dich. Leon, okay, freu mich, dass du da bist. Ja, an dich mal die Frage direkt zum Anfang. Was würde sich konkret eigentlich in deinem Leben ändern, wenn dieses bedingungslose Grundeinkommen ab morgen käme?
2: Nichts.
0: Nichts?
2: Punkt genau nichts. Weil, ganz einfach aus dem Sinne, also ich sehe das so, dieses bedingungslose Grundeinkommen, das sind, sagen wir mal, wie ich das jetzt mitbekommen habe, vom Christian hier vorne vorher dran, das wären ja 1200 Euro für jeden Beschäftigten in Deutschland on top.
0: Genau, das hat nicht er jetzt gesagt, das habe ich jetzt einfach mal als Summe, damit wir heute Abend über die gleiche Summe reden, in den Raum geworfen.
2: Ja, deswegen sagte ich ja, dass das halt ich so mitbekommen habe in diesem Gespräch. So
0: ja, genau, das. Genau.
2: Das würde tatsächlich gar nichts ändern.
0: Was, wie viel Geld bekommst du jetzt gerade aktuell vom Staat? Wie viel Unterstützung?
2: Vom Staat? So gut wie gar nichts. Vom Staat, also den Staat darf ich da tatsächlich noch geben, aber von meinem Arbeitgeber kriege ich knapp 1500, was auch ein...
0: Fürs Arbeiten oder geschenkt?
2: Nee, fürs Arbeiten.
0: Was? Ja, dann rede ich davon, ob du irgendwo eine Unterstützung gerade aktuell kriegst. Nein, kriegst du nicht. Du kriegst gerade aktuell keine Unterstützung vom Staat. Kein Bürgergeld, keine Leistungen, die du beziehst. Nein, null. Richtig?
2: Nee, null.
0: Nur dein Lohn quasi, die 1500, die du vom Arbeitgeber bekommst fürs Arbeiten.
2: Ja.
0: Und du willst mir sagen, wenn jetzt zusätzlich noch 1200 auf dein Konto einkommen, dann würde das nichts ändern?
2: Doch, würde schon ändern, dann würde ich mal nicht mehr so schnell im Minus sitzen, aber...
0: Das wären 2,7. Also, ja. Falls die 1,5 netto waren. Ich weiß es ja nicht, ob das brutto oder netto war.
2: Nee, 1,5 netto, 2,24 brutto.
0: Okay. So, dann wären wir bei 2,7 netto. Boah, da kann man was anfangen mit.
2: Ja, da könnte ich mir auch endlich mal mein BMW finanzieren. Apropos BMW finanzieren. Meine Kasse, die hat jetzt Zuwachs bekommen, da sind jetzt schon mal 20 Euro drin.
0: Oh, das ist die Kasse für dein Traumauto, ne?
2: Genau. Wo du ja letztens gemeint hast, dass du dir da mal irgendwann nochmal Feedback reinholst.
0: Ja, also ja gut, du lass uns nochmal in einem halben Jahr sprechen, wenn erst 20 Euro drin sind, haben wir noch ein bisschen.
2: Ja, und das ist ja das, was ich meinte. Die 1200 on top, wäre ich jetzt zum Beispiel bei 2,7.
0: Ja.
2: Wiederum gesehen wäre es auch für Bürgergeldempfänger, die jetzt nicht arbeiten gehen wollen, können, das pauschalisiere ich jetzt mal so mit wollen, / können.
0: Mhm. Leon, wie viel Geld von diesen 1200 Euro müsstest du nehmen, damit du, weil du sagst gerade, im Moment gehe ich jeden Monat auf Minus, das heißt, jeden Monat machst du Miese. Wie viel fehlt denn, damit du keine Miese machst?
2: Tatsächlich, wenn wir jetzt das so ausrechnen, müsste ich 1,5 netto on top nochmal dazu kriegen, also obendrauf.
0: Du machst jeden Monat 1500 Euro Minus?
2: Nein. Wenn ich jetzt wirklich bodenständig, ohne irgendwie viel gucken will, jo, hier die Milch, die kostet jetzt, sagen wir mal, einen Euro 50, vor zwei Wochen hat die 1,10 Euro gekostet, dass ich da halt nicht immer so nah am Preisen gucken muss.
0: Nicht immer so nah am Preisen gucken, aber so ein bisschen sollte man ja schon gucken.
2: Ja, das ist auf jeden Fall so ein kleines Muss bei jedem aktuell.
0: Und wie viel Minus hast du jetzt im Monat? Sagst du nicht? Oder kann man das nicht so sagen? Ich habe jetzt gedacht, du sagst irgendwie so, ja, so um die 100 Euro, 200 Euro sind es meistens Minus im Monat.
2: Es sind tatsächlich knapp 363 Euro Minus, die ich jetzt aktuell habe.
0: Wow, jeden Monat?
2: Nee, die ich jetzt diesen Monat hatte, zum Glück. Bin ich auch echt froh darum, dass ich noch bei meinem Vater zu Hause wohne. Und auch echt stolz drauf, dass er mich trotz dessen nirgendwo und nie fallen gelassen hat. Trotz dessen, so scheiße ich manchmal zu dem war. Dass er dann halt trotzdem mir finanziell da auch unter die Arme greift.
0: Leon, das gehört zum Erwachsenwerden. Aber schön, dass du es nochmal erwähnt, ja. Weil ich glaube, jetzt einfach mal zu realisieren, okay, ich bin jetzt erwachsen, ich muss jetzt wirklich gerade stehen für alles und cool, dass Papa trotzdem immer noch da ist, wenn ich ihn brauche.
2: Genau.
0: Hey,
2: genau.
0: Also Leon, wie gesagt, 300 Euro gerade miese, wahrscheinlich kamen ein paar Rechnungen rein, irgendwas. Aber ja, diese 1,2, das würde auf jeden Fall dich beruhigter schlafen lassen. Du sagst, eigentlich müsste ich 1,5, also eigentlich doppelt so viel verdienen wie jetzt, damit ich gar nicht mehr groß auf Preise gucken muss. Du hast aber trotzdem schon direkt gesagt irgendwie, naja, mit 2,7, da spiele ich schon mit dem Gedanken, was ich mir für ein schönes Auto quasi demnächst kaufe. Ist das, glaube ich, oder ist das dann aber auch noch die größte Gefahr, dass die Leute das Geld, was sie noch gar nicht haben, schon im Kopf ausgegeben haben?
2: Das würde ich schon so sagen, dass das wirklich die größte Gefahr ist. Weil wenn man jetzt mal so überlegt, wie der deutsche Staat so mit den Steuern umgeht, das ist schon echt brutal happig.
0: Aber dabei geht es ja um den Bürger. Es geht ja nur um die Bürger quasi. Wie die damit umgehen.
2: Ja, aber du musst mal überlegen, wie viele Steuersenkungen haben wir jetzt in welchen Ecken bekommen. Zum Beispiel, wir gehen jetzt davon aus, der deutsche Staat sagt, jo, die Kfz-Steuer wird erniedrigt. Dann wird sie halt bei der Rentenversicherung oder woanders, da wird sie halt draufgeknallt. Und dann sind wir da summa summarum bei plus minus null. Ist so ein Teufelskreislauf. Das finde ich einfach nicht schön, wie es da gehandhabt wird.
0: Also, du bist jetzt, ich weiß gar nicht, bist jetzt ein Befürworter davon? Bist du, also du sagst ja irgendwie, es würde für dich nichts ändern. Dann haben wir festgestellt, doch, es würde schon was ändern. Weiß ich nicht.
2: Ich bin da so zwiegespaltene Sache.
0: Würdest du irgendwas an deinem jetzigen Job, an deinen Möglichkeiten ändern oder sagst du, nee, definitiv nicht? Man kann das ja auch als Chance sehen, Chance für einen Neuanfang beispielsweise.
2: Um es genau zu sehen, versuche ich gerade einen Neuanfang, nämlich ich mache jetzt Online-Abendschule.
0: Okay.
2: Für im Vertrieb, also kurz gesagt Ausbildung zum Verkäufer für einige, die es jetzt nicht so mitbekommen.
0: Also machst du jetzt schon, also unabhängig davon. Du willst dich weiterbilden, investierst gerade
2: genau,
0: in dich.
2: Genau, ich investiere gerade die Zeit, die ich so habe, in mich. Klar fällt dann halt ein bisschen Freizeit weg, aber das hat dann auch einen positiveren Aspekt danach. Wenn
0: Absolut.
2: Ich fertig bin mit der ganzen Weiterbildung.
0: Und einen langfristigen vor allem. Das ist keine
2: genau.
0: kurze Sache, die verpufft, sondern im Gegenteil, das ist die beste Investition, die man machen kann, und zwar die in sich selbst. Finde ich gut. Ja. Das heißt, es würde dich eigentlich, auch das hätte da gar keinen Einfluss, außer dass du es dich vielleicht ein bisschen entlasten würde, sonst nichts.
2: Meinst du das jetzt mit der Abendschule oder mit dem Grundeinkommen?
0: Mit dem Grundeinkommen.
2: Also, ja gut. Entlasten würde es mich theoretisch schon, aber es ist wie gesagt dieses Bedingungslose, wie weit ist es denn bedingungslos?
0: Komplett, also wie das Wort sagt, bedingungslos.
2: Ja, aber bedingungslos, das ist so ein Clou, wo ich bei der aktuellen Regierung und bei der letzten Regierung gar nicht mehr drauf vertraue.
0: Wie gesagt, es ist ja auch noch nicht in trockenen Tüchern, ganz im Gegenteil. Es wird diskutiert und mehr als diskutiert wird es gerade gar nicht. Also ich kann euch da nichts gerade mitteilen, dass da irgendwas ansteht. Aber es ist, wie gesagt, eine Frage, über die man immer wieder
2: nachdenkt. Aber Daniel,
0: ja, bitte.
2: Mal noch eine andere Frage. Wenn du mir jetzt 1200 Euro jeden Monat schenken würdest...
0: Dann wäre ich eine arme Sau.
2: Erstens das und zweitens... Welcher freiwillig denkende Mensch verschenkt so ein Batzen Geld freiwillig?
0: Welcher das macht? Das macht ja nicht ein Mensch, das macht ja der Staat.
2: Trotzdem, tun wir das mal auf einen Mensch übertragen, weil in dem Sinne müssen ja die Menschen das ja in Wege leiten, dass 1200 einfach verschenkt werden, pro Kopf 1200.
0: Naja, verschenkt nicht, auch... Na nee, also wie das finanziert wird, wie gesagt, da kannst du dir gerne die Modelle aus den anderen Ländern in Europa anschauen, wo das schon testweise gemacht wird oder probiert wurde. Darum geht es gar nicht, sich darüber den Kopf heute Abend zu zerbrechen. Weil da finden wir heute keine Lösung gemeinsam, Leon.
2: Ja, nee, finden wir auch nicht. Aber ich finde persönlich, ist es auch wichtig, so weiterzudenken und nicht stumpf, oh ja, cool, wir kriegen 1200 geschenkt, wie würde es mich entlasten?
0: Naja, man kann sich das schon durchaus fragen. Auf der anderen Seite solltest du dir auch die Frage stellen, okay, ich kriege diese 1200, aber das war's. Wenn ich damit nicht gut umgehe, nicht verantwortungsvoll umgehe, dann wird mir keiner helfen. Auch kein Staat wird mir in dem Moment helfen. Also hast du das Geld verspielt, hast du es vertrunken, hast du es irgendwas Unsinniges damit gemacht? Da greift nichts mehr, da gibt es keine Stütze mehr. Weißt du, was ich meine?
2: Das ist alles vollkommen legitim, das verstehe ich auch, aber...
0: Nee, das ist halt für viele nicht legitim, weil die glauben, die kriegen die 1200 und können sich auch noch mit den Händen melden, wenn jetzt irgendwie, weiß ich nicht, irgendwas ansteht.
2: Wie meinst du, wenn irgendwas ansteht?
0: Naja, so wie heute, unser Sozialsystem greift ja in vielen Fällen, in vielen Bereichen, aber das würde ja ersetzt werden durch diese 1200.
2: Also... Jetzt in dem Moment fühle ich mich so, wie wenn ich dich jetzt erwischt habe mit diesem bedingungslos, weil es ist ja doch schon wieder eine Bedingung da.
0: Wieso?
2: Weil es ja tatsächlich, wie gesagt, es werden 1200 verschenkt, der Steuerzahler muss sie ja irgendwie dann wieder zurückgeben. Also irgendwo muss da ja schon irgendwo eine Bedingung sitzen, weil... Irgendwo gibt es immer einen Haken. Auch wenn du jetzt draußen spazieren gehst oder so, es gibt immer einen Haken. Kriegst du jetzt durch...
0: Also dir stellt sich die Frage einfach, wie wird das Ganze finanziert? Das lässt dich nicht los.
2: Das lässt mich gar nicht los. Das lässt bestimmt einige Zuhörer und Zuhörerinnen auch nicht los.
0: Okay. Wie gesagt, ich kann euch gerne vorlesen, wie das die anderen Länder machen, aber das wird uns hier nicht weiterbringen, weil es heute nicht darum geht, wie es finanziert wird. Das muss jedes Land dann für sich selbst entscheiden, wie es finanziert wird, von welchen Geldern das finanziert wird und welche Gelder dafür auf der anderen Seite wegfallen. Das ist natürlich auch ganz wichtig, das vor Augen zu haben. Ne? Gibt keinen Zuschuss für die Wohnung, gibt keinen Zuschuss für irgendwas, für Kinder, für sonst was. Du hast deine 1200 und das war's. Sei zufrieden damit. Leon, erstmal vielen Dank für den Anruf. Ich ziehe weiter. Du kannst gerne mal in der Zwischenzeit schauen, ob du irgendwie eine Lösung gefunden hast für die Finanzierung. Und wenn nicht, dann überlass das dem Zukunfts-Leon. Der darf sich darüber Gedanken machen.
2: Ja. Werde ich dann mal so meinem Zukunfts-Leon weitergeben.
0: Und ich meinem Zukunfts-Daniel.
2: Ach so.
0: Ich denke, ich bin mir sicher, wir reden darüber in ein paar Jahren nochmal reden. Schönen Abend dir, Leon.
2: Ja, Moment, ich wollte noch kurz was anhängen. Nämlich gestern bei dem Thema habe ich knapp 70 Minuten in der Warteschleife gesessen.
0: Was?
2: Wollte mich eigentlich darüber auskotzen, dass ich eigentlich echt ein bisschen sauer darüber bin, wie die Leute darüber denken, wegen den Steuern bei einer Hochzeit.
0: Mhm.
2: Oder bei einer Ehe. Da bin ich ehrlich ein bisschen stinkig drauf. Weil, wenn man eine Person liebt, heiratet man sie bedingungslos.
0: Ja, aber auch das
2: wollte ich mal so loswerden.
0: Siehst du, und selbst da weißt du, dass das gar nicht so bedingungslos ist. Kaum hat sie irgendwie mal mit dem besten Freund geknutscht, ist alles vorbei. Also so bedingungslos war die Liebe dann doch nicht.
2: Es muss aber auch nicht unbedingt auf sie laufen, sondern auf ihn.
0: Oder auf ihn.
2: Da kann es ja auch passieren.
0: Das stimmt. Leon, schönen Abend dir.
2: Gut,
0: bis bald.
2: Das sprengt den Rahmen. Jo, ciao.
0: Tschüss. Nutzt gerne die offene Runde. Gibt's jeden zweiten Montag. Da könnt ihr Themen ansprechen, die wir hatten. Jetzt gehen wir weiter in die nächste Leitung. Muss man gerade gucken. Da wartet wer mit der Endziffer 2. Wer hat die 2 am Ende? Hallo.
3: Ich glaube, das könnte ich sein.
0: Ja, wer ist denn dran?
3: David aus Mannheim.
0: David, schön, dass du da bist. Grüß dich. Ja. Das bedingungslose Grundeinkommen. Das ist das Thema heute. Wir werden nicht über die Finanzierung reden.
3: Nein.
0: Und auch nicht, ob es kommt. Ich will nur wissen, was würde es denn tatsächlich ändern bei euch?
3: Also erstmal glaube ich, es würde gar nichts ändern, weil wenn Wirtschaft funktioniert, dann werden die Preise genau um die 1250 oder 1200 Euro nach oben gehen und es wird quasi wie Eis in der Sonne schmelzen. Ist mindestens meine Annahme, wenn ich halbwegs Wirtschaft verstanden habe.
0: Das ist ein sehr interessanter Gedanke und darüber mag ich gerne mit dir diskutieren. Das heißt, nehmen wir mal als Beispiel 1200, ne, habe ich ja gesagt, ist keine fixe Summe, aber damit wir heute Abend eine Summe haben, über die wir reden können. Mhm. Und jetzt sagst du gerade, damit alles hochgehen. Das heißt, du glaubst dann, zum Beispiel, wenn du bisher Miete, was weiß ich, 700 Euro gezahlt hast, dann könnte es sein, dass du dann plötzlich 1500 zahlst.
3: Ja, also ich glaube genau an diesen, also wenn sozusagen alle Unternehmen wissen, dass alle Bürger 1200 Euro mehr in der Tasche haben, dann müsste meiner Meinung nach, wenn ich Wirtschaft verstanden habe, und das ist ja meistens so, wenn wir uns angucken, wie die Bürgergeldempfänger, die Miete bezahlt bekommen, dann die Miete geht den Vermietern in die Tasche und man hat das Gefühl, dass die Mieten auch deswegen nicht sinken, weil unter anderem der Staat völlig zu Recht Menschen dabei hilft, die obdachlos zu werden. Und das wird halt von Unternehmen wie Vonovia oder wer auch immer oder auch Privatvermietern ausgenutzt oder genutzt. Aus ist ja schon tendenziell oder tendenziös. Aber es wird genutzt, um eben genau nicht mit den Mieten runterzugehen. Und ich glaube auch, dass Lebensmittelkonzerne sagen werden, wow, da ist mehr Geld im Volk. Und wenn mehr Geld da ist, wird mehr Geld ausgegeben, dann gehen die Preise tendenziell eher nach oben. Es würde vielleicht sogar die Inflation beschleunigen.
0: Könnte ich mir, ja, dieses Szenario könnte ich mir vorstellen. Aber auch da musst du dir ja vorstellen, wir reden ja von allen. Das heißt, irgendwann mal wird sich das ja auch wieder einpendeln, weil es kann ja nicht endlos hochgehen.
3: Ja.
0: Es kann ja nicht endlos hochgehen. Alle anderen Leistungen, Sozialleistungen fallen ja weg. Das heißt,
3: das habe ich tatsächlich so noch nie gehört, aber die Idee finde ich spannend zu sagen, du musst damit irgendwie auskommen. Jetzt müsste ich ehrlicherweise sagen, es geht mir nicht so schlecht, wenn ich 1200 mehr heute und meine Frau auch 1200 mehr zwei. Ich glaube, wir würden es aber den Kindern geben. Also ich glaube, wir würden einfach, wahrscheinlich würde ich es in eine Spardose stecken und sagen, irgendwann, wenn ich in 20 Jahren vielleicht in Rente gehe, dann liegt da ein hübsches kleines Sümmchen und dann geht irgendwas, was sonst nicht ginge. Also ich glaube, in meiner jetzigen Situation würde ich einfach irgendwo in die Spardose stecken oder vielleicht in einen Fonds investieren oder weiß ich nicht, vielleicht würde ich auch einfach das aufteilen. Ich würde mein Geld den Kindern schenken und meine Frau würde das Geld irgendwie für die letzten 30 Jahre des Lebens hinlegen.
0: Okay, also ich verstehe, wenn es jetzt wirklich morgen käme, dann sagst du, ich brauche das jetzt gerade aktuell nicht, ich würde es aber sofort für die Kinder zurücklegen.
3: Ja, ich würde es auf keinen Fall in Konsum stecken. Ich würde die 1200 Euro wären ein echtes Geschenk für mich in meiner jetzigen Situation. Und meine Frau geht arbeiten, ich gehe arbeiten, wir haben, glaube ich, ganz gute Jobs. Für uns wäre es echt ein On-Top. Und für uns wäre es, für meine Frau wäre es ein echter Segen, weil die hat ein paar Jahre aufgrund der Kinder eine ganze Zeit lang nicht gearbeitet oder weniger gearbeitet, wie das leider in so konventionell organisierten Familien eben häufig ist. Und ich glaube, für die wäre das ein echter Push für die Rente. Das würde ihr so ein bisschen Freiheit in der Rente geben, so in 20 Jahren. Und da wäre es, glaube ich, ganz gut. Und ich glaube, ich würde irgendwie in die Bildung der Kinder stecken. Ich glaube, ich würde irgendwie sagen, so wenn jemand irgendwie, keine Ahnung, in die Oper gehen will, ein paar Bücher braucht, eine andere Schule besuchen will, lass uns mal gucken, wie das irgendwie, was wir mit dem Geld so machen können, für Bildung, für Kultur, weiß ich nicht.
0: Das heißt, der Bereich, wo man sofort merken, spüren würde, dass dieses bedingungslose Grundeinkommen da ist, das höre ich jetzt gerade so bei dir raus, das wäre eigentlich der Bereich Familie. Da wäre es sofort spürbar.
3: Ja.
0: Weil wir reden ja von, du kriegst ja das bedingungslose Grundeinkommen, deine Frau und die Kids logischerweise auch. Die werden es nicht in vollem Umfang hören. Ich habe bekommen, das habe ich da schon rausgelesen aus vielen Modellen, dass das dann so gestaffelt ist. Wäre ja auch krass, ne? Wenn eine Neugeborene draußen. Wäre auch cool.
3: Also das wäre, dann hätten wir mit drei Kindern. Wow.
0: Also
3: da würde ich fast sagen, ey, Alter, das wäre ja der Hammer.
0: Nee, das wird gestaffelt. Ich glaube, dann bis zum 18. Lebensjahr oder bis zum 16. oder so wird das dann quasi gestaffelt. Und ja, dann, wenn du volljährig bist, ist das dann quasi die volle Summe. Klingt trotzdem irgendwie ganz nett. Und ich merke auch gerade, ihr würdet es sofort investieren in die Bildung, aber auch in die Familienzeit, gemeinsame Unternehmungen.
3: Ja.
0: Glaubst du, dass so etwas viel verändern könnte ins Positive, dass Leute halt sagen, hey, genau das ist der Grund, dass ich einfach im Moment viel arbeiten muss, zu wenig Zeit habe für die Familie. Genau das hören wir ja immer wieder. Früher hat es gereicht, wenn einer arbeiten gegangen ist. Heute reicht es noch nicht mal mehr, wenn beide arbeiten gehen. Und wenn, dann nur, wenn sie beide drei Jobs haben. Also könnte sich da tatsächlich was ändern?
3: Also ich sag mal so, für Menschen, die ein anderes Einkommen haben als meine Frau und ich, ist es wahrscheinlich ein echter Segen und würde eine ganze Menge soziale Unwucht, die wir in der Gesellschaft haben, wahrscheinlich, also mindestens beheben können, glaube ich. Das glaube ich schon. Und vielleicht wird es Menschen wie mir, also ich arbeite tatsächlich eher 5 oder 6 Tage. Vielleicht würde ich sagen, oh, ich könnte einen halben Tag weniger arbeiten und könnte irgendwas mit den Kindern machen. Oder so. Also das könnte schon auch bei mir sowas bewirken, wobei ich eben nicht genau weiß, ob das wirklich, also ich arbeite unglaublich gern und ich wüsste auch nicht, ob das für die Gesellschaft gut ist, wenn wir alle einen halben Tag weniger arbeiten. Das Steueraufkommen, aber darüber wollen wir heute nicht reden.
0: Du kannst gerne ansprechen, ne? Ich verbiete dir nicht das Wort.
3: Ich hab das ja.
0: Darum geht's nicht. Aber ich will es halt schon bei dem Gedanken, einfach nur bei diesem, was würde es ändern? Wie würde mein Leben einfach ausschauen? Ich finde das sehr schön, wie du es gerade beschrieben hast. Mehr einfach Zeit für die Familie. Ich würde vielleicht sogar ein paar Stunden reduzieren, sagst du. Andererseits sagst du, du gehst gerne arbeiten. Auch das ist nicht unser Thema heute, aber dieses Szenario wird ja gerade diskutiert, weil wir auf eine Zukunft mit einem großen Fragezeichen hinauslaufen. Viele Jobs werden zukünftig wahrscheinlich wegfallen. Ne? Mhm. Thema ist ja nicht neu. Digitalisierung, KI und so weiter. Wir kriegen das ja schon zu spüren, dass da was passiert.
3: Ja.
0: Und dass wir in so eine, wer hat das denn letztens in der Sendung gesagt, irgendwie, dass wir in so eine Freizeitgesellschaft gehen oder so ähnlich hat das jemand genannt.
3: Ja.
0: Ne?
3: Ja.
0: Und und damit verbunden dann auch der Gedanke, naja, wenn das jetzt irgendwie heißt, mehr Freizeit und naja, irgendwie muss man ja von irgendwas leben.
3: Ja, jetzt hast du mich fast eingeladen, was Kritisches zu sagen.
0: Mach das bitte.
3: Also ich habe ja noch 20 Jahre, ne? Mit dem Begriff Freizeitgesellschaft, ich weiß nicht, ob meine Generation das nicht so gut. Ich glaube an Solidargemeinschaft und ich glaube, Solidargemeinschaft kann nur funktionieren, wenn jeder seinen Beitrag dafür leistet, dass eine Gesellschaft friedlich und ausgewogen miteinander unterwegs ist. Und ich habe die Idee der Freizeitgesellschaft irgendwie kommod bin.
0: Ja, David, ganz kurz. Glaubst du, also was ich mich frage, dass wir auch oftmals so in diese Richtung dann halt automatisch denken, aber warum denken wir eigentlich so? Warum glauben wir, dass alle, also wir selbst natürlich, wir nehmen uns selber da immer fein raus, aber warum glauben wir, dass alle anderen Bürger sofort die Beine hochlegen würden und keinen Bock mehr auf Arbeiten hätten? Warum glauben wir das? Warum sind wir nicht davon überzeugt, dass es Menschen da draußen gibt, die trotzdem weiterhin zielstrebig etwas erreichen wollen? Doch, glaubst du?
3: Ja, ich glaube das durchaus. Also ich glaube durchaus, dass es die Menschen gibt. Doch, das, also davon bin ich sehr überzeugt.
0: Ich würde sogar so weit gehen, zu sagen, ich glaube sogar, dass es die Mehrheit ist.
3: Das glaube ich auch. Das glaube ich auch, weil der Job an sich, wenn er ist ja etwas sehr Befriedigendes und du spürst, dass du einen Beitrag leisten kannst und dass du irgendwie, also das glaube ich schon.
0: Definitiv. Guck mal, du und die letzten beiden Anrufer, also und ich, wir würden alle nicht aufhören zu arbeiten. Wir würden weitermachen.
3: Ja, das glaube ich. Ja.
0: Und nicht mit dem Gedanken, wir kriegen nicht genug Geld, wir wollen Geld. Nee, das ist gar nicht der Gedanke dahinter. Also nicht für mich jedenfalls. Ja. Sondern es ist etwas, es ist eine Aufgabe, es ist etwas, was man machen möchte.
3: Ja, definitiv. Das, da bin ich total bei dir. Ich glaube durchaus, es wäre die Mehrheit. Es ist vielleicht einfach nur der Begriff der Freizeit- und Fun-Gesellschaft, weil ich manchmal glaube ich, und das ist jetzt vielleicht, es geht jetzt auch ein Stück zu weit und passt nicht in die Sendung, aber ich gucke so in die Generationen zurück, die dieses Land aufgebaut haben nach mindestens 2 Kriegen im letzten Jahrhundert und ich vielleicht fehlt mir in dem Begriff Freizeitgesellschaft so diese Ernsthaftigkeit und dieses Leistungswollen. Also ich
0: verstehe dich voll. Ich habe das Wort ja auch vor, glaube 2 Wochen das erste Mal gehört und habe gedacht, was ist das denn, bitteschön? Konnte damit auch nichts anfangen. Sag aber, ich verstehe es aus der Perspektive, dass ich sage, ja, da wird eine, nennen es Work-Life-Balance irgendwie geschaffen, ja?
3: Ja.
0: Einfach mehr, weil wir merken es ja wirklich, es fehlt ja wirklich dieses Zeit für Familie, Zeit für die Kids,
3: Zeit
0: für sich selbst auch. Wie oft hörst du aus deinem Umfeld, ich bin komplett, ich laufe auf dem Zahnfleisch. Ja. Das höre ich von so vielen Leuten aus jeder Branche, dass die einfach sagen,
3: das ist,
0: ne, und dass man da einfach sagt, hey, ja, wir brauchen wieder ein bisschen mehr Freizeit, wir brauchen wieder ein bisschen mehr einen Gegensteuer, finde ich einen interessanten Gedanken.
3: Ja, also wenn du es so wie du es jetzt formulierst, kann ich mich, also hat es einen anderen Klang. Also da, also so.
0: Ich war im Vertrieb, ich kann dir alles verkaufen.
3: Ja, okay.
0: Nee, Quatsch. Das, also ja, ich war im Vertrieb, aber das war jetzt nicht der, ich wollte dir nichts verkaufen.
3: Nein, es ist ja immer die Frage, wie du es konnotierst. Und das
0: ja, natürlich.
3: Jetzt gerade so.
0: Natürlich.
3: Und da war jetzt so ein Aspekt, der, es ist natürlich eine Haltungsfrage. Du hast da vorhin was Spannendes gefragt.
0: Sag mal.
3: Ob ich sozusagen immer automatisch dran denke, dass es dann alle ausnutzen. Das glaube ich tatsächlich nicht.
0: Aber es ist so, wenn ich mit den Leuten darüber diskutiere, ist immer der Gedanke, die anderen, die anderen, die nutzen das doch aus. Die
3: Ja. Ja.
0: Die Frage, die ich mir dann immer stelle, ist, was glaubst du, wie viel es jetzt aktuell ausnutzen? Weißt du, wie viele Leute arbeiten gehen, aber da auch Dinge ausnutzen? Also mit anderen Worten, versuchen so ein bisschen zu betrügen, indem sie ihre Mittagspausen länger machen, indem sie, was weiß ich, ne? Also da wird auch geschummelt bis zum geht nicht mehr.
3: Glaube ich auch. Ja. Naja, also das mit dem Ausnutzen, das ist es möglicherweise gar nicht. Ich kann mich vielleicht nicht so mit diesem, ich bekomme einfach irgendwas und da ist so gar keine. Weißt du, da ist so gar nichts dran geknüpft. Ich weiß gar nicht, ob ich das mit einem guten Gefühl. Also, ich habe, als du die Sendung anmoderiert hast, hatte ich ein erstes. Mein erster Gedanke war, ich würde es gar nicht annehmen, ich würde es spenden. Also, jetzt
0: noch. Ja, ja.
3: Wir arbeiten.
0: Finde ich gut.
3: Und ich hätte gar keine. Also, ich hätte ein ungutes Gefühl. Und wahrscheinlich würde ich hingehen und sagen, wo ist jemand. Und das war so mein erster Impuls zu sagen, ich gebe das irgendwo hin, wo Menschen es wirklich, wirklich, wirklich brauchen.
0: Schau mal, und das, was du gerade sagst, das ist etwas, was ja auch schon in der Vergangenheit mal thematisiert wurde. Das bekommt ja auch ein Millionär oder eine Millionärin, dieses bedingungslose Grundgehalt. Und natürlich wird sich das wahrscheinlich, sagen viele Experten, das wird sich wahrscheinlich dann so in die Richtung entwickeln, dass man dann sagt, komm, wir brauchen das nicht, wir geben das als gutes Zeichen weiter. Und das werden wahrscheinlich einige machen. Vielleicht auch jemand, der jetzt sagt, warum nicht? Andere damit unterstützen.
3: Wenn das 100.000 Leute im Monat machen, dann sind das, glaube ich, 1, wenn ich richtig gerechnet habe, sind das 12 Millionen, ne? Oder ich bin nicht so gut in Mathematik gewesen, aber oder irgendwann sind es, wenn es 1 Million machen, sind es dann 1,2 Milliarden oder so. Also da kommt eine Menge Geld zusammen. Wenn man das nähme, man würde das in einen großen Deutschlandfonds packen, dann könnte man wahrscheinlich eine ganze Menge Armut und Missstände beheben.
0: Ja, aber auch da weißt du natürlich, das sind große Summen, das klingt immer viel, aber runtergebrochen auf die einzelne Person sind es nicht mehr als 1.200.
3: Ja.
0: Und wie weit kommst du mit 1.200? Ja. Das ist immer die Frage.
3: Naja, aber guck mal, wenn alle Berliner, also alle Berliner, die sich leisten können, das spenden, dann gibt es vielleicht ein neues Schwimmbad und dann könnten Kinder wieder schwimmen.
0: Ja, aber das Gute ist ja, dann können die selbst entscheiden. Ist es ihnen wichtig, da zu spenden?
3: Ja.
0: Oder klopfen sie beim Staat an und sagen, hey, bring mal deine Schwimmbäder wieder in Ordnung?
3: Aber weißt du was, das hat was Schweizerisches. Weißt du, in der Schweiz stimmen, ich komme ja gerade aus der Schweiz, da stimmen stimmt die Bürgergemeinde, also stimmen die Bürger ab, wie sie Steuern erhebt. Das erhebt die Gemeinde und wollen wir das neue Schwimmbad leisten.
0: Ja.
3: Und mit der Idee, die wir gerade besprechen, würde es ja heißen, die Wohlhabenden und die sich leisten können, die können sagen, pass mal auf, ich spende meine 1200 und ich hätte das gute Gefühl, dass in der Schule, in die meine Kinder gehen, dass sie neue Fenster brauchen. Und alle, die sich leisten können, geben ihre 1200 hin und sagen, komm, wir machen neue Fenster. Und dann gibt es irgendwie so ein neues.
0: Also als Gedanke finde ich gut, aber als Gruppenzwang finde ich es wieder blöd, weil wenn dann jeder.
3: Nee, Gruppenzwang nicht, nee, freiwillig. Jeder soll das.
0: Soll er machen, ja.
3: Soll er machen.
0: Es wird auf jeden Fall einen Teil geben, aber ich bin mir sicher, es wird auch einen sehr großen Teil geben, die es nicht machen.
3: Ja, aber die es auch wirklich dringend brauchen. Also
0: oder man legt es für schlechte Zeiten zur Seite. Wie gesagt, das soll dich ja quasi auch so ein bisschen vor der Zukunft, vor irgendwelchen Situationen.
3: Ja.
0: Ne?
3: Ich glaube übrigens, dass ganz viele Leute wirklich gar nicht verbraten werden. Also der Kollege vorher hatte 1500 netto. Und wenn ich mir vorstelle, 1500 netto, das ist, also ich habe so im Auto gesessen und gedacht, fuck, das ist echt, da musst du wirklich rechnen jeden Monat bei dem, was du, also weißt du, und wenn so ein Mensch sagt, ich nehme davon 500 und habe ein besseres Leben und 700 packe ich einfach in eine Rente, sodass ich, von 1500 kannst du keine gute Rente haben im Alter. Da hast du eine beschissene Rente. Und dann hat der, oder die Rentner kriegen ja auch 1200 dann, ne?
0: Ja.
3: Den brauchen ja gar nicht zurückzulegen.
0: Naja, wie gesagt, alles wird teurer.
3: Lass mal denken.
0: David, ich muss aber weiter. Wir haben uns verquatscht und ich wünsche einen schönen Abend. Alles Gute. Bis bald.
3: Ja, bis auch. Ja, bis dann. Schönen Morgen. Bis dann. Tschüss.
0: So, also weiter geht's. Anrufen dürft ihr vom Handy vom Festnetz. Thema heute bedingungsloses Grundeinkommen. Und mir geht's nur um die Frage, was würde es verändern? Wir haben uns jetzt die Summe rausgesucht von 1200 Euro, damit wir alle über die gleiche Summe sprechen. Was würde das bedeuten? Stellt euch vor, ihr bekämt das jetzt jeden Monat. Würdet ihr was ganz Neues wagen? Vielleicht sagen, boah, dann würde ich mich vielleicht trauen, in die Selbstständigkeit zu gehen. Dann würde ich vielleicht eine Weiterbildung machen. Dann würde ich vielleicht den Job wechseln oder ich würde vielleicht die Stunde

0: Chance zu nutzen. Und ich will einfach nur wissen, nutzt ihr es als Chance oder nutzt ihr es einfach, um euch was Schönes zu kaufen? Bei mir ist in der nächsten Leitung Davis aus Pforzheim.
1: Jo, servus, alles klar?
0: Hallo.
1: Schön, dass du da bist. Ja, es ist ein sehr interessantes Thema auf jeden Fall.
0: Ja. Mit welcher Frage willst du denn anfangen?
1: Genau, also ich glaube persönlich, dass ich, also das glaube ich auch nicht, dass das Leute ausnutzen werden. Ich glaube, das werden sehr viele Leute positiv verwenden. Also die werden, dass viele Leute trotzdem arbeiten gehen und alles. Aber ich glaube, viele Menschen würden vielleicht weniger Arbeit leisten und dafür halt mehr Zeit für die Familie investieren. Ja?
0: Spricht da irgendwas dagegen?
1: Überhaupt nicht. Gut, es kommt natürlich wieder drauf an, in welchem Sicht man das sieht. Ne? Ich meine, in einem wirtschaftlichen Sicht oder in einem Sicht eines Selbstständigen ist es natürlich blöd. Oder wenn man jetzt eine Firma hat oder wenn man...
0: Ich sag dir, die Selbstständigen werden nicht weniger arbeiten, bin ich mir zu 99% sicher.
1: Ja, die Selbstständigen nicht, aber ihre Arbeitnehmer.
0: Ihre Arbeitnehmer? Ja, aber ja, okay, kann sein, dass sie dann einfach sagen, die kommen dann zu dir und sagen, ey Davis, ich glaube, ich gebe ein paar Stunden runter, weil ich brauche mehr Zeit für Familie. Aber ist auch gut, weil dann hast du einen Mitarbeiter, der Familie hat, der quasi nicht überarbeitet ist, der vielleicht mehr Leistung dann auch liefert oder zuverlässiger arbeitet. Weißt du, was ich meine?
1: Ja, ich weiß, was du meinst.
0: Weniger Krankheitstage im Jahr. Also es hat ja alles irgendwo so ein bisschen Effekt positiver aufeinander.
1: Es kann einen positiven Effekt sein, auf jeden Fall. Es ist ja auch für die Familienstärkung, es ist natürlich besser für die Kinder und alles Mögliche drum und dran. Ne, ich meine, wir wissen das ja selber, unsere Eltern haben viel gearbeitet und wir sind oft auch ohne Eltern, sagen wir jetzt mal, aufgewachsen, ne? Weil die halt oft auf der Arbeit waren und dann spät nach Hause gekommen sind und man dann, wo man kleiner war, ins Bett oder so ist. Ja? Vielleicht auch manchmal, manche haben ja ihre Eltern vielleicht mal einen Tag gar nicht gesehen. Das stärkt natürlich schon die Familie und auch die Möglichkeit natürlich, was dann mit der Familie zu machen, wenn man das mehr Geld hat. Ne?
0: Deswegen ganz konkret nur die Vorstellung von dir selbst, was quasi wie der Einfluss jetzt bei dir wäre. Also was würdest du denn konkret machen? Stellst dir einfach vor, ja, es würde am 1. November kriegst du es das erste Mal ausgezahlt. Was würdest du in dem Moment machen?
1: Ja, also ich muss ehrlich sagen, ich mache ja ein bisschen nebenher was mit Aktien und sowas. Also ich würde schon investieren, ja.
0: Ah, guck mal, du bist ja der Erste, der das heute sagt. Die anderen haben gesagt, die legen das zur Seite. Aber du bist der Erste, der sagt, ich lasse das Geld für mich arbeiten. Ich will nicht, dass es einfach nur auf dem Konto liegt.
1: Ja, das würde ich schon machen, weil, ja.
0: Würdest du dieses Geld ein wenig, wie formuliere ich das, würdest du es ein bisschen risikoreicher investieren? Weißt du, wie ich das meine? Weil du hast ja nicht selbst für gearbeitet, in Anführungsstrichen.
1: Ich glaube schon, ja.
0: Was wäre denn so eine risikoreichere Investition, die du dann in Erwägung ziehen würdest? Das würde mich mal interessieren.
1: Einzelne, also statt Fonds, also Fonds sind ja ziemlich sichere Anlegestrategien. In einem Fonds bezahlst du ja in einem Monat so und so viel Geld ein und dann meistens gibt es dann so eine Rendite von 7-12% im Jahr, je nachdem halt, was dieser Fonds... Je nachdem, was der Fonds enthaltet, also das ist eine sehr sichere Strategie, um zu investieren. Aber risikoreich investieren ist zum Beispiel in eine einzelne Aktie. Also zum Beispiel, du kaufst dir jetzt von einer Firma eine Aktienanteile und kaufst dann zum Beispiel jetzt 100 Stück. Und dann musst du natürlich dich mit der Firma auseinandersetzen und gucken, was hat die geplant in den nächsten Jahren. Und dann ist es natürlich so eine kleine Risikosache. Was machen die aus der Firma? Ja? Steigt der Aktienwert, sinkt der Aktienwert? Ich meine, ich habe auch schon eine Aktie gehabt, die hat einen Totalverlust erleidet. Ja, also ist.
0: Und das heißt, du würdest dann in dem Moment sagen, okay, gut, das heißt, da, wo ich sage, großes Risiko, da würde ich jetzt dieses Geld nehmen, was ich da, also dieses bedingungslose Grundeinkommen, und das Geld, wofür ich hart gearbeitet habe, das würde ich wirklich nur in die sicheren Dinge stecken, oder wie?
1: Ja, also ich glaube, also ganz so risikoreich würde ich es nie.

0: investieren, aber ich würde, glaube ich, mich mehr trauen, auch mal in, also ich habe ja auch einzelne Aktien, aber ich würde mich halt schon noch mehr trauen in einzelne Aktien. Aber schon natürlich bewusst irgendwo. Das muss man natürlich, also ich kann jetzt nichts investieren oder ich würde jetzt nichts investieren in was, wo ich auf jeden Fall eigentlich sicher sagen kann, das geht eigentlich den Bach runter.
1: Ach, ja, aber ja, gut, aber sicher ist ja heutzutage nichts. 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
0: klar,
1: Tipps.
0: Klar ist nicht sicher, aber man kann ja schon in irgendeine Richtung tendieren. Ich meine, jetzt momentan ist zum Beispiel auch nicht gerade die Zeit, um in Automobilkonzerne zu investieren. Ja, klar sagt man, wenn es sinkt, ja, dann soll man eher nachkaufen, sagt man ja so. Aber ich muss ehrlich sagen, in der Automobilbranche sieht es gerade so schwach aus. Die wissen ja selber nicht, wie es weitergeht. Von daher, was soll man da jetzt noch investieren? Ja, also schwierig. Okay.
1: Also Geld wird auf jeden Fall beiseite gelegt und investiert. Das wäre so, das wäre Schritt Nummer eins. Schritt Nummer zwei, würdest du irgendwas langfristig gesehen anders machen in deinem Leben? Ich meine, man hat ja so ein bisschen vielleicht das Gefühl von wegen, ich kann mich mehr trauen. Ich kann vielleicht auch mal auf Risiko gehen, jetzt nicht investieren, sondern auf Risiko Lebensentscheidungen zu treffen. Nee, gibt es also da irgendwas, wo du sagst, das würde ich vielleicht sogar mal angehen, vielleicht ein eigenes Projekt starten oder irgendwas, wo du sagst, das würde mich dann so ein bisschen mehr motivieren?
0: Ja, auf jeden Fall. Klar, ich würde jetzt nicht die ganze Summe investieren, sondern ich würde natürlich auch eine gewisse Summe für mich behalten, ja? Muss man dazu sagen. Und wird, also ich weiß nicht, ich finde, man sollte halt irgendwo auch damit leben. Also ich finde, ich würde dann schon reisen oder sowas. Was, wo ich halt auch was davon hab.
1: Was würdest du, okay, aber wohin? Was würdest du, wohin willst du reisen?
0: Ja, Länder sehen. Ich habe eigentlich so viele Traumländer, die ich noch sehen will. Ich bin ja letztes Jahr und dieses Jahr bin ich ein bisschen viel gereist. Ja, da habe ich mal 5, 6, 7 Länder mir angeschaut. Aber ich würde halt auch mal außereuropäisch mal so Richtung Südamerika. Das wäre schon mal was anderes sehen, einfach mal eine andere Kultur kennenlernen, andere Menschen.
1: Was war bisher der Grund, warum das nicht ging?
0: Ja, man muss schon sagen, also es ist halt sackteuer.
1: Na gut, aber wenn's sackteuer ist, helfen dann wirklich 1200 Euro? Ist es wirklich ein Gamechanger?
0: Ja, man.
1: Oder sagst du dann irgendwie, naja gut, dann kann ich mir ein Airbnb für 2 Tage leisten. Aber dann ist es
0: nee. Man spart ja dann ein paar Monate, ne, dass man das Geld dann hat. Ich meine, ich kann mich jetzt nicht beschweren. In meinem Job, wo ich jetzt bin, ist es jetzt auch vom Verdienst her nicht schlecht, aber ich meine, es geht halt immer besser. Ja? Ich meine, das Leben wird ja auch nicht günstiger.
1: Was würdest du sagen, wenn dann dein bester Kumpel Daniel zu dir kommt und sagt, hey David, hast du gehört, wir kriegen jetzt bedingungsloses Grundeinkommen? Und dann sagst du, ja, habe ich mitbekommen, ich will investieren und reisen. Und dann sagt dein bester Kumpel, ja, und ich habe meinen Job gekündigt, ich habe keinen Bock mehr zu arbeiten, ich gehe jetzt nach Thailand, weil da kann man für das Geld richtig krass leben.
0: Interessant. Ja, also ich würde jetzt nicht auswandern. Ich würde jetzt nicht auswandern, weil es uns hier in Deutschland wirklich sehr gut geht. Ja, ich meine, meine Familie oder ein Teil meiner Familie kommt aus einem anderen Land. Die sind ja als Gastarbeiter hierher gekommen. Und man muss halt sagen, uns geht es hier sehr gut, auch medizinisch und alles drum und dran. Deswegen, ich sehe es schwierig in ein anderes Land. Ich würde eher nur reisen, urlaubstechnisch.
1: Glaubst du, es wird viele Leute geben, die so wie dein bester Kumpel dann argumentieren? Das wäre nur ein Beispiel jetzt, ne? Oder sagst du, nein? Ich glaube, natürlich wird es ein paar geben, die das machen, aber die machen das ohnehin jetzt schon. Ja, dass sie quasi das Land verlassen haben und, weiß ich nicht, zum Beispiel ihre Rente irgendwo anders genießen. In einem anderen Land. Gibt es ja Beispiele für, ne?
0: Ja, ich glaube, es gibt ja schon Leute, die das machen. Und ich denke auch, es werden Leute sagen, sie würden es machen, wenn es dann dieses Grundeinkommen gibt. Aber ich glaube, der Staat wäre da nicht dumm. Der würde natürlich auch sagen, nur wenn wohnhaft in Deutschland und dies und das und tralala, ne?
1: Wollte gerade sagen, also bedingungslos ist vielleicht doch an eine Bedingung geknüpft, nämlich dass du Bürger dieses Landes bist und auch natürlich bleibst
0: ja,
1: und nicht woanders.
0: Das denke ich
1: bist.
0: Auch.
1: Trotzdem ist es natürlich für deinen Fall, dass du zum Beispiel reisen möchtest und so weiter, optimal. Das heißt ja nicht, dass du jetzt irgendwie nicht mehr wiederkommst, sondern du willst ja ein bisschen was von der Welt entdecken. Und davon profitiert ja im Prinzip jeder. Du natürlich in erster Linie, weil du auch vielleicht Sprachen lernst.
0: Man muss ja sehen.
1: Ja.
0: Diese 1200 Euro, ja, das ist zwar jetzt, hört sich jetzt nicht viel an, aber jetzt rechnet man das mal aufs Jahr, dann sind es ja auch 10.000, 12.000 Euro, ja. Also ich meine, jetzt spart man das mal ein Jahr und ich meine, wenn man noch von seinem eigenen Gehalt ein bisschen was auf die Seite kriegt, dann sind es vielleicht auch nicht 12, sondern 15.000, 16.000 Euro im Jahr. Damit kann man schon schön reisen, ja. Also das.
1: Man kann auf jeden Fall was Schönes mitmachen. Ja, man kann aber auch sehr schnell dieses Geld für Quatsch ausgeben. Das natürlich auch.
0: Ja, man darf halt seinen Lebensstandard nicht so anziehen. Das ist natürlich klar. Ich meine, das ist natürlich das Einfachste, sich den Lebensstandard zu erhöhen und schön das Geld zu verprasseln.
1: Daher, und das war jetzt die Frage auch an den ersten Anrufer ja gewesen, was ist wichtiger? Zuerst dieses Geld zu zahlen oder zuerst vielleicht den Leuten eine finanzielle Bildung irgendwo zu ermöglichen?
0: Ja, also Daniel, das fand ich eine sehr interessante Frage mit der finanziellen Bildung. Aber ich glaube nicht, also ich habe mich ja finanziell durch das, dass ich ja investiere und so, mich finanziell selber weitergebildet. Ja. Ich war davor auch ein Mensch, der unnötig Geld ausgegeben hat. Aber jetzt, wenn man sich das mal so anguckt und sich auch finanziell so ein bisschen gebildet hat, ich bin jetzt kein ultra krasser Aktienkenner und es gibt ja auch dafür ein Studium. Ja. Ich meine, die Leute, die an der Börse arbeiten, die haben das ja studiert, die haben da eine Ausbildung drin. Ich bin ja nur so jemand, der das halt eigenkapitalmäßig ein bisschen anlegt. Aber wenn man sich so ein bisschen damit befasst, dann weiß man, dass das der Staat niemals machen würde. So eine Bildung, ja, die müsste man sich schon selber holen, weil wir sind ein Land oder wir sind in einer Welt, wo Kapitalismus lebt ja nur von Menschen, die kaufen. Ja? Menschen, die ihr Geld verprasseln in dem Sinn. Weil wir leben ja unsere Wirtschaft lebt ja davon, dass Menschen einkaufen, dass Menschen, das Geld muss ja immer in einem Cashflow sozusagen einen Umlauf haben, ja.
1: Ja, so lange nicht mehr gehört, das Wort. Schön. Okay.
0: Ja.
1: Davis, ich muss weiter. Ich wünsche dir einen schönen Abend.
0: Ja, alles gut.
1: Alles Gute dir.
0: Dankeschön.
1: Bis bald.
0: Wünsche ich dir auch.
1: Tschüss.
0: Danke, ciao.
1: Bedingungsloses Grundeinkommen, unser Thema heute Abend. Ich möchte ganz gerne wissen, was würde sich für euch ändern? Ruft mich an. Wie würdet ihr damit umgehen? Weiterarbeiten wie bisher? Oder würdet ihr vielleicht einfach Stunden reduzieren, um ein bisschen mehr bei der Familie zu sein? Oder mehr Zeit auch für die Beziehung eventuell zu haben? Ich kenne so viele Beziehungen, die sehen sich nur am Wochenende, unter der Woche gar keine Chance, sich zu sehen. Viel zu viel gearbeitet wird hier. Oder würdet ihr vielleicht sogar über einen Jobwechsel nachdenken oder mit was komplett Neuem starten, weil ihr sagt, jetzt traue ich mich. Jetzt habe ich vielleicht nicht so große Mietkosten und könnte damit quasi auch erstmal nicht die, könnte erstmal über, ja, das Ganze überbrücken, ne? Und wüsste auch, dass ich quasi nicht irgendwie ein großes Risiko eingehe. Wir gehen mal in die nächste Leitung und da wartet auf mich Kai aus Heilbronn. Schönen guten Abend, Kai. Danke fürs Warten. Hallo.
2: Moin, servus. Hi.
1: Hi, hi.
2: Alles gut bei dir?
1: Alles gut bei mir. Ja, noch nicht.
2: Sehr schön.
1: Noch nicht.
2: Noch nicht?
1: Noch nicht. Nee, ich warte noch auf die richtige Summe. dann vielleicht. Ich fand die Idee vor dem ganz gut so. Ja, wir könnten das ja alle irgendwie spenden für einen guten Zweck. Ich würde mich dann als guter Zweck mal anbieten. aber für den Gedanken nicht verkehrt. Ja. Also, ja, wir sprechen über diese Summe von 1200 Euro. Falls sich die Leute fragen, warum ausgerechnet die Summe? Naja, es gibt unterschiedliche Modelle. Es gibt welche, die reden von 800, von 700, von 1500, sogar von 2000. Aber man muss ja auch irgendwo realistisch bleiben, was könnte ungefähr kommen. Und da sagen viele so, ja, Pi mal Daumen, so der Durchschnitt 1200. Ist das eine Summe, die überhaupt irgendwas spürbar verändern würde, Kai?
2: Ja, also ich bin Gott sei Dank ein Mensch, ne? Ich bin selbstständig und mein Lohn ist wirklich, sagen wir mal, in Ordnung, kann immer besser sein. Also die 1200 Euro würden mir jetzt nicht helfen, dass ich nicht am Lebensstandard bleiben kann oder den verbessern, weil ich da einfach sehr minimalistisch unterwegs bin und auch stolz drauf bin. Ich habe vorhin gedacht, wenn du mich fragst, was ich mit dem Geld machen würde, hätte ich aus Spaß gesagt einen neuen Porsche leasen. Aber ich glaube, das wäre der Gedanke, den vielleicht ein paar Leute haben, aber ich glaube, das ist eine Minderheit, die hatte es vorhin ja auch schon. Für mich selber, ich würde es wie der Vorredner von mir mit Familie machen, ich habe auch ein kleines Kind, ich würde, glaube ich, vieles von diesem Geld mehr in die Bildung meines Kindes stecken, glaube ich, ganz einfach. Und natürlich dann auch noch ein bisschen mehr auf die Seite legen, sei es noch eine extra Kapitalanlage dazu holen oder sonstiges.
1: Weil du es jetzt quasi aktuell nicht brauchst, ne? Gar nicht. Du bist nicht angewiesen auf das Geld zurzeit. Das heißt, wäre ein netter Bonus, aber du brauchst es aktuell nicht. Wenn du sagst, in die Bildung für meine Kids, was heißt das? Schickst du sie auf eine Privatschule?
2: Also ne, mein Junior, der ist erst 3. Ja. Da wird es mit der Privatschule noch schwierig. Also er geht schon in einen privaten Kindergarten und sowas.
1: Ah, okay. Was kostet der aktuell im Monat?
2: Oh, das sind wir so bei zwischen 900 und 1000 Euro, je nachdem, wie viele Tage und wie viel Essen und wie viele Ausflüge die machen.
1: Wow.
2: Kostet das schon einiges, ja.
1: Wow, 900 bis 1000 Euro zahlst du für einen Kindergarten privat?
2: Yes.
1: Im Monat, das ist ja der Wahnsinn. Ich habe jetzt gerade echt gedacht, so, ich merke auch gerade, wie weltfremd ich bin. Ich dachte so 500, 600 Euro. Aber
2: ja, so bist du bei einem staatlichen Kindergarten bei zwischen 400 und 600 Euro, ja. Glaube ich zumindest. Wir haben das damals verglichen, aber was heißt, boah, das ist, na, für den einen ist es jetzt viel Geld, ne, das ist, viele haben das im Monat gerade so zum Leben und ich gebe es einfach für einen Kindergarten aus. Ja, das ist schon eine etliche Summe, jetzt ist mir das gerade auch nochmal so ein bisschen klar geworden, aber letztendlich sind dann halt einfach mehr Erzieher da, die sich individuell auf mein Kind einstellen können.
1: Ey, das ist also die Investition, die kann ich überhaupt nicht kritisieren. Das ist eine gute Investition. Aber eine, die man sich auch leisten müssen. Ne? Die muss man sich leisten können.
2: Ja. Ja, genau. Also ich glaube, das eher können als müssen. Mhm. Weil letztendlich sind wir ja nicht dazu gezwungen, das zu tun, sondern es war eine freie Entscheidung.
1: Ja.
2: Aber ich glaube, da wird ganz viel reingehen und natürlich auch mehr in meine Weiterbildung, weil ich bin ja auch ein Mensch, der konstant wachsen und permanent lernen möchte. Mhm. Ich glaube, da wird einfach auch viel in meine Weiterbildung reingehen. Also das ist für mich das Allerwichtigste, einfach immer in irgendeiner Bildungsmaßnahme teilzunehmen, niemals stehen bleiben.
1: Wie kann ich mir das vorstellen? Also was könnte man jetzt mit den 1200 Euro anstellen, um sich selbst zu bilden?
2: Ja, man kann ja, Stunden reduzieren in der Arbeit oder so, wenn man jetzt angestellt ist und dann halt noch ein Studium nebenbei machen. Da gibt es ja auch genug Privatschulen, wo man dann einfach Studium selber übernimmt.
1: Was würde dich reizen? Welche Art von Studium?
2: Schwierig. Ich glaube, ich würde in den Immobiliensektor irgendwie gehen, weil ich da einfach noch nicht so viel hatte. Also ich bin selber, nur dass du es auch weißt, seit 8 Jahren in der Finanzberatung tätig. Und da fehlt mir der Zweig mit der richtigen Bildung in Immobilien noch ein bisschen. Wir vermitteln es zwar und so weiter, aber einen Studiengang habe ich selber dahinter nicht. Sowas würde mich interessieren, genau.
1: Ich finde das mega. Also du kommst ja schon aus einem interessanten Bereich. Daher mal die Frage an dich. Ich meine, vielleicht kannst du mir ja wirklich da eine gute Antwort geben. Was würdest du denn sagen? Wie steht es denn um die, ja, wie sagt man das denn, um die finanzielle Bildung im Lande? Was würdest du denn so sagen? Was sind das denn für Leute, die du da so hast als Kunden? Würdest du sagen, oh weia, da mache ich mir wirklich manchmal große Sorgen? Oder sagst du, ach nee, die Leute wissen eigentlich schon ganz gut, mit Geld umzugehen?
2: Naja, es ist schon, also ich würde da ein Zitat nehmen, ich weiß nicht, ob du das kennst, von Twitter 2015, die Nina, die gesagt hat, ich habe keine Ahnung von Miete, Steuern und Versicherungen, aber ich kann eine Gedichtsanalyse in 4 Sprachen
1: schreiben. Ja, das kenne ich noch. Ja.
2: Richtig, genau. Und das ist, glaube ich, so auch immer noch der aktuelle Stand, wenn ich so in meinen Kundenberatungen bin. Also witzigerweise, ich hatte mal einen Mathelehrer in der Beratung, dem musste ich den Zinseszins erklären. Also ne, der macht es tagtäglich und hat selber für sich noch nicht genutzt.
1: Bleib kurz dran, wir reden gleich weiter. Wir machen einen ganz kurzen Sprung in die nächste Stunde, Kai. Nicht auflegen. Bin gleich wieder da. Bis gleich.
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0: 5 Jahre haben wir nicht mehr drüber gesprochen. Heute ist es mal wieder soweit, das bedingungslose Grundeinkommen. Ja, das Thema kommt in letzter Zeit wieder häufiger auf. Warum? Weil die Technik einfach, ja, gerade voranschreitet und die Digitalisierung nimmt zu, die KI beschleunigt das Ganze. Viele Jobs oder viele sagen, Jobs sind einfach bedroht und werden wahrscheinlich bald wegfallen. Und ja, was passiert dann in der Zukunft? Das alles werden wir heute nicht besprechen, aber wir werden über dieses Modell des bedingungslosen Grundeinkommens mal sprechen. Und ich möchte von euch wissen, was es jetzt konkret für euch ändern würde. Weil ich glaube, diese Frage können wir heute schon beantworten, indem wir uns einfach vorstellen, was passiert, wenn wir jetzt 1200 Euro bekommen. Die Summe, die steht nicht fest, die habe ich jetzt einfach ermittelt, das ist so eine Durchschnittssumme, weil die Summen schwanken immer, gibt unterschiedliche Modelle. Aber ich glaube, damit können wir alle so ein bisschen was anfangen und uns das vorstellen. Kai ist gerade bei mir in der Leitung. Er sagt, ich würde das Geld sofort nehmen und in die Bildung meiner Kids stecken. Das ist ihm sehr, sehr wichtig. Da investiert er jetzt schon sehr, sehr viel Geld aus, ne, wofür er aber auch arbeitet. Also kann er ja machen, was er möchte mit. Und er würde es vielleicht auch in die eigene Bildung, hast du gerade gemeint, stecken. Vor allem Immobilien interessieren dich, also da würdest du ganz gerne was machen. Ich wollte von dir wissen, was glaubst du, wie ist es denn um die finanzielle Bildung bei den Bürgerinnen und Bürgern? Und da hast du gemeint, oh, naja, klangst du nicht so begeistert von. Und wo waren wir jetzt gerade stehen geblieben? Was hast du gerade gemeint?
1: Naja, schon, dass die Bildung bei den Lehrern, also jetzt, ich will keinen Lehrer angreifen, bitte nicht, aber dass ich da einen Mathelehrer schon hatte und dem den Zinseszins erklären musste.
0: Ja. Yeah.
1: Da fehlt schon ganz, ganz viel Wissen. Mhm. Ne, nach dem Zitat haben sich dann auch, es gab dann richtige Diskussionen, wer denn jetzt wer dafür verantwortlich ist, die finanzielle Bildung denn weiterzugeben. Und da hat sich das niemand so richtig aufgeschrieben, weder Staat noch Lehrer noch Eltern. Die haben es halt immer gesagt, die anderen müssen das machen. Und so ist es aktuell auch noch. Also ich sehe schon vermehrt, dass Leute sich damit auseinandersetzen, was sie tun können, aber oft halt mal die Angst haben, den ersten Schritt zu machen.
0: Bei wem siehst du die Verantwortung? Du persönlich?
1: Ich persönlich, ich sehe schon eher so, dass das ein Thema in der Schule werden kann. Da bin ich auch aktiv dran, mit Schulleitern in Austausch zu sein, ob man da nicht eine AG für Oberstufen oder Sonstiges machen kann, mhm, damit einfach finanzielle Bildung auch dahin kommt, dass wenn die in den Arbeitsmarkt gehen, wir haben in der Branche leider sehr, sehr viele schwarze Schafe, dass die einfach schon mal ein Grundwissen haben und ein Verständnis dafür haben, auf was muss ich denn achten, wenn es um finanzielle Themen geht, sei es Versicherungen, Steuern, pipapo, dass da einfach die Verantwortung auf die Schule geht, aber nicht auf die Lehrer, sondern dass dann da freie Makler oder von der IHK ausgebildete Leute den Unterricht gestalten. Eine Grundschule macht man es ja auch schon, Thema Geld und Sonstiges. Dass man da einfach drüber spricht, damit ein Verständnis für das Geld, weil letztendlich ohne Geld geht gar nichts, und dass das Verständnis einfach verbessert wird und man da nicht mehr so leichtsinnig ist. Weil ich glaube, das Thema Geld ist für viele so leichtsinnig, ja, es kommt rein und am Ende vom Monat sollte vielleicht ein bisschen was übrig sein. Mhm. Und da wird gar nicht so viel Gedanken drüber gemacht. Ne, oh, brauche ich wirklich jetzt den neuen Staubsauger, wenn meiner erst ein Jahr alt ist? Brauche ich den? Ja oder nein? Und da fehlt oftmals ganz oft das Wissen einfach, wie gehe ich jetzt damit um? Weil wir Menschen lieben den Dopamin und der wird halt beim Kauf von neuen Artikeln einfach so schön ausgeschüttet, dass man sich dann für einen kurzen Moment wohlfühlt.
0: Ja, das sowieso. Und die Frage, die ich mir stelle, wenn du sagst, es ist dann irgendwie in der Schule und so weiter, AG ist natürlich immer so eine freiwillige Geschichte, ne? Wenn es verpflichtend für alle käme, weiß ich nicht. Es gibt ja einfach Sachen, die interessieren einen einfach nicht. Und ich weiß nicht, ob du diese Leute, die es eh nicht interessiert, ob du die überhaupt erreichst. Die jungen Leute meine ich jetzt in der Schule, ne? Wenn die sagen, ja, richtig, kein Bock auf diesen Unterricht, oh, interessiert mich nicht, und die das nicht ernst nehmen. Also meine Gedanken dazu sind folgende, dass wir heutzutage einfach in einer Zeit leben, in der die Möglichkeit, an Informationen zu kommen, an Bildung und auch an kostenlose oder preiswerte, sehr, also ich will jetzt nicht sagen, dass es gar nichts kosten muss, aber ein Buch rede ich jetzt zum Beispiel, ne? Oder so, dass man heute einfach super viele Möglichkeiten hat, sich da selbst auch irgendwie zu bilden, wenn man das möchte.
1: Richtig, nur die Frage ist, wer gibt dir dann erst Motivationsschub, das zu tun?
0: Ja, und da hätte ich jetzt einfach aus dem Bauch heraus, war mein erster Gedanke, eigentlich dein Umfeld müsste dir diesen Schub geben. Und wenn du es nicht aus dem Umfeld hast, dann sagt das manchmal auch viel über das Umfeld aus, in dem du dich begibst.
1: Ja, wenn du das Schlauste im Raum bist, dann weißt du, dass du im falschen Raum bist, so nach dem Motto.
0: Ja, so hätte ich das nicht formuliert, aber wenn du natürlich umgeben bist mit Leuten, die mit Geld nicht umgehen können, ist die Wahrscheinlichkeit, dass du der Fünfte bist, der auch nicht mit Geld umgehen kann, sehr hoch.
1: Richtig, genau, richtig.
0: Ja. Kai, ich muss weiter. Ich danke dir vielmals für deine Gedanken und dazu. Ich wünsche dir alles Gute. Und
1: vielen Dank.
0: Bis bald. Bis dann, mach's gut.
1: Ja, bis bald, ciao. Ja.
0: Ciao, ciao. Anrufen dürft ihr auch vom Handy vom Festnetz, die Nummer zu mir ins Studio. So, wen haben wir in der nächsten Leitung? Müssen wir gerade mal gucken. Am längsten wartet, muss man gerade gucken, der Jörg aus Königstein. Jörg, schön, dass du da bist.
2: Morgen.
0: Hol dir deine 1200 ab.
2: Ja, ich war übrigens wir hatten das über die KI ins Gespräch gebracht, mit dem bedingungslosen Grundeinkommen. Und ich hatte auch das Wort mit der Freizeitgesellschaft da eingeworfen, wo ich mir eigentlich selber widersprechen möchte, weil so war das nicht gemeint. Wir hatten ja auch, glaube ich, schon mal kurz drüber geredet. Ich habe nur gedacht, wenn die KI in Zukunft kommt, und nehmen wir mal das Beispiel, vor 50, 60 Jahren haben die Menschen ja teilweise noch 50, 60 Stunden in der Woche gearbeitet und heute arbeiten wir, also wir hatten ja mal über die 3-Stunden-Woche geredet, jetzt sind es 35, teilweise werden es wieder 40, dass man quasi für mehr Einkommen teilweise sogar weniger gearbeitet hat. Und das ist eigentlich gemeint gewesen für die Zukunft, wenn die KI mehr Jobs wegnimmt, wird es automatisch so sein, dass wir vielleicht weniger Jobs zur Verfügung haben. Das heißt nicht, dass man weniger kreativ etc. sein kann, aber es wird eventuell nicht mehr diese Anzahl der Jobs geben und dann hast du eventuell auch Zeit für was anderes und dafür wäre ein bedingungsloses Grundeinkommen absolut notwendig. Ich würde es heute schon begrüßen, aber heute ist es in dem Sinn natürlich, was Jobs betrifft, nicht notwendig. Also ich glaube, wenn es in der Zukunft so sein wird, muss es sowieso kommen. Aber jetzt haben wir ja gerade das Beispiel vom Vorredner. Er leistet sich einen Kindergarten für 1.000 Euro. Hast du morgen die 1.200 Euro als Familie, kannst du sagen, oh, ich nehme mein Kind aus dem normalen Kindergarten raus, ich möchte auch eine bessere Bildung. Das wäre die Möglichkeit eines bedingungslosen Grundeinkommens. Und keiner deiner Anrufer bisher hat als erstes gesagt, boah, ab morgen arbeite ich nicht mehr. Keiner. Und das ist das, glaube ich, was die Gesellschaft größtenteils auch dann machen wird.
0: Ja gut, keiner hat das gesagt, aber der ein oder andere hat so angedeutet, dass er das bei den anderen vermutet. Und daher würde ich gerne mal wissen, ist das einfach so eine innere Grundhaltung, dass wir immer der Meinung sind, die anderen, die nutzen das aus, die anderen spielen nicht fair? Das ist ja oft so dieser Gedanke, den man da irgendwie hat. Und dann kommt aber dieser Spruch, was, wenn das alle machen? Das geht doch gar nicht. Ja, aber es machen ja nicht alle. Nicht alle werden dieses Geld investieren, nicht alle werden dieses Geld ausgeben, nicht alle werden mit dem Geld reisen. Ja. Jeder wird was anderes machen. Und weißt du, wobei ich mich auch jedes Mal selbst erwische oder ertappe, dass ich sauer darüber bin, wie jemand anderes mit seinem Geld umgeht. Es geht mir doch eigentlich gar nichts an. Es geht mich eigentlich nichts an. Es ist dein Geld.
2: Ja gut, ja. Das macht aber auch eine Gesellschaft aus. Also sonst hätten wir nicht diese Sozialisierung. Also wenn uns alles am Arsch auf gut Deutsch vorbeigehen würde, dann wäre das ja auch nicht gut als Gesellschaft. Dass man nicht grundlos neidisch sein sollte, ist was anderes. Also wenn mein Nachbar meint, er muss sich da einen Porsche hinstellen und noch einen und noch einen, weil er das Geld hat, dann darf ich auch da ein bisschen neidisch sein und sagen, naja, er muss es ja jetzt nicht so nach außen produzieren. Dann darf ich auch mal neidisch oder spöttisch sein, aber grundsätzlich, wie gesagt, das macht das Sozialgefüge aus und man muss auch mal ein bisschen auf den anderen gucken können, aber alles im Rahmen fällt. Ich habe jetzt, glaube ich, gerade ein bisschen den Faden verloren, aber ist egal. Ich wollte eigentlich mal, weil du ja immer sagst, wir können auf die Voranrufer gehen. Es war, glaube ich, der junge Mann, der zweite, der die Stöpsel im Ohr hat und Zeitung austrägt. Er ist ja, glaube ich, noch relativ jung. Ich weiß den Namen im Moment nicht. Und er war jetzt so irgendwie da drin gefangen, als ob das morgen Realität ist und hatte so ein bisschen daran gezweifelt. Ja, ich habe dann doch eine Bedingung. Also es ist grundsätzlich, ich habe mich auch sehr viel informiert. Die Modelle, die vorgesehen sind, heißt, jeder Mensch, ob Rentner oder sonst was, ab 18 bekommt dieses bedingungslose Grundeinkommen. Und wie du sagtest, von den Kindern gestaffelt, entweder kriegst du weiterhin Kindergeld oder es wird irgendwie anders gestaffelt. Mhm. Und dann geht es irgendwann darum, wenn du jetzt der Meinung bist, mir reichen diese 1200 Euro, ich kann davon meine Miete etc. alles bezahlen, dann bekommst du keine Sozialhilfe etc., kein Wohngeld, gar nichts. Das ist damit abgegolten. Solltest du einen Beruf haben und unverschuldet arbeitslos wirst, weil eben rationalisiert wird, etc., heißt das nicht, dass du kein Arbeitslosengeld bekommen kannst. Das wirst du auch, also gewisse Sachen müssen auch wieder sein.
0: Ja, aber das ist ja was anderes. Ne? Das ist ja jetzt nicht arbeitslos, du hast ja dafür gearbeitet quasi. Verstehe schon, was du meinst.
2: Ja, ja, aber du musst dich ja dann auch wieder um Arbeit bemühen. Also es ist ja nicht so, dass du das dann sagst, naja, du kannst jetzt, genau.
0: Aber wie es finanziert wird, Jörg, das ist ja noch gar nicht, das ist ja noch gar nicht fest. Ne? Da gibt es ja nur Spekulationen. Aber
2: er hatte
0: ja
2: jetzt schon so Angst, als ob es geht wirklich. Ich meine, auch heute mit Steuern, man weiß ja viel, wie getrickst wird und alles. Natürlich muss es dann im Verhältnis bedingungslos sein und etwas, was in gewisser Weise on top ist. Kann natürlich sein, dass sich einige Preise erhöhen, aber wie du schon sagtest, das wird sich im Rahmen halten. Und nochmal, ich glaube, jeder der Anrufer jetzt hat bisher gesagt, naja, das ganze Geld brauche ich nicht, aber du kannst dir erstmal von 1200, selbst wenn du die Hälfte nimmst, das sind 600 Euro, die kannst du jetzt überall, wo du knapp jeden Monat gerechnet hast, erstmal eine Entlastung schaffen. Du hast eine Entlastung, dann hast du theoretisch nochmal 600 Euro übrig. Selbst wenn du davon nochmal nur 300 nimmst, legst du jeden Monat zurück, sparst du etwas an für schlechte Zeiten. Ja? Und darum geht es, dass man eine bedingungslose Sicherung, eine Absicherung hat. Jeder hat natürlich die Verantwortung, ich muss es mir irgendwie aufbauen und nicht nur zum Fenster rauswerfen. Ja.
0: Hast du die Sorge, die vor dem einer zu Recht aber auch angesprochen, ich glaube, es war David aus Mannheim, der gesagt hat, naja, ich sehe die Gefahr, oder es war Davis, weiß ich gerade nicht, ich sehe die Gefahr, dass wenn man dann weiß, jeder Bürger hat diese 1200, dann gehen die Preise automatisch auch hoch und eigentlich verpufft das Ganze. Siehst du diese Gefahr auch oder sagst du, halte ich für unwahrscheinlich?
2: Halte ich für absolut unwahrscheinlich.
0: Also, warum?
2: Wie gesagt, wir reden vielleicht von, also es muss sich das eine oder andere vielleicht neu regulieren. Das wäre nicht, also dann würde es scheitern, das bedingungslose Grundeinkommen. Und also bevor es kommt, muss es soweit ausgereift oder getestet sein. Der Vorredner hat es eigentlich sehr schön erklärt, dass das Geld muss immer im Kreislauf bleiben. Also Geld ist nie, ja, es ist schwierig zu erklären, aber die Wirtschaft lebt ja wieder vom Geld ausgeben. Und selbst wenn er jetzt Reisen machen würde, investierst du es ja wieder in irgendetwas. Das heißt, das Geld kommt wieder in den Kreislauf und darum geht es ja. Und keiner kann sich heute irgendwas leisten in der Wirtschaft, dass die Preise explodieren, dass die Leute sich Dinge nicht mehr leisten können. Also in einer funktionierenden Wirtschaft, wie wir es in Europa haben, gut, muss man vorsichtig sein, in Italien und so oder Türkei kann es auch teilweise schwierig sein, aber da ist es nie so, dass die Menschen sich vom Einkommen in dem Sinn jetzt gar nichts oder gewisse Grundlebensmittel leisten können. Mhm. Das glaube ich nicht. Es gibt Luxusgüter, die kann durchaus sein, wenn du dir heute ein Wohnmobil für 40.000 Euro kaufst, dass der Einstieg dann bei 60.000 plötzlich liegt. Das könnte ich mir vorstellen.
0: Ich wollte gerade sagen, irgendwo muss man dann, deswegen habe ich ja auch gemeint vorhin, ich glaube, das pendelt sich dann irgendwo ein, weil du kannst nicht sagen, ich gehe jetzt endlos nach oben und alles wird teurer, teurer. Ich dachte da zum Beispiel jetzt gerade, das war so mein Gedanke irgendwie, dachte ich an Strom. Ja, wir haben ja gemerkt, alles ist teurer geworden. Strom ist teurer geworden, aber auch da, du kannst nicht endlos weiter hochgehen. Irgendwann mal ist dann diese Grenze erreicht, wo du sagst, okay, das können die Leute sonst nicht zahlen. Und die müssen es ja irgendwo auch zahlen. Ja. So, Jörg, also es würde bei dir was genau konkret verändern?
2: Ich hätte mehr Ruhe und Sicherheit. Und ich weiß, dass ich es also ich würde wahrscheinlich im Moment 300 Euro wegnehmen und den Rest eisern wirklich auf die Seite legen. Also ich sehe es jetzt zum Beispiel am Beispiel von meiner Mutter, die eine Rente von nicht mal 900 Euro hat und davon ist die Hälfte Witwenrente. Und wir legen jeden Monat vom Privatvermögen 3.000 Euro fürs Pflegeheim mit drauf, aus eigener Hand. Ja, 3.000 Euro. Und das ist eine Frage der Zeit, bis das Vermögen aufgebraucht ist. Dann muss das Haus verkauft werden. Und das wäre jetzt zum Beispiel, wo ich weiß, dass ich in meine spätere vielleicht Pflege etc. auch mit rein investiere. Also man muss schon sinnvoll mit dem bedingungslosen Grundeinkommen ein bisschen umgehen. Also man muss es auch sinnvoll verteilen. in seine Anlage.
0: Also werdet ihr das wirklich machen? Ihr werdet irgendwann mal das Haus verkaufen müssen, weil es anders gar nicht mehr geht?
2: Also ich kann dir sagen, dass vor 2 Monaten, es hat bisher eine jährliche Preiserhöhung von ungefähr 150 bis 200 Euro gegeben. Ich hatte jetzt für September und Oktober, also pro Monat 500 Euro mehr zahlen müssen. Das Ganze fängt sich jetzt ab November auf, weil sie ist dann das dritte Jahr in dem Pflegeheim, dann kriegt sie einen neuen Prozentsatz, dann kriegst du wieder mehr vom Staat dazu, dann fängt es in etwa diese 500 Euro auf. Und normalerweise vor 3 Jahren wäre ich dann ungefähr bei 2.200 Zuzahlung. Mhm. Jetzt hat sich das schon so weit aufgefangen, dass es immer wieder 3.000 sind. Also die Kosten explodieren extrem, wirklich extrem, ja, und also 500 Euro pro Monat mehr, die musst du erst mal stemmen können.
0: Ja, absolut. Wie alt ist sie jetzt, wenn ich fragen darf?
2: Fast 89.
0: Wow, ich hoffe,
2: dass sie nicht mehr lange lebt, weil im Moment hat sie kein schönes Leben mehr seit 2 Jahren.
0: Ich wollte gerade sagen, also irgendwie klang der Anfang des Satzes nicht so schön, aber der Zusammenhang ist, es geht ihr gesundheitlich gar nicht gut.
2: Sie muss, ich möchte, dass sie erlöst wird und es ist für alle kein schönes Leben. Also seit ein paar Monaten wird sie jetzt mit dem Kran ins Bett gehoben. Sie kann mittlerweile gar nicht mehr und vor 3,5 Jahren ist sie noch Auto gefahren und ein Abbau auf dieser Ebene, das, also wenn du da selber zugucken musst als Sohn, das ist nicht schön.
0: Das
2: aber so ist das Leben.
0: So ist das Leben, ja.
2: Ja. Nur also auf diese Kosten eingehen, ja. Und was man so mit dem bedingungslosen Grundeinkommen, auch das soll ja das nicht später ersetzen. Ne? Das war diese Sorge des Zweitanrufers. Ja, dann wird vielleicht irgendwas anderes eingeschränkt. Das meine ich damit nicht. Auch diese Kosten sind ja mittlerweile viel zu hoch. Ich rede ja auch schon davon, dass wir selber was für das Pflegeheim zahlen müssen. Aber es geht 3.500 Euro, nehmen die mal irgendwo her. Und wenn du hast die Privatvermögen, wir sind keine reichen Leute. Also du hattest ja, und sie wollte es weitergeben an die Kinder und so. Und auch da, keiner von uns, von der Familie, haut das Geld raus. Ja? Auch wenn du Geldgeschenke bekommst, wir versuchen es wieder irgendwo zu investieren. Aber wir könnten mal sagen, oh, okay, jetzt kannst du das, statt das Auto zu finanzieren, kannst du das Auto direkt bezahlen. Also da, natürlich, wir reden von vernünftigen Wirtschaftlichkeit. Das sollte natürlich vielleicht in der Schule auch den Menschen mehr beigebracht werden. Da war das vorher gar nicht schlecht angebracht. Was die ganze finanzielle, also die Leute wissen zu wenig über Finanzen, das ist vollkommen wichtig.
0: Danke dir, Jörg. Ich ziehe weiter. Ich wünsche einen schönen Abend. Alles Gute.
2: Ich wünsche allen euch auch noch einen schönen Abend. Ja, danke.
0: Bis bald. Mach's
2: Ciao.
0: Gut. Anrufen dürft ihr auch vom Handy vom Festnetz. Bedingungsloses Grundeinkommen, unser Thema heute. So, jetzt gehen wir in die nächste Leitung und danach schaue ich, was online passiert ist. Wir haben euch ein paar Fragen online gestellt auf Instagram. Klickt euch rein unter Night Lounge, einfach in die Story. Und ich glaube, heute sind es nur Fragen zum Anklicken. Wie viel sind es? Lass mich mal gerade gucken. 3 Stück. 3 Fragen, schnell angeklickt und dann haben wir gleich ein gutes Ergebnis. Ansonsten gerne auch eine E-Mail schreiben. Ein paar Mails sind schon gekommen. Nicht so viel wie gestern, aber ein paar. Und werde ich euch dann später auch noch vorlesen. Jetzt gucken wir mal gerade, wer in der nächsten Leitung ist. Da hätten wir wen. Und zwar am längsten ist hier jemand mit der 96 am Erwarten. Wer ist da?
3: Hallo.
0: Hallo, wer da?
3: Das ist der Yusuf.
0: Yusuf, grüß dich. Ich höre dich aber nicht so gut.
3: Ja, einen Moment. Ich mach mal ein bisschen lauter in dem Auto.
0: Ja, stell mich mal um, weil es klingt, als ob du das Telefon auf der Rückbank hast.
3: Ja, richtig. Jetzt besser?
0: Ein bisschen besser, ja. Stehst du gerade oder fährst du noch?
3: Nee, ich fahre Auto.
0: Du fährst noch, okay. Yusuf, aus welcher Ecke rufst du mich an?
3: Jetzt gerade Mülheim an der Ruhr.
0: Da kommst du her?
3: Nee, ich komme aus Düsseldorf. Ich fahre jetzt
0: mit dem
3: Auto ein bisschen rum.
0: Ja, das meine ich damit eigentlich, aus welcher Ecke. Schön, Yusuf, ich bin Daniel. Freue mich, dass du da bist. Ja, Thema hast du mitbekommen? Hast du mitbekommen, worüber alle geredet haben? Die einen investieren, die anderen legen es weg und die anderen kritisieren es auch. Wie stehst du zum Thema bedingungsloses Grundeinkommen?
3: Ja, ich verstehe die ganze Thematik nicht. Das ist doch Bombe, dass man 1.200 Euro im Monat dazu bekommt. Ja, also das ist ja umgerechnet auf den Stundenlohn. Bei mir sind das ja Mindestlohn nochmal irgendwie on top 12 oder 20 Euro. Das ist doch unglaublich. Also ich würde mich freuen. Also verstehe ich auch nicht, was man dagegen sein kann. Also, dann auch noch für meine Frau zusätzlich das zu Gehalt, ja, also wir wären echt froh für jeden Einzelnen. Ja, man kann sich ja dann Wünsche erfüllen, man sonst nicht sich erfüllen könnte. Und zum Beispiel, ich könnte mir einen Tag frei nehmen in der Woche für die Kinder, für mich, für irgendwas. Ja, oder
0: Das ist ja genau das, was ich heute hören möchte von euch, was jetzt konkret wirklich bei euch sich ändern würde. Du würdest runtergehen auf eine 4-Tage-Woche.
3: Zum Beispiel, ja.
0: Also wäre das denn ein großer Mehrwert für dich und für die Familie oder sagst du, ja, ach, ich weiß gar nicht, vielleicht würde ich nach 2 Wochen auch schon wieder sagen, na gut, komm, ich gehe wieder auf 5 Tage.
3: Ja, weiß ich nicht, aber wie gesagt, man hätte dann Zeit. Zeit ist ja das Wertvollste, weil man hat ja bei dem ganzen Berufsleben wenig Zeit für sich, vor allem wenn man auch Familie hat, überhaupt Zeit für sich zu nehmen und einen Tag für sich bewusst Zeit zu nehmen und trotzdem noch genug Geld in der Tasche zu haben und noch viel mehr als sonst, also ist doch ein super Geschenk.
0: Ja, ich weiß gar nicht, was den Leuten wichtiger ist, ob es wirklich Freizeit ist oder ob es einfach Geld ist. Ich habe mal vor längerer Zeit habe ich mal eine Frage online gestellt und damals habe ich euch 2 Szenarien angeboten. Szenario 1 ist, ihr müsst nur noch, du machst deinen Job ganz normal wie bisher, verdienst aber doppelt so viel Geld wie aktuell oder du arbeitest nur noch 50% der Zeit, verdienst aber das gleiche wie bisher. Für welches Modell entscheidest du dich? Und ja, ich habe es ja gerade schon vorweggenommen. Die meisten haben sich für, ich arbeite die gleiche Zeit wie bisher und kriege doppelt so viel entschieden. Das heißt, Freizeit haben die wenigsten, fast gar keiner gewählt. Woran liegt das?
3: Ja, ich glaube an der Gewohnheit. Aber dann ist das ja umso besser für die. Die hätten dann ja trotzdem mehr Geld für dieselbe Arbeit.
0: Natürlich, klar. Aber dann haben wir ja auch schon wieder darüber gesprochen, wie schnell man sich dann an einen neuen Lebensstandard gewöhnt. Ne? Also vorher haben dir 2.000 netto nicht gelangt und plötzlich langen dir 4.000 netto nicht.
3: Ja, ich glaube, der Standard bleibt gleich, weil man kann die 1.200 auf die Seite legen und dann so leben wie bisher.
0: Du machst das so, Yusuf, aber, aber nicht alle. Manche sagen auch, boah, jetzt gönne ich mir. Aber warum auch nicht? Ich meine, weißt du, dieses, sollen die Leute sich doch gönnen?
3: Nee, ich meine, dieser Gedanke an sich, dass jetzt sowas kommen würde, das wäre ja gesellschaftsverändernd. Also, allein für mich wäre das ja eine Riesenumstellung, für meine Frau auch oder für die ganze Umgebung, weil ich könnte ja auch das Geld spenden. Ich hatte heute in der Stadt ein Gespräch mit einem von Care. Wir machen Pulver, was sehr nahrhaft ist und verteilen das in Afrika oder jetzt in Gaza auch, weil die unterernährten Kinder dann halt sehr schnell zunehmen. Und ich war dabei mit meiner Tochter, wollte auch schon Geld spenden, das ist halt monatlich aber gewesen, also ein Abo. Da habe ich halt hin und her geschwankt. Und da hätte ich aber jetzt mit dem Gehalt gar kein Problem zu sagen, ja klar, mache ich. Und das ist schon ein Mehrwert, den die Gesellschaft hätte und auch die ganze Welt. Wo ich gar nicht verstehe, wie man da noch negativ drüber reden kann.
0: Naja, weil ich verstehe das schon. Ich meine, wenn man das so hört, ist bei vielen, das ist irgendwie
3: klar. Ja, klar, mache ich. Das ist schon ein Mehrwert, den die Gesellschaft hätte und auch die ganze Welt. Wo ich gar nicht verstehe, wie man da noch negativ drüber reden kann.
0: Ich verstehe das schon. Ich meine, wenn man das so hört, ist bei vielen, das ist irgendwie, glaube ich, auch normal, der erste Gedanke, wie soll das finanziert werden? Wie soll das bezahlt werden? Aber wenn man sich zu sehr damit beschäftigt, wer von uns kann das ausrechnen? Wer von uns, ne? Ich meine, ich habe ja schon gesagt, auf der einen Seite wird es gezahlt, auf der anderen Seite werden viele andere Leistungen aber wegfallen, logischerweise. Kann ja nicht doppelt bezahlen.
3: Ja, wie das finanziert wird, man könnte ja die KI fragen, da es mit dem Grundeinkommen eine super Idee ist, dann rechnet er das aus, weil er ist ja sehr schlau. Und allein jetzt mit der Erfindung hier in Deutschland mit dem Quantencomputer, ja, der alles in Realzeit ausbilden kann, ob das jetzt von Vorteil oder Nachteil wäre. Ich hätte dann halt auch die Zeit, mich so weit zu bilden, dass ich mir dann auch wirklich Bildung aneignen kann, weil ich bin jetzt 40, habe 3 Kinder, das ist sehr schwierig bei mir. Weil ich habe mich mal jetzt Spaß einfach an der Uni zum als Gastdozent angemeldet, bin aber leider aus zeitlichen Gründen nicht dazu gekommen hinzugehen. Und ja, ist schade, weil ich habe wirklich jetzt Lust, irgendwie was zu lernen, auch über diese Quantenphysik. Ja, das ist ja sensationell, was wir zurzeit an Erfindungen haben, ja, also auch mit dem Beamen. wo ich echt Lust hätte, mich reinzufuchsen, nur ich komme zeitlich nicht dazu, weil ich ja arbeiten muss. Aber so hätte ich ja beides. Ich hätte Arbeit, Geld und die Zeit. Das ist ein Mehrwert, also das wäre ein Geschenk eigentlich, wenn das kommen würde. Und deswegen, Diskussion stellt sich für mich gar nicht. Das ist einfach für mich ein Glücksfall.
0: Okay. Das stehe ich dazu. Das heißt, du würdest es wirklich als ein Geschenk nehmen und es irgendwo nutzen, was Sinnvolles zu machen. Der andere, also dieser Gedanke irgendwie, ich habe jetzt keinen Bock mehr arbeiten zu gehen, das würde bei dir nicht niemals sein.
3: Weil mit Bitcoins kann man ja Mehrwert an finanziellen Puffer darstellen, dann finanziert sich das irgendwie von alleine. Ja? Das kriegen die schlauen Köpfe schon
0: hin. Ja genau, also Investitionen hatten wir ja, wollte ich gerade sagen, über Investitionen haben wir ja schon gesprochen, ob das jetzt der Staat ist oder der Bürger, das spielt ja dabei gar keine Rolle. Muss man einfach schauen, was man da macht. Ja, du hast vor dem angesprochen, die KI hast du angesprochen. Das ist ja der Grund, warum wir heute auch so darüber sprechen und warum da auch jetzt im Moment wieder intensiver darüber gesprochen wird. Weil man sich die Frage stellt, was passiert eigentlich, wenn das jetzt so weitergeht mit der Digitalisierung, wenn noch mehr Arbeitsplätze davon betroffen sind, die wegfallen. Hast du da auch eine gewisse Sorge, dass das passiert, dass dieses Szenario wirklich stimmt? Es gibt ja manchmal so Zahlen wie, in 10 Jahren ist jeder zweite Job weg und sowas. Glaubst du an solche Aussagen oder sagst du, nee, glaube ich nicht.
3: Nee, glaube ich auch nicht dran, weil eine KI ist ja eine große Erweiterung oder eine Bereicherung für uns, oder eine Erleichterung, weil ich nutze das ja auch und es hilft mir. Also es ist so, als ob ich jetzt einen Roboter hätte, der mir das Denken erleichtert, weil ich so schnell an Informationen rankomme durch Google, das wäre vor 20 Jahren unmöglich gewesen. Und da ist das eigentlich ein Mehrwert durch die KI, weil das Brotbacken oder Taxifahren wird ja jemanden abnehmen. Also und außerdem, die Menschen kommen da auf neue Ideen. Also wie gesagt, ich würde mich weiterbilden, hätte vielleicht einen anderen Job. Also da wird ein Wandel dann stattfinden, wie wenn die Kohle wegfällt. Weil KI ist gleich auf jeden Fall eine Erleichterung für uns.
0: Ja, aber wenn du sagst, das hilft mir schon, viele Dinge auch, wo man drüber nachdenken muss. Aber wenn dir das abgenommen wird, und du quasi dein Köpfchen nicht mehr so trainieren musst, weil dir das Denken quasi abgenommen wird, dann hast du nicht Sorge, dass man einfach irgendwo ein Stück weit, wenn man das nicht trainiert, auf der Strecke bleibt? Dass die KI dann tatsächlich einen überholt, was sie ja in einigen Bereichen, wenn es zum Beispiel ums Formulieren oder Briefe schreiben und so weiter, da ist die mega, muss ich ganz ehrlich sagen. Nur nicht mal ich könnte einen Brief so gut schreiben, wie so eine KI das macht.
3: Also nein, das habe ich ja nicht gesagt, dass mir das Denken abgenommen wird. Ganz im Gegenteil. KI ist ja da wie so ein Handy. Ja, ich kann es benutzen oder abschalten. Es erleichtert mir einfach nur schneller an Informationen ranzukommen.
0: Ja, aber genau darauf will ich ja hinaus. Du kommst leichter an Informationen, aber bleiben die auch hängen in deinem Kopf, weißt du? Oder ist es eher so, dass du sagst, nein, die müssen auch nicht hängen bleiben, weil ich ja weiß, dass ich jederzeit mit einem Griff in die Hosentasche diese Informationen wieder abrufen kann?
3: Naja, wie gesagt, eine KI ist eine Erleichterung. Wenn mir die KI hilft, Chinesisch oder Mandarin in einer Woche zu lernen, wäre ich ja dankbar für.
0: Ja, aber das musst du ja gar nicht mehr, Yusuf. Die neueste KI ist in der Lage, dass die eine Person auf Mandarin spricht und du auf Deutsch und ihr beide versteht euch. Weil simultan übersetzt wird. Das stellt viele Fragen in den Raum. Ich habe mich in dem Moment wirklich, auf der einen Seite fand ich es total toll, weil ich bin total technisch begeistert. Ne? Auf der anderen Seite habe ich mir gedacht, ey, das ist eigentlich traurig. Ich sehe jetzt schon ganz viele junge Menschen, die sagen, boah, kein Bock Englisch zu lernen, aber weißt du, was brauche ich auch nicht. Ich stecke mir so ein Ding ins Ohr, dann verstehe ich den, dann versteht der mich. Thema erledigt.
3: Also, nochmal, also ich habe mit meinem Sohn, der ist 5., 6. Klasse, Deutsch gelernt. Hier Nominativ, Akkusativ, Dativ, ja, die ganzen Fälle. Ich habe das mal irgendwann mal gelernt, aber vergessen und nie benutzt. Und jetzt habe ich das mit ihm gelernt. Mit den Büchern wäre ich da wirklich einen Monat hinterher geblieben. Ich habe JetGPTQ gefragt oder wie die heißen. Ja, JetGPT,
0: weiß ich gar nicht mehr. Die KI, ja, genau.
3: Wie gesagt, auf jeden Fall, KI nimmt das Denken ja nicht ab. Ich bleibe ja trotzdem auf demselben Level. Also ich brauche trotzdem immer noch Hilfe beim Denken oder wenn ich einen Schlüssel vergesse. Ja, da hilft mir die KI nicht weiter. Aber ich konnte durch diese Hilfs-App meinem Sohn in 5 Minuten erklären, wie die Fälle funktionieren. Und ich habe selber noch das behalten. Und das ist ja ein Mehrwert, wenn ich zum Beispiel jetzt nach China auswandern will und Mandarin in einer Woche lerne.
0: Das ist wohl wahr.
3: Wäre ich doch begeistert davon, ja.
0: Zu wie viel Prozent bist du skeptisch, was du da eigentlich als Antwort bekommst? Ich muss ja sagen, ich war am Anfang begeistert, bin es auch nach wie vor noch, will das jetzt gar nicht schlecht reden, das Thema KI. Aber ich setze es auch hier in der Sendung zum Beispiel ganz, ganz gezielt und ganz wenig ein, weil ich feststelle, dass das ein Werkzeug ist und dass am Ende des Tages halt entscheidend ist, wer nutzt dieses Werkzeug, wer bedient ist. Und wenn du jetzt einfach blind darauf vertraust, dass die Antwort, dass das, was da rauskommt, stimmt, dann bist du eigentlich verloren. Also, ne, da muss man schon immer wieder, bei jeder Aussage muss man eigentlich gucken, stimmt das wirklich oder ist es einfach nur ein, oder klingt es einfach nur nett? Yusuf.
3: Habe ich jetzt nicht verstanden, muss ich sagen.
0: Naja, ich wollte einfach nur wissen, ob du das, was du dann quasi, was dir ChatGPT an Antworten gibt, ob du das 1:1 so an deine Kids weitergibst oder ob du selber auch nochmal sagst, ich prüfe das jetzt, weil diese Aussage, die kam zwar jetzt sehr flott von der KI, aber stimmt die auch?
3: Ja, ich meine, in dem Fall jetzt Deutschunterricht stimmt die ja schon. Ja, basiert ja auf Büchern.
0: Ja, die Frage ist, ob die KI das weiß.
3: Ja, natürlich. Die hat mir ja das genauso erklärt. Also zum Beispiel, wenn ich die KI nach dem dritten Fall von der Potenzrechnung frage, ja, erklärt er mir das H für H ganz genauso wie so ein Dummy. Ja? Dann lerne ich das innerhalb von 2 Minuten, hab's verstanden. Du kannst auch im Unterricht wiedergeben. Also es ist ja okay. Eine große Erleichterung.
0: Okay, na gut. Also wie gesagt, ich will damit einfach nur sagen, bleib ein bisschen skeptisch und vorsichtig, was die Antworten anbelangt. Man weiß nie, was da rauskommt und ob das stimmt. So eine gesunde Grundskepsis quasi.
3: Ja, Fake News, aber wie gesagt.
0: Ja, das ist dann schon eine ganz große Nummer dann. Aber es sind auch die ganz kleinen Sachen. Was meinst du?
3: Ja, ich meine, früher gab es ja den Brockhaus,
0: ja.
3: Da kann man das nachschlagen.
0: Das
3: ich habe jetzt auch überlegt, mir aus antiquarischen Gründen mal wieder zu holen.
0: Mhm.
3: Ich habe Regal, Staub drauf zu wischen. Weil ist ja alles nur noch im Handy. Ja, also,
0: ja es hat, auch alles, hat ja auch alles seine Vor- und Nachteile gehabt. Ich meine, so ein Brockhaus war cool. Andererseits war der auch schnell quasi nicht mehr aktuell, ne? Weil gedruckt war es quasi, stand es
3: ja,
0: dann da.
3: Weiß ich das. Und du meintest, du warst im Vertrieb gewesen. Wo warst du da tätig, wenn ich fragen darf?
0: Das war ein Scherz gewesen. Also ich habe wirklich mal Vertrieb eine Zeit lang gemacht, aber das war jetzt nichts, war einfach nur so ein Gag, den ich zwischendrin gemacht habe.
3: Ja, aber wenn du das ja gemacht hast, dann musst du ja irgendwas verkauft haben.
0: Ja, Verträge habe ich verkauft, Yusuf.
3: Verträge, ja. Für Telekom oder irgendwas anderes?
0: Für was anderes.
3: Ja. Ja, wie gesagt, ich habe ja heute mit dem in der Stadt von Kerl gesprochen, der die Spenden da organisiert hat und ein sehr, sehr netter, lieber Mensch. Ja, also super Gespräch, auch über Gott und die Welt. Und wie gesagt, der macht das ja zwar nicht freiwillig, der kriegt auch sein Gehalt dafür, aber nicht viel. Der muss sich diese Verträge verkaufen.
0: Mhm.
3: Ich glaube, der wird mit dem Grundeinkommen sich ja auch dann besser leisten können. Und wie gesagt, ich habe ihm jetzt nicht spenden können, aber ich hätte ihm dann vielleicht auch was gespendet. Aber wie gesagt, das ist so eine, ich sehe nur eine Win-Win-Situation.
0: Okay.
3: Alles
0: gut. Yusuf, dann ziehe ich jetzt weiter. Ich wünsche dir einen schönen Abend. Alles Gute dir.
3: Ja,
0: auch. Bis bald. Mach's gut. Ciao. Anrufen dürft ihr auch vom Handy, vom Festnetz. Halbe Stunde noch. Das bedingungslose Grundeinkommen ist das Thema heute Abend und ich möchte ganz gerne wissen, was würde es ändern? Jetzt gehen wir in die nächste Leitung, wen haben wir dran mit der 05? Wer hat die 05?
4: Hallo.
0: Hallo.
4: Hi, hier ist Jennifer.
0: Jennifer, ach cool, schön, dass du da bist. Ich freue mich, dass ich glaube, du bist die erste Frau heute Abend, die anruft. Wow.
4: Ja, zum Glück, endlich.
0: Ja. Ja, Thema bedingungsloses Grundeinkommen. Auch an dich die Frage, 1200 Euro, würde das überhaupt was ändern? Wäre das spürbar oder sagst du, ich brauche das gar nicht, ich würde das zur Seite legen? Erzähl.
4: Das wäre auf jeden Fall spürbar. Ich habe seit März einen neuen Arbeitgeber.
0: Mhm.
4: Ich möchte nicht sagen, was und muss wo. Aber ja, ich hatte davor einen sehr, sehr coolen Arbeitgeber mit einigen Benefits und einem super Gehalt. und ja, verdienen jetzt so ungefähr 800 Euro weniger netto.
0: Wow, das macht aber wirklich viel aus.
4: Das ist richtig viel, ja. Und ich habe viel weniger Freizeit als vorher. ja, aber, nicht aber. und alles, was ich vorher auf Seite gelegt habe, ist jetzt diese paar Monate weg.
0: Dein kleines Polster hat sich aufgelöst.
4: Genau.
0: Jetzt mal, also ich hätte jetzt einfach gesagt, so Jennifer, ist das jetzt wirklich so der neue Job oder ist es jetzt einfach nur so eine Zwischenstation und du guckst schon wieder nach was anderem?
4: Ich bin schon auf jeden Fall schon nach was anderem am Gucken.
0: Habe ich mir gedacht.
4: Okay. Ja, weil auch das Betriebsklima ist nicht so super. Also meine Abteilung ist gut und da bin ich auch sehr zufrieden. Aber das generelle Betriebsklima ist nicht so schön.
0: Und was war nochmal der Auslöser, dass du den Job überhaupt gewechselt hattest? Was war das?
4: Der alte Arbeitgeber musste leider ein paar Stellen abbauen.
0: Ah.
4: Und weil ich selber dann nicht so lange war.
0: Warst du als erstes betroffen von? Okay, verstehe.
4: Mit einer der ersten, ja, genau. Ja.
0: Gut, aber jetzt kommt, wie gesagt, was Neues vielleicht auf dich zu. Und ich finde es auch gut, dass du das so positiv denkst und direkt weitermachst. Das ist ja auch ganz, ganz wichtig. Also, wie gesagt, Grundeinkommen bedingungslos würde dich auf jeden Fall ein bisschen entlasten. Aber würde es auch, also glaubst du, dass diese 1200 sogar dazu führen würden, dass du sagst, ach, ich glaube, dann wäre ich so bequem, dass ich vielleicht gar nicht mich nach einem neuen Job umschauen würde, weil solange es nicht brennt, solange es nicht zwickt und drückt, bleibt man ja ganz gerne.
4: Nee, also ich fühle mich nicht wohl in dem Betrieb und würde sowieso wechseln wollen. Die 1200 Euro Grundsicherung würden mir sehr gelegen kommen, weil ich habe vor anderthalb Jahren mir ein neues Auto gekauft und ich würde das wahrscheinlich innerhalb von anderthalb Jahren abbezahlen können damit.
0: Wow, okay. Was würde sofort spürbar sich ändern, wenn du dieses Geld hättest, abgesehen davon natürlich, dass jetzt die Finanzen besser sind, aber würde es irgendwo auch die Lebensqualität ändern?
4: Ja, auf jeden Fall, ja.
0: Inwieweit?
4: ich habe im Moment so ein paar gesundheitliche Baustellen. Mhm. Ich hatte von zwei Ärzten eine, ja, glaube ich, falsche Diagnose gestellt bekommen und habe vor zwei Wochen war ich bei einem anderen Arzt gewesen, der mir eine ähnliche Diagnose gestellt hat, aber
0: eine andere Medikation
4: ausgelagert.
0: Oder was?
4: Nee, anders ausgelagert. Und ja, durch die Fehldiagnose der anderen beiden habe ich die letzten Jahre immer mehr Schmerzen im Körper bekommen. Mhm. Also das ist jetzt auch nichts Wildes. Ich hab eine Fehlstellung im Becken und dadurch ist halt eine Seite verkürzt. Und das ist die linke und die anderen beiden Ärzte haben die rechte Seite diagnostiziert und mir Einlagen verschrieben, um die rechte Seite zu unterstützen. Aber dadurch ist die rechte Seite noch höher geworden, die linke noch niedriger. Und dadurch ist mein Körper noch schiefer geworden und dementsprechend haben sich mehrere Schmerzen ausgedehnt.
0: Ich verstehe.
4: Und vermehrt. Ja, und da zum Beispiel würde ich in Heilpraktiker, in Chiropraktiker oder so, glaube ich, investieren. Das muss man relativ selber bezahlen. Ich habe eine coole Krankenkasse, die würde einen Teil dazu mittragen. Aber ich würde halt schon einiges da rein investieren, damit es schnell wieder besser geht. Schneller wieder besser geht. Ja.
0: Okay, ist ja auch sinnvoll, dass man da in seine Gesundheit investiert, auf jeden Fall. Würde sich, hast du schon darüber nachgedacht, ob es irgendwie so ist, dass du sagst, ah, es wäre irgendwie auch irgendwie schön, also unabhängig davon, du suchst ja gerade einen neuen Job, ne? Jetzt gehen wir davon aus, du findest einen neuen Job, wo du auch wieder vielleicht das verdienst, was du früher mal verdient hast und auch nicht mehr so viel Stress hast, weil das Klima besser ist und weil du vielleicht auch nicht mehr so viele Überstunden machen musst. Wäre das ein Gedanke, dass du sagst, ich will generell auch ein bisschen weniger, also runter von den Stunden? Oder sagst du, nee, ich finde eigentlich 40 Stunden ist vollkommen okay, das würde ich beibehalten?
4: Ich glaube, auf Dauer würde ich irgendwann runtergehen, vielleicht so in 2-3 Jahren. Aber im Moment, ich würde meinen Nebenjob sofort aufhören. Ich habe noch einen Nebenjob angefangen, jetzt zu der neuen Arbeit.
0: Ja.
4: Damit ich irgendwie halbwegs so rumkomme, also das hört sich auch so bescheuert an, ne? Aber ja, damit ich halt nicht überall sparen muss.
0: Ja.
4: Und den würde ich sofort aufhören, ja. Aber ich hätte auch das erste Jahr große Bedenken. Ich habe das eben mal ganz kurz so durchgerechnet. wenn die Agentur für Arbeit ihre Mitarbeiter, die

0: müsste, was ich dann natürlich nicht habe. Deswegen glaube ich, würde ich das erste Jahr fast gar nicht an das Geld rangehen.
1: Ah, okay. Na gut. Kann man durchaus so sehen. Jennifer, also Investitionen haben wir gehört. Für dich wäre es eine Erleichterung auf jeden Fall. Und ja, ich glaube, sonst habe ich gar keine Frage. Das ist ja alles, was ich wissen möchte, wie ihr damit umgehen würdet. Dir einen schönen Abend. Und danke dir,
0: Danke
1: dass du angerufen
0: gleichfalls.
1: hast zum Thema. Bis bald. Mach's
0: Tschüss.
1: gut, tschüss. So, jetzt guck mal online. Ich habe fast vergessen, vorzulesen. Auf Instagram gab es drei Fragen, die gehen wir ganz schnell durch, weil ich sehe, wir haben gar nicht mehr so viel Zeit. Wenn du 1200 Euro Grundeinkommen hättest, würdest du, es gab vier Antwortmöglichkeiten, weiterarbeiten, Stunden reduzieren, Job wechseln oder eine Pause machen und erstmal gar nicht arbeiten. Hier ist das Ergebnis aus unserer Community. Ich würde weiterarbeiten wie bisher, sagen 50% von euch. Ich würde ein paar Stunden reduzieren, sagen 23% von euch. Ich würde den Job wechseln, was Neues starten, sagen 21% von euch. Und ich würde gar nichts machen, erstmal eine Pause gönnen, sagen 6% von euch. Und ich muss sagen, auch wenn das jetzt nicht repräsentativ ist, mein Gefühl sagt mir, dass es eine ziemlich ehrliche Analyse ist. Also ich halte das für sehr wahrscheinlich, dass das auch so irgendwie, ja, find das eigentlich ganz gut, ne? So, was haben wir da? Zweite Frage. Wofür würdest du das bedingungslose Grundeinkommen als erstes nutzen, wollte ich von euch wissen. Es gab Schuldenzahlen, Weiterbildung, also ein kleines Ersparnispolster aufbauen oder in Selbstständigkeit oder irgendwelche Projekte. Hier das Ergebnis von euch. Ich würde es als erstes nutzen für Weiterbildung, sagen nur 11% von euch. Ich würde es nutzen für meine Selbstständigkeit, um ein Projekt zu starten, sagen 13% von euch. Ich würde es nutzen, um meine Schulden zu bezahlen. Das ist jetzt ein erschreckendes Ergebnis, sagen 36% von euch. Krass, so viele Schulden, okay. Und 40%, das ist die Mehrheit, die sagen, ich würde es beiseite legen, ich brauche es nämlich nicht, ich würde mir ein kleines Polster aufbauen. Auch das ist irgendwie gut zu wissen, ne? Dass so viele sich das Polster aufbauen würden. So, die nächste und letzte Frage, die ich euch online gestellt habe, muss man gerade updaten. Wo glaubst du, würde man den größten Effekt spüren in deinem Leben? Bei der Gesundheit, bei der Work-Life-Balance, bei mehr Zeit für die Familie oder für die Partnerschaft oder mehr Zeit für Kreatives, für die eigenen Dinge quasi, die einen so selbst interessieren. Hier kommt das Ergebnis. Den größten Effekt würde ich spüren bei mehr Zeit für Kreatives oder für mich, sagen 9%. Den größten Effekt würde ich spüren bei mehr Zeit für Partnerschaft und oder Familie, sagen 21%. Direkt gefolgt von Gesundheit, sagen auch 21%. Und Work-Life-Balance. Das sagen 49%, ist für euch der wichtigste Faktor. Und wie gesagt, haben wir heute schon öfters drüber gesprochen. Ich glaube, dass es wirklich ein Faktor ist, über den man auch in Zukunft nochmal sprechen muss. Ich glaube, wir machen das mal als Thema hier in der Sendung. Work-Life-Balance, ich glaube, ich hatte es schon mal, aber müssen wir mal gucken, wann das letzte Mal darüber gesprochen wurde. Jetzt noch ganz schnell die E-Mails. Aber ich lese wirklich nicht so viele vor wie die letzten Tage, weil sonst schaffe ich das nicht. Bin da mal hier. Da haben wir Leila, die schreibt, ich studiere Pflege, jobbe parallel noch in einem Café. Das Grundeinkommen, das würde für mich bedeuten, weniger Überstunden, mehr Schlaf. Und ich würde meine Oma zweimal die Woche versorgen können, ohne ständig den Stundenplan zu jonglieren. Okay. Einfach, weil sie mehr Zeit hat. Dann schreibt Pedro aus Berlin. Er schreibt, guten Abend, ich mache gerade viel mit Musik, aber die Miete frisst alles und als Künstler verdient man leider am Anfang nicht so viel. Mit einem Grundeinkommen würde ich Studiozeiten viel besser planen können. Ich könnte zweimal die Woche vielleicht nebenbei noch irgendwo arbeiten, kleine Sachen machen, aber nur faul, nee, Quatsch, nicht faul, sondern einfach nur fokussierter an meinem Ziel arbeiten. Okay. Annette hat uns geschrieben aus Koblenz. Hallo Daniel, ich würde meinen Meister im Friseurhandwerk machen. Das Geld wäre kein Luxus, sondern einfach nur Luft zum Atmen. Und genau so sollte man es auch sehen. Kursgebühren, Kinderbetreuung, alles kostet heutzutage Geld. Einen Tag pro Woche würde ich dann einfach lernen. Und statt dritter Nebenjob, denn das muss ich zurzeit machen, um über die Runden zu kommen. Wow. Und sie schreibt dann noch, wenn ich dann irgendwann meinen Meister habe, will ich auch selber Ausbildungsplätze anbieten. Das finde ich cool. Schön. Die hätte ich gern gehört, die Annette in der Sendung. Dann hat uns noch geschrieben, komm, eine mache ich noch, aber dann ist gut. Hier, da haben wir noch den Andreas, der kommt aus Düsseldorf und

0: schreibt, ich habe Panikattacken seit der Pandemie. Mit einem Grundeinkommen würde ich, was würde er denn gerne? Mit einem Grundeinkommen würde ich, da schreibt er dann später, schreibt er dann, dass er gesundheitlich gerade, dass es ihm nicht so gut geht und er würde seine Therapie konsequent angehen, schreibt er. Und er schreibt, dass er Schichtdienste in der Logistik hat und dass er damit den Stunden runtergehen würde. So, und was schreibt er noch? Mehr Stabilität. Okay, gut. Danke dir für die Nachricht. Und euch da draußen auch fürs Schreiben und fürs Mailschreiben und fürs Instagram beantworten. Jetzt geht's in die nächste Leitung. So viel Zeit haben wir nicht mehr. Ich beeile mich. Wen haben wir denn? Jemand ist dran mit der 5-9 am Ende. Hallo, wer da? Woher?
1: Hallo?
0: Ja, wer ist denn da?
1: Oh, wow, ich bin durchgekommen. Hi, ich bin Nico.
0: Nico, woher bist du? Woher bist du? Aus welcher Ecke?
1: Baden-Württemberg.
0: Das ist eine große Ecke. Karlsruhe, Stuttgart, ja. Welche Ecke ungefähr?
1: Mehr so in die Richtung Schweiz.
0: Freiburg, okay. Schön, dass du da bist, Nico. Ja, erzähl, ja. Was sind deine Gedanken zum Thema?
1: Ich gehöre definitiv zu den 6%. Ich habe das im Grunde auch schon angefangen. Ich habe mir jetzt also einen Halbtagsjob besorgt. Mhm. Einfach um, sagen wir mal, die Restzeit noch schön nutzen zu können.
0: Die Restzeit, wie alt bist du?
1: Ich bin 45.
0: 45 und was meinst du mit Restzeit? Bist du gesundheitlich angeschlagen? Was heißt Restzeit?
1: Nee, gesundheitlich angeschlagen, das war praktisch mein vorhergehender Beruf. Aber das hat nichts mit mir zu tun. Das hat eher was mit der Weltwirtschaft zu tun. Oder der Weltpolitik.
0: Die Weltpolitik hat mit deinem Leben zu tun. Das musst du mir genauer erklären.
1: Nee, nicht mit meinem Leben. Also, grob gesagt, ich habe einen 5-Jahres-Plan. ist ja so eine Basic-Frage, die man immer gestellt bekommt. Wo sehen Sie sich in 5 Jahren?
0: Stimmt, aber das ist meistens beim Vorstellungsgespräch.
1: Ja, genau, zum Beispiel.
0: Ach so.
1: Da muss ich dann wirklich ganz ehrlich antworten, reich, tot oder beides?
0: Reich, tot oder beides? Das muss ich mir aufschreiben, finde ich eine gute Antwort.
1: Ja.
0: Aber das mit dem Tod, das wünsche ich mir noch nicht in 5 Jahren. Dafür fühle ich mich noch zu jung und du hoffentlich auch.
1: Da haben wir keinen Einfluss drauf.
0: Das stimmt, ja gut, das nicht. Aber so aktuell, hoffentlich geht es dir gut gesundheitlich und was natürlich...
1: mir geht es gesundheitlich jetzt wieder ausgezeichnet, seitdem ich nur noch halbtags arbeite.
0: Okay, halbtags heißt, was machst du da gerade aktuell?
1: 5 Stunden und zwar bin ich eben bei einer Sicherheitsfirma.
0: Okay, das reicht schon, muss ja nicht ins Detail gehen. Aber du sagst, dieses Halbtags, das ist so, dass du irgendwie auch noch was von deinem Leben hast, ja? Das reicht dir vollkommen.
1: Also das Geld, das reicht mir. Mhm. Ich bin aber auch, ehrlich gesagt, nicht, ich kann mit Geld umgehen, erstens. Mhm. Hab mir das selbst beigebracht, da ich bei meiner Mutter gesehen habe, dass es nicht funktioniert hat. Die hat immer fleißig in solche Sachen wie KI investiert. hat mich damals schon sehr beeindruckt, wie alles den Bach runtergegangen ist. Die andere Sache, das war ein Freizeitpark. Hieß Sachsenpark übrigens. Also war im Grunde alles Halsabschneider.
0: Da hat sie Geld investiert, deine Mom?
1: Ja. Das eine waren, glaube ich, 20.000, das andere waren 30.000. Alles
0: weg. Okay. So, also wenn du sagst, nö, ich käme damit wunderbar klar, wenn ich dieses bedingungslose Grundeinkommen hätte. Plus, du würdest den Job noch weitermachen oder würdest du den dann kündigen?
1: Nee, den würde ich sofort an den Nagel hängen und einfach nur noch Restzeit genießen.
0: Dann gar nichts
1: weil wir,
0: mehr.
1: Weil wir wirklich... Ja.
0: Hast du Mietkosten? Hast du irgendwelche...
1: Nein.
0: Gar nichts?
1: Nein.
0: Warum? Was ist mein Eigentum?
1: Ich eben in meinem früheren Beruf, muss auch sagen, ich habe also alles geopfert. Also keine Beziehungen waren nur ganz schwer möglich.
0: Ja.
1: Ich war weltweit unterwegs. Ich hatte ein entsprechendes Gehalt, aber ich hatte auch nicht die Zeit, irgendwas auszugeben.
0: Aha.
1: Also habe ich mich einfach drüber mal informiert und extrem konservativ investiert. Und es sieht jetzt momentan extrem gut aus.
0: Das heißt, du hast jetzt eine eigene Immobilie.
1: Der Welt,
0: du zahlst keine Miete.
1: Schlecht aussieht.
0: Du hast jetzt eine eigene Immobilie und zahlst keine Miete.
1: Ja.
0: Ja, okay, dann das heißt, du hast dann quasi nur die Nebenkosten, die du quasi zahlen musst.
1: Keine Nebenkosten, naja, so das Übliche.
0: Die hast du aber, die hat ja jeder, Nebenkosten.
1: Naja, minimal.
0: Ja. Was glaubst du, wie lange kämst du? Also ist es nicht so, dass du dann irgendwie, also weiß nicht, hast du noch ein großes Polster, wo du sagst, naja, da ist ja noch ein bisschen was. Also wenn ich jetzt was haben möchte, dann gehe ich einfach auf die Bank und heb mir was ab und hol mir das. Oder ist da kein Polster von früher noch aufgebaut?
1: Wir müssen mal über Geld an sich reden. Ich glaube, das verstehen viele Menschen falsch. Geld sind nur Zahlen auf einem Computer. Das ist kein echter Reichtum. Also grob gesagt, hätte ich jetzt 500.000 auf dem Konto, wäre das nur eine Zahl. Kommt, Anonymous um die Ecke und hackt sich da rein, ist alles weg. Die drücken die richtigen Knöpfe in der richtigen Reihenfolge und die Bank ist handlungsunfähig.
0: Ja, aber dieses Szenario, weiß ich nicht, wie oft kam das jetzt vor? Also ich habe jetzt in den letzten Jahren nichts davon gehört. Ich weiß auch, kenne jetzt keinen, der panisch zu seiner Bank rennt und das Geld abhebt, weil er Angst hat, dass da einer von der Hackergruppe kommt.
1: So viel Geld könnte man gar nicht von der Bank abheben.
0: Ja.
1: Die meisten Banken, grob gesagt, naja, vielleicht wenn sie 50.000 im Tresor haben, dann ist das viel.
0: Ja. Aber das war ja nicht die Frage, die ich wollte ja von dir wissen, bist du finanziell so gut abgesichert, dass du sagst, ja, ich habe da jetzt genug noch? Also
1: wenn man es in Euros umrechnet, ja.
0: Wenn man es in Euros umrechnet, okay.
1: Keine Bitcoins, sage ich so. Wie gesagt, es ist extrem konservativ gewesen.
0: Aber das waren deine Investments von früher noch, ne?
1: Das, was ich mir von früher erwirtschaftet hatte.
0: Gut.
1: Das ist jetzt in den letzten Jahren durch die entsprechenden, ich sag mal, Weltuntergangsstimmungen extrem angewachsen.
0: Ich will ja nur wissen, ob du einfach wirklich, also du sagst ja, ich könnte damit mit den 1.200 Euro könnte ich wunderbar klarkommen und so weiter, könnte wunderbar von leben. Aber was, wenn du irgendwie dann doch mal etwas mehr willst? Was, wenn du plötzlich mal Lust hast, ein Auto zu kaufen? Oder, weiß ich nicht, plötzlich fängst du mit einem neuen Hobby an und sagst, ich will einen Wohnwagen haben oder ich will eine Weltreise machen. Woher dann das Geld nehmen? Da muss man entweder wieder arbeiten gehen oder halt in deinem Fall, du hast früher vielleicht gut investiert und dein Geld ist von alleine gewachsen.
1: Ja.
0: Und dann wäre das die Option.
1: Wäre das die Option, ja.
0: Ja.
1: Aber es ist eben, was soll ich sagen, es war nicht so geplant.
0: Gut, aber in anderen Worten, du brauchst dich ja gar nicht, wenn du so gut investiert hast und so gut geplant hast, verlässt du dich ja gar nicht auf ein bedingungsloses Grundeinkommen, sondern wirst wahrscheinlich deinen Plan geschmiedet haben, in 5 bis 10 Jahren ohnehin nicht mehr arbeiten zu müssen, oder?
1: Also diesen Beruf, den ich jetzt momentan ausübe, das ist im Grunde nur, um in dem Kreditsystem, in dem wir leben, noch Kleinigkeiten, Spaß, was ausgeben zu können. Also im Lidl was ein Essen kaufen, mal in eine Disco gehen oder irgend sowas. Ich könnte jetzt auch meine Investitionen angreifen, verkaufen, was natürlich schlecht wäre, weil sie immer noch wachsen.
0: Okay.
1: Und sozusagen auch davon leben. Natürlich könnte ich das jederzeit, ja.
0: Okay, verstehe. Das heißt, das, du hast gemeint, vorhin ganz am Anfang der Sendung, 5 Jahre willst du es noch machen und dann ist vorbei?
1: Ja, okay. Also ich schätze mal, dann ist das entweder im, knapp an einer Million oder was.
0: Wow.
1: Keine Ahnung.
0: Ja gut, Millionen klingt immer so viel, aber so viel ist es eigentlich gar nicht.
1: Ja, das stimmt. Ich habe auch immer den Cheeseburger-Index im Auge. Ne?
0: Den hatte ich auch mal eine Zeit lang im Auge.
1: Als ich angefangen habe mit der ganzen Geschichte, konnte ich einen Cheeseburger für 1 Euro kaufen. Jetzt kosten 2 Cheeseburger 5.
0: 99 Cent hat er gekostet damals.
1: Sagen wir mal 1 Euro.
0: Ja, das stimmt. Nico, okay, ich danke dir erstmal. Bleib gerne noch kurz dran, wenn du möchtest. Ich husche noch ganz schnell in die nächste Leitung, weil die Sendung gleich vorbei ist. Dir einen schönen Abend.
1: Ja, danke.
0: Und wie gesagt, du kannst gerne noch dranbleiben, wenn du möchtest. Wer haben wir noch hier? Wir haben noch Sascha aus Stuttgart. Sascha, grüß dich.
2: Guten Morgen,
0: Sascha.
2: Endlich.
0: Ja, danke dir. Heute ist wirklich sehr, sehr viel los. Es tut mir so leid, dass ich hier mit allen reden konnte.
2: Ich habe 112 Mal angerufen, Daniel. 112 Mal.
0: Unter 150 geht bei mir eigentlich nichts. Hast Glück gehabt.
2: Ja, dann habe ich ja doch den richtigen Knopf gedrückt.
0: Doch, genau. Sascha, jetzt haben wir nicht mehr so viel Zeit, aber trotzdem will ich einfach nur deine Meinung hören, weil darum geht es ja eigentlich heute. 1.200 Euro bedingungsloses Grundgehalt. Die Zahl habe ich mehr oder weniger jetzt einfach für den Abend beschlossen. Ich will nur wissen, würde euch das in irgendeiner Art und Weise entlasten? Würde das überhaupt spürbar was verändern in eurem Leben? Oder sagt ihr, nö, ganz normal weitermachen, ändert gar nichts? Wie sieht's aus?
2: Also ich muss sagen, wir sind auch relativ gut aufgestellt. Wir wurden beide mit der Verantwortung Geld erzogen. Für uns wäre es auch, wie bei den meisten im Voraus schon angesprochen, in die Bildung für die Kinder. Und ein Groß- oder ein Teil anlegen, was wir ohnehin schon machen. Und ich denke aber, jemand, der mit Geld umgehen kann, für den ist das ein Bonus. Es gibt Leute, die brauchen das einfach viel, viel dringender, wie jetzt ich zum Beispiel. Verstehst du, was ich meine?
0: Ja, das haben wir ja heute auch gehört, dass es Leute gibt, die das nicht unbedingt brauchen und welche, die das durchaus sinnvoll sofort nutzen könnten. Findest du aber, dass die, die es nicht brauchen, es dann automatisch spenden sollten oder Leuten geben sollten, die es brauchen? Oder sagst du nein?
2: Da sollte jeder selber seine Entscheidung treffen. Also ich, für meinen Teil, ich wäre bereit, einen Teil auch abzugeben, keine Frage. Einen Teil würde ich dann auch für die Kinder geben, damit auch die in die Bildung und in ihr Wissen investiert werden können. Mhm. Aber natürlich wäre ich auch bereit, einen Teil davon abzugeben. Warum nicht?
0: Okay. Und gut, aber ändern würde es im Prinzip nichts. Wobei, man weiß ja nicht, heute läuft es so und morgen läuft es vielleicht ganz anders im Leben. Da kann sich ja immer wieder was ändern. An dich vielleicht abschließend noch die Frage, die Sendung ist gleich rum. Abschließend die Frage, ich würde ganz gerne wissen, für wie wahrscheinlich hältst du es überhaupt, dass das, was wir gerade diskutieren, irgendwann Realität wird? Hältst du das für wahrscheinlich oder sagst du, das wird auch in 100 Jahren noch Thema sein, aber es wird niemals umgesetzt?
2: Also wir haben ja schon so diverse Zugaben von Vater Staat. Ob man das jetzt alles für ein geregeltes Grundeinkommen aufgibt, schwierig zu glauben, aber die Wirtschaft läuft ja immer weiter. Das heißt, solange Geld im Umlauf ist, der Cashflow, wie die Kollegen oder die Herren im Voraus schon gesagt hatten, solange das Geld und die Wirtschaft läuft, ist immer Bewegung da. Und auch die Finanzierung muss ja dann auch bedenkt werden, aber das ist ja heute nicht das Thema. Ich denke, irgendwann könnte man darüber nachdenken, ob unsere Generation das noch mitkriegt. Boah, schwierig. Vielleicht, vielleicht nicht. Ist jetzt keine klare Aussage. Wenn du mich jetzt festnageln würdest, würde ich sagen, nein.
0: Nein, zu wie viel Prozent?
2: 90.
0: No, du hältst es zu 90% wahrscheinlich, dass es nicht kommen wird. Okay.
2: Ja, also nicht in meiner Generation.
0: Na, ich bin mal gespannt. Wir haben hier schon sehr viele Wetten auf Dinge gehabt in der Vergangenheit, egal ob das jetzt
2: Das ist jetzt keine Wette, Daniel, weil ich wette nur, wenn ich mir sicher bin. Aber
0: so, okay.
2: 90%, das ist meine Generation, ich bin jetzt Mitte 30,
0: ja. Davon nicht klar haben wird.
2: Ich krieg das nicht mehr mit. Ich glaube nicht. Meine Kinder vielleicht, aber ich nicht mehr.
0: So, es war auf jeden Fall spannend. Bleib gerne dran, Sascha. Wir werden das Thema nochmal machen, sobald sich da mal wieder was getan hat. Für den Moment erstmal vielen Dank euch da draußen fürs Zuhören, fürs Mailschreiben, fürs Posten. Und ja, wir hören uns heute Abend wieder mit einem neuen Thema und spannenden Geschichten. Bis dahin, bleibt gesund. Alles Gute euch. Macht's gut. Tschüss.
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Guten Abend Deutschland, mein Name ist Daniel Kaiser. Willkommen zur Night Lounge heute am Freitag, den 24. Oktober 2025. Kurz nach 12 haben wir es. Wir starten wieder durch und schließen diese Woche mit einem leichten und lockeren Thema ab. Denn mal ganz im Ernst, wir hatten diese Woche so harte Themen, so schwierige Sachen. Das ist, glaube ich, ganz schönes mal ins Wochenende zu gehen mit was Leichtem im Kopf. Und ein Thema, was ich schon so lange nicht mehr mit euch gemacht habe, aber ich liebe dieses Thema, weil es immer wieder ganz kreative Ideen gibt. Heute Abend füllen wir die Community Bucketlist. Und ja, ich glaube, da kommen heute ganz viele Sachen drauf. Wir werden gar nicht so lange diskutieren, gehen von einem Anrufer zum nächsten. Und am Ende haben wir eine ganz große Liste mit vielen tollen Dingen hoffentlich, die uns dann auch dazu einladen, darüber natürlich kurz mal zu reden. Und ja, vielleicht können wir sogar noch gemeinsam verfeinern. Also ruft mich an vom Handy und vom Festnetz und lasst uns die Liste füllen, die Bucketliste für alle, die sagen, Moment mal, was ist denn das? Eine Bucket kenne ich nicht. Gibt es dafür einen